0: WTF, what the, ihr wisst schon, da Bob heißt dieser tolle Song. Das ist auch eine kleine Hommage an unsere russischsprachigen Fans da draußen, wo auch immer ihr herkommt. Dann habt ihr das alles natürlich verstanden. Und ich fand es ganz toll, weil das einen schönen Beat hat und auch, beschwingt daherkommt. Naja, das kann man schon mal spielen. Ne? Und wenn ihr da überhaupt keinen Bock drauf hattet, das total doof fandet, dann könnt ihr uns natürlich das auch sagen. Ruft uns einfach an. Klar, wir haben heute mal ein Ziel, ein Anrufer. Wenn uns ein Anrufer anruft.
1: Wir sind noch zwei, also zwei Anrufe.
0: Also zwei Anrufe. Zwei Anrufe müssen anrufen, dann sind wir glücklich und können dann beruhigt schlafen gehen, natürlich in getrennten Betten, wie sich das so schön gehört. Ja.
1: Ich wollte nur gerade sagen, also ihr müsst heute keine Angst haben, weil ich jetzt da bin und da schräge Musik kommt. Heute hat Frank alleine ausgesucht.
0: Oh ja, ich habe heute ganz alleine ausgesucht. Ihr werdet euch noch wundern, welche tollen Stücke wir heute auf die Ohren bekommen. Und beginnen möchte ich ganz einfach, ich habe ja gestern, was mich umtreibt, ist momentan ein bisschen Sachsen-Anhalt. Und in Sachsen-Anhalt sind ja Landtagswahlen bald, am 6.9. oder so, glaube ich.
1: Ich weiß jetzt gar nicht, ne.
0: Ja, der erste ist wohl Dienstag, der 6., glaube ich, am Sonntag. Und Sachsen-Anhalt steht ja quasi vor einer Entscheidungswahl. Ich habe der MDR, Mitteldeutsche Rundfunk, hat gestern oder was vorgestern eine Sendung gebracht. Fakt ist, heißt die, und da kam der Schlagabtausch zwischen der Blauen Partei und der Schwarzen Partei, also Sven Schulz und der Herr Siegmund. Und das habe ich mir angeschaut und habe gedacht, um Gottes Willen, was geht denn ab in Sachsen-Anhalt? Die Blauen haben wohl um die 42% Vorsprung und CDU sind bei 22%. Da wird es mir Angst und Bange.
1: Ja, und vor allem ist es ja, wenn überhaupt, bloß über eine wieder große Ampel machbar.
0: Ja, wenn überhaupt, dann vielleicht eine Minderheitsregierung. Ne? Also natürlich will keiner mit der AfD zusammenarbeiten und es gebietet sich auch, das nicht zu tun. Aber wie willst du denn 44% der Menschen, wie willst du denen sagen, das funktioniert nicht, was die wollen?
1: Ja, vor allem, die sind ja so ehrgeizig, um zu sagen, ja, wir hoffen ja, dass wir die absolute Mehrheit kriegen.
0: Naja, das ist ja, ja, und das wollen wir ja auch, um Gottes Willen, das wollen wir dringend vermeiden. Nicht? Also wir können es nicht vermeiden, klar, wir beiden sitzen hier und gucken zu, aber die Menschen in Sachsen-Anhalt, vielleicht hört da jemand zu aus Sachsen-Anhalt, keine Ahnung, ruft dann an bei uns durch und sagt seine Meinung dazu, egal in welche Richtung, 0911450066. Es gibt bestimmt Personen aus Sachsen-Anhalt, die am Wochenende in zwei Wochen nach Sachsen-Anhalt fahren und dort wählen vielleicht. Oder genauso Ängste und Sorgen haben, was passiert, wenn die AfD die Regierungsmehrheit bekommt. Ne? Und ich habe mir ganz viele Sachen angeschaut, auch ganz viele Videos. Ich informiere mich ja breit, nicht nur in TikTok und YouTube, sondern sämtliche Medien. Und ich ziehe mir das schon echt auch rein. Und dann denke ich, boah, die Leute, die da befragt werden, also die Leute, die dort dem einfach hinterherlaufen, das ist ja schon erschreckend. Ne?
1: Ja, aber wenn ich mir dann so die Unionspolitik anschaue, dann graust es mich da genauso. Weil das gibt ja gerade den Vorschub für die Blauen. Wenn da ein Merz das dermaßen sich äußert, gegen die arbeitende Bevölkerung sich ausspricht, schon mal allein in der Rente, das ist ja die Grundlage überhaupt für einen Lebensabend.
0: Ja.
1: Da braucht er sich nicht wundern, dass ihm die Leute davonlaufen. Und ja, wenn der Klinkbeil sich dermaßen daneben benimmt und dem nicht entsprechend Konter gibt, dann ist es von vornherein schon klar, diese rote Partei braucht man überhaupt nicht mehr.
0: Das ist schlimm, ne? Die Arbeiterpartei, gerade die SPD, beschneidet Arbeiterrechte, die seit 100 Jahren Gültigkeit haben, beschneiden Arbeiterrechte, die gerade die Arbeiterpartei, diese SPD, beschneidet Sozialleistungen. Das ist dass die Schwarte kracht. Ne? Das ist nicht mal so Kleinigkeiten oder so, sondern ist schon harter Tobak, was die da vorhaben.
1: Das ist mich graus.
0: Ja, das ist genau das, was ich jetzt sagen wollte, nämlich mich graust. Ja. Ganz, ganz einfach. Und außer Polemik und Lernhülsen und Versprechungen hat er auch in diesem Schlagabtausch der AfD-Mann überhaupt nichts zu bieten.
1: Aber das, was ich dann heute dann in den Medien noch mitbekommen habe, dass dort in Magdeburg, glaube ich, war es, Geschäfte geschlossen hatten.
0: Die hatten eine Demo gemacht.
1: Die hatten eine Demo gemacht, haben sich auch die Gastro der Bevölkerung gezeigt. 3 Stunden lang, glaube ich, war es, wie es denn ist, wenn die AfD an die Regierung kommt.
0: Ja, wenn die ihr Programm durchsetzen, was ja keine Lösungen oder Sachen enthält, sondern einfach nur Polemik und Diffamierungen und irgendwelche hohlen Phrasen. Der Siegmund hatte gestern, ich habe das per in der Mediathek angeguckt, deswegen der Terminus gestern, der hat überhaupt keine Lösungen parat. Die Leute haben die SpitzenkandidatInnen von anderen Parteien haben die gefragt, was ist denn ihre Lösung? Und der hat immer um den heißen Brei rumgeredet. Der hat nichts auf die Reihe gekriegt. Ne? Und dann 42%, man will ja auch nicht sagen, die Leute sind dumm, ne? Aber klar, erklär mir das. Du bist doch ein politisch aktiver Mensch. Wie kann ich denn einer so einen hohlen Phrase hinterherlaufen?
1: Ja, das ist ja das, dass die Leute dann nicht weiterdenken. Die hören bloß einen Satz. Wenn wir an der Macht sind, dann gibt's dieses nicht mehr und das nicht mehr. Aber wie das dann gegengearbeitet werden soll, da kommt ja nichts.
0: Richtig.
1: Aber dann sind die Fragesteller, auch nicht mehr bereit, wenn denn was ansatzweise kommt, weiter zuzuhören.
0: Genau.
1: Ich habe es in Nürnberg am 1. Mai Kundgebungen erlebt. Da kommen Leute, ja, was meinst du jetzt zu dem? Und kaum, dass ich antworten wollte, kommt er mir ins Wort und sagt, bist wie alle anderen, immer nur breit reden. Sag ich, ich habe noch nicht einmal anfangen können zum Reden. Und du kommst schon wieder mit der nächsten Frage. Wie soll ich denn auf eine Frage antworten? Das ist das eine Spiel, was dann oft im Raum ist. Und das andere ist eben nur Parolen zu bieten. Die kann ich auch. Ich kann auch viele Parolen bieten. Ja. Brauche nicht Lösungen anbieten.
0: Und das genau, das ist ja, was die machen. Es wird natürlich ist Migration ein Punkt, natürlich ist Arbeitslosigkeit ein Punkt, natürlich sind Renten ein Punkt. Ja. Und deswegen war eingangs, wie du sagtest, die Bundespolitik hat momentan den größten Anteil daran, dass so viele Menschen eben dann zu Blau überwechseln.
1: Aber das ist ja auch gerade das. Damals bei der Wiedervereinigung hat der Kohl oder war es der andere, von der FDP, der Chef, in 10 Jahren wird West wie Ost gleichgestellt sein.
0: Naja.
1: Jetzt haben wir weit über 30 Jahre
0: und es ist
1: immer noch nichts passiert. Ja, und dann brauche ich mir auch nicht wundern, wenn die Leute Parteien überdrüssig werden, gerade die Parteien, die im Westen angesiedelt waren, sich dann dort drüben breit gemacht haben nach der Wende. SED gab es nicht mehr, aber es gab im Prinzip noch die Alt-SEDler, die in die Union gegangen sind oder in die SPD oder sonst wohin. Ja, aber es kommt nichts, es passiert aber auch von Westseite nichts. Es ist ja nicht nur, dass die Ostseite hier allein steht, sondern die Bundespolitik wird ja damals von Bonn und jetzt von Berlin aus gelenkt. Aber da passiert eben nichts.
0: Das ist richtig. Du hast auch immer das Gefühl.
1: Immer nur der Wirtschaft zugute, ne?
0: Ja, natürlich. Bei Wirtschaft zugute bekommen da den Leuten natürlich auch zugute. Wir büßen ein bisschen Sozialsachen ein, aber auch ein gutes BIP ist ja natürlich nicht zu verachten.
1: Nee, aber was ich damit sagen wollte, der Wirtschaft zugute heißt ja, dass Arbeitnehmerinnenrechte abgebaut werden, damit die Wirtschaft. Die Post steckt Milliarden ein. an Gewinne, hat aber keine Filiale mehr. Die sagt, das machen dann die und die jene Shops, aber die arbeiten für die Post für einen Stundenlohn von 4 Euro umgerechnet.
0: Ja, die kriegen Pauschalen. Ich glaube, wenn du im Edeka so einen
1: Shop aufmachst, kriegen die kommen nicht hoch.
0: 3.000 Euro oder so pro, keine Ahnung.
1: Ja. Also,
0: es ist viel im Argen, Gladi. Du siehst, wir kommen nicht auf einen Punkt, wo man sagen könnte, das würde uns passen, sondern ich glaube, es muss von Grund auf umgekrempelt werden.
1: Aber es ist ja auch vieles verbummelt worden in der Wirtschaft. Ja, ja, ja. Vergessen wir mal nicht. Wir wissen seit 40 Jahren oder eigentlich schon seit 50 Jahren, dass in der Mobilität sich was ändern muss. Aber die letzten 10 Jahre redet man erst drüber und dann jammern sie, wir haben Milliardeneinbrüche, Gewinneinbrüche von 20, 50, was weiß ich, wie viel Prozent. Mhm. Ja, hausgemachte.
0: Hätte man auch schleichend machen können, ohne die
1: Nennung. Hausgemachte Probleme und das spielt alles den Blauen zu.
0: Ganz abschließend noch, bevor wir zum anderen Thema übergehen, ein sehr bedeutender ein sehr bedeutender Fakt. Italien und Österreich haben eine Zugstrecke bis über den Brenner geplant. Wie weit, weißt du, wie weit Deutschland ist? Alle müssen natürlich die Zugstrecken planen, müssen sie ausführen, müssen Tunnel graben, Tunnel bauen und so, Gleise verlegen. Und die Österreicher und die Italiener sind fertig. Weißt du, wo die Deutschen sind?
1: Nur nicht einmal in der Planung wahrscheinlich.
0: Wir überlegen noch, ob's. Und das sagt alles. Das sagt genau alles aus. So. Falls ihr mitdiskutieren wollt, 0911 4500 666, gern ins Studio zu uns zwei Hübschen. Apropos hübsch, in Afrika ist es auch ganz hübsch, aber die Meldung ist eher unhübsch, also hässlich, weil Hasskonferenzen in Afrika abgehalten werden. Im Überblick ist die African Inter-Parliamentary Conference on Family Values and Sovereignty. Keiner hat was verstanden. Also irgendeine afrikanische interparlamentarische Konferenz für Familien und Souveränität plant 2027 erstmals zwei kontinentale Konferenzen auf dem afrikanischen Kontinent. Gastgeber sollen Burkina Faso und Eswatini werden. Ziel ist der Ausbau eines dauerhaften Netzwerks zur Förderung einer konservativen Agenda zu Familie und Geschlechterrollen. Also nicht, dass sie eh schon so genug Probleme hätten, jetzt müssen sie natürlich auch noch so einen Quatsch dahin machen. In Accra verabschiedeten die Teilnehmer eine umstrittene Charta zu Familienwerten und Souveränität. Ich glaube, Ghana war das Ghana, das die schärfsten...
1: Uganda.
0: Uganda, stimmt. Uganda hat ja die schärfsten Gesetze gegen LGBTIQ-Personen auf dem afrikanischen Kontinent. Naja, also Burkina Faso soll im Mai 27 die 5. Konferenz ausrichten. Ein paar Monate später, voraussichtlich August oder September, soll Eswatini Gastgeber der 6. Ausgabe sein. Damit würden erstmals seit Bestehen der Initiative zwei große kontinentale Treffen innerhalb eines Jahres stattfinden. Die Organisatoren haben gesagt, soll die Zusammenarbeit der beteiligten Parlamentarier intensiviert und der Aufbau dauerhafter institutioneller Strukturen beschleunigt werden. Da fragt man sich dann, welche Strukturen da aufgebaut werden sollen. Das klingt mir dann eher so wie so ein Hassnetzwerk. Wo dann alle aufeinander aufpassen und sobald du irgendeine feminine Geste machst, dann bist du schon dran und wirst eingebuchtet. Natürlich werden die traditionellen Familienwerte hier hochgehalten. Das Netzwerk spricht natürlich noch, die hätten noch sehr viel Arbeit vor sich und wäre wohl noch eine Satzung und all diese Dinge zu regeln. Und in Burkina Faso und anschließend in Eswatini wollen sie eben da die Konferenzen durchführen, um sich da auf das Wichtigste vorzubereiten. Naja, es ist natürlich, Menschenrechtsorganisationen bewerten die Charta dagegen kritisch. Sie warnen vor einem koordinierten politischen, rechtlichen Projekt, das bestehende Schutzrechte bei Gleichberechtigung, Nichtdiskriminierung, körperlicher Selbstbestimmung, Meinungs- und Vereinungsfreiheit sowie beim Zugang zur Gesundheitsversorgung gefährden könne. Und das wird mit Sicherheit so sein. Nach Ansicht der Kritiker soll das Dokument eine enge Definition von Ehe und Familie festschreiben und politische Einschränkungen von LGBTIQ+-Rechten und Frauenrechte, sexuelle, reproduktive Gesundheit, umfassende Sexualaufklärung, Gleichstellungspolitik und die Arbeit zivilgesellschaftlicher Organisationen legitimieren. Zudem befürchten zahlreiche Organisationen eine Schwächung bestehender afrikanischer Menschenrechtsinstrumente wie des Maputo-Protokolls über die Rechte der Frauen in Afrika. Tja, und was macht die Afrikanische Union? Die könnten weitreichende Auswirkungen auf Frauen haben. Also die Annahme der Charta, Menschenrechtsverteidiger, Beschäftigte im Lehrbetrieben und andere zivilgesellschaftliche Organisationen in zahlreichen afrikanischen Staaten haben Kritik angemeldet. Und natürlich wollen die Machtstrukturen weltweit ausbauen. Ich denke, Afrika macht nochmal einen Schritt ins Mittelalter zurück.
1: Aber nicht, dass ihr jetzt denkt, das sind jetzt muslimische Länder, ne? Und da die muslimische Religion da immensen Einfluss hat. Nee, das sind vor allem christliche Länder und da die Staatskirchen. Also man muss schon aufpassen und beobachten, wie sich das weiterentwickelt. Das erinnert mich so einerseits mal an den Film von Orwell, 1984, so ein bisschen beobachten, was passiert und sofort eingreifen, der große Bruder, oder in den 2000er gab es nochmal so einen ähnlichen Film auch, der große Überwachungsstaat einerseits und natürlich dann auch die Repressionen, die damit verbunden sind, andererseits. Also wir steuern, wenn es so weitergeht, in eine furchtbare Zeit entgegen.
0: Furchtbar. Und
1: jetzt machen wir Musik.
0: Na ja, natürlich. Wir reden natürlich wieder über Liebe. Der Titel sagt, Liebe kann eigentlich nur eine oder ein Fremder sein.

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2: Natürlich wollen wir alle Radio Z-Mitglieder sein. Also ich bin Mitglied.
3: Du? Ich auch.
2: Und da das aber jetzt auch falsch verstanden werden könnte von den weiblich gelesenen Personen, sind wir natürlich alle Mitmenschen. Das hat man mir tatsächlich einmal am Brückenfestival, habe ich ja Stimmen gesammelt, habe ein bisschen Interviews gemacht. Und dann habe ich gefragt, möchten Sie Mitglied sein? Und das kam dir nicht so, das kam nicht wirklich gut an, ne? Das heißt, sagen Sie doch Mitmensch, das ist ein bisschen besser. Und dann fiel mir ein, okay, jetzt habe ich die Doppeldeutigkeit verstanden.
3: Sagen wir öfters welche, mit oder ohne Glied?
2: Naja. Okay, wir haben ein Denkmal natürlich. Wir haben ein Denkmal für die Opfer von Diskriminierung und Gewalt gegen lesbisch, schwule, bisexuelle, trans, queere und intergeschlechtliche Menschen. Und weißt du auch wo?
3: Ich habe es vorhin gelesen, aber ich kenne den Ort nicht.
2: In der kleinen Schweiz.
3: Hey.
2: Ja, in der Schweiz und zwar am Friedhof Sielfeld. Da wurde ein öffentliches Denkmal eingeweiht und am 24. August war das. Ist das auf dem Friedhof Sielfeld in Zürich enthüllt worden. Es erinnert an Menschen, die wegen ihrer sexuellen Orientierung oder Geschlechtsidentität, Benachteiligung, Ausgrenzung und sogar Tod erfahren mussten. Das Denkmal soll sowohl zur Erinnerung an vergangene Verfolgung dienen, als auch ein Zeichen gegen aktuelle homo-, bi- und transfeindliche Gewalt setzen. Das wäre eine schöne Nachricht für ein Eiderhobby zum Beispiel. Mhm. Ne, also wie gesagt, wenn ihr mal in Zürich seid, dann geht mal zu dem Friedhof Sielfeld, unweit vergangener Gräber queerer Menschen, steht da das erste Mahnmal der Schweiz, dass die Verfolgung und die Gewalt von uns, von der Community explizit zum Thema macht. Die InitiatorInnen, darunter die Organisation HAZ Queer Zürich, betonten, dass Diskriminierung auch in der Gegenwart eine reale und fortwährende Bedrohung darstellt. Wir sehen es ja gerade aktuell. Nach Angaben der Stadt Zürich waren neben Persönlichkeiten der queeren Community auch VertreterInnen aus Politik sowie Glaubensgemeinschaften an der feierlichen Übergabe anwesend. Naja, trotz schrittweisem Aufbau Abbau rechtlicher Diskriminierung, etwa durch die Einführung der Ehe für alle im Jahr 2022 und das Verbot sogenannter Konversionstherapien seit 2016, sehen viele Organisationen weiterhin gesellschaftliche Missstände. Nach Angaben von HZ, Entschuldigung, Queer Zürich, ist geplant, mit dem neu geschaffenen Erinnerungsort auch eine digitale Sammlung biografischer Zeugnisse queerer Menschen in der Schweiz aufzubauen. Das Projekt soll der Vielfalt der Community dauerhaft Sichtbarkeit geben. So.
3: Also guck, auch die Schweiz kann sich bewegen.
2: Das ist ziemlich neutral, die Schweizis.
3: Kann aber auch sehr erzkonservativ sein. Ne?
2: Ja, je nachdem. Aber ich finde, das ist ein gutes Zeichen.
3: Ja, auf alle Fälle.
2: Da dieses Denkmal da aufzufahren. Und wahrscheinlich ging das alles ziemlich schnell, weil, vielleicht meinten die nämlich auch musikalisch, dass das irgendwie Da Capo sein muss.

0: Ups, ups, ups. Ich hoffe, euch platzt noch nicht der Kopf. Perplexa war die Band, die in den 90ern dieses fantastische Lied zum Besten brachte. Da Capo heißt es. Und falls ihr euch erinnert an die 90er, dann könnt ihr ja gerne mal wieder die CD-Sammlung rausholen und ganz einfach auch mal ein bisschen Techno hören. Ja, apropos Hören und Musik. Kurze Redenspause. Wir müssen eine Träne wir haben eine Träne in den Augen. Unsere Dolly Parton hat uns verlassen. Sie hat es für besser gefunden, zu ihrem Schöpfer zurückzukehren und da im Himmel quasi Country-Musik zu machen. Nach 60 Jahren Bühne und was auch immer, ist die gute Dolly am 25. August, also vor 2 Tagen im Alter von 80 Jahren, friedlich in Nashville eingeschlafen. Ihre Familie und ihre Vertreter bestätigten die Nachricht. Eine Todesursache wurde zunächst nicht mitgeteilt. Für Millionen Menschen endet damit eine 7 Jahrzehnte umspannende Karriere und für viele queere Fans der Abschied von einer Verbündeten, die Akzeptanz nicht nur predigte, sondern auch lebte. Partons Neffe Brian Seawald hat die Nachricht in einem Video in den sozialen Medien quasi geteilt. Nach Angaben ihrer Vertreter starb Dolly friedlich in Nashville. Eine konkrete Todesursache wurde nach wie vor halt nicht veröffentlicht. Wenige Tage zuvor hat sie noch von gesundheitlichen schweren Zeiten gesprochen, zugleich betont, weiterarbeiten zu wollen. Für alle, die es nicht wissen, Dolly Rebecca Parton wurde am 19. Januar 1946 in Tennessee als viertes von 12 Kindern, das musst du dir mal geben, 12 Kinder hatten die Partons damals in den 40ern. Und aus ärmlichen Verhältnissen arbeitete sie sich zu einer der bekanntesten Künstlerinnen der Welt empor. Sie schrieb hunderte Songs, verkaufte mehr als 100 Millionen Tonträger und gewann 10 Grammys bei 55 Nominierungen. Zu ihren Klassikern gehören Jolene, 9 to 5, Coat of Many Colors und I Will Always Love You. Das wissen die wenigsten, ne, dass dieses Lied I Will Always Love You, das die Whitney Houston so berühmt gemacht hat, dass das eigentlich aus der Feder von...
1: Genau, es war covered an, ne?
0: Ja, genau. Das ist von Dolly Parton stammt. Es ist einer der am meisten gecoverten Musikerinnen.
1: Wie es so oft ist, gute Musik wird unendlich weiter neu interpretiert.
0: Genau. Ja, natürlich hat sich, die Dolly hat ja immer gesagt, bin ich straight, bin ich gay, bin ich lesbisch, egal, wir sind alles Menschen, es interessiert im Prinzip keinen, wer wir oder was wir oder wen wir lieben, sondern wir sind einfach, wir sind wir und das ist...
1: Unser Umgang miteinander ist genau, wichtig.
0: Ja. Und Partons Nähe zur LGBTIQ-Community war überhaupt kein spätes Imageprojekt. Schon lange bevor queere Sichtbarkeit im Country Mainstream verselbstständigt wurde, sprach sie über schwule und lesbische Menschen in ihrer Familie und über Fans, die bei ihr den Rückhalt finden. In dem Interview von 2016 erzählte sie, wie sie die Angehörigen beim Coming Out unterstützt habe. Ihr Grundsatz war einfach, niemand sollte sich verstecken oder für die eigene Identität schämen müssen. Und der Song Family von 1991 erzählte von einer Familie, in der sehr unterschiedliche Menschen selbstverständlich dazugehören, ausdrücklich auch schwule Angehörige. Coat of Many Colors, also der Mantel von vielen Farben, und ursprünglich die Geschichte eines aus Stoffresten genähten Mantels, wurde für viele queere HörerInnen zu einem Lied über den Weg von Scham zu Stolz. Partons Botschaft: Anders sein ist kein Makel.
1: Und für diese Person hat der Donald Trump dann auf Halbmast die Fahnen setzen lassen? Das geht doch ganz gegen seine Ehre.
0: Ja, so, wahrscheinlich hat er es wieder nicht verstanden, wie immer.
1: Aber umso besser natürlich.
0: Ne? Country muss nationalistisch sein und deswegen muss er dann natürlich alle Flaggen auf Halbmast setzen. Ich schicke euch mal schnell ein Lied von Miley Cyrus und Dolly Parton hinterher.
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0: Rest in Peace, liebe Dolly Parton. So, naja, wir sind natürlich jetzt an den fortgeschrittenen Stunde und ich denke, dass wir jetzt auch wieder mal unseren WG-Con-Jungs gedenken sollten. Und zwar unterlegen wir wieder das Szene-Tipps Musikbett. Was bedeutet, dass wir die Szene-Tipps verkünden? Heute geht ja nicht mehr allzu viel, es ist ja schon knapp 22 Uhr, aber morgen könnt ihr im Casablanca den Film Strange River ab 18.40 Uhr genießen und um 20.30 Uhr die Mannequin Duo Show in Paradies Revue Theater. Am Samstag, den 29. August, 16 Uhr, der Film Strange River im Casablanca, 20.30 Uhr Open Air Sommernachtsfestival. Oh, jetzt, schade. Ein Film, The Rocky Horror Picture Show inklusive Shadowcast in der Katharinenruine. Um 20.30 Uhr machen wir wieder eine Mannequin-Show im Paradies-Revue und um 23 Uhr The Pink Box, The Box Bar Club in Nürnberg.
1: Und am Samstag nicht vergessen, erster CSD in Kulmbach, Treff in der Gasfabrik, im Gasfabrikgässchen, wird ausgeschildert sein. Sie haben ihren ersten CSD und am Sonntag, den 30. in Regen auch der erste CSD. Also fahrt's dahin, macht's da Stimmung.
0: Jawohl, um 14 Uhr, wenn ihr wollt, ist das Motto Kulmbach braut Vielfalt durch die Innenstadt am Marktplatz, Stadt gegenüber vom Bahnhof. 16.15 Uhr fährt ein Shuttlebus nach Gößmannsreuth, Kulmbach ZOB. 16.30 Uhr CSD Kulmbach Aftershow Party in der Kulturschule in Gößmannsreuth. Wie schon erwähnt, am Sonntag, den 30. haben wir, wo ist der CSD? In Regen.
1: Regen.
0: Regen. Also bitte googelt mal Regen und genau da müsst ihr hin. Ansonsten, wenn ihr keinen Bock habt auf Regen, was natürlich Frevel ist, könnt ihr auch um 14.20 Uhr wieder den Film Strange River im Casablanca gucken und von 20 bis 22 Uhr circa Bingo at Date 6 Bar ab 2.8. jeden Sonntag Bingo spielen, Getränke zu gewinnen, Date 6 Bar in der Mostgasse 6. Montag, 31.8. 18 Uhr, nicht verpassen, Rosa Montag mit Travestie-Show Funny und Davis, Fanny Davis und Marco und DJ Matze sorgt für Musik. XXL Biergartenheimat im Glas, Hofmann Nürnberger Herbstvolksfest in der Bayernstraße 100. 21.20 Uhr darf den Strange River im Casablanca, 22 Uhr offizieller Rosa Montag Aftershow Party in der Bahn 59 und um 22 Uhr Volksfest Aftershow Party in der Pikalle in der Pfeifergasse 2a. In Würzburg um 20.30 Uhr kommt die Queer Filmnacht zu tragen, der Film Strange River im Zentralkino im Bürgerbräu. Mittwoch, 2.9. 19 Uhr Stammtisch Noris Bengel, erster Offizier Queerer Fanclub des RCFCN. Einfach so Pilzbau in der Wodan 26. Am Sonntag, den 5.9. 23 Uhr Superfly Gays and Friends Clubbing Event Location Basement 11. Bestimmt 11, Basement 11 in Nürnberg. In Cham, na hör mal, am Sonntag, den 5.9. in Cham, 15 Uhr CSD Cham, Demo-Auftakt, danach Demo durch die Innenstadt, statt am Bahngraben. 15.45 CSD Finale Kundgebung mit Bühnenprogramm und Infostände am Marktplatz. In Erlangen um 19.30 Pride Weeks, CSD Erlangen Glitzer Bingo mit Roxy Gen Love und Blutung. E-Werk Garten in der Kellerbühne. In Schwabach 17 Uhr Ü30 Party mit Konzert, mit Band, coole Socken, Open Air Live-Musik mit Rock- und Pop-Klassiker. Eintritt frei, Areal Burgersgraden, Schwabach in der Badstraße 24. Schweinfurt sogar, 15 Uhr CSD Schweinfurt durch die Innenstadt, Stadt, Marktplatz, 16 Uhr Schweinfurt-Kundgebung am Marktplatz und 19 Uhr After-Show-Party in der Kneipe im Stadtbahnhof. Sonntag 6.9. Erlangen, 11 Uhr Breitwegs Erlangen Motorradausfahrt zum CSD und Party, eine LGBTIQ-Bike-Tour in die Region. Details nach Anmeldung per E-Mail bei der queeren Motorradgruppe Mein Riders. Danach um 18 Uhr After Tour Party im queeren Zentrum in Erlangen. Donnerstag, 10.9., danach haben wir ja schon wieder die Radio Gays. 18 Uhr Queer Film Festival Fantasy im Casablanca. Danach 18:30 Film Flash and Fool im Shinichida Multiplex Kino, 20:30 Flash and Fool im Casablanca und um 21 Uhr Fantasy im Shinichida Multiplex Kino. Das waren die Szene-Tabs. Vielen Dank an Norbert und Klaus von den Radio Gays.
1: Ein Applaus. Den
0: Applaus, Applaus. Wir haben natürlich noch eine schlechte, traurige Nachricht. Tim Curry ist gestorben. Tim Curry kennt ihr vielleicht aus der Rocky Horror Picture Show und aus vielen anderen britischen Produktionen. Tim Curry hat uns verlassen. In seinem Haus in Los Angeles ist er gestorben. Das bestätigt seine langjährige Managerin und Freundin Marcia Hurwitz gegenüber der Nachrichtenagentur AP. Eine Todesursache war wie immer auch nicht mitgeteilt. Curry hatte 2012 einen Schlaganfall und saß seither im Rollstuhl. Ihr kennt Curry vielleicht noch als Dr. Frankenfurter. Ist er auf die Bühne gekommen, als das Royal Court Theatre in London die Rocky Horror Show herausbrachte. Ein außerirdischer Wissenschaftler im Korsett und Netzstrümpfen, gespielt mit vornehmen britischem Akzent. Den Akzent hatte der Schauspieler in einem Bus aufgeschnappt. Ich traf eine Frau im Bus, die sagte, haben Sie ein Haus in der Stadt oder ein Haus auf dem Land? Und ich dachte, das ist die Stimme, erzählte er 2015 einem Magazine. Die Produktion ging dann an den Broadway, dann 75 folgte der Film mit Barry Mostwick, Meatloaf und Susan Sarandon. Zum Verhältnis zwischen ihm und der Rolle, die ihn nie wieder losließ, sagte Hörig im selben Magazin, in einer Art belustigter Duldung, es ist weder ein Segen noch ein Fluch, ich hatte Glück, sie zu bekommen. Manchmal im Leben muss man eben auch mal Glück haben. Und für Tim Curry war das genau diese Geschichte oder diese Rolle, die er dann da sein Leben lang spielte. Was daran queere Geschichte ist, lässt sich schlecht mit Adjektiven sagen. Frankenfurter war weder als Witz noch als Warnung angelegt, sondern als Attraktion des ganzen Abends. Wer seit einem halben Jahrhundert in Strapsen vor der Leinwand mitspielt, kopiert keine Nebenfigur. Am Broadway ist die Show seither zweimal wieder aufgenommen worden. Und zuletzt seit März diesen Jahres im Studio 54. Und dann hat es eben noch verschiedenste andere Produktionen gegeben. Und die Besetzung von Tim Curry war meistens als Bösewicht. Und ansonsten, was sonst noch Wissenswertes war, Curry hat nie geheiratet, hat keine Kinder. Und über sein Privatleben hat er nie öffentlich gesprochen. 2025 erschien seine Autobiografie Vagabond, zu der er sich nach eigener Darstellung von den Begegnungen mit seinem Publikum überreden ließ. Er hoffe, schrieb er, seine Erfahrungen treffen einen Nerv und sei es nur bei dieser älteren Tunte. Hoffentlich immer noch in Netzstrümpfen, die Rocky Horror oben im Royal Court gesehen hat. Es blieb sein letztes veröffentlichtes Werk. Er hat es selbst eingesprochen mit der Stimme, die ihm nach dem Schlaganfall geblieben war. Also auch hier Rest in Peace. Ich habe mir leider keinen Titel von Tim Curry, auch nicht aus dem Film Rocky Horror Picture, aber ich habe vielleicht, um nochmal zu verdeutlichen, einen Titel von Tim Bensko am Seidenen Faden. Den gönnen wir uns noch schnell.

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0: Weit haben wir mittlerweile über 250 CSD-Veranstaltungen, also CSD-Demos, nicht nur die Rahmenprogramme dazu. Und in Bayern allein weit über 50 mittlerweile. Ja. Wenn es euch möglich ist, unterstützt diese CDs. Gerade die Kleinen sind so wichtig und die Leute haben das Verlangen danach auch, dass hier Fahne gezeigt wird, um hier in ihrem Umfeld, gerade in den ländlichen Strukturen, auch darauf aufmerksam zu machen. Leute, wir sind auch hier zu Hause und nicht nur in den Metropolen. Also wenn es euch irgendwie möglich ist, am Samstag nach Kulmbach, am Sonntag nach Regen und wo es danach weitergeht. Zeigt Fahne, zeigt euch und zeigt der Bevölkerung, wir sind viele.
1: Und wir sind sichtbar, vor allen Dingen.
0: Das sowieso.
1: Ne, das ist ja wichtiger denn je. Was liegt sonst noch an? Am 1. September ist
0: Antikriegstag.
1: Das auch. Und Herbstanfang. Wollte ich jetzt mal, ja, meteorologisch, glaube ich, oder kalendarisch, bin mir da immer nicht sicher. Ich glaub,
0: keine Ahnung.
1: Der kalendarisch und am 22. irgendwas ist, glaube ich, irgendwie dann der reguläre Herbstanfang. Also falls ihr schon mitkriegt, dass eure Füße frieren, dann wird es vielleicht Zeit für Socken.
0: Ich bin bloß vorhin, wie ich hier zum Studio gefahren bin, erschrocken, dass um 8 Uhr schon so finster ist.
1: Ja, das hat mir heute auch eine gesagt auf der Straße. Das ist ja schon so finster, da kann man ja schlafen bis zum Abwinken. Ich dachte, naja, wenn wir die Zeit hätten, ne, dann schlafen wir auch mal bis zum Abwinken. So, nächste Woche ist Donnerstag, 21 Uhr wieder die Radio Gaze. Ansonsten verfolgt gerne das Programm von Radio Z immer ab 14 Uhr. Diese Sendung könnt ihr nachhören heute Nacht von um 2 Uhr auf DHB+. Dort bitte freies Radio Z suchen, also nicht mit Radio Z anfangen, sondern freies Radio Z. Ganz, ganz wichtig, dass ihr das so richtig sucht. Und dann könnt ihr das nochmal nachhören, falls euch heute Nacht noch langweilig ist oder ihr nicht schlafen könnt vor lauter Hits. Was sonst noch zu sagen wäre, dauert eine Zigarette oder wie hieß der Song da von Peter Alexander, kann das sein? Irgendwie so.
0: Nee, wer hat das? Reinhard May hatte da mal so einen Song.
1: Was ich noch zu sagen hätte,
0: dauert eine Zigarette.
1: War das Reinhard May?
0: Meine Reinhard May und noch jemand hat es gesungen.
1: Naja,
0: also zwei weiß ich auf alle Fälle.
1: Genau. Wir sagen Dankeschön fürs Zuhören. Ich verabscheue mich, ich subtrahiere mich hier an diesem Mikrofon. Und Gladi winkt auch virtuell in die nicht vorhandene Kamera. Und damit wünschen wir euch einen schönen Abend. Bleibt gesund, bleibt zu Hause oder geht raus. Oder wie Lilo Wanders immer gesagt hat, das ist dann immer mein Abschiedsspruch, öffnet die Herzen und herzt die Öffnungen. Und als Titel passt nicht ganz jetzt zum, aber fand ich irgendwie cool damals von Tic-Tac-Toe den Song Warum, das ist noch ein bisschen zum Nachdenken. Und ab 22 Uhr kommt Art Pop and Roll und da wünsche ich schon mal viel Spaß und sage damit Adi.
0: Tschüss, bis mal wieder.

Love makes sweet music, makes you wanna shout, makes you wanna run, makes you wanna cry out. Liebe macht süße Musik, sie bringt dich zum Schreien, bringt dich zum Laufen und bringt dich zum Weinen. So textete einst die englische Band Soft Machine. Diverse Liebesfreuden und Liebesqualen haben wir schon längst alle hinter uns gebracht. Deshalb soll sich's jetzt mehr drehen um Sweet Music. Aber diese süße Musik muss einen ja nicht gleich um den klugen Verstand bringen.

Geradezu prädestiniert dieser Titel als Opening Theme, mit dem uns beglücken möchte die amerikanische Band Camperfan Beethoven. Ihr Opening Theme steht jedenfalls am Anfang der nächsten beiden Stunden hier bei Radio Z in Nürnberg, wo es auch diesmal wieder heißt: Hallo und herzlich willkommen zur Sendung Art, Pop and Roll. Love makes sweet music oder doch lieber Music makes sweet love. Wie auch immer, an Ton und Technik ist Reinhold Münch. Hi!

Die Berliner Band Marriage Material bringt uns mit ihrem Album Enchantment Under the Sea mitten hinein in die klassischen Soundtracks à la Henry Mancini oder Ennio Morricone. Mit Vibraphon, Gitarre, Bass und Schlagzeug entwerfen die vier Musiker eine eigene Welt, die hin und her pendelt zwischen Jazzrock, Prog, New Yorker Downtown Avantgarde und schrägem Humor. Man muss aber nicht gleich heiraten, um diese Platte gut zu finden. Love makes sweet music, so lautet heute der musikalische Leitgedanke, der sich widerspiegeln soll in unterschiedlichsten Songs und Kompositionen. Ein begabtes musikalisches Liebespaar hat gleich die Architektur des großen Universums thematisiert. Doch auch in kleinen Beziehungen könnte manchmal das Gleichgewicht aus den Fugen geraten und zu gravierenden Konsequenzen führen.

Von den Gesetzmäßigkeiten des großen Universums handelte der Song Architecture von Circe Link und Christian Nesmith. Dies könnte man natürlich auch übertragen auf die Gesetzmäßigkeiten von Liebesbeziehungen. Vom Hochgefühl des frischen Verliebtseins handeln in der populären Musik unzählige Songs. Man schwebt förmlich auf Wolke 7, wenn es um die individuellen Gefühle der beteiligten Protagonisten geht. I've got sunshine on a cloudy day. Auch wenn es draußen kalt ist, scheint bei mir die Sonne. Ich habe so viel Honig, da beneiden mich sogar die Bienen. Ich habe ein süßeres Lied als die Vögel in den Bäumen. Ich brauche kein Geld, Reichtum oder Ruhm. Was kann mir dieses Gefühl geben? Ich rede natürlich von meinem Mädchen, My Girl oder Love Makes Sweet Music.

An einem bewölkten Tag scheint bei mir die Sonne. Die Soul-Pop-Klassiker The Temptations und ihr eingängiger Song My Girl. Und jetzt der komplette Gegenentwurf zu Love Makes Sweet Music. Laut eigener Aussage fühlt sich die nächste Band sehr wohl dabei, Elemente von Captain Beefhearts Musik mit Mittelwellenpop der 70er zu verschmelzen mit digitalen Klängen. Inhaltlich geht es vornehmlich um persönliche Reflexionen und private Bekenntnisse. Diesmal macht die Liebe keine so süße Musik.

Die Band kommt aus Chicago, Illinois und nennt sich Caliphone. Bandleader Tim Rutili präsentiert mit dem Album Villagers einen kompletten Gegenentwurf zu gängigen Songstrukturen, obwohl dieser Titel The Habsburg Jaw noch am eingängigsten klingen mag. Auf zu neuen Ufern und auf der Suche nach anderen Schauplätzen hier bei Radio Z in Nürnberg und der Sendung Art Pop and Roll. Wo anders als in der Großstadt findet man wahre Geschichten um Liebe, Lebensart und Lebensentwürfen. Da gibt es etwas in der Gosse, das für dich attraktiv zu sein scheint, aber was um alles in der Welt meinst du damit? Niemand braucht dir hier zu vergeben und niemand hier in der Großstadt kennt deinen Namen. 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

Eines der intelligentesten Popduos derzeit in England, die Gebrüder Brewis und ihre Band Field Music, die nach jeder neuen Albenveröffentlichung von der englischen Presse hochgejubelt wird, denen aber der ganz große Durchbruch stets verwehrt blieb. Zumindest in diesem Song über die Großstadt hält sich ihre Liebeseuphorie in Grenzen und sie nähern eher rational den Gefühlswelten in den Häuserschluchten. And that has to be the model for this night and every other night in this city where nobody says your name. Ja, Love Makes Sweet Music, auf die Idee, die Geschichte einer großen Liebe vom hässlichen Ende bis zum wunderbaren Beginn zu erzählen, scheint bislang noch niemand gekommen zu sein. Künstlerin Amber Bain erzählt die Geschichte ihrer Liebesbeziehung sogar in streng chronologischer Reihenfolge. Wie sie Erinnerungen verfolgen und wie wenig sie die Erinnerungen in ihrem Hirn löschen kann, thematisieren ihre Songs wie auch das Stück Touching Yourself.

The Japanese House, so der Bandname, um die Musikerin Amber Bain und dem Album In the End It Always Does. Was auch immer am Ende geschieht, hier wird erzählt die Geschichte einer Liebe vom hässlichen Ende bis zum wunderbaren Beginn. Und es gibt dabei zu hören Szenen voller Sehnsucht, großer Wehmut und vollkommener Harmonie. Love makes sweet music. Die durchschnittlichen Haushalte beinhalten so viele unterschiedliche Inhalte in den Regalen wie Staub, Figuren, Vasen, ungelesene Bücher, Urlaubssouvenirs und viele Dinge mehr. Vieles von diesem unnötigen Sims-Kram schlummert jahrzehntelang unentdeckt in den Haushaltskatakomben, bis sie plötzlich wiederentdeckt werden und neue Aufmerksamkeit genießen. So geschehen mit der folgenden Aufnahme, aufgenommen in den Nullerjahren, danach in tiefen Tonträgerregalen verschollen und erst kürzlich wiederentdeckt. Schauen wir mal, was uns die Interpreten da musikalisch alles zu bieten haben. Sleeping on the Floor.

So klingen die ersten musikalischen Gehversuche von John Monroe, einem Gründungsmitglied von Field Music, zusammen mit den vorhin bereits gehörten Gebrüdern Brewis. Sleeping on the Floor beschreibt die Mühen, die Nacht auf dem Boden verbringen zu müssen, aber trotz fehlendem Komfort, you will always find a way sleeping on the floor. Der Song beinhaltet ein paar freundliche Pianomelodien, filigrane Gitarrentöne und einige überraschende Rhythmuswechsel neben eines psychedelischen Zwischenspiels. Manchmal klingen ältere Songs erst interessant, nachdem sie in verstaubten Regalen herangereift sind. Wie guter Wein, der Zeit zum Reifen braucht. Guter englischer Tee braucht diese Reifezeit natürlich nicht. Es dreht sich bei Tee nur um die Art der liebevollen Zubereitung. Tea makes sweet music oder How do you take your tea?

Some days are sad, some days are funny, some days are grey, some days are sunny. Reimt sich alles so schön, aber in erster Linie geht es bei Sängerin Circe Link um die Zubereitung von Tee und um ein paar kleine Lebensweisheiten. How do you take your tea? Wenn du es eilig hast, mache einen Umweg, sagen die Chinesen, und trinken erstmal eine Tasse Tee. Gewinne Abstand und handle besonnen. Sei ganz du selbst, ehe du handelst. Heitere Besinnung und innere Ruhe. Warten können und Geduld haben mit sich und den anderen, das ist der Weg. Abwarten und eben Tee trinken.

Aviatrix, die Bezeichnung für eine Flugzeugpilotin, die ihre Kreise im Himmel dreht. Ein lyrischer Song von Andy Partridge für das Projekt Clubman 3 mit Jen Olive und Stu Rowe. Love makes sweet music, so das Leitmotiv der heutigen Ausgabe von Art Pop and Roll hier bei Radio Z in Nürnberg. Musik begleitet durch schöne Zeiten, wie auch durch dunklere Stunden. Musik kann Glücksmomente bescheren, kann aber auch Seelentröster spielen. Madison Cunningham nutzt das Vehikel Musik, um damit ihre innersten Gefühle zu transportieren. Diese Gefühle offenbaren einen unsteten, oft an sich selbst zweifelnden Charakter, der offenbar noch nicht so richtig seinen eigenen Lebensweg gefunden hat. Akzeptierst du mich so, wie ich bin? In perfektem Gehorsam gegenüber all jenen Ansprüchen, die an mich gerichtet sind. Wenn ich dich wiedersehe, werde ich dann wissen, was es zu sagen gibt? All I've ever known.

Madison Cunningham, eine aktuelle amerikanische Songschreiberin mit ihrem strukturierten, manchmal vom Jazz beeinflussten Indie-Folk und dem Song All I've Ever Known. Interessant, mit welcher Offenheit die 27-Jährige über ihre innersten Gedanken spricht. Love makes sweet music, so der inhaltliche rote Faden und gleichzeitig auch Leitgedanke der heutigen Sendung von Art Pop and Roll hier bei Radio Z in Nürnberg. Am Mikrofon ist immer noch Reinhold Münch.

Nimm es als ein Vergnügen und es ist ein Vergnügen. Nimm es als Qual und es ist Qual. Ein weiser Spruch über Trennungen und über das Auseinandergehen von Beziehungen. Christian Nesmith macht lieber einen aggressiven Rocksong daraus. Forget You mit druckvollem Gitarrenriff und melodischem mehrstimmigen Refrain rückt Nesmith diesen ambivalenten Gefühlen zu Leibe. Zum Glück gibt es Gott sei Dank noch die Musik und Musik mit ihrer positiven Ausstrahlung kann wohl jede seelische Tieflage aufheitern.

Sommerzeit, Camperzeit. Hier war am Werk ein Campervan namens Beethoven. Campervan Beethoven, diese Band aus Kalifornien, zeichnete sich aus durch ihren teilweise surrealen Humor und ihre eigenwillige Vermischung unterschiedlichster Stilistiken. Campervan Beethoven zählte zu den ersten Vertretern des Indie-Rocks. Sie veröffentlichten ihre Platten bei kleineren Plattenfirmen, lösten sich aber dann 2014 auf. Bands kommen und gehen, aber ihre Musik bleibt bestehen. Ken Stringfellow hat sich für den Song Odyssey die Musik von Campervan Beethoven als Vorbild genommen. Er vertonte dabei die lyrischen Texte des Schriftstellers Joe Puleo auf einer EP mit dem Titel 10 Years to Home. Das Mini-Album klingt sehr persönlich und textlich in die Tiefe gehend. Letztlich haben alle Texte einen ganz intimen Hintergrund. Lyriker Joe Puleo hat darin einige seiner tiefgreifenden Lebenskrisen und Lebensereignisse zu Papier gebracht, die von Ken Stringfellow mit entsprechender Musik versehen wurden. Wie etwa jenes Stück Odyssey, das originale Textpassagen enthält aus Homers Odyssey, aber auch sehr Persönliches und Familiäres vom Autoren selbst.

10 Years to Home, Ken Stringfellow imagines Puleo. Songtextlich geht es um die private Odyssee einer 10 Jahre andauernden Ehe, gleichzeitig aber auch um eine Vater-Sohn-Beziehung. So textete der amerikanische Autor Joe Puleo über sich selbst, während Ken Stringfellow seinen Texten einen musikalischen Rahmen gibt. Love makes sweet music. Im Gegensatz zu realen persönlichen Geschichten steht das Songwriting unseres nächsten Helden eher im Kontext zu mythischen Geschichten aus seiner Heimat, dem südwestlichen England. Mit all den schroffen Felsküsten, rauen Landschaften und pittoresken Städtchen sind Cornwall oder Devon Sehnsuchtsorte für zahlreiche Touristen. Der Songbarde Seth Lakeman erzählt uns hier die Geschichte eines sagenumwobenen Riesen, der sein Unwesen an der Küste treibt.

The Giant, die Sage um einen 10 Meter großen Riesen, der an der Küste von Cornwall sein Unwesen treibt. Der Engländer Seth Lakeman mit dem aktuellen Album The Somerset Sessions. Derzeit ist der Song Bard zu finden auf Platz Nummer 1 der britischen Folkcharts. Love makes sweet music. Irgendwie scheint die norwegische Sängerin und Komponistin Susanna Wellamrod nicht loszukommen von Charles Baudelaire. Die Texte dieses französischen Schriftstellers stehen im Mittelpunkt ihres Albums Baudelaire and Orchestra. Susanna Wallumrod hat sich zusammengetan mit dem experimentellen Osloer Cork Orchestra. Die ursprünglich solo aufgenommenen Kompositionen bekommen nun durch das Orchester eine eigene, größere Dynamik und verleihen dem Ganzen neue rhythmische Wucht und eine symphonische Note.

Das Werk von Charles Baudelaire inspirierte die norwegische Sängerin und Komponistin Susanna Wellamrod zu diesem Orchesterwerk. Sie meditiert über Schuld und Teufel, über Leidenschaft, Lust und Vampire. Dieser Garten der irdischen Gelüste entfacht durch die Orchesterfassung deutlich mehr Druck und Dynamik als die ursprünglich solistisch eingespielte Urfassung. Vom hohen Norden jetzt aber wieder zurück ins heimatliche Nürnberg. Dort erhielt unsere nächste Künstlerin 2018 den Kulturpreis der Stadt. Isabella Effenberg ist eine versierte Jazzmusikerin, spielte zunächst Klavier und wechselte dann zum Schlagwerk, vor allem Vibraphon, der afrikanischen Mbira oder den karibischen Steel Drums. Love Makes Sweet Music, das folgende Werk ist kurioserweise einem Handchirurgen gewidmet. Der operierte sie einst in Erlangen am kaputten Handgelenk. Und weil dieser Arzt ihre Berufsausübung wiederherstellte, schenkte sie ihm nicht nur eine Flasche Alkohol, sondern auch dieses Stück. Oh je, ausgerechnet Alkohol für einen Handchirurgen. Ob das gut geht? Das Isabella Effenberg Trio und Herr Doktor Doktor.

Love Makes Sweet Music, unser Hauptthema in der heutigen Sendung Art Pop Band Troll hier bei Radio Z in Nürnberg. Am Mikrofon immer noch Reinhold Münch.

Ganz entspannt schlafen können bei den derzeitigen Hitzerekorden scheint guter Schlaf nur in einer gemäßigten Kältekammer möglich zu sein. Aber wenn der Durchschlaf gelingt, dann besteht auch die Möglichkeit von kleinen Traumreisen. Der armenische Meisterpianist Tigran Hermesian hat uns gerade mitgenommen auf eine dieser entspannten Traumreisen mit seinem Dream Voyager. Lyrisch angespielte, zarte Klaviertöne kollidieren mit komplexeren, schnellen Tonfolgen. 2021 erhielt Tigran Hermesian den von der Bundesregierung initiierten Deutschen Jazzpreis. Er erhielt ihn gleich zweimal, zum einen als Keyboarder international und gleichzeitig auch noch als Künstler des Jahres international. Nicht schlecht, nicht schlecht. Da sieht man mal, was tägliches, fleißiges Klavierüben alles so ausmachen kann.

So geht es einem, wenn man jemanden im Kopf hat, an den man ständig denken muss. So wie beim englischen Songwriter Elvis Costello, der ständig ein anderes Girl im Kopf hat. I still have that other girl. Hier jedoch textlos zu hören, was aber der wunderbaren Melodie dieses Songs keinen Abbruch tut. Der amerikanische Gitarrenlehrer Paul Gilbert interpretierte den Costello-Song als reines Instrumentalwerk, bei dem natürlich seine Gitarrenkünste im Mittelpunkt stehen. Mit reinen Gitarrenklängen à la Paul Gilbert soll es jetzt weitergehen, nur heißt der Saitenmaestro diesmal nicht Gilbert, sondern weitaus unbekannter Corey Hanson. Und Corey Hanson nimmt uns ebenfalls mit auf einen wilden, ausufernden Gitarrentrip durch die Nacht. Dabei zieht er gefühlt alle Register, was sein dominantes Saiteninstrument so alles zu bieten hat. Mal riffrockig aggressiv, dann wieder gefühlvoll schwebend. Und wenn's langweilig zu werden droht, fällt dem Meister in letzter Sekunde wieder ein neuer stilistischer Schwenk ein. Eine 8 Minuten lange psychedelische Reise durch einen imaginären Himmel. Corey Hanson, Driving Through Heaven.

Das Magnum Opus auf dem aktuellen Album Western Come des amerikanischen Gitarristen und Sängers Corey Hansen, Driving Through Heaven. Liebe macht nicht blind, Liebe macht süße Musik. Love makes sweet music, so das Thema der heutigen Ausgabe von Art Pop and Roll hier bei Radio Z in Nürnberg. Auch die englische Pop-Ikone Peter Gabriel hat ein neues Album am Start. Das Album ist zwar noch nicht regulär erschienen, trotzdem veröffentlicht Gabriel jeden Monat an Vollmond vorab einen neuen Song daraus. Leider gibt es derzeit zu viele negative Schlagzeilen im Weltgeschehen, deshalb möchte Gabriel dagegen steuern und bringt uns mit diesem Song auf die Straße der Freude, Road to Joy. Musik scheint diesem kreativen Kopf jedenfalls wieder viel Freude zu machen.

Neues Originalmaterial seit 23 Jahren von Pop-Ikone Peter Gabriel, der wieder Freude beim Musizieren gefunden zu haben scheint. Anfang 2024 wird sein neues Album I.O., bedeutet Input-Output, wohl erscheinen. Deshalb ein Song, den Gabriel schon vorab veröffentlicht hat. Road to Joy, auch ein Lied im Radio, kann eine unglaubliche Macht entfalten. Es kann uns zum Weinen bringen, Erinnerungen wecken oder auch extreme Freude empfinden lassen. Musik im Radio kann glücklich machen, manchmal auch emotional. Gehirn und Körper reagieren auf Töne und Melodien. Es steigt die gute Laune, das Stresslevel sinkt und die Entspannung steigt. So die wissenschaftlichen Erkenntnisse der Hirnforschung. Musik setzt immer innere Prozesse in Gang. Welche Gefühle aber tatsächlich ausgelöst werden und welche Gedanken damit verknüpft sind, ist von Mensch zu Mensch verschieden. Verschiedene Musik löst verschiedene Emotionen aus. Durch gezielte Musikauswahl lässt sich dann selbst bestimmen, welche Gefühle ausgelöst werden. Du bist also der Operator deiner Gefühle, der es in der Hand hat, welche Emotionen durch Musik wann abgerufen werden können. Wir drücken jetzt mal kurz auf die Taste Easy Listening und schon schaltet sich ein Operator aus dem Netz ein, der uns vermitteln möchte, das Gefühl von guter Laune, obwohl es ihm selbst gerade nicht so gut zu gehen scheint.

Operator, der Eröffnungssong des aktuellen Albums Glamping des amerikanischen Studio-Bastlers Roger Manning. Trickreich melodisch wie eingängige Popmusik ist genau sein Ding. Love makes sweet music, Liebe ist ein Faktor, um süße Musik zu spielen, aber auch ein gutes Lebensgefühl kann einen positiven Schub auslösen. Wie beim irischen Songschreiber Thomas Walsh, dessen Gesundheitszustand wegen einer permanenten Baucherkrankung immer wieder kritisch zu sein scheint. Aber daran stirbt man nicht und immer wieder gelingt es Walsh mit eingängigen melodischen Songs gute Laune zu verbreiten. Solange ich lebe, ist jeder Tag ein guter Tag für mich. A good day for me.

A good day for me. Auch für mich war es wieder ein guter Tag und eine nette Sendung. Schon sind wir wieder am Ende angelangt. Vielen Dank fürs Zuhören bei Art Pop and Roll hier bei Radio Z in Nürnberg. Wir hören uns wieder, wie gewohnt, am vierten Donnerstag des nächsten Monats. Bis dahin wiederhören und wie es der folgende Songtitel ankündigt: Look for a Star. An Musik, Ton und Technik war Reinhold Münch.

einen fröhlichen, phänomenastischen guten Morgen. Wie langsam doch die Zeit vergeht, meine Lieben. Oh, lang habe ich darauf gewartet, wieder bei euch zu sein. Ja gut, okay, ich war zwar letzten Sonntag da, klar. Aber die Nocturnal Emissions gibt's eben höchstens zweimal im Monat. In diesem Monat nur einmal, wie ihr wahrscheinlich schon bemerkt haben könntet. Und genau mit eben diesen und mit einer etwas anderen Reise als vorhin noch durch die Welt der Musik möchte ich euch heute verwöhnen. Vielleicht.

Na, das lässt sich doch schon mal ganz hübsch an, oder? Mit Cozy Funny Tutti haben wir unseren kleinen Reigen begonnen und weitergemacht haben wir dann mit Ain Sof. Und abgeschlossen haben wir diese erste Runde mit dem für meinen Geschmack hochgradig genialen Graham Revell. The Insect Musicians ist einfach ein Album, das einfach abgefeiert gehört. Tut mir leid, Leute, ist so. Und ich weiß, es gibt sicher Menschen, die das anders sehen. Aber gut, was ich eigentlich noch hatte sagen wollen an Technik und Mikrofon heute für euch, The Walking Dead. Ich hatte wieder mal vergessen, mich vorzustellen, Schmach und Schande über mich. Aber gut, ich denke mal, diejenigen, die öfter hier reinhören, wissen das mittlerweile. Und demzufolge will ich es natürlich nicht verabsäumen, den einen oder anderen Gruß in den Äther zu senden. Und vielleicht ist ja auch der ein oder andere dabei, der gerade zuhört. Falls nicht, naja, gut, was will ich machen? Grüße gehen also raus in die Allgutstraße. Besonders an wen denn? An Sarah, an Mona, an Julian natürlich auch. An Beate und natürlich an Micha. Weitere Grüße gehen raus an Susanne S. und Iris T. sowie an meine lieben Kollegen hier beim Sender, den Dieter, den Martin und den Hans. Weitere Grüße schicke ich raus an den Didi in Ansbach, an den Simon und den Benjamin und vielleicht auch an den Gabriel. Kann ja sein, dass du zuhörst. Grüße gehen auch raus nach Schweinfurt an den Udo und seine Frau Jutta. So, wen haben wir denn noch vergessen? Den Werner, von dem ich lange nichts gehört habe, grüße ich einfach auch mal. Weitere Grüße gehen an die Brittel und an die Uschi. Und nicht zu vergessen, dieses Mal vergesse ich es nicht, gibt's auch Grüße für Rudi und für Picknick. Wer mag, darf sich gerne melden hier unter 0911 4500 und 3x6. 0911 4500 3x6. Wie gesagt, wer immer auch Lust hat, darf sich gerne melden. Und wir, meine Lieben, fahren jetzt mal ein kleines bisschen nach Schweden. Hier sind Atrium Kaceri.

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Das war jetzt eine aus der Rubrik nicht getroffen, Schnaps gesoffen. Sigillum S waren das. Und davor gab's Delirium. Naja, Sigillum S waren jetzt mal ein bisschen lauter, damit ihr mir nicht ganz wegdämmert, ne? Das wäre ja auch nicht so toll. Vor Sigillum S hatten wir schon. Hatten wir Delirium, davor gab's was von Lustmord. Und, ja. Atrium Caceri hatten wir gleich zuerst in unserem Reigen und danach ging's dann weiter mit Raison d'être. Also, ein kleines bisschen verweilt haben wir schon in Schweden. Das machen wir nachher auch nochmal. Also, keine Angst, ihr kommt nicht um Schweden drumherum. Warum nicht? Weil ich nicht will. So, ihr Zuckerherzen. Ich hoffe mal, der einen oder dem anderen macht das hier ein bisschen Spaß. Wie gesagt, wenn ihr mögt, und ich hoffe, ihr mögt, meldet euch einfach mal. Würde mich echt freuen. Kommen wir jetzt zu einer Band, einem Projekt, wie auch immer man das nennen mag, die bis dato immer nur sporadisch Alben veröffentlicht haben. 1984 gab es eins, dann irgendwann in den 90ern und dann später in den 2010er Jahren gab es nochmal was, nämlich von Cindy Talk, und die hören wir jetzt.

0: Wesen.
1: Jawohl. Die einstürzenden Neubauten. Halber Mensch aus ihrem gleichnamigen Album. Davor hatten wir Omala. Ja, die können auch düster. Was gab's denn noch Schönes zu hören? Ja, nachdem ich dieses kleine Desaster mit Cindy Talk hatte, haben wir erstmal Asmus Tietjens gehört mit Nachtgalle. Aus dieser wunderbaren Sound from Hands Compilation, die ich immer wieder noch abfeiere und zwischendurch immer wieder mal aus ihrem Versteck hervorhole. Was hatten wir denn noch Schönes? Corps des Katatonik hatten wir noch, glaube ich. Und ja, ne? Gerade eben die einstürzenden Neubauten. Und ich denke mal, das war's dann auch schon. Cindy Talk haben wir dann nachgeholt, natürlich. Also, ihr merkt, The Walking Dead ist eben das fleischgewordene Sendeloch und darum, don't panic, Leute, bin bloß ich. Alles kein Drama und ja, kommen wir jetzt doch mal zu unserem Hauptact. Haben wir heute schon was von Current 93 gehört? Glaube nicht, oder?

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So, das ist also jetzt mein vorletztes Stück. Aber ich verabschiede mich schon mal von euch, denn ja, ich will noch ein bisschen Zeit haben für die letzte Nummer. Und darum sage ich euch einfach mal, was wir noch gehört haben. Zweimal Current 93. Zum einen mit Kill Killy Kill, ursprünglich bestimmt in der Form zumindest für einen Soundtrack, den zu einem Film, den Steve Stapleton und David Tibet mal geplant hatten. Aber wie das eben so ist mit Projekten, ne? Das eine oder andere geht schon mal gewaltig daneben oder findet dann doch nicht statt. Vielleicht gar nicht so schlimm. Und danach On the Banks of the Rivers of God vom wunderbaren Dog's Blood Rising Album. Genau das war's. So, ihr Lieben, ihr habt mich wieder in der Nacht von Sonntag auf Montag. Macht euch also keine Sorgen. Ich lasse euch nicht im Stich. Ich lasse euch nicht alleine. Oder sollte ich besser sagen, ihr werdet mich nicht los. Noch nicht. Aber fürs Erste sag ich, sagt The Walking Dead, Sayonara mit Laibach vor Sonnenaufgang.

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Hallo und herzlich willkommen zu einem neuen Tag auf der 95,8 MHz bei Radio Z. Heute ist Donnerstag, der 27. August und am Mikrofon, Ton und Technik begrüßt euch Pauline mit eurem 12-Stunden-Lieblingsprogramm auf Radio Z. Um 14 Uhr hört ihr dann den Kaffeesatz, der bunte Musikmix mit Songs von Bella Reid, Kraftklub, You und weiteren.

Von 15 bis 16 Uhr sendet Castrop Rauxel, heute mit Gerlinde Bogner. 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Wir wünschen euch einen wundervollen Radio Z-Tag, viel Spaß mit dem Programm auf der 95,8 und starten heute mit dem Song Be a Man von Arab Strap. Kommt gut durch den Tag!

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2: Frische Runde durch alle Wetterkarten gedreht am 27. August. Die großen Fragen. Dynamischer Wechsel aus Hoch und Tief. Schon gestern wirkte der Hochdruck bei uns in Franken doch wieder stärker als noch zuvor gedacht. Auch heute bleibt's noch beständig, dann zieht ein Tiefdruckgebiet durch, dahinter kehrt aber schnell wieder Ruhe beim Wetter ein und durch die eher südwestliche Strömung bleiben die Temperaturen auf absehbare Zeit stets über dem Sommertagsniveau. Vor der Haustür. Es ist heute noch ein sonniger Tag mit hohen Wolken und bis zu 30 Grad. Nach einer sehr milden Nacht, 18 Grad als Tiefstwert, wird es dann morgen am Freitag dafür sehr wechselhaft. Wir gehen es mal der Reihe nach durch. Das Ganze wird wieder mal nicht, wir kennen es schon, mit einer ganz eindeutigen Kaltfront passieren, sondern der Durchzug dieser Front wirkt sich langgestreckt über den ganzen Tag aus. Schon am Morgen sind erste Schauer möglich. Bis zum Mittag erwärmt sich die Luft dann noch auf 25 Grad. Und dann entladen sich wahrscheinlich die meisten Gewitter am Nachmittag mit starkem Westwind dazu. Und weil die Front eben nicht so klar ausgeprägt ist, wird es wieder mal nicht jeden Ort treffen. Die Gewitter bleiben also eine örtliche, aber dann kräftige Angelegenheit. Am späten Nachmittag könnte aber, ich sag mal wieder mit Glück für die Natur, ein kleines Regengebiet entstehen und es etwas flächiger nass werden. In der Nacht auf Samstag klart es bald wieder auf und tagsüber am Samstag erwartet uns freundliches Wetter mit Sonnenschein, einigen lockeren Quellwolken, etwas Wind und 25 Grad in recht klarer Luft. Am Sonntag wird es noch etwas wärmer mit 26 oder 27 Grad. Dazu erreichen uns im Tagesverlauf ein paar mehr Wolken. Und in der Nacht auf Montag kann etwas Regen fallen. Am Horizont. Das sind die Vorboten schon auf die Wetterlage am Montag. Da nimmt nämlich der kühle Einfluss aus Richtung Norden deutlich zu. Nach heutigem Stand erreicht das aber eher den Norden und die Mitte Deutschlands. Und bei uns in Franken würde sich diese Veränderung kaum bemerkbar machen. Dann wäre es tagsüber am Montag wieder recht freundlich bei bis zu 26 Grad. Nach den aktuellen Prognosen erwartet uns dann auch weiter in den ersten Septembertagen meist trockenes Spätsommerwetter bei Höchstwerten zwischen 21 und 26 Grad. Und wenn wir uns wieder hören, dann stehen wir schon an der Tür zum September sozusagen. Am Montag, dem letzten Augusttag, gibt's die nächste Folge.

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4: Hallo zu
5: Radio Ohrenblicke.
6: Hallo zu Augustausgabe von Radio Ohrenblicke. Heute im Studio sind der Tommy,
4: die Doro,
7: der Chris
4: und sonst niemand. Den anderen ist zu heiß.
6: Was für Themen, das wir heute haben, das erzählt uns jetzt die Doro.
4: Zum einen gibt es nochmal einen Rückblick auf den NOAH-Begleitservice und was daraus geworden ist, das sagt uns der Peter. Peter wird uns auch ein bisschen erzählen von seiner Zeit im Behindertenrat als Vorsitzender. Er ist der scheidende, noch amtierende und wir haben ihn diesbezüglich gefragt. Tommy erzählt uns, wie man an einen Blindenführhund kommt im Hinblick auf die Beantragung bei der Kasse. Und es gibt noch ein neues Medienformat, die Hördoku, welches von der Medienwerkstatt Franken entwickelt wird. Musik haben wir natürlich auch. Wir starten mit Dire Straits' Money for Nothing.

0: Es gibt nun schon über ein Jahr keinen Begleitservice mehr. Der Begleitservice war eine Institution von der NOA. Da konnte man Begleitung für Arztgänge, Freizeitveranstaltungen etc. beantragen. Die holten einen von zu Hause ab und brachte einen zum Beispiel direkt in die Arztpraxis. Die sind sogar dort geblieben und haben dann die Leute wieder nach Hause gebracht. Das ist nun jetzt schon, wie gesagt, ein Jahr her.
1: Im Mai 2025 wurde er abgeschafft. Wir berichteten. Damals hieß es noch, es könnte ein ehrenamtlicher Dienst aufgebaut werden, wobei es schon damals sich abzeichnete, dass das sich schwierig gestalten würde. Im Juli dieses Jahres hat man nun tatsächlich im Stadtrat beschlossen, diesen NOA-Begleitservice komplett einzustellen. Tommy war auf der Sitzung und erhielt später auch die Mitteilung der Stadt Nürnberg. Dazu hat sich der noch amtierende Vorsitzende des Behindertenrats, Peter Vogt, geäußert, den wir nun interviewen.
2: Wie du gerade schon angedeutet hast, der NOA-Begleitservice war eine gute Sache. Und es geht wie immer mittlerweile auch viel, viel, viel ums Geld natürlich. Und die Teilnehmerzahl meines Wissens war auch so circa bei 31 pro Monat. Ist auch relativ gering, also von der Nutzung her war es gar nicht so, wie man es gedacht hat. Und am Ende scheitert es einfach nur am Geld. Das liegt daran, dass Nürnberg auch kurz vor der Pleite steht, muss man sagen. Der Haushalt ist ja noch gar nicht genehmigt und die verschiedensten Nürnberger Abteilungen sind angehalten, dass eingespart wird. Ursprünglich war mal die Rede so von 20, 30 Millionen, mittlerweile sind wir bei 80, 90 und alle müssen wirklich sparen. Und jetzt wird eben der Rotstift angesetzt an Dingen, die Stadt nicht erfüllen muss. Also ihre Pflichtaufgaben müssen sie natürlich erfüllen und das tun sie auch, aber alle freiwilligen Leistungen und das ist der NOA eben eins der ersten Opfer, die werden einfach nicht mehr weitergeführt, weil das Geld nicht da ist. Und das ist am Ende des Tages einfach der Hintergrund. Man hätte jetzt noch mal ein bisschen Geld zusammenkratzen können für ein, zwei Jahre, aber das war einfach nicht im Sinne der Sache, weil dann wäre das Thema in zwei Jahren das gleiche gewesen und man wäre auch wieder nicht weiterkommen. Aber der ist auf unabsehbare Zeit erledigt. Zum Gegensatz, in Berlin gibt es den auch. Also da heißt er nicht nur Begleitservice, hat einen anderen Namen. Und da wird er auch sehr häufig von Senioren genutzt. Und da gibt es die Finanzierung über eine komplett andere Schiene wie bei uns in Nürnberg. Aber wie die das so genau machen, müsste man sich mal anschauen. Das haben wir auch als Tipp der Stadt mit auf den Weg gegeben. Der Seniorenrat war ja auch mit dabei, hat da auch unterstützt. Und ja, aber letztendlich muss man sagen, der Begleitservice ist leider gestorben. Ja, einsehen muss man es ja am Ende des Tages, ne? Bleibt dem ja nichts anderes übrig. Wir haben uns da natürlich schon zu Wort gemeldet. Ich war im Sozialausschuss an dem Tag, zusammen mit dem Seniorenrat auch. Und wir haben beide dafür plädiert, dass man das weiterführt, das Konzept, weil es an sich eine gute Sache ist. Nicht nur für die betroffenen Menschen, die das nutzen, sondern auch für die Menschen, die das leisten, sprich die NOA-Begleitservice-Personen. Und auch die haben natürlich einen Nutzen davon gehabt, dass man sagt, man fühlt sich wieder wertiger, man hat einen Job, man tut was Gutes, haben sich auch Freundschaften gebildet teilweise. Also im Prinzip war es wirklich eine gute Sache. Aber unser ganzes Wettern und Schimpfen hat nicht geholfen letzten Endes. Das ist mit zwei Gegenstimmen im Stadtrat dann beschlossen worden, dass es nicht mehr stattfindet. Ein offizielles Statement auf unserer Internetseite gibt es soweit nicht. Was man sich als Bürger anschauen könnte, anhören, das wäre eine CD. Der Stadtrat wird ja immer aufgenommen, alles, also mit Sprache wird alles aufgezeichnet, die einzelnen Beiträge, und die kann man sich dann gerne zuschicken lassen, wenn man das möchte, und sich zu Hause mal in Ruhe anhören. Und das auch das, was der Behindertenrat vertreten hat und vertritt, auch in Wort zu hören. Das kann man beim Bürgermeisteramt, beantragt man da eine Kopie dieser CD und dann wird einem eine zugeschickt.
3: Falls ihr in diese Sitzung reinhören wollt des Stadtrates, könnt ihr eine E-Mail schreiben an poststelle@stadt.nürnberg.de. Bitte dort genau die Sitzung nennen, von der ihr den Mitschnitt braucht. Das war also die Sitzung des Sozialausschusses der Stadt Nürnberg im Monat Juli.
1: Die Gruppe Cochise singt die Ballade von Hester Jonas.

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0: Ihr hört Radio Ohrenblicke bei Radio Z. Peter Vogt, der Vorsitzende des Behindertenrates, wird keine weitere Amtszeit zur Verfügung stehen. Im Oktober finden Neuwahlen statt. Jetzt blicken wir mit Peter zurück auf das, was die letzten Jahre erreicht wurde.
1: Hallo, liebe Hörerinnen und Hörer. Schön, dass ich mal wieder da sein darf.
2: Du hast nach 16 Jahren Tätigkeit, Ehrenamtlicher für den Behindertenrat, auch als Vorsitzender jetzt gesagt, ich brauche jetzt mal Zeit für mich, Zeit für was anderes und wirst nicht mehr antreten.
1: Das stimmt so.
2: Im Behindertenrat gibt es ja ganz viele Ausschüsse, in denen Leute arbeiten. Es geht um den Verkehr, es geht um Schulen, öffentliche Gebäude und noch vieles andere mehr. Wann habt ihr denn rausgefunden, was für Ausschüsse es braucht und wie das Ganze am besten funktioniert, auch in der Kommunikation mit der Stadt?
1: Ja, das war von Anfang an so von den Gründungsvätern ganz gut geplant. Man hat 5 Ausschüsse gehabt, anfänglich, die ersten 10 Jahre. Und dann hat man festgestellt in der 3. Legislatur, dass es doch noch einen Gesundheitsausschuss braucht. Denn Menschen mit Behinderung können ja auch mal krank werden, logisch. Das eine hat ja mit dem anderen nichts zu tun. Und seit dieser Zeit gibt es einen Ausschuss mit Gesundheit und Pflege, so nennt er sich. Also haben wir statt 5 Ausschüssen zwischenzeitlich 6 Ausschüsse. Und die decken im Großen und Ganzen so die Bereiche der Menschen ab. Hauptsächlich natürlich der Ausschuss Barrierefreiheit im öffentlichen Raum. Das ist ein ganz großer Ausschuss, der schon immer sehr, sehr viel Arbeit auch hatte. Neben den anderen Ausschüssen, die natürlich genauso wichtig sind. Aber ehrlicherweise muss man einfach sagen, die Mobilität ist für Menschen mit Behinderung ganz, ganz wichtig. Wenn ich nicht von A nach B komme, kann ich weder in die Arbeit kommen, noch Freizeitgestaltung machen, noch meine Familie besuchen oder Ähnliches. Also Mobilität ganz, ganz wichtig. Und natürlich die anderen Ausschüsse Wohnen, Arbeit, ja, Finanzen, soziale Teilhabe und so weiter, die sind natürlich alle genauso wichtig.
2: Jetzt leben wir in Zeiten, in denen der Rechtsextremismus immer mehr hofiert wird, wo Menschen mit Behinderung angefeindet werden, auch von gerade politischen Parteien aus dem rechten Spektrum. Wie geht ihr da als Behindertenrat damit um? Habt ihr da diese Entwicklung im Laufe der letzten Jahre auch mitverfolgt und was dagegen getan?
1: Ja, wir verfolgen das natürlich mit und sind auch bemüht, da entsprechend gegenzuwirken. Und mit viel Power und Engagement den Leuten auch zu sagen, passt auf, barrierefreies Bauen oder barrierearmes Bauen ist gar nicht so teuer, wie es immer erzählt wird. Da sind ja Zahlen im Raum mit 20%, 25%, 30%, was eine Wohnung mehr kostet, die behindertengerecht gebaut ist. Das ist einfach nur Quatsch. Das liegt im Prozentbereich, 3-4% vielleicht. Und man muss einfach mal überlegen, die Menschen werden heute alle älter und was bringt das Alter mit sich, die eine oder andere Einschränkung. Und es dient im Prinzip immer der ganzen Stadtgesellschaft, immer. Und das sieht man jetzt auch in Nürnberg an den Aufzügen für taube Menschen, Notrufsysteme. Sind wir in Nürnberg einer der wenigen Städte, die ein derartiges System überhaupt mitentwickelt haben. Da haben wir Prototypen mittlerweile verbaut und wir testen das. Das kostet wirklich viel, viel Geld. Auch nochmal danke an der Stelle an die Stadt, dass sie uns da auch so unterstützt. Und da sind wir seit 2017 dran an dem Problem, dass ihr mal seht, wie lange sowas auch dauern kann. Und letztes Jahr ist der erste Aufzug installiert worden mit diesem Notrufsystem und weitere folgen.
2: Gegenwind gegen die Rechte von Menschen mit Behinderungen, da gibt es ja diese Aussagen mit, die müssen ja nicht an dieselbe Schule gehen etc.
1: Kommen auch so Aussagen wie, wenn einer leichte Sprache braucht, der ist einfach blöd und lauter so dumme Sachen. Also da sind wir natürlich schon politisch immer unterwegs, wenn wir mit solchen Menschen Kontakt haben. Ich persönlich nicht sehr gern, aber ich opfere mich da auch ab und zu mal und lasse mich da auf ein Gespräch ein. Aber da ist nicht viel zu ernten. Ich rede es mal ganz offen von der AfD und die sind einfach eingestellt, wie sie eingestellt sind und denken gar nicht darüber nach, dass es sie vielleicht auch mal trifft. In einem Jahr, in 2, in 5, in 10, 20 Jahren, das weiß ja kein Mensch, denn die meisten Behinderungsarten, 95% an der Summe, erfährt man ja im Laufe seines Lebens. Kindergarten, Schule, Arbeit, Beruf und was auch immer, Hobby und so weiter. Und wir versuchen natürlich mit solchen Menschen zu reden und zu sagen, pass auf, das kann dir auch passieren. Und außerdem sind Menschen mit Einschränkung auch Menschen. Ich möchte nicht mehr zurück in den 40er Jahren leben vom letzten Jahrhundert her. Und da muss man tatsächlich ganz, ganz auch aufpassen, denn ist logisch, wenn es einer Gesellschaft nicht so gut geht, wie sie jetzt auch im Augenblick in unserem Land ist. Das Geld ist knapp in allen Bereichen und dann sieht man ja, die Behinderten kriegen jetzt da eine Rampe oder einen speziellen Aufzug oder. Da entsteht natürlich viel Neid und die nutzen solche politischen Bewegungen aus, um dagegen zu wettern. Und da sind wir natürlich schon auf der Hut, um zu gucken, dass das nicht zu arg kippt und versuchen einfach, unsere Sache zu machen. Und persönlich ärgert mich das deswegen so arg, weil wir noch ganz, ganz weit von den Zielen entfernt sind, die wir eigentlich erreichen wollen als Behindertenrat in unserer Stadt. Und jetzt wird schon angefangen, obwohl wir die Ziellinie noch gar nicht überschritten haben, dass man schon wieder rückwärts läuft. Und das ärgert uns persönlich ganz stark. Geht es auch in die Eingliederungshilfe, Fahrdienst und so weiter, kennt man ja schon, haben wir schon des Öfteren berichtet. Aber der Rechtsdruck und das Unverständnis für unsere Gruppen, der ist schon groß und das schleicht sich auch wirklich immer mehr in die Breite der Bevölkerung rein. Und da muss man einfach mit Einzelgesprächen immer wieder dagegen arbeiten. Mehr geht nicht.
2: Peter, was machst du denn, wenn du aufhörst im Behindertenrat? Dann hast du ja plötzlich 24 Stunden am Tag für ganz andere Dinge Zeit.
1: Da hast du tatsächlich recht, denn in den letzten 15, 16 Jahren war es in meinem Leben so, dass ich alle meine Aktivitäten tatsächlich um den Behindertenrat herum geplant habe. Also Urlaub und sonstige Sachen, immer geguckt, wann sind Sitzungen, wann kann ich denn, wann habe ich denn Zeit und so weiter. Ich habe tatsächlich viel Zeit investiert, weil es mir am Herzen gelegen war. Und was mache ich jetzt? Ja, gute Frage tatsächlich, ich weiß es noch gar nicht. Ich habe schon mit anderen Freunden darüber gesprochen. Ich habe zwei Patenkinder in Indonesien und die habe ich noch nie gesehen. Die habe ich jetzt schon, die hatte ich seit sie 5 Jahre alt sind. Die sind jetzt so 17, 18 Jahre alt und die möchte ich vielleicht mal besuchen. Das ist so eine Idee, die sich immer mehr verfestigt und da mal 2, 3 Monate rüber zu fliegen und da mal ein bisschen Zeit mit zu verbringen. Und ansonsten vielleicht einfach mal das Rentnerdasein ein bisschen genießen, früh nicht mehr unbedingt den Druck haben, ja, jetzt musste ich wieder an den PC setzen oder nachts, ich arbeite ja viel nachts auch am PC. Und einfach ein bisschen ein lockereres Leben haben und nicht mehr so viel kämpfen müssen, wäre ganz schön.

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0: 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Und Peter scheidet aus dem Behindertenrat aus, aber es geht natürlich mit dem Behindertenrat weiter. Und deswegen gibt es am 26. Oktober Wahlen. Beteiligt euch also rege daran.
1: Der Behindertenrat besteht grundsätzlich aus 40 Personen, die im Ehrenamt arbeiten. Die werden dann verteilt auf die Ausschüsse und natürlich auch in den Vorstand. Und die 40 zu wählen, denn die setzen sich zusammen aus 26 Betroffenen, die selber eine Behinderung haben, eine Einschränkung haben, und 14 Delegierte. Man hat da ein 2:1 Proporz gewählt, damit die Betroffenen immer eine größere Stimmenmacht haben wie die Delegierten. Wobei ein Delegierter auch in unserem Rat zurzeit, eine Behinderung haben darf natürlich als Entsandter. Und das haben auch einige. Also es sind ganz wenige Menschen von den 40 dabei, die tatsächlich komplett ohne Behinderung dabei sind. Ne? Also das ist schon mal von der Seite her. Man muss 18 Jahre alt sein und natürlich in Nürnberg wohnen als Betroffener. Als Delegierter muss man das nicht unbedingt. Da kann man jetzt auch in Ansbach wohnen als Beispiel. Und eine Firma haben, bei der man arbeitet, die jetzt in Nürnberg einen Sitz hat. Dann geht es auch. Das heißt also, die Delegierten, die entsendet werden, brauchen einen Arbeitgeber, der in Nürnberg einen Firmensitz hat. Und dann kann er wählen und gewählt werden. Beides ist immer möglich. Die Betroffenen dürfen auch natürlich sich selber wählen und natürlich auch andere wählen. Also beide Gruppen haben das gleiche Recht. Insgesamt können sie 40 Stimmen vergeben, bis zu 3 pro Person. Es gibt natürlich auch im bestehenden Rat und auch in den vorhergehenden Legislaturperioden immer Personen, die sich mehr engagieren und andere eben weniger. Aber man muss wirklich, gerade jetzt, wo die Zeiten immer schwieriger werden, sich bewusst sein, dass man schon ein paar Stunden, 1, 2, 3, 5, je nachdem, was man auch körperlich und so weiter schaffen kann, einsetzen muss. Weil nur, dass man dabei ist, da passiert noch gar nichts. Da muss man schon teilweise auch mit harten Bandagen kämpfen. Das ist oft nicht so gemütlich, wird auch mal ein wenig ungemütlich. Aber dafür sind wir im Behindertenrat, damit wir alle Interessen vertreten. Und es ist ganz eine tolle Einrichtung, finde ich, weil es kaum was anderes gibt, wo man sich so gut als Betroffener einsetzen kann, für die eigenen Interessen zu kämpfen, wie beim Behindertenrat. Und es ist eine ganz, ganz bunte Truppe. Ich werde die auch vermissen. Ich habe ja mit vielen auch persönliche Freundschaften geschlossen, werde den Kontakt natürlich auch halten, wird mal auch abgehen, ganz bestimmt, weil ich ja mich nicht mehr aufstellen lasse. Aber ich werde den Rat natürlich immer begleiten mit Rat und Tat und wenn es gewünscht ist, auch unterstützen. Ich freue mich schon auf die nächste Ratswahl, dass auch vielleicht frischer Wind reinkommt, viele frische Kräfte. Wir sind ja auch alle schon ein bisschen verbraucht, sind ja auch schon nach 15, 16 Jahren ein bisschen ins Alter gekommen. Also kommt zur Wahl, kämpft für euch selbst und lasst euch aufstellen und wählen.
2: 26. Oktober ist die Wahl des Behindertenrates hier in Nürnberg. Wie können sich die Leute denn bewerben und sagen, ich möchte mich gerne aufstellen lassen, ich möchte da mitarbeiten?
1: Gute Frage. Das geht über unsere Homepage vom Behindertenrat. Da gibt es eine Seite, wo man sich anmelden kann als Betroffener oder als Delegierter. Und da gibt man sein Foto, wenn man möchte, mit rein. Ein bisschen einen Text, wer bin ich, was mache ich, was sind so meine Ziele, was sind meine Interessen, sodass die Leute euch ein bisschen kennen. Im September, Oktober wird, wenn dann alle sich angemeldet haben oder viele, wird es dann auf die Homepage gestellt. Somit kann auch jeder Bürger das angucken, wer lässt sich denn aufstellen, wer kommt denn zur Wahl, wen kenne ich denn dort und wen möchte ich gerne wählen. Also ihr müsst ein bisschen was von euch preisgeben, wenn ihr wollt, nicht zu viel, das liegt an euch. Aber je mehr ihr von eurer Person erzählt, desto besser kennen euch dann auch die Wähler und somit kriegt ihr vielleicht auch ein bisschen mehr Stimmen. Und ganz wichtig auch, mobilisiert eure eigene Community, guckt in euren Vereinen, dass euch viele unterstützen beim Wählen und dann klappt es auch.
2: Ja, die Webseite ist übrigens behindertenrat-nuernberg.de, falls ihr da vorbeigucken wollt. Und im kleinen Saal der Meistersingerhalle in der Münchner Straße 21 gibt es an dem 26. Oktober dann den großen Wahltag. Einlass ab 17 Uhr und die Veranstaltung beginnt dann um 18.30 Uhr. Ich denke, an dem Abend werden dann auch die Stimmen ausgezählt, oder?
1: Wer noch Zeit hat und Lust hat und wissen möchte, ob er es geschafft hat, kann bleiben nach der Wahl. Es wird dann im Anschluss ausgezählt. Es dauert natürlich ein bisschen, je nachdem, wie viele Leute das sind. Muss ja auch mehrfach gezählt werden. Und dann erfährt man am selben Abend noch das Wahlergebnis. Und am 2. November, vielleicht auch zu merken, ist dann die konstituierende Sitzung. Da wird dann entsprechend der neue Vorstand und alles gewählt.

0: Jetzt haben wir ein ganz neues Format von der Medienwerkstatt. Es geht um sogenannte Hördokus, also ein Film, der als Audiodokumentation gesprochen wird. Doro bekam mehr Informationen über das neue Format von Judith Dau-Walter.
1: 94 und 96 ist das Paar heute. Hand in Hand laufen sie durch den blühenden Garten des Nürnberger Wohnstifts am Tiergarten. Es ist seit kurzem ihr Zuhause. Lilo, kurzgeschnittenes, weißes, leicht welliges Haar, 1,60 Meter, immer ein schelmisches Lächeln auf den Lippen und Alfred, der etwa einen Kopf größer ist, darauf eine Halbglatze trägt und bunte Hemden liebt. Wieder laufen Lilo und Alfred nebeneinander. Weniger idyllisch ist es diesmal und weit weg von Nürnberg. Entlang der stark befahrenen Żołnierzy Pierwszej Armii Wojska Polskiego, einst Jägerndorfer Straße, in der polnischen Stadt Głubczyce, die bis 1945 Leobschütz hieß und als Teil Oberschlesiens zum Deutschen Reich gehörte. PKWs, Transporter, Traktoren rauschen vorbei an Bäumen, alten und neueren Häusern sowie Industriegebäuden und reihen sich in einen Kreisverkehr, den auch Lilo und Alfred überqueren. Heute ist hier ein kleiner Baumarkt mit Parkplatz.
2: Vor einiger Zeit erreichte uns eine E-Mail von der Medienwerkstatt, ob wir Lust hätten, Feedbacks für Hördokus zu geben. Auf Wellenlänge heißt der Titel einer Reihe mit einem neuen Format, welches seitens der Medienwerkstatt nun für Blinde und Sehbehinderte entwickelt werden soll. Nun habe ich mit Judith Dau-Walter gesprochen. Sie hat erst einmal den gesamten Hintergrund der Medienwerkstatt kurz erläutert und spricht danach über dieses spezielle Projekt für Sehgeschädigte.
3: Mein Name ist Judith Dau-Walter. Ich bin Redakteurin in der Medienwerkstatt. Das heißt, ich mache Filmdokumentationen und ich organisiere auch ganz viel in der Medienwerkstatt. Uns gibt es seit über 45 Jahren und wir machen eben Dokufilme in Nürnberg und der Region. Dabei ist es uns ganz wichtig, Menschen und Themen eine Stimme zu geben, die in anderer Berichterstattung vielleicht nicht so viel gehört werden, dass wir den Menschen auf Augenhöhe begegnen, gerade wenn wir eben schwierige Themen beschreiben, wenn wir Menschen in schwierigen sozialen Lagen, benachteiligte Menschen, Minderheitengruppen, mit denen zusammenarbeiten und dass wir da eben viel Vertrauen aufbauen mit den ProtagonistInnen, sie auch lange erzählen lassen und sie eben auch ernst nehmen.
2: Der Medienwerkstatt wurde natürlich bewusst, dass Blinde und Sehbehinderte ebenso an den Filmprojekten oder den Medienprodukten teilhaben möchten.
3: Wir haben im Jahr 2026 angefangen, Hördokus zu konzipieren. Dabei war unsere Idee, dass Filme nur schwierig zugänglich sind für sehbehinderte und blinde Menschen. Und um diesen Menschen eben den Zugang zu ermöglichen zu unseren Filmen, haben wir uns dieses Format ausgedacht.
2: Die künstlerische Audiodeskription und die Audiodeskription beim Film haben wir ja bei Radio Ohrenblicke schon häufiger vorgestellt. Nun wurde ein neues Format geboren.
3: Es gibt natürlich Audiodeskriptionen bei Filmen. Da haben wir vor 2 Jahren mal experimentiert.
2: Zu Audiodeskriptionen gibt es unterschiedliche Ansichten innerhalb der Menschen mit Sehschädigung. Und damit hat dann auch die Medienwerkstatt die Erfahrung gemacht,
3: dass Audiodeskriptionen unterschiedlich gern genutzt werden, weil teilweise offenbar so viele Beschreibungen auch störend wirken können, wenn es eben immer nur um Beschreibungen geht, die in das Künstlerische von dem Film auch vielleicht eingreifen. Also haben wir uns ausgedacht, dass wir eben Hörformate machen, gerade auch, weil wir mehrere erfahrene Hörfunkjournalistinnen bei uns haben und eben nicht nur auf reine Beschreibungen setzen, sondern Beschreibungen kreativ verknüpfen mit Informationen, mit Geräuschen, mit einer Dramaturgie, die eben in einem Audioformat nochmal ganz anders funktioniert.
2: Die KI nimmt auch immer mehr beim Thema Barrierefreiheit Einzug. Auch die Medienwerkstatt wollte sie nutzen, um die Zugänglichkeit für Menschen mit Sinnesbehinderungen zu verbessern. Das Ergebnis lässt allerdings noch zu wünschen übrig und stößt nicht auf wirklichen Anklang.
3: Wir sind eben auf die Idee gekommen, weil wir vor 2 Jahren damit experimentiert haben, wie uns KI dabei helfen kann, unsere Inhalte barrierefreier zu gestalten. Da war auch das Thema Untertitel. Da haben wir Transkriptions-KIs getestet, die damals noch nicht so weit waren wie heute. Das war ein Punkt, aber eben auch der Punkt Audiodeskriptionen. Und gerade im Austausch mit der Community haben wir eben festgestellt, also die Zufriedenheit damit ist einfach noch nicht besonders groß. Und dann eben auch diese generelle Diskussion um Audiodeskriptionen, wobei wir jetzt gerade zu tun haben mit einer blinden Audiodeskriptorin, die gerade künstlerische ADs macht und uns da auch total spannende Einblicke gegeben hat, die uns ja auch wieder überlegen lässt, ob wir neben den Hördokus eben auch unsere Originalfilme wieder angehen und eben auch Audio deskribieren. Das ist halt immer eine Geldfrage. Uns ist das total wichtig. Wir wollen das sehr gerne machen und müssen halt auch da wieder Fördermittel finden für die Zukunft.
2: Ohne menschliches Personal geht es halt auch im 21. Jahrhundert noch nicht. Die erste Hördoku handelte von Lilo Seibel-Emmerling aus einer jüdischen Familie, die in Nürnberg lebt, ein hohes Alter erreicht hat, über ihr Leben erzählt und immer noch sehr lebhaft, kritisch und sehr präsent mit ihrer großen Familie vereint ist und über ihr Leben berichtet hat. Wir haben Rückmeldungen dazu abgegeben, wo noch Luft nach oben für Verbesserungen ist.
3: Wir sind auch jetzt im Austausch mit blinden und sehbehinderten Menschen, die uns Feedback gegeben haben zu unserer ersten Folge Hördokus, wo wir aber auch ganz viele Fragen hatten zum Thema barrierearme Website-Gestaltung, zum Thema Streamingdienst, also auf welchem Streamingdienst macht Sinn, diese Folgen anzubieten, auch welche sozialen Medien nutzen Menschen aus der Community, um Werbung zu machen. Und da stehen wir in ganz engem Austausch. Wir haben ja jetzt eine Förderung für 4 solche Hördokus und haben auch vor, in dieser ganzen Zeit im Austausch zu bleiben und wollen uns da wirklich ganz arg bedanken bei den Menschen, die das mit uns ehrenamtlich eben machen und die da auf jeden Fall einiges an Zeit reinstecken, uns ihr Feedback zu geben und uns zu helfen, da uns zu verbessern, aber eben auch auf unser Angebot aufmerksam zu machen. Das ist wirklich toll.
2: Wie setzt sich nun die Förderung für dieses Projekt zusammen? Meistens werden ja inklusive Projekte für eine kurze Zeit finanziert, finden aber danach dann oft nicht mehr Eingang in den regulären Betrieb. Meistens hat die Vergütung dieser Projekte einen besonderen Namen und auch eine bestimmte Laufzeit.
3: Unser Projekt ist gefördert von der BLM, der Bayerischen Landesanstalt für Neue Medien. Die Förderung heißt Innovationsförderung. Wir sind ein Spartenanbieter, das heißt, wir senden unsere Filmdokus im Privatfernsehen, im Frankenfernsehen, um genauer zu sein. Wenn man aber sonntagabends Frankenfernsehen einschaltet, sieht man quasi nicht Frankenfernsehen, sondern man sieht Medienwerkstatt. Dafür werden wir von der BLM gefördert, weil ohne uns und einen weiteren Spartenanbieter würde es in diesem Privatfernsehen eben keine regionalen Dokufilme geben. Also damit sichern wir die Medienvielfalt auch im Privatfernsehen. Das ist auch gesetzlich so festgelegt. Und darüber hinaus, über diese stetige Förderung für die Filmausstrahlung, gibt es eben eine Innovationsförderung, die fördern soll, dass man zum Beispiel neue Formate erschließt, dass man darauf achtet, barrierearmer zu werden, dass man in den sozialen Medien vorankommt. Und in diesem Zusammenhang haben wir die Förderung eben beantragt und tollerweise auch bekommen.
2: Diese Hördokus können wir also noch eine Zeit lang genießen. Judith sagt uns, wie lange.
3: Unsere Hördokus setzen wir um jetzt im Jahr 2026. Es wird wahrscheinlich noch in die ersten Monate von 2027 reinreichen. Wir setzen die um mit unseren AutorInnen in der Medienwerkstatt und mit großer ehrenamtlicher Unterstützung in Sachen Feedback eben von blinden und sehbehinderten Menschen. Da wäre es total toll, da freuen wir uns wirklich über alles Feedback, was wir kriegen können, weil wir als Sehende natürlich nicht alle Perspektiven haben, die betroffene Menschen haben, und deswegen sind wir darüber super dankbar. Und und finden es auch wichtig, dass wir nicht uns in unseren Köpfen ausdenken, was so alles Sinn machen könnte, sondern da wirklich auch eine Validierung haben. Und ganz klar ist, dass niedrigschwellige Rückmeldung eben auch möglich ist und weil es uns eben auch total wichtig ist, dass unser Angebot zur Zielgruppe kommt.
2: Um einen möglichst großen HörerInnenkreis zu erreichen, hatte Judith sich zuvor an einige Blindeneinrichtungen gewendet, wobei es schwierig war, dort die Verbreitung zu ermöglichen in den Rundmails. Deswegen rufen wir nun hier noch einmal dazu auf. Gerne könnt ihr mitmachen und Feedback senden. Wenn ihr die Hördokus hört, könnt ihr danach gerne auch bei uns oder bei der Medienwerkstatt darüber berichten, wie euch die Hördokus gefallen haben. Wir leiten das natürlich selbstverständlich weiter und stellen die Verbindung gerne auch unsererseits her.
3: Feedback und auch Verbreitung unseres Angebots ist uns total wichtig. Deswegen sehr gerne jederzeit Rückmeldung geben. Medienwerkstatt Franken ist zu finden im Internet. Da sind alle unsere Kontaktdaten, Telefonnummer, E-Mail-Adresse. Das ist eigentlich der leichteste Weg zu finden. Wir sind aber auch zu finden auf Instagram, auf Facebook. So sind wir erreichbar.
2: Jetzt seid ihr dran. Hört rein.
3: Unser Projekt Hördokus läuft jetzt erstmal über ein Jahr, in dem wir eben 4 Folgen realisieren, die jeden zweiten Freitag im Monat ausgestrahlt werden in Radio Z. Und zwar alle 3 Monate. Also die erste Folge wurde am zweiten Freitag im Juli ausgestrahlt. Die nächste Folge wird am zweiten Freitag im Oktober ausgestrahlt. Und zwar im Stoffwechsel auf Radio Z ab 16 Uhr. Unseren Kanal und unsere erste Hördoku auf Spotify findet ihr dort, wenn ihr den Suchbegriff eingebt, Dokus zum Hören.
2: Wenn ihr Näheres wissen wollt und auf der Website der Medienwerkstatt nicht fündig werden solltet, wendet euch auch an ohrenblicke@radio-z.net.

0: Radio Ohrenblicke auf den Hund gekommen. Tommy zeigt uns, wie das geht. Es geht um Blindenführhunde.
1: Es ist 22.30 Uhr an einem heißen Sommertag bis fast 35 Grad. Warum sage ich das? Für alle Tierschützer. Wir sind heute Abend mit einem Blindenführhund unterwegs und ich unterhalte mich jetzt mit der Besitzerin, mit der Petra, und sage Hallo Petra.
2: Hallo Tommy. Suchbord. Gerade Suchbord. Ja, fein. Super. Gut gemacht. Rüber. Gerade rüber. Suchbord. Ja, prima.
1: Was kostet so ein Hund? Das ist ja wahrscheinlich immer die erste Frage.
2: Naja, mancher einer würde sich eher für einen Kleinwagen entscheiden. Aber in unserem Fall ist der Hund wichtiger. Ist eine gute Hilfe, ist eine gute Freundschaft. Und kostet so mittlerweile jetzt so ab 35.000 Euro.
1: Muss man den selber bezahlen?
2: Nein, wir haben das große Glück, dass die Krankenkasse das übernimmt. Wir haben bei der ersten Beantragung ein bisschen viel Papierkram. Wir müssen 60 Stunden in Orientierung und Mobilität nachweisen. Wir brauchen einen Attest, dass wir psychisch und physisch in der Lage sind, einen Hund zu führen. Wir brauchen eine Genehmigung, eine schriftliche Genehmigung von Hausverwaltung oder Vermieter. Dann brauchen wir, nachdem wir uns ja schon länger mit dem Thema befasst haben, haben wir auch zwischenzeitlich eine Schule für uns gefunden, die Führhunde ausbildet, einen Kostenvoranschlag. Der ist ganz wichtig. Man braucht noch ein Rezept vom Augenarzt, wo drauf steht, einen Hund. Dann kann man losziehen und kann das Ganze beantragen.
1: Was kann eigentlich so ein Hund? Wenn du jetzt mit ihnen unterwegs bist, kann er Farben an der Ampel erkennen? Weil der muss doch wissen, wann er laufen kann.
2: Nein, in diesem Punkt ist es tatsächlich absolute Teamarbeit. Sie bringt mich zur Ampel und ich entscheide, wann wir gehen. Weil die Hunde farbenblind sind, auch. Und wie sollen sie in dem Verkehr noch eine Ampel finden? Also das ist schon wegen euch viel verlangt. Also wirklich Teamarbeit. Sie bringt mich hin und ich entscheide, wann wir losgehen.
1: Und was kann sie dir noch anzeigen? Es geht ja im Prinzip, dass du das und das findest. Was kann sie anzeigen?
2: Was ich immer wieder toll finde, ist, was sich ein Hund so lange merkt. Manche Sachen hat man nur einmal in 3 Jahren. Und wenn man das damals mit einem Hörzeichen und einem Leckerli verbunden hat, das erste Mal, findet der Hund es immer wieder. Besonders schlimm sind Glaseingänge und solche Sachen. Und ganz toll finde ich, wenn ich mich gar nicht auskenne und sage, such Aufzug, und der Hund findet einen Aufzug. Und das, also, begeistert mich auch heute noch immer wieder. Wichtig ist, wie gesagt, die Eingänge, Haltestellen, Sitzplatz in der U-Bahn. Ist auch gut, so Leute mal ein bisschen zu verschieben, dass man Platz kriegt, weil der Hund immer zielgerecht drauf hinsteuert. Was ist noch wichtig?
1: Treppen.
2: Ja, ganz wichtig. Treppen rauf, Treppen runter. Es unterscheidet sich zum Beispiel, dass er hoch auf die erste Stufe steigt. Wenn es runter geht, bleibt sie davor stehen. Man muss halt viel in sich hineinhören und auch auf den Hund hören, was der einen anzeigt. Und es ist nicht ganz einfach, sich am Anfang auf den Hund einzulassen. Aber wenn es klappt, ist es super.
1: So, was war für dich also das Erlebnis, wo du heute noch entweder mit dem Kopf schüttelst, sagst, das war Wahnsinn, oder wo du sagst, oh, das war riskant?
2: Also ganz toll war wieder mal mein Thema Aufzug. Ich habe bei meinem ersten Hund mich vorher erkundigt, wo überall Aufzüge sind, weil die Hunde dürfen keine Rolltreppen fahren. Also wir brauchen entweder eine Treppe zum Laufen oder einen Aufzug. Und ausgerechnet bei dem großen Müller in Nürnberg habe ich mich nicht erkundigt und stand dort und habe überlegt, ich bin da immer mit der Rolltreppe gefahren, was nun? Und zu meinem ersten Hund habe ich dann gesagt, Zug auf Zug. Und der ist diagonal durch den Laden gelaufen. Wedel, wedel, da hast dein Aufzug. Also es sind so Momente, die einen immer wieder begeistern, sind viele verschiedene Momente. Aber das mit dem Aufzug, das hängt mir also am meisten, weil ich das so phänomenal finde. Er war völlig neu in einer fremden Stadt, in einem fremden Laden, mit einer fast fremden Person und findet einen Aufzug. Also Wahnsinn.
1: Ja, wo wir jetzt hergelaufen sind, hattest du ja zu ihr gesagt, such Bank. Und die, zack, quasi waren wir vor einer Bank gestanden. Das ist schon genial. Also wie ist es eigentlich, wenn du über eine Straße läufst, sagst du jetzt mal ohne Ampel? Du musst ja wissen, weil oft ja das so abgeflacht ist, dass man gar nicht den Unterschied zur Straße merkt. Wie schaut's da aus?
2: Ja, nachdem wir jetzt im Sanierungszeitalter sind, ist es für uns tatsächlich auch schwierig mit dem Hund geworden, dass früher gewohnte Bordsteine ziemlich verschwunden sind. Plötzlich ist alles flach und der Hund weiß teilweise nicht oder hat nicht gewusst, wie sie das anzeigen soll. Also müssen wir das halt miteinander dann nochmal nachüben, dass wir wissen, wie wir es dann machen. Es ist schwierig, also manche Bordsteine sind so flach, dass er mich anschaut, so wie soll ich dir das anzeigen?
1: Ich möchte jetzt noch mal auf die Beantragung kommen. Du hattest ja gesagt, dass man das und das und das abgeben muss. Dann kommt eines Tages der Brief von der Kasse. Im positiven Falle ist es, sie bekommen den Hund, also eine Genehmigung. Wie geht's dann weiter? Weil das hatten wir am Anfang gar nicht so besprochen.
2: Wenn man die Genehmigung hat, die kriegt auch die Schule, dann wendet man sich an die Schule und macht einen Termin aus, wann es losgeht mit Einschulung, die man machen muss. Der Hund kennt das alles schon, aber man muss, der Mensch muss das kennenlernen, was der Hund kann, dass später ein Team draus wird. Und die Einschulung dauert auf Etappen circa 6 Wochen. Und dann kommt auch noch eine Gespannprüfung in absehbarer Zeit. Ja, es ist viel Arbeit, bis man zusammen ist.
1: Diese Prüfung ist eigentlich, wie gesagt, dafür da, dass ein Prüfer das bewerten kann, wie Hund und Mensch oder Mensch und Hund harmoniert.
2: Ja.
1: Okay, die Prüfung ist fertig und dann im schlimmsten Fall bist du dann allein mit dem Hund, wenn du eine gute Schule hast, denke ich, kann man sich doch immer an die Führhundschule wenden und eventuelle Fragen noch erläutern mit denen. Oder auch eventuell, es kommt da häufiger vor, eine Nachschulung.
2: Habe ich Gott sei Dank noch nicht gebraucht, aber immer wieder Kontaktaufnahme mit der Schule ist sehr, sehr wichtig. Man kann nicht alles wissen, man möchte auch nichts falsch machen und also bei uns ist es so, wenn die Schule mal in der Nähe zu tun hat, schauen sie vorbei und schauen mal drauf, ob alles okay ist.
1: Was würdest du dir im Zusammenhang mit deinem Blindenführhund eigentlich wünschen für die Zukunft?
2: Was ich mir wünschen würde, dass nicht alle Grünflächen zugebaut werden. Es ist wahnsinnig schwierig geworden, mit dem Hund unterwegs Gassi gehen zu können. Was heute noch war, ist morgen weg. Dass einfach von der Stadt her oder vom Land her mehr Rücksicht auf Hunde allgemein genommen werden würde. Aber es wird immer schwieriger. Zäune werden um Bäume gemacht, Metallplatten auf Bäume. Ja, macht es nicht einfacher. Schaut vielleicht schöner aus, aber es macht es nicht einfacher. Aber das wäre ein Wunsch, dass einfach nicht nur Blindenführhunde, sondern alle Hunde ein bisschen mehr wahrgenommen werden würden.
1: Blindenführhündin liegt jetzt vor mir, aber sie gibt keinen Ton von sich. Schade, weil sonst ab und zu hecheln. Hündin liegt jetzt vor mir, aber sie gibt keinen Ton von sich. Schade, weil sonst ab und zu hechelt sie.

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10: Hallo und willkommen zur August-Ausgabe von Lost and Found hier bei Radio Z. In den nächsten Minuten sind wir auf den Texttagen Nürnberg unterwegs. Wir schalten uns direkt in die Katharinenruine zu zwei Gesprächen mit Lesungen auf der Bühne. In Stunde 1 treffen wir auf Lana Lux und ihren neuesten Roman Geordnete Verhältnisse. Mein Name ist Chris und ich wünsche euch eine spannende und interessante Ausgabe von Lost and Found zu den Texttagen Nürnberg.
11: Ja, mein Name ist Anne Wasmuth. Ich arbeite hier beim Bildungszentrum und ich darf dich kurz vorstellen. Lana Lux ist Autorin, Illustratorin und Schauspielerin. Sie hat es auch mit einem Studium der Ernährungswissenschaften probiert und eine Schauspielausbildung absolviert. Das eine in Mönchengladbach, das andere in Berlin. Von beiden Orten kann sie nicht lassen, als Wohnort und literarisch. In Dnipro geboren, Etikett also ukrainisch-jüdische Herkunft. 1996 kam sie als 10-Jährige mit ihrer Familie als Kontingentflüchtling ins Ruhrgebiet und lebt seit 2010 in Berlin. Es gibt bei ihr also auch die Erinnerung an ein Leben in einem anderen Land. In jedem Falle aber versteht sie sich als europäisch. Lana Lux bescheinigt sich selbst eine neurotische Persönlichkeit. So konnte man es in einer Zeit...
12: Ich bin geheilt, lesen. Leute. Das ist lange her.
11: Ich erkläre es auch, dazu gehört, dass sie nicht morgens schreiben kann, dafür aber ganz hervorragend in der Bibliothek der Universität der Künste mit Blick auf das abendliche Berlin. Zu der Zeit, als sie das gesagt hat, besaß sie keinen Bibliotheksausweis.
12: Hat sich nicht geändert.
11: An der Stelle hatte ich einen strengen Blick der Moderatorin in Richtung
12: Autorin
11: vorgesehen.
12: Nein, nur von dieser Bibliothek. Natürlich besitze ich einen von einer Bibliothek, also von der Stadtbibliothek. Selbstverständlich.
11: Also ich hatte, wie gesagt, einen strengen Blick vorgesehen. Dieser Plan wurde durch das Buch Geordnete Verhältnisse über den Haufen geworfen. Hören Sie gerade selbst einmal rein. Ich laufe zu der Bibliothek am Neumannplatz. Meine Augenlider spannen, mein Kopf glüht, mein Körper zittert, als ich vor dem Gebäude ankomme. Es fühlt sich wie ein fucking Déjà-vu an, hier in diesem Zustand zu stehen, zu warten, bis ich mich so weit beruhigt habe, um reingehen zu können. Diese Bibliothek war mein Safe Space, lange bevor ich das Wort Safe Space kannte. Hier war die Welt in Ordnung. Anders als zu Hause durfte ich hier lesen, was ich wollte, ansehen, was ich wollte, denken, was ich wollte, sitzen, wie ich wollte und sogar an den Nägeln kauen. Schockverliebt natürlich

0: Wer sowas schreibt in diese Autorin.
1: Oh.
0: Ja. geordnete Verhältnisse, ihr dritter Roman. Um es gleich zu erklären oder gleich zu klären, Lana Lux ist ein Künstlername, ihre Romane sind nicht ihre Geschichten und sie mag es, wenn man ihr ins Gesicht schaut. Noch einmal herzlich willkommen, Lana Lux.
2: Also nachdem ich Karin Köhlers Lesung heute besucht habe, weiß ich, es ist nicht mein Künstlername, es ist der Name meiner Spielfigur.
0: In geordnete Verhältnisse wird die Geschichte von Faina und Philipp erzählt, die sich als Kinder kennengelernt haben. Und über das Buch heißt es, wenn man seine Heimat verlassen muss, kommt es immer darauf an, wo man landet und welche Leute man kennenlernt. Das beschreibt auch ein Thema, das sich durch alle deine Romane zieht. Ukrainische Frauen kommen nach Deutschland. Ist das ein Leitmotiv oder bleibt es ein Leitmotiv deines Schreibens?
2: Also erstmal ist es das geblieben, ja. Also bei dem vierten Buch, an dem ich gerade täglich nage oder es an mir, ich weiß nicht, ist es das geblieben. Also don't change the winning team. Ist kein losing team, ist ein winning team für mich. Ich glaube, ich werde irgendwann damit vielleicht fertig sein. Das werde ich daran merken, dass es mich langweilt. Noch langweilt es mich das wirklich gar nicht. Es ist noch genug Schmerz drin, um mich nicht zu langweilen.
0: Faina und Philipp, die sich als Kinder kennenlernen und über zwei Jahrzehnte in einer speziellen, ja zunehmend toxischen Beziehung zueinander oder miteinander verbunden bleiben. Du hast jetzt schon viele Lesungen gehabt. Wird in allen gespoilert, was das Ende angeht?
2: Ich denke nicht, dass das ein Spoiler ist. Also mein ursprünglicher Gedanke war eigentlich, das Ende vorwegzunehmen und das Ende, also dieser Medienbericht über das, was passiert, hätte eigentlich ein Prolog sein können, meiner Meinung nach. Ich glaube, das Buch liest sich mit nicht weniger Spannung, wenn man weiß, was das Ende ist. Weil es geht gar nicht darum, passiert es oder passiert es nicht. Es geht vielmehr nachzuvollziehen, an welchen Punkten gab es vielleicht Abbiegemöglichkeiten und sie wurden nicht genommen. Und ich meine damit nicht das Opfer der Geschichte.
0: Also die Menschen kaufen das Buch trotzdem, selbst wenn sie das Ende kennen, wenn wir das jetzt heute verraten sollten.
2: Ja, absolut. Sie sind doch kaufhungrig, außer die haben schon eins.
0: Weil wir mögen auch die Leute von der Buchhandlung Jakobs sehr gerne. Deshalb. Also am Ende, Spoiler.
2: Es wird ja auch hübsch signiert mit einer Zeichnung. Wer will das nicht haben?
0: Also am Ende der Spoiler.
2: Oder aus Mitleid, weil ich Miete zahlen muss. Je nachdem, was bei euch wirkt.
0: Jetzt spoilere ich, glaube ich, gleich nicht mehr. Nee, dann mache ich das jetzt nicht. Also, welche Gedanken standen zu Beginn von geordnete Verhältnisse? Gab es da so einen zentralen Gedanken, irgendeinen Auslöser, irgendeine Figur?
2: Ja, so als Auslöser habe ich meistens ein äußeres oder manchmal auch ein inneres Bild für meine Geschichten und so auch hier. Ich saß auf dem Balkon und ich hatte vor meinem inneren Auge so ein Paar, was ich von hinten sah. Einmal mit einem Kurzhaarschnitt, einmal mit langen Haaren, ansonsten vom Körperbau eigentlich sogar ähnlich, mit leuchtend roten Haaren. Und über die nächsten Tage tauchte dieses Motiv einfach immer wieder auf, vor dem Einschlafen, da wurde mir dieses Bild eingeblendet, manchmal in dem Halbschlaf morgens, manchmal träumte ich davon, ich träume generell sehr, sehr viel und sehr wild. Und ich wusste, ich muss damit was machen und als ich dem angefangen habe, so ein bisschen Platz zu geben, also in meinem morgendlichen Schreiben, also ich schreibe sehr wohl morgens, aber morgens ist mein privates Schreiben und abends ist the hard business. Ja, und in meinem morgendlichen Schreiben, als ich mit diesem Bild anfing, irgendwie zu spielen und zu arbeiten und das irgendwie mich da heranzutasten, dann kam eigentlich die Abschlussszene. Es war klar, soll ich das jetzt spoilern? Willst du spoilern? Wisst ihr das ohnehin schon alle?
0: Na, ich spoiler jetzt nicht mehr.
2: Okay, gut. Gut, ich sag's jetzt einfach. Es geht um ein Femizid. Und ich habe dann halt so gleich gedacht, okay, das ist eigentlich mein ökonomischer Selbstmord an dieser Stelle, weil auch die anderen Bücher waren ja nicht wirklich happy. So, naja, es lief okay, so einigermaßen.
0: Das Buch ist ja in drei Teile aufgeteilt. Und er wechselt auch die Erzählperspektive, also Philipps Ich-Perspektive, Fainas Ich-Perspektive und im dritten Teil auch eine neutrale Perspektive. Aber im Grunde wechseln sich die beiden ab. Hören wir einfach mal einen Ausschnitt, wo Faina auch etwas, wir durch Faina etwas von Philipp erfahren.
2: Ja, sehr gerne. Das ist eine ganz kurze Stelle, aber ich hoffe, für alle, die das Buch nicht kennen, können sich jetzt Philipp ganz gut vorstellen. Im Juni hatte ich einen 3-tägigen Massagejob in Hamburg. Ich fuhr hin und als ich zurückkam, war Bruno nicht mehr da. Philipp hat ihn einschläfern lassen. Er bestand darauf, mir damit einen Gefallen getan zu haben. Ich habe dich davon befreit, eine Entscheidung treffen zu müssen. Daraufhin packte ich meinen Koffer, fuhr nach Berlin und brach den Kontakt zu meinem längsten und besten Freund ab. Ich schwor mir, nie wieder auf eine seiner Nachrichten zu antworten oder je ein Wort mit ihm zu wechseln. Was er getan hat, war furchtbar. Aber inzwischen, das ist jetzt so 3-4 Jahre her, weiß ich, er hat es getan, um mich zu beschützen. Er wusste, wie sehr ich an Bruno hing und dass es ihm täglich schlechter gehen würde. Bruno war ein großer Hund. Und bald hätten wir ihn vom Dachgeschoss nach unten tragen müssen. Vielleicht hat Philipp Bruno und mir wirklich einen Gefallen getan. Vielleicht war es richtig, dass er mir die Entscheidung abgenommen hat. Ich rufe Philipps Facebook-Seite auf. Sein Profil ist neu. Er hält die Hand ausgestreckt in die Kamera, sein Gesicht ist nur halb zu sehen. Das Foto, ach, ich muss hier aufstehen, sorry. So. Wo bin ich? So, genau. Das Foto ist im Dunkeln und mit einem Blitz aufgenommen worden, wodurch seine Haare fast orange wirken. Er ist in einer Beziehung mit Romina Klein. Das hatte ich natürlich schon im Dezember mitbekommen. Es tauchte eines Tages als Update in meiner Timeline auf. Das hört sich vielleicht gemein an, aber mich hat es damals richtig schockiert, dass Philipp eine Freundin hat. Um das zu verstehen, muss man Philipp kennen. Ich meine damit nicht Äußerlichkeiten, er ist ziemlich attraktiv, groß, sehr gepflegt und Geld hat er auch. Aber er ist, wie soll ich das sagen, ein bisschen speziell. Ich kenne ihn, seit wir Kinder waren und ich kenne ihn wirklich gut. Er ist jemand, der Tiere im Zweifel lieber mag als Menschen, der nur sehr schwer Vertrauen fasst und der gerne alles nach festen Abläufen macht. Es gab bei uns zum Beispiel einen Pizzadienstag. Das bedeutete, dass es am Dienstag niemals etwas anderes als Pizza geben durfte und man wiederum an keinem anderen Tag Pizza essen konnte, denn sonst hätte es den Pizzadienstag ruiniert. Er ist auch jemand, der sich gerne abschottet. Er geht lieber allein im Park Schwäne füttern, als mit Leuten in eine Bar. Das ist aber noch nicht alles. Philipp hat ein Problem mit Körperlichkeit. Ich weiß nicht, ob es an seiner Mutter lag. Die hatte einen sehr lockeren Umgang mit Nacktheit und Sex, muss ich sagen. Oder ob es mit der Inkontinenz zusammenhängt, an der er als Kind und Jugendlicher litt. Ich meine jetzt nicht nur mit fremden Leuten, sondern auch mit Leuten, die er mag. Also mit mir zum Beispiel. Ich war Philipp immer extrem wichtig. Ich würde sogar so weit gehen zu sagen, dass er mich geliebt hat. Auf seine seltsame Weise. Denn auf die normale Weise wollte er es nicht. Das Ganze ist jetzt ewig her. Da waren wir vielleicht 17 oder 18. Es war im Sommer nach der 10. Klasse. Ich hatte, wie das im Sommer manchmal passiert, eine wilde Idee. Lass uns mit Rucksack und Zelt bis nach Italien an den Gardasee trampen. Natürlich durften unsere Eltern nichts davon mitbekommen, oder zumindest meine. Ich weiß nicht mehr, in welcher Verfassung seine Mutter damals war. Bis an den Gardasee waren wir jedenfalls nicht gekommen, aber wir haben sehr wohl gezeltet und da haben wir uns geküsst und rumgemacht und auch miteinander geschlafen. Ich war keine Jungfrau mehr. Ich hatte einen Freund, der mich kurz vor dem Sommer verlassen hatte. Für Philipp war es ganz sicher das erste Mal. Es war eine ziemlich witzige Geschichte, aber um die Sache abzukürzen, will ich nur Folgendes erzählen. Am nächsten Tag wollte er mich nicht mal mehr küssen. Er sagte, ohne ist es besser. Sonst nichts. Ich war total verletzt und das kann man auch verstehen, oder? Ich fragte natürlich nach, ob ich was falsch gemacht hätte, ob ich ihm nicht gefalle, ob er in jemand anderen verliebt sei. Er umarmte mich fest und sagte, du bist viel zu schön und zu wichtig für so einen Scheiß. Wir haben nie wieder darüber gesprochen. Ich fragte mich, ob er vielleicht schwul war und einfach nur Angst hatte, sich zu outen. Wie dem auch sei, als ich letzten Dezember erfuhr, dass er in einer Beziehung war, konnte ich es kaum glauben. Ein Teil von mir freute sich sogar für ihn. Ein ganz kleiner Teil. Der andere Teil war beleidigt, weil ich immer dachte, Philipp könnte nur zu mir und niemandem sonst eine enge Beziehung haben. Aber es war kein großes Drama. Ich war gerade in Israel, hatte eine wunderschöne Freundin, die bald zu Besuch kommen sollte. In Berlin wartete eine Wohnung, ein Studium und viele Freunde auf mich. Das Leben war gut. Jetzt gerade fühlte sich das nur gar nicht mehr so an, wenn ich ehrlich bin. Ich meine, ich war immer die Klügere, die Fleißigere, die Begabtere. Und nun ist er der Typ mit 2 Eigentumswohnungen, einem Auto und einer Freundin. Und ich bin eine verlassene, verschuldete, schwangere Studienabbrecherin. Soweit erstmal.
0: Philipp ist seltsam, speziell Außenseiter, der sich am Ende eigentlich oder von Anfang an nichts sehnlicher wünscht als einen Freund. Faina ist neu, arm, ausländisch. An einer Stelle sagt er, er will sie zähmen. An einer anderen, er will sie bewahren, sich zu blamieren oder unbeliebt zu machen. Dank ihm wird sie immer cooler. Ist Faina sein Projekt, sein Ausländerprojekt?
2: Ich weiß nicht, ob Philipp das halt so bezeichnen würde. Ich meine, sie waren Kinder, sie waren 10-jährig. Und das meiste der kindlichen Brutalität passiert meistens ohne Label. Also Label kommen halt später drauf oder man zähmt die Brutalität in sich. Philipp war einsam und wenn man sich an Schule erinnert, wenn man in der Schule ab und zu auch als Erwachsener mal ist, vielleicht als Lehrkraft oder pädagogische Support an irgendeiner Stelle, dann erkennt man immer dieselben Dynamiken. Es gibt Außenseiter, es ist so sehr, sehr schwierig, eine Gemeinschaft, eine Klassengemeinschaft davor zu bewahren, Außenseiter zu kreieren. Und Philipp ist halt so jemand. Und dass man sich als ein ausgeschlossenes Kind danach sehnt und sich vielleicht ein bisschen wie so ein Zeck in diesem neuen Menschen verbeißt, der da reinkommt, kann man das so einem 10-jährigen Jungen wirklich so doll vorwerfen? Ich weiß nicht. Klar, rückblickend betrachtet, nachdem wir wissen, was für ein Mann er geworden ist und an welcher Stelle er nicht die Verantwortung für seine Kindheit übernommen hat, könnten wir es ihm vielleicht dann übel nehmen. Aber ich glaube, an dieser Stelle wäre es unfair, das so zu sagen, dass sie jetzt ein Ausländerprojekt ist. Also er möchte halt Kontakt, er weiß nicht, wie Kontakt geht und das ist, was ihm dazu einfällt. Er kann sich da nützlich machen und er kann formen. Und das Zähmen, das hat er vom Kleinen Prinzen, ein Buch, was ja vielen Kindern vorgelesen wird, als so ein ganz großes Ideal der Freundschaft. Mhm. Not judging.
0: Es gibt diese Szene, wo bei Ihnen eingeführt wird, Sie sind in der Klasse und die Lehrerin stellt Sie quasi als russisches Kind vor. Also es wird so ein bisschen ignoriert, dass sie eigentlich aus der Ukraine kommt. Also diese ganze, diese Herkunftsgeschichte spielt eine Rolle, aber es ist irgendwie nie im Vordergrund. Auch, also alles,
2: es ist ja auch ein Migrationshintergrund.
0: Auch, dass sie letztendlich eine jüdische Identität hat. Also es kommen immer mal so, du beschreibst da Dinge in dem Buch, aber es drängt sich jetzt eben nicht in den Vordergrund. Also das war schon Absicht sozusagen, der Plan, dieser zurückhaltende Umgang damit?
2: Na, es war jetzt nicht das Thema, dass ich jetzt irgendwie eine Migrationsgeschichte schreibe oder hier der jüdische Roman oder was auch immer. Es ist halt einfach, es ging um zwei Menschen, die in einer nicht sexuellen Liebesbeziehung, würde ich sagen, zueinander stehen und die sich halt ein Leben lang irgendwie begleiten, die zwei, also so zwei Einbeinige, die versuchen, gemeinsam zu laufen, was niemals funktionieren kann. Und das war sozusagen die Geschichte. Es war auch eine Geschichte der männlichen Wut, der männlichen Eskalation gegenüber einer Frau. Es war halt ein Buch irgendwie, wo es um Frauenhass ging. Es war vielleicht auch ein Buch, wo es halt um generell auch strukturelle Probleme ging, die einer jungen Frau mit ganz vielen Einschränkungen unmöglich machen, ein selbstständiges Leben zu führen. Und diese beiden Menschen hatten nun mal eine Biografie. Und ihre Biografie war einfach das, so wie Menschen eben eine Biografie haben. Und ich finde nicht, dass es jetzt einen Überfluss an jetzt irgendwie jüdischen Charakteren so in Romanen gibt in Deutschland. Und ich dachte, da ist noch Platz für mich. Ja.
0: Definitiv. Viel zentraler ist eigentlich, dass beide, Faina wie Philipp, Erniedrigung erleben, eine Form auch von Alleingelassensein. Und du gibst Philipp, dem Täter, eine eigene Stimme. Warum war das wichtig, da trotzdem in ihn reinzugehen und ihn nicht nur von außen zu zeigen?
2: Einerseits, weil ich seine Stimme gehört habe, also ich hatte sie eh angefangen zu schreiben, weil er viel geredet hat. Und andererseits, ich glaube, das ist wichtig, ansonsten hat man ja immer das Gefühl, okay, da sind Monster. Und Monster sind dabei draußen, Monster sind nie unter uns. Unsere Partner sind nie Monster, unsere Söhne sind nie Monster, unsere Väter sind nicht Monster. Und man selber als Mann ist schon mal gar kein Monster. Und das stimmt auch. Man ist kein Monster, man trifft monströse Entscheidungen und wird dann dadurch zum Monster. Man wird ein Monster. Also man ist keins. Und Philipp ist kein Monster, er wird ein Monster. Und damit dieses Werden gezeichnet werden konnte, war seine Stimme mir wichtig. Und abgesehen davon, ich finde, er ist unfreiwillig sehr witzig. So, also er ist ja auch auf eine Weise sehr, sehr peinlich irgendwie.
0: Ja, auf jeden Fall komplex, ne? Also nicht eben auch nicht einfach nur.
2: Ja, aber er ist auch ein bisschen lächerlich, das muss man schon sagen. Nein?
0: Ja.
2: Sag gar nichts. Er ist es, okay, Leute, glaubt mir.
0: Ja, er ist ja vor allen Dingen Sohn einer Alkoholikerin und einer Vegetarierin, also nicht so einer...
2: Vor allem der Vegetarierin, ja.
0: Ja, also, naja, das ist ein Unterschied, 2026 Sohn einer Vegetarierin oder in den 90er Jahren, ja. Also das ist ja schon, also...
2: Und ganz ehrlich, wäre sie keine Vegetarierin, vielleicht müsste sie dann auch nicht trinken.
0: Das weiß ich jetzt nicht.
2: Also würde ihre Schwester auf jeden Fall, glaube ich, so sagen. Also Tante Martha, das ist safe ihre Antwort, die steht leider nicht drin, ach schade. Also dieses Buch wäre um einen Satz reicher, wenn sie das hätte sagen können.
0: Du hast irgendwo mal gesagt, ich liebe dieses Buch, ich würde nichts ändern. Jetzt haben wir doch eine
2: Shit.
0: Stelle gefunden.
2: Deswegen, also zitiert mich nicht. Morgen werde ich irgendeinen anderen Scheiß von mir geben.
0: Also wir haben schon gehört, es ist auch so diese katholische Tante. Und da ist am Anfang so ganz viel Wut in diesem Kind. Immer konfrontiert mit Strafen, mit Drohungen. Die, man weiß nicht so recht, Geschichte um den Tod von Philipps Mutter, die wird auch erzählt. Also andere erleben Ähnliches oder Schlimmeres und werden jetzt nicht zum Mörder oder zum Täter. Wie hast du da überlegt, so eine Balance zu finden, aus dem, ja, dass man vielleicht doch Verständnis eben für seine Geschichte, für den Rucksack, den er da auch aufgeladen hat, dass... Also wie kriegt man da eine gute Balance, dass nicht zu viel wird vom Verständnis, vielleicht auch Mitgefühl, von Entschuldigung will ich gar nicht sprechen.
2: Okay, was ich als erstes höre, mir ist es gelungen, da die Balance zu halten. Danke dafür. Wie kriegt man das hin? Ja, man versucht. Und manchmal schafft man das. Keine Ahnung. Ich glaube, das versucht man ja immer bei dem. Man versucht ja immer, eine ausbalancierte Figur zu schreiben. Und manchmal gelingt es dann halt auch, ne?
0: Also Philipp ist ja erst manipulativ. Die Umgebung, also egal ob die Wohnung, die Menschen, Haus, es muss sich ihm alles anpassen, seinem Plan folgen. Hinterfragt er sich eigentlich je?
2: In dieser Hinsicht ist es halt auch eigentlich, also ich hoffe, dass man halt bis zum gewissen Grad, an manchen Stellen zumindest noch, da auch vielleicht Mitgefühl hat, weil ihn belasten Sachen halt auch ganz schnell. Also er leidet an seiner Umgebung, er leidet an seinen Mitmenschen. Für ihn ist es ganz, ganz schwierig auszuhalten, wie die Regeln der Welt sind. Und er hat das Gefühl, sehr viel dafür machen zu müssen, irgendwie als normal wahrgenommen zu werden, nachdem er in der Kindheit das einfach nie geschafft hat. Er ist dann ein erwachsener Mann und jetzt versucht er, dass irgendwie für sich sozusagen das, was er geschaffen hat, er wird als normal wahrgenommen und auch irgendwo als erfolgreich. Und an diesem Bild hält er halt fest, das ist alles, was er hat, diese Fassade. Und das ist ja mit ganz viel innerem Druck verbunden. Also wenn wir jetzt nicht wüssten, zu was für einem Monster er wird. Ne? Und es gibt ja auch Menschen, die werden nicht zu einem Monster und haben trotzdem genau dieses Problem, einfach, dass sie so große Schwierigkeiten haben, nicht nur sich zu akzeptieren, wie sie sind, ne, sondern auch vielleicht ein Stück weit zuzulassen, dass die so selbst mal rauskommt und es mal lassen an irgendeinem Ort, vielleicht zumindest in seiner eigenen Wohnung. Aber es geht halt sehr, sehr viel um Kontrolle und die Manipulation, zu der dann immer wieder greift. Er würde das ja nicht so bezeichnen, also es wird hoffentlich halt auch durch sein Beschreiben oder durch seine Teile, also durch die Kapitel, die ihm gehören, klar, es ist nicht, dass er denkt, oh, die werde ich jetzt manipulieren oder den oder was auch immer, sondern er hat ja Gründe. Er braucht es, um sich zu stabilisieren und er hat das Gefühl, er würde innerlich vielleicht zerbrechen, vielleicht würde das seinen Tod bedeuten, wenn er nicht, dass alle diese Stricke so in einer Hand halten könnte. Und das versucht er und das kann keinem Menschen gelingen. Also falls hier das jemand versucht, tut es nicht, weil das ist nicht gut. Aber er versucht es und dadurch, gerät er halt auch in diese Manipulation. An manchen Stellen ist ja eine gewisse Manipulation ja fruchtbar, wie mit den Pflanzen. Ja? Also er überwacht, wann sie was brauchen und formt ihre Umgebung so, dass sie gedeihen können. Und es funktioniert, aber mit anderen Menschen ist es schwieriger.
0: Dann bleiben wir vielleicht mal bei den Pflanzen, also und sprechen wir auch über Inneneinrichtung. Du hast gesagt, er will die Kontrolle haben, sich so ein cleanes Zuhause schaffen, was gleichzeitig so nach außen ist wie aus dem Katalog. Er kocht sehr gerne, also nicht backen, kochen. Und dann eben diese Pflanzen. Kochen hat etwas Wildes, Pflanzen sind unberechenbar, finde ich, und da sind auch diese Finanzspekulationen. Und dann Faina selbst, also Faina ist ganz viel von dem, was er überhaupt nicht ist. Also dieser Freiheitsdrang, dieses ausschweifende Sexualleben, was ja eben Philipp, du hast es vorgelesen, überhaupt nicht in seinem Leben haben will. Und dann ist sie Frau und Philipp trägt diesen Frauenhass in sich. Faina weiß, dass Philipp speziell ist, trotzdem kommt sie zu ihm und wechselt sozusagen vom Gästesofa ihrer Eltern auf sein großes, weiches Sofa. Was ist das zwischen den beiden? Ja, diese Frage auch der Inneneinrichtung und der Pflanzen, so ein bisschen hast du schon beantwortet, aber was ist das?
2: Ich weiß nicht, vielleicht besteht manchmal das Bedürfnis, all das, was man in sich nicht gut integrieren kann, und sehen kann durch eine andere Person in seinem Leben zu integrieren. Aber vielleicht werdet ihr nach der Lektüre des Buches andere Antworten haben. Ihr werdet das ja alle kaufen.
0: Ja, vielleicht nochmal mit Blick auf Faina, es ist ja nicht nur...
2: Um daran nochmal so zurückzukommen, es ist ja auch super interessant, ne? Also was das ist ja so eine sehr krasse Ansichtssache, ob man sagt, Pflanzen sind nicht berechenbar. Viele Leute würden sagen, Pflanzen sind super berechenbar, weil die widersprechen einem überhaupt nicht. Und die sind da, die haben wirklich wenige Faktoren, die sie brauchen. Und wenn man die trifft, dann läuft's ja. Mhm. Und Faina ist ja, scheint ja erstmal auch nicht besonders unberechenbar zu sein. Man hat sie doch fix. Also ich meine, sie ist verarmt und sie hat ein Baby und sie scheint sich unsicher zu sein, ob sie das jetzt austragen oder nicht austragen möchte. Und es scheint erstmal, als könnte man das kontrollieren, eine junge Frau, wenn man sie finanziert mit ihrem Baby. Als könnte man sie für viele, viele Jahre kontrollieren. Fast wie eine Pflanze.
0: Ja, vielleicht können wir nochmal auf Faina und ihre Familie auch schauen. Also eben diese Erniedrigung, dieses Alleingelassensein, was sie erlebt, das kommt ja eben auch durch ihre Familie, oder? Mhm. Also dieses, was sie da erlebt, was sie sich anhören muss, auch so an Mantren, ne? Du machst alles kaputt oder solche Sätze. Mhm. Das ist so krass,
2: sie,
0: also dass sie zweifelt, selbst gute Mutter sein zu können. Also erzähl was über die Familie.
2: Also genau, also ich glaube, das ist halt auch ein sehr verbreitetes und bekanntes Phänomen, dass wir erstmal ja auf die Welt kommen und wenig über uns wissen und die anderen brauchen, unsere Eltern zum Beispiel, die uns etwas über uns verraten. Die verraten uns unseren Namen, die verraten uns unser Geschlecht, die verraten uns auch, was dieses Geschlecht bedeutet. Die verraten uns, was wir sind und was wir nicht sind und wer die anderen sind und was wir von ihnen zu halten haben. Die verraten ganz, ganz viel uns und wir hören zu. Und es gibt ganz lange niemanden sonst, außer diese Bezugsperson, es müssen ja nicht die Eltern sein, manchmal sind es Großeltern oder es sind halt andere Erziehungspersonen, die so für dieses ganz, ganz kleine Wesen, das wir am Anfang sind, so bis zum Alter von 5 oder sowas, zuständig sind. Und mit dem Wissen, was wir dann über uns sammeln, unser Geschlecht, was es bedeutet, dieses Geschlecht zu haben, der Name, den wir haben, was wir sind und was die anderen sind, also wir funktioniert ja immer nur in Abgrenzung zu anderen, das tragen wir halt so mit hinein und dann kommen immer mehr Menschen dazu, denen wir erstmal das mit dieser von anderen Leuten aufgebauten Fassade über uns begegnen. Und im Laufe der Zeit, wenn dann nicht zu viele Einbrüche sind in dem Ganzen und man nie die Chance hat, diese Fassade dann Stück für Stück vielleicht auch mit etwas Eigenem aufzubauen, da ein bisschen was einzureißen, ein bisschen was Eigenes hineinzubringen, wenn das nie passiert, dann ist dieses Gebäude, was da so ist, ja nur mit bestimmten anderen, sag ich mal, Besuchern kompatibel. Und für Fainas Gebäude, also sie hat halt auch irgendwo, ich weiß nicht, wo das irgendwann ist, diese Szene im Buch, aber da erzählt sie halt auch, sie hatte halt ihren ersten Freund, der eben aus einem ganz anderen sozial konstruierten Gebilde kam. Und für ihn waren zum Beispiel dieses schnelle Explodieren oder Beleidigungen überhaupt nicht akzeptabel. Er hat sie damit auch konfrontiert und das war so ungewohnt, so fremd. Die hat sich damit so kaputt und so unzulänglich und so falsch gefühlt, dass sie eigentlich unbewusst oder bewusst einfach die Umgebung wählte, in der sie wusste, wie sie funktioniert. Also wenn man mit Entwertung aufgewachsen ist, ist in der Entwertung zu bleiben eigentlich, also ist es gleichzusetzen mit in Sicherheit zu bleiben.
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3: 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Devil is Evil, Rainer Jaguar am Apparat.
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5: Gar so
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5: bleibt der Shampoos für die Inselrunde.
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6: 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Ihr hört Lost and Found in der August-Ausgabe und wir sind unterwegs auf den Texttagen in Nürnberg. Im Gespräch und mit Ausschnitten aus ihrem Buch Geordnete Verhältnisse hört ihr Lana Lux.
0: Warum ist das so schwierig manchmal oder gerade für die Frauen in solchen Beziehungen dieses Frühwarn, was es vielleicht geben mag, irgendwie zu erkennen oder läuft, das ist eben gerade falsch, das ist eine falsche Sicherheit, in der ich mich befinde. Das wird nicht gut enden sozusagen. Also das kommt ja nicht aus dem Nichts sozusagen. Mhm. Warum ist das so schwer?
2: Also das habe ich versucht, mit diesem Buch zu beantworten. Dafür muss man schon wirklich das ganze Buch lesen. Das heißt, du weißt es eigentlich. Ist eine gute Frage, aber du weißt es, weil ich weiß, du hast es gelesen. Warum ist das so schwer? Also dafür brauchte ich 280 Seiten. 85? Mhm. 86. Um den Versuch zu unternehmen, das zu beantworten, warum das so schwer ist. Es gibt wahnsinnig viele Faktoren. Faktor Nummer eins ist, in diesen Beziehungen hängt ja sehr wohl eine Emotionalität dran. Also die beginnen ja nicht im irgendwie Schlechten. Und hier ist es sowieso eine nochmal spezielle Situation. Da ist einfach eine lange gemeinsame Geschichte. Und das bedeutet uns was. Also einfach, weil wir Menschen sind. Jedem Menschen bedeutet ein Begleitetsein in seiner Biografie verschieden viel, aber es gibt niemanden, dem das nichts bedeutet. Es gibt halt was Positives, was es trägt, immer, und man klammert sich daran fest. Man klammert sich immer daran fest und wann immer nach dem Schlechten halt dieses Gute wiederkommt, was ja gerade in solchen Beziehungen immer wieder passiert. Also es muss ja keine romantische Beziehung sein. Ich habe das auch sehr bewusst hier die Romantik entkoppelt, damit oder diese Sexualität entkoppelt, damit man nicht so den Blick hat, ach ja, das ist ja alles wegen der Sexualität. Nein, also es findet halt auch in anderen zwischenmenschlichen sehr engen Beziehungen statt, wo die Sexualität keine zentrale Rolle spielt oder gar keine Rolle spielt. Es geht darum, dass nach diesem Schlechten, nach diesem Bösen, nach diesem Verletztsein dann wieder etwas Heilendes, etwas Warmes, etwas Süßes, etwas Vertrautes kommt. Und gerade weil man nicht weiß, wann es kommt, ist ein bisschen wie mit der Taube in der Box, ne? Die nicht weiß, wann die Körner kommen. Und die pieken so lange auf den Knopf, bis sie komplett ausgelaugt sind und halt auch sterben, weil sie nie wissen, wann nach diesem Aushungern dann doch nochmal eine Belohnung kommen könnte. Und die picken immer wieder, immer weiter, immer verzweifelter auf diesen Knopf. Und ich glaube, das ist halt, was häufig passiert. Oder was heißt, ich glaube, also meinen Recherchen nach ist es in dieser Konstellation immer was passiert. Die andere Sache ist, ich muss mal kurz was trinken. Sorry.
0: Ja. Nach uns ist keine Lesung, wir können ein bisschen. Wir haben ganz viel Zeit.
2: Was war die Frage?
0: Die Taube, die pickt.
2: Ah ja, genau. Genau, und dann ist die Gewalt selbst, also Menschen, die in diesen wirklich schon mit körperlicher Gewalt ausgeschmückten Beziehungen irgendwie leben und funktionieren, haben große, große Ängste, was passieren könnte, wenn sie diese Beziehung verlassen. Und es gibt wahnsinnig viel Forschung zu häuslicher Gewalt, es gibt sehr, sehr viel Forschung zu Femiziden, die irgendwie nicht so viel Anwendung findet, um politische Maßnahmen irgendwie zu ergreifen. Aber man weiß einfach, dass die Trennung der gefährlichste Moment ist in einer solchen Beziehung. Das heißt, die Betroffenen haben das Gefühl, während ich hier bin, habe ich noch eine gewisse Kontrolle. Zusätzlich dazu muss man sagen, dieses Kind, was zwar nicht das leibliche Kind ist, nicht Philipps leibliches Kind ist, aber es gibt die Vaterschaftsanerkennung vor dem Gesetz, ist es ein Kind. Mhm. Und in dem Moment, wo man mit einem Gewalttäter ein gemeinsames Kind, ein gemeinsames Sorgerecht hat, ist man sehr verletzlich, ist man sehr manipulierbar, ist man sehr ausgeliefert. Man ist ausgeliefert und dieses Kind ist ausgeliefert. Und viele Frauen bleiben in diesen Beziehungen, weil sie auch ihr Kind schützen wollen, weil sie das Gefühl haben, solange ich dabei bin, betrifft es vielleicht mich. Solange ich dabei bin, kann ich es vielleicht abwenden. Ich kenne mich da so ein bisschen aus. Ich weiß, wie ich drumherum manövrieren könnte.
0: Was war schwieriger von den beiden Figuren? Du hast davon gesprochen, du hast recherchiert. Welche Figur war schwieriger zu recherchieren oder zu schreiben?
2: Schwieriger war definitiv, glaube ich, Fainas, weil ich da tatsächlich sehr viel, sehr viel so ins Außen irgendwie gehen musste und versucht habe, Menschen irgendwie abzufinden von ihrer Sprache und so. Ich glaube, das war vielleicht ein bisschen schwieriger, weil irgendwo ist in mir oder war in mir natürlich auch dieser Impuls, hä, warum bleibt man denn? Mhm. Und ich glaube, dass da das abzulegen und in diese Empathie zu gehen und alles zu vergessen, was man weiß, so an seiner feministischen Prägung und Coolness und einfach ganz weich und ganz roh und ganz ehrlich zu sein und einfach das annehmen und sich wirklich hineinversetzen, wie sich das anfühlt, war, glaube ich, schwieriger. Also sich in Philipp zu versetzen war, also da musste ich zwar dieselbe Arbeit leisten, aber es ist halt anders, ne, weil da muss man ja nicht diese Angst spüren, ne? Also
0: magst du noch was lesen? Oder
2: ja.
0: Geht das? Oder sonst ja. Kann ich auch für dich lesen?
2: Nee, das. So. Ich versuche mich hier besser, mich so ein bisschen hier einzuleben. Im ersten Monat nach der Geburt haben Philipp und meine Mutter sich darin überboten, Köstlichkeiten zuzubereiten und mir ein schlechtes Gewissen zu machen, wenn ich auch nur einen Bissen auf dem Teller ließ. Denk an das Baby, mahnte sie. Willst du, dass deine Milch wie dünnes Wasser ist? Das ist alles ganz normal, sagte meine Hebamme. Mach dir darüber keine Sorgen. Während du stillst, darfst du unter keinen Umständen eine Diät machen. Wenn du mehr schlafen würdest, würde sich auch das Gewicht regulieren. Der Vater könnte doch mal eine Nachtschicht übernehmen, sagte sie immer wieder. Philipp würde das aber niemals anbieten. Seine große Freude auf das Baby ist direkt nach der Geburt verpufft. Er wollte es in den ersten 2 Tagen, als ich noch auf der Geburtsstation war, nicht mal in den Arm nehmen, geschweige denn eine Windel wechseln. Als wir wieder zu Hause waren, begannen die Vorwürfe. Er war beleidigt, weil ich ihn während der Geburt nicht im Kreißsaal haben wollte und meinte, das würde ihm die Bindung zum Baby unmöglich machen. Er sagte es so oft, dass es sogar die Hebamme bei einem ihrer Besuche mitbekam und ihm erklärte, dass das Quatsch sei. Auch meine Mutter redete ihm gut zu und erzählte ihm, dass zu ihrer Zeit die Geburtsstation für Männer tabu war. Erst nach einer Woche bekamen sie ihre Babys zu sehen. Aber er beschwerte sich dennoch immer und immer wieder darüber. Und wenn er davon redete, kommt er gleich noch auf den unnötigen Geburtsvorbereitungskurs zu sprechen. Der Kurs hat mich 1.500 € gekostet. Er hätte dich gar nichts gekostet, wenn du Leons Nase nicht gebrochen hättest, habe ich gesagt, als das Thema zum ersten Mal aufkam. Daraufhin eskalierte der Streit und Philipp schrie durch das ganze Haus, dass er meine Ehre verteidigen musste, dass er für mich alles aufgegeben hat, dass er nicht wusste, dass ich eine Hure bin, als er sich darauf eingelassen hatte, eine Familie mit mir zu gründen und eine Menge anderer Gemeinheiten. Er wusste genau, dass meine Mutter das hören würde. Er wusste, dass die Beziehung zu meiner Familie am seidenen Faden hing und hat es trotzdem herausposaunt. Gut, er wusste nichts von meiner Arbeit, aber was spielt das für eine Rolle? Er will doch noch nicht mal Sex. Eine Umarmung oder mal eine Nackenmassage sind das Höchste, was er an Körperlichkeiten zulässt. Welchen Unterschied macht es für ihn? Er tobte aber, bis ich ihm versprach, nie wieder in die Sexarbeit zurückzukehren. Er will auch nicht, dass ich für die Relax Angels als Masseurin arbeite oder überhaupt arbeite. Du bist jetzt mit mir und ich bin ein Mann, der seine Frau versorgen kann, sagt er. Das Dumme ist, dass ich tatsächlich keine andere Wahl habe, als mich versorgen zu lassen. Mein genialer Plan, mit Hartz IV und Schwarzarbeit meine Schulden loszuwerden, ist nämlich so gar nicht aufgegangen. Nachdem ich erstmal alles mühselig beim Amt beantragt und ihnen einen Mietvertrag von Philipp vorgelegt hatte, wurde mein Antrag bewilligt. Philipp sind geordnete Verhältnisse sehr wichtig, weshalb er darauf bestand, die gemeinsame Sorgeerklärung für das Baby einzureichen. Er füllte eine Vaterschaftserklärung Anerkennung aus, ich unterschrieb sie und schon hatten wir ein geteiltes Sorgerecht. Leider wurden wir dadurch für das Jobcenter zu einer Lebensgemeinschaft und da Philipp sozusagen in Geld schwimmt, stand mir nicht nur keine Unterstützung mehr zu, nein, das Amt verlangte alles zurück, was sie mir in den letzten 3 Monaten bis zur Geburt des Kindes gezahlt hatten. Sei froh, dass Philipp für dich und das Baby sorgt, sagt meine Mutter. Ich bin so überrascht, was für ein Mann er geworden ist. Wer hätte das denken können? Und ich bin auch froh. Doch, wirklich. Was für ein Glück ich habe, dass mein bester Freund reich geworden ist und diesen Reichtum mit mir teilt. Aber auf der anderen Seite hasse ich alles. Ich hasse sein Geld und auch seine Fürsorge, seinen Putzwahn, sein Kochen und Füttern, seine Abläufe. Ich hasse das alles. Und am meisten hasse ich mich selbst, denn ich bin wie eine fette Hauskatze, verwöhnt und vollkommen abhängig.
0: Ich finde, an dieser Stelle wird so diese Eskalation so gut deutlich und dieses, wie sich selber auch erniedrigt. Und das Thema Gewalt gegen Frauen, digitale Gewalt gegen Frauen, ich rede jetzt ein bisschen länger, du kannst fast trinken, digitale Gewalt gegen Frauen, sexualisierte Gewalt gegen Frauen, das hat ja zuletzt nochmal so eine ganz starke gesellschaftliche Resonanz auch erfahren. Giselle Pellicot, Claudia Wuttke, Colleen Fernandez, das sind bekannte Namen und 3 Namen von so vielen. Rein statistisch ist es so, dass in Deutschland in den letzten Jahren rund 256.000 Menschen Opfer von häuslicher Gewalt polizeilich erfasst wurden, stetig ansteigend. Gut 70% der Opfer waren Frauen. In diese Statistik gehören auch die Femizide. Insgesamt 308 Frauen und Mädchen wurden 2024 getötet. Die Pressemitteilung vom letzten November zum Bundeslagebild, geschlechtsspezifisch gegen Frauen gerichtete Straftaten und häusliche Gewalt, eben für das Jahr 2024, die von 3 Ministerien herausgegeben wird, ist überschrieben mit: Straftaten gegen Frauen und Mädchen nehmen weiter zu, häusliche Gewalt auf Höchststand. In diesem Bericht kann man lesen, die Täter kommen aus dem sozialen Nahraum, wie es im Polizeibeamtendeutsch heißt. Also da springt nicht einfach plötzlich der Fremde aus dem Gebüsch, sondern aus der eigenen Familie, aus dem eigenen Umfeld. Und die Debatte über Gewalt fängt sich eben leider sehr rasch auf die auf Herkunftsfragen. Häufig wird schnell auf die Nationalität von Tatverdächtigen geschaut. Doch wissenschaftlich betrachtet erklärt Herkunft eben keine Tat.
2: Nein, weder Herkunft noch soziale Schicht noch das Alter. Also es gibt sehr viele Femizide, also in den letzten Jahren, wer das verfolgt hat, weiß, es gab relativ viele Femizide in wirklich fortgeschrittenem Alter, wo dann über 60-jährige, über 70-jährige Frauen sich von ihrem Partner getrennt haben oder die Trennung angedroht haben und er sie umgebracht hat.
0: Ja, du hast es ja eben gesagt, es passiert dann, wenn sie gehen. Ne? Genau. Sibel Kikeli hat neulich in einem Interview ihre persönliche Erfahrung mit Gewalt in ihrer Familie öffentlich gemacht. Und was außerdem, was da passiert ist, sehr nachdenklich macht, ist die Hilflosigkeit des persönlichen Umfelds. Sibel Kikeli sagte dazu, die Leute wollen angelogen werden, es ist ihnen zu viel. Es ist Zeit, die Frage zu stellen, die der Lesung ihren Titel gegeben hat. Warum tut dieses Buch weh? Und daneben die Frage, wem soll dieses Buch wehtun?
2: Das kann ich nicht beantworten. Also ich möchte ja mit meinen Büchern niemandem wehtun. Und ich weiß auch gar nicht, was man dann sagt, wenn jemand so sagt, nach dem Buch ging es mir ganz schlecht. Tut mir leid oder so. Ich weiß es nicht. Also ich muss auch sagen, wenn ich es könnte, wenn ich diese Gesprächskultur nach dem Buch und was dann halt, wo man mit dem Buch alles hintouren könnte, wenn ich das als ersten Schritt nehmen könnte, wenn es mir möglich wäre, würde ich andere Bücher schreiben. Ich würde lustige Abende haben. Ich liebe es, Leute zu unterhalten. Ich hoffe, das kommt einigermaßen rüber. Ich möchte, dass alle eine gute Zeit haben. Leider bringe ich halt diese Literatur mit, weil mich diese Themen unglaublich betroffen machen, weil ich mir selber irgendwie nicht anders zu helfen weiß, als mich damit so auseinanderzusetzen und das vielleicht zu machen, was ich persönlich wahrscheinlich am besten kann. Also ich kann relativ viele Sachen, aber ich glaube, schreiben ist das Beste, was ich kann. Es gibt Leute, die können es noch deutlich besser, aber von dem, was ich kann, ist Schreiben so, glaube ich, so der Peak meines Könnens wahrscheinlich. Und ja, ich glaube, wenn der Peak meines Könnens in einem anderen Bereich wäre, der dann doch nochmal deutlich nützlicher wäre, würde ich den wählen. Aber ich kann halt schreiben und da entsteht eine Dringlichkeit und deswegen schreibe ich. Und am Ende tue ich Leuten weh. Ne? Also, man kann es auch niemandem recht machen. Nein, aber um die Frage auch nochmal ernsthafter zu beantworten. Also, oh, ich hänge hier so ganz komisch. Ich höre gleich auf mit diesem Rücken. Sorry. Ich glaube, ich wünsche mir halt schon, dass Menschen das lesen, Männer das lesen und an irgendeiner Stelle merken, ich bin viel zu lange mit dem Täter gedanklich mitgegangen. Und das nicht wegschieben, sondern einfach dann sagen, okay, ich erkenne es jetzt und lass mal angucken, an was es liegt. Warum, wo, an welcher Stelle habe ich Misogynie gelernt, an welcher Stelle habe ich halt auch dieses Denken und dann sich selber in Verantwortung nehmen und sagen, ich möchte das verlernen, ich möchte da mit meiner Geschichte, mit meinem Denken, mit all dem, ich möchte da einfach einen reiferen Umgang. Ich möchte halt mich zu der Person machen, von der ich denke, dass sie mein bestes Selbst wäre. Ich glaube, das ist halt, das ist, was ich mir wünsche davon. Aber es lesen vor allem nur Frauen, insofern.
0: Ja, aber Frauen.
2: Aber hey, cool, dass ihr alle da seid. Ich sehe euch. Ich sehe euch. Ich sehe euch. Sehe euch.
0: Ja, aber du hast auch eben Reaktionen, glaube ich, so habe ich es gelesen, von LeserInnen bekommen, die sich durchaus mit Philipp identifizieren können, fanden und Faina eher so als nervig gelesen haben. Ich habe mich gefragt, das sagt schon auch was irgendwie über unsere Gesellschaft aus, oder? So dieser Blick.
2: Das ist genau das. Also viele, vor allem leider meine Leser, mit denen ich sprechen durfte oder die mir geschrieben haben, hätten sich eben ein unschuldigeres Opfer gewünscht. Es hätte ihnen besser gefallen. Und ja, das ist halt eine absolute Absicht. Also ich wollte ihnen nicht gefallen, ich brauche ihnen nicht gefallen, mit meinem Schreiben. Und was ist mit den Frauen, die kompliziert sind, die unerträglich sind, die Furchtbares tun, die gemein sind und böse und die lügen und manipulieren und die wollen halt nur dein Geld und die betrügen dich vielleicht auch. Die haben keinen Tod von deiner Hand verdient, das geht nicht, das geht einfach nicht. Das ist halt kein, das steht nicht auf deinem Menü als Mann. Fertig, aus. Eine Frau, die ganz furchtbar ist, trenn dich von ihr. Verlass sie, hat sie ein Verbrechen begangen, zeig sie an, bring sie vor Gericht. Tu alles, was rechtlich, im rechtlichen und demokratischen Rahmen so getan wird, von Frauen zum Beispiel.
0: Ja, ich glaube. Ja, um das nochmal zu verstärken, ich glaube, es kommt sogar von dir, wenn jemand sagt, ich habe dich geschlagen, oder jemand anders, der es zu dir sagt, ich habe dich geschlagen, weil ich dich liebe, ich habe dich geschlagen, weil ich dich schützen will. Physische Gewalt oder psychische, die Angst vor der Gewalt, das darf niemals von einem Menschen ausgehen, der behauptet oder der einen liebt, sonst ist es keine Liebe, oder?
2: Es ist keine Liebe, es ist Kontrolle. Viele Menschen verwechseln Kontrolle und Liebe, leider. Und es ist ja auch schwierig zu wissen, was Liebe ist, wenn man sie eigentlich nie so richtig kennengelernt hat, als jetzt dann Betroffene. Und es ist auch vielleicht sehr schwierig zu wissen, ob es Liebe ist, wenn man auch Liebe irgendwie nie gelernt hat und dann halt zum Täter wird. Und es ist halt, also die Wurzeln dessen sind halt absolut verständlich, aber ich bleibe dabei, dass die Verantwortung bei dem Erwachsenen-Individuum liegt und das Erwachsenen-Individuum immer in Verantwortung genommen werden kann, egal welches Schicksal dahinter steht und egal was die Prägung war. Ich glaube, wem ich dann mit diesem Buch, also was mein Wunsch ist auch, wer dieses Buch erreichen kann, sind halt alle Menschen mit Zuständigkeiten, also und mit Machteinfluss, Leute, die halt die Chance haben, einer Person irgendwie einen Mietvertrag zu geben und die ist aber eine junge Frau ohne festen Job und mit einem kleinen Kind und die hat vielleicht dann auch noch irgendwie ein bisschen wildes Outfit. Ihr könnt euch vielleicht irgendwie absichern, ich verstehe, dass ihr als Vermieter irgendwie ja auch euer so Eigentum und so schützen müsst und man hat dann ja ganz schnell dann einfach eine andere Perspektive auf die Sachen. Aber ich glaube, wenn jeder, der halt diese Ressourcen verteilt, sie ein bisschen großzügiger an Frauen in prekären Situationen verteilen würde, dann wäre denen auf jeden Fall ein kleines bisschen mehr geholfen. Und politisch muss sich halt alles komplett ändern, weil also diese Eskalation, die hier halt beschrieben ist, die ist gut erforscht. Und es gibt halt verschiedene Stufen der Eskalation und da kann man wissen, da ist einfach eine super hohe Prozentzahl an Sicherheit, dass dieser Mann ein Femizid begehen wird. Er wird vielleicht nicht gelingen, also diese Leute, bei denen, wo die Frauen, die halt an denen Femizid begangen wurde und der nicht, also komplett vollstreckt worden ist, mit Verletzungen oder was auch immer im Krankenhaus, das ist ja noch nicht mal eine Randnotiz irgendwo. Ne? Also wir kriegen ja nur mit, wo er gelungen ist. Und das müsste halt nicht sein. Also man müsste eigentlich viel früher, die Polizei müsste geschulter sein und auch das ganze Frauenhäuser, viel mehr die Gelder müssen da rein. Das wird halt immer weiter gestrichen. Es kostet auch Geld, in ein Frauenhaus zu gehen. Viele wissen das zum Beispiel nicht. Also was das für eine Hürde ist sowieso. Ja, seine Kinder irgendwie aus der Umgebung zu nehmen, dann nicht zu wissen, was dann weiter mit dem Täter ist. Der Täter bleibt dann zu Hause. Irgendwann muss man zu ihm vielleicht zurück. Man hat so viel Angst. Aber selbst wenn man so verzweifelt ist, dass man sagt, ich möchte jetzt in ein Frauenhaus gehen mit meinen Kindern, man ruft in Berlin an und die werden auf jeden Fall sagen, es tut uns furchtbar leid, suchen Sie vielleicht eine Freundin oder irgendjemanden, wir haben hier gerade keinen Platz. Und selbst wenn dann Platz da ist, es kostet Geld. Es kostet nur dann kein Geld, wenn man Bürgergeldempfängerin ist oder BAföG-Empfängerin ist. Und für alle anderen Frauen, die halt wie Faina in Abhängigkeit sind, also die gelten sogar als Eigentümerin vielleicht, ja, wenn er zum Beispiel das Haus, wenn sie dann zum Beispiel in diesem, wie heißt es, wenn man ein Haus besitzt? Grundbuch,
0: ja.
2: Ihr wisst, was ich meine. Also rechtlich gesehen ist es dann so, ist sie dann Grundbuch,
0: ja.
2: Ihr wisst, was ich meine. Also rechtlich gesehen ist es dann so, ist sie dann basically irgendwie dann eine

0: Und ja, danke, ich rede mich gerade in Rage, sorry.
1: Warum ist Literatur der sicherste Ort, um dem Bösen zu begegnen?
0: Weil man halt dem Bösen sehr kontrolliert in einem frisch bezogenen Bett begegnen kann und sobald es einem zu gruselig wird, ist das Böse zwischen zwei Buchdeckeln aufbewahrt bis zum nächsten Tag.
2: Lana Lux im Gespräch mit Anne Wasmuth auf den Texttagen im Roman Geordnete Verhältnisse.
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Hoffentlich nicht der, stöhnte sie innerlich. Dieser Langweiler, den brauche ich nicht, diese Bürokratenvisage. Gott, mach, dass ich ihr gegenüberstehen darf. Sie hatte ihm sofort gefallen, ein richtiges Gesicht, nicht so eine 0815 Internet-Influencerin, Kardashian-Visage. Sie trug ihre Brüste nicht wie ein Panzer vor sich her. Ihr Arbeitgeber hatte sie zu einer Kommunikationsschulung angewiesen und nun bestand ihre Aufmerksamkeit.

Aufgabe darin, sich gegenüber aufzustellen und nur mit den Augen, schlechtenfalls mit Mimik und Körperhaltung zu signalisieren, ob die Distanz zwischen ihnen größer oder kleiner sein sollte. 26 Leute wuselten durcheinander und am Ende hatte sie den, den sie nicht wollte, und er die, die er sich wünschte. Fast stolpernd wich er vor dem Hass in ihren Augen zurück. Trotzend fing er sich auf. Ich muss mich etwas breitbeiniger aufstellen. Ich stehe wie ein Bettler da. Er richtete sich auf und mit unerwartetem Stolz lächelte er sie mit leicht verkrampften Lippen an. Verdammt, dachte sie. Was treibt der da? Grinst der etwa? Und rücksichtslos brach sich in ihr eine Erinnerung an den grinend vorgetragenen, hämischen Satz ihrer älteren Schwester Bahn. Krumme Nase, kleine Brüste, Jungs wollen sowas nicht. Ihre Wut fiel in sich zusammen, das Flammen in ihren Augen erlosch. Überrascht merkte sie, wie angenehm es war, wenn der Druck in den Augen nachlässt. Er bemerkte sofort die Veränderung in ihrem Gesicht. Sein Herz pochte stärker, es rauschte in seinen Ohren. Jetzt nicht unsicher werden, beruhigte er sich selber. Sie sah ihn zum ersten Mal richtig an und, nein, der grinst nicht, ich weiß auch nicht. Sie spürte gleichzeitig, wie sich in ihr die Scham bereit machte, die Herrschaft über sie zu übernehmen. Sie spürte, wie sie ihre Lippen nach innen sog. Und im selben Moment erhob sich in ihr etwas Freches, Widerspenstiges. Sie wollte sich nicht schämen, nicht unterkriegen lassen und machte plötzlich einen Schritt auf ihn zu. Sein Lächeln erstarrte. Panik flutete ihn. Was jetzt? Die kommt. Ich will sie doch nur anschauen. Er machte einen Schritt zurück und stand mit dem Rücken zur Wand. Da beendete die Seminarleitung allen die Übung. Er hoffte, nichts sagen zu müssen, vor allem nicht zu ihr. Sie würde sonst merken, dass er nichts zu sagen hat. Wir hören Niemandsland von Adele Taville.

0: Einbahnsland.
1: In der abendländischen Kultur gibt es seit Jahrhunderten Gedichte, Geschichten und Theaterstücke über die verschlungenen Wege der Liebe, ihre Wandlungen und Veränderungen. Darüber, wie uns die Leidenschaft packt und auch wieder ablässt, damit wir zur Vernunft zurückfinden. Unsere Vorstellung von Liebe wurde von Geschichten und von Sagen über eifersüchtige Götter, die ihre Pfeile verschossen, geprägt. Aber vielleicht klingen diese Geschichten, die so in jeder Kultur eingebunden sind, bald anders. Wissenschaftler versuchen, dem auf den Grund zu gehen, was wir immer für magisch oder mythisch halten. Neuere Untersuchungen beleuchten erstmals, wo im Gehirn die Liebe stattfindet und aus welchen Bausteinen sich ihre Chemie zusammensetzt. Dabei hat man festgestellt, dass Liebe und Zwangsneurosen ein ähnliches chemisches Profil aufweisen. Das heißt, Liebe und Geisteskrankheit könnten schwer auseinanderzuhalten sein. Mit anderen Worten, lass die Finger davon. Psychoanalytiker haben unzählige Theorien entwickelt, warum wir uns in bestimmte Menschen verlieben. Freud zum Beispiel sagt, dass unsere Wahl vom unbewussten Wunsch gesteuert wird, mit unserer Mutter oder unserem Vater ins Bett zu gehen, je nachdem. Und C.G. Jung war überzeugt, dass Leidenschaft vom kollektiven Unbewusstsein angetrieben wird. Dieser Theorie zufolge lieben wir die, die wir lieben, nicht weil wir mit ihnen die Zukunft aufbauen, sondern weil wir etwas Vergangenes zurückbekommen wollen. Das ist der Grund, dass uns eine bestimmte Person als die richtige vorkommt, vertraut erscheint. Ein bestimmtes Aussehen, ein bestimmter Geruch, eine besondere Stimme berührt uns auf eine Art, die verschüttete Erinnerungen ins Bewusstsein ruft. Weltweit haben Studien bestätigt, dass die Leidenschaft irgendwann aufhört. Das, denke ich, weiß doch wirklich jeder. Zwar gibt es die romantische Liebe weltweit, doch drückt sie sich in unterschiedlichen kulturellen Formen aus. Für das Volk der Fulbe im nördlichen Kamerun zum Beispiel kommt es mehr auf das öffentliche Auftreten als auf die Leidenschaft an. Männer, die zu viel Zeit mit ihren Frauen verbringen, werden verspottet. Und wer als zu nachgiebig ist, weckt den Verdacht, einen Fluch zu erleiden. Liebe ist wohl unvermeidbar, aber bei den Fulbe gelten ihre Anzeichen als verwerflich und werden einer Krankheit gleichgesetzt. Und in Indien wurde romantische Liebe immer als gefährlich angesehen, als Bedrohung eines konstruierten Kastensystems, in dem Hochzeiten arrangiert werden, in dem das Abstammung und Blutsverwandtschaft berücksichtigt werden. All die in gruseligen Sagen und Fabeln eingebetteten Warnungen, was passieren könnte, wenn man seinen unkontrollierten Impulsen folgt. Aber Wissenschaftler haben auch herausgefunden, wie auch immer, vielleicht im Selbstversuch, 2 Minuten lang sollten Paare einander tief in die Augen schauen, dann kommt die Liebe wieder ganz von selbst. Auch Katharina Valente weiß Bescheid. Nur du allein.

0: Eins, zwei, drei, hopp und Tor! Der Mond zieht einen Wolkenschleier vor sein schmales Gesicht. Es wird dunkel. Die Sterne springen, purzeln, sausen auf dem bunten Regenbogen. Er biegt sich nach unten wie ein durchgesessenes Sofa. Wie zusammengestauchte Sprungfedern entlädt er sich mit Knarzen und Quietschen. Die Sternchen hüpfen mit lautem Knallen ploppend nach oben. Die 22 gelbgrünen Füße des Mondes kicken die kleinen Himmelskörper in Richtung Sonne. Die fängt sie auf, schleudert sie mit tausenden von flammenden Händen in Richtung Erde. Wie eine ungezähmte Herde wilde Pferde galoppieren sie auf die blaue Kugel zu. Doch wie Rennwagen auf dem Nürburgring vor der Haarnadelkurve bremsen sie plötzlich, straucheln, vereinigen sich zu wirren Wollknäueln, stieben wieder auseinander. Manche sind angeschlagen, hinken und schleudern unkontrolliert durch das All. Splitter torkeln klirrend in den Abendstern, der verschlafen das Licht anknipst. Der Wecker zeigt 3 Uhr. Der Morgenstern übernimmt die nächste Schicht. Die Sternenmeute macht einen kleinen Umweg, kehrt beim Jupiter ein. Schnatternd sitzen sie unter kleinen Sternenschirmchen und erholen sich vom Herumtoben. Doch bald vertreibt sie ein rotglühender Sandsturm. Die jungen Sterne strauchen und stürzen. Manche versinken tief in den wirbelnden Gesteinsmeeren. Sie nützen ein kurzes Innehalten des Unwetters, schlagen wieder den Weg Richtung Weltkugel ein. Seltsam ruhig und langsam setzen sie ihre Reise fort. Erst als sie das muskulöse Magnetfeld des Jupiters verlassen, geht die Hetzjagd weiter. Vorbei an Merkur, Mars und Neptun, die sie immer wieder mit großen Fischernetzen einfangen, sie hin und her schleudern, drehen und wenden wie Pizzabäcker ihre Teige ziehen. Den großen Schwestern und Brüdern endlich entkommen, verlangsamen sie ihren Flug für einige Gymnastikübungen. Pflege, Stärkung und Übung der Körperkräfte ist angesagt für die nächsten Lichtjahre. Sie dehnen, strecken ihre Glieder, Aerobik, Beckenbodengymnastik, Funktionsgymnastik, holistische Gymnastik, Pilates, Wirbelsäulengymnastik, rhythmische Sportgymnastik oder ästhetische Gruppengymnastik. Nichts wird ausgelassen, um gesund und schön das Reiseziel zu erreichen. Dann beschleunigt die Gesellschaft der Meteore, um begierig Richtung Ziel zu stürzen. Im Vorbeifliegen sehen sie den Weltraumschrott der Menschen und das Gefunkel der Lichter der Städte. Der Mann legt seinen Arm um die Frau, die ihren Kopf an seine Schulter anlehnt. »Schau, dort oben kommen viele Sternschnuppen. Wünsch dir was?« »Ja, aber wir müssen gleich gehen. Heute spielen die Bayern gegen München«, antwortet sie ihm leise. Wir hören von Dota für die Sterne.
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Eine junge Frau, Anfang der 20er Jahre, bereits verheiratet, wird von einem der Inhaber einer alteingesessenen, renommierten Firma mit ca. 60 Angestellten telefonisch gebeten, in sein Büro zu kommen. Sie begibt sich in das direkt an ihre Abteilung grenzende, nur wenige Meter entfernte Büro des netten, mit kühler Freundlichkeit ausgestatteten Norddeutschen von der Waterkant. Sie klopft, öffnet die Türe, registriert im selben Augenblick, dass keine weiteren Besucher anwesend sind. Gleichzeitig nimmt sie eine Flasche Sekt und zwei Sektgläser wahr. Auf die Frage, um was es geht, nachdem zunächst nur Schweigen herrschte, lud sie der Seniorchef auf ein Glas Sekt ein. Vorsichtig und ahnend, zu was diese Einladung letztlich dienen sollte, blieb sie zwischen Schreibtisch und Büroeingangstüre äußerlich locker und entspannt stehen. Es war in der Firma bekannt, dass außer seiner Frau und Mutter seiner erwachsenen Kinder auch immer mal eine Mitarbeiterin zum näheren Umfeld, ob im Alltag oder gerade an Messen und wichtigen Terminen mit Übernachtungen, gehörte. Inzwischen waren die Gläser mit Sekt gefüllt und ein solches in ihre Richtung gebracht. Ihr Desinteresse verpackte sie in ein freundliches: Welchen Grund es denn gäbe, es gar um eine Beförderung gehe, sie natürlich gerne mit Mineralwasser darauf anstoßen werde, aber sie während der Arbeitszeit keinen Alkohol tränke. Das vermeintliche Gespräch war damit sehr schnell beendet. Dass ihr einige Zeit später eine ganz andere, ja prekäre Situation bevorstand, wusste sie zu dem Zeitpunkt noch nicht. Sie entstand beim Aufsuchen der Garderobe, aus der sie sich von ihrer Handtasche eine Schmerztablette holte. Der andere, zweite Chef im mittleren Alter, kam von seiner fast täglichen Hausrunde durch alle Geschäftsräume auch hier vorbei. Dass sie alleine in den frei zugänglichen offenen Räumen war, gab ihr keinen Anlass zur Sorge. Dass dies kein Schutz war, merkte sie beim Verlassen der Garderobe, als besagter Vorgesetzter mit einigen Schritten in der Garderobe auf sie zukam, eine unverfängliche Frage an sie richtete, die nichts Negatives erahnen ließ. Während sie mit dem gebührenden Abstand an ihm vorbei in Richtung Ausgang ging, schoss plötzlich seine Hand hervor, griff an ihre Brust und ebenso schnell war diese wieder an seinem Jackett. Sie ließ sich davon nicht irritieren und setzte nach einem ungläubigen, sehr kalten Blickkontakt ihrerseits den Weg in Richtung der Verkaufsräume unbehelligt fort. Was sie sehr betroffen machte, war die Reaktion einer doppelt so alten und erfahrenen Kollegin, der sie sich nach dem Vorfall anvertraute. Entsetzen oder ungläubiges Staunen, ob dieses Übergriffs an einer Angestellten? Außer einem merkwürdigen Lächeln, das Raum für Interpretationen ließ, kam keine Reaktion. Da sie keine Beweise hatte, ließ sie es auf sich beruhen, war allerdings zukünftig vorsichtiger, wenn sie allein in den weitläufigen Unterkellerungen, die als Lager dienten, und sie sonst an ruhigen Stellen im Haus unterwegs war. Wie würden junge Frauen heute reagieren? Würden sie laut werden, es sich verbieten? Oder ähnlich der jungen Angestellten damals, ruhig, ablehnend, klar und konsequent durch ihre Haltung aus der Situation gehen und damit keinen Raum für weitere Übergriffe geben? Denn vermutlich hat sich in den vergangenen Jahrzehnten hier nicht allzu viel zum Positiven verändert. Außer, dass die Frauen hoffentlich jetzt solche Grenzverletzungen nicht mehr schweigend hinnehmen. Hören Sie nun einen Song von Spirit of Animals zum Thema Grenzen setzen.

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1: Kinder brauchen Freiheit. 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Eigentlich war der Lehrer Otto ein gütiger Mensch, aber am Heldengedenktag war sich das kleine Städtchen einig und sang, ich hätte mal so einen Kameraden gehabt. Ja, wenn die Bomben fallen, ist es zu spät mit christlicher Nächstenliebe. Dann werden auch die Grenzen ordentlich verschoben. Mit Maß und Ziel bis an die Memel und Ätsch bis an den Rhein. Doch unsere Kinder sollen es einmal besser haben. Und das haben sie auch gekriegt. Die Mädels sind inzwischen emanzipiert und die Jungs machen Karriere in der Bundeswehr. Die Großeltern feiern ihren Lebensabend in Balamazien und haben Genuss bis zum Kotzen im Bett und auch im Kornfeld. Ein bisschen Bildung wäre vielleicht ganz gut gewesen, um sich eine eigene Meinung zu bilden. Doch die asozialen Medien werden von der KI übernommen und herauskommen wird ein Durchschnittskaugummi ohne eigenen Geschmack. Ein bisschen Pfefferminze würde das Hirn frei machen, ihr Infaulenzer. Kauft im Laden ein, solange es noch einen gibt. Und auch noch schnell eine Straßenbahnfahrkarte, damit du den eigenen Enkeln aus der Retorte mal was erzählen kannst. Naja, wieder viel Holz geredet und gedruckt. Und schon werden die Bäume knapp. Zu viel ins Handy gesprochen. Und die Energie wird knapp, das Wasser auch. Vom Winde verweht, die Erde zu klein, auf zum Mond, du armes Schwein. Und dann zu Mars, das war's. Nein, der Pluto ist nun doch wieder als Planet anerkannt. Armer Hund. Ich sehe es wie Pink Floyd. 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
1: In Coburg aufgewachsen, gehören Fahrradausflüge an die Grenze zur DDR zu meinen frühesten Kindheitserinnerungen. Zonengrenze, sagten wir damals. Ich saß noch im geflochtenen Weidenkörbchen am Lenker meines Vaters. Dort angekommen wurden meine Eltern still, blieben lange stehen und schauten hinüber auf die andere Seite. Ich war noch zu klein, um ihre Traurigkeit zu verstehen und vertrieb mir die Zeit mit dem Suchen herrlicher Blumensträuße. Entlang des Zaunes nämlich wuchsen Blumen, die viel schöner waren als die auf den Wiesen nahe der Stadt. Auf dem Rückweg radelten wir manchmal durch das grenznah gelegene Örtchen Hassenberg, in dem Jahre später Kai Frobel aufwuchs, der das Grüne Band Deutschland, den größten zusammenhängenden Biotopverbund Deutschlands, begründete. Naturkundlich sehr interessiert, war ihm schon in jungen Jahren aufgefallen, dass im unberührten Niemandsland entlang des Grenzstreifens seltene Vögel wie das Braunkehlchen oder der Schwarzstorch brüteten. Er begriff sofort, welche Chance diese Flächen für den deutschen Naturschutz bedeuteten. In den 80er Jahren nahm er, obwohl der Briefverkehr von der Stasi überwacht wurde, Kontakt zu Naturschützern aus der DDR auf, um Daten auszutauschen. Gemeinsam mit der Kreisgruppe Coburg des Bund Naturschutz führte er eine ornithologische Rasterkartierung im Bereich Obermaintal und Landkreis Coburg durch. Der Vergleich zur umliegenden Agrarlandschaft war eindeutig. Im Grenzstreifen brüteten fast 90% der seltenen und bedrohten Vogelarten wie Braunkehlchen, Raubwürger, Ziegenmelker und Heidelerche. Einen Monat nach dem Mauerfall organisierte Kai Frobel zusammen mit dem Bund Naturschutz in Hof ein erstes Treffen von rund 400 Naturschützern aus Ost und West. In einer Resolution wurde damals gefordert, den knapp 1400 Kilometer langen Grenzstreifen als zusammenhängendes Naturschutzgebiet zu sichern. Diesen schützenswerten Streifen wollte man jedoch nicht als Grenze betrachten. Man griff Kai Frobels Vorschlag, dieses riesige Gebiet Grünes Band zu nennen, auf, das heute von Travemünde bis zum Dreiländereck bei Hof reicht. Der ehemalige Todesstreifen ist heute ein Rückzugsort für über 1200 bedrohte Arten, die in der normalen Kulturlandschaft kaum noch einen Lebensraum finden. Viele Menschen nutzen das Gebiet zum Wandern, Radfahren und um die unberührte Natur hautnah zu erfahren. Auf dem Weg machen Mahnmale, alte Wachtürme und Grenzanlagen die Vergangenheit greifbar. Die Natur aber lässt uns dort das Zusammenwachsen nach der Wiedervereinigung deutlich spüren. So wundert es nicht, dass das Grüne Band Deutschland weiter gewachsen ist. Was in Hof begann, ist heute das größte zusammenhängende Naturschutzprojekt Europas. Der European Green Belt erstreckt sich über 12.500 Kilometer vom Eismeer im Norden bis zum Schwarzen Meer im Süden. 24 europäische Staaten arbeiten gemeinsam an diesem europäischen Netzwerk. Aus der Vision des jungen Kai Frobel aus Franken wurde ein globales Symbol für die Überwindung totalitärer Systeme, für Versöhnung und Bewahrung der Schöpfung. Klar, dass wir jetzt die Scorpions mit Wind of Change hören.

Das war ein tierisch heißer Sommer. Am Südfriedhof musste ein Wildschwein erschossen werden. Jetzt gibt es eine Warnung vor einer Wildschweinbache mit Frischlingen in Zabo. In der Regel versuchen Wildschweine, Begegnungen mit Menschen zu vermeiden, erklärte der Forstbetrieb Nürnberg. Es kann aber vorkommen, dass Muttertiere ihre Jungtiere verteidigen. Das ist verständlich, denn ein Wildschweinbraten ist etwas Leckeres. Doch wer verteidigt unsere Demokratie, insbesondere vor der AfD? Europäische Feuerwehrleute hatten im Sommer viel zu tun mit brennenden Wäldern. Brandmauern waren nicht in Sicht und es war ein harter Kampf. Politisch hat die Brandmauer zur AfD nichts gebracht. Die AfD liegt bundesweit auf Platz 1. In Sachsen-Anhalt bei über 40%. Ob das alles Protestwähler sind? Hitler kam im Sommer 1932 auf 37%. Das Bedürfnis nach autoritärer Führung ist wohl sehr groß. Ein Grund könnte die Angst vieler Menschen sein. Angst vor der Zukunft, Angst vor Arbeitslosigkeit, Angst vor Krieg, Angst vor Migranten. Angst vor dem, was die AfD umsetzen möchte, haben sie eher nicht. Ihr Parteiprogramm haben die wenigsten gelesen. Oder doch? Alle Migrantinnen sollen raus aus Deutschland. Klar. Das gehört zur DNA der AfD. Dass dann auch viele Ärztinnen, KrankenpflegerInnen oder Altenpflegerinnen fehlen würden, ist ihnen egal. Aber besonders im Osten droht Wohlstandsverlust. Ohne Zuwanderung wird die erwerbsfähige Bevölkerung in den ostdeutschen Bundesländern erheblich schrumpfen. Fehlen einer Region massenhaft Arbeitskräfte, kann die Wirtschaft die Versorgung der Bevölkerung nicht mehr leisten, erläutern Wirtschaftsforscher. Spürbar werde das in Berufen, die sich nur schwer automatisieren lassen. Die AfD fordert eine patriotische Wende in der Kulturpolitik und will staatliche Fördergelder für sogenannte antideutsche Kunst streichen. Unterstützung soll vor allem Kunst erhalten, die traditionelle Werte wahrt und die eigene nationale Identität stärkt. Keine öffentlichen Mittel mehr für Werke, die nach Parteiansicht antideutsche Ressentiments schüren oder klassische Stoffe dekonstruieren. Die Bildungspolitik der AfD zielt auf einen grundlegenden Umbau des staatlichen Schulsystems ab. Sie fordert unter anderem die Umwandlung der Schulpflicht in eine Bildungspflicht, um Hausunterricht zu ermöglichen. Die Abkehr von inklusiven Beschulungsmodellen sowie eine stärkere nationalpatriotische Ausrichtung der Lehrpläne. Der Unterricht soll stärker auf deutsche Sprache, Geschichte und kulturelle Werte ausgerichtet werden. Die AfD spricht sich gegen die Regelschulinklusion aus und fordert stattdessen den Erhalt bzw. die Stärkung leistungsorientierter bzw. differenzierter Schulformen. Querpolitische Inhalte oder gendergerechte Sprache an Schulen lehnt sie ab. Gefordert werden strengere Disziplinarmaßnahmen zur Durchsetzung von Ordnung an Schulen, das Hissen der Nationalflagge sowie das Integrieren der Nationalhymne in den Schulalltag. All diese Ideen hatte die AfD schon vor der Hitzewelle in diesem Jahr. Aber gut. An den Klimawandel glauben sie ja eh nicht. Hören wir jetzt einen Geburtstagssong für die Klimakrise von Dennis Kaub und Jesko Friedrich.

0: Aber es gibt noch eine gute Nachricht, allerdings nicht von der AfD. Den Christbäumen geht es gut. Trockenheit und Hitze haben nach Experteneinschätzung den Christbäumen bislang kaum geschadet. Unsere heutige Sendung geht dem Ende entgegen. Dabei waren Barbara Häublein, Michael Züweck, Irmgard Schwemmer, Otto Jupitz-Kuhnke, Walter Molitor, Hannes Schönlau und Hajo Schlein. Noch ein Hinweis. In der Roten Galerie Nürnberg gibt es eine besondere Ausstellung mit dem Titel Morgenstunde von der deutsch-iranischen Künstlerin Sarah Zahedi. Der Ausstellungsraum in der Coburger Straße 59 hat sich verwandelt in eine spannende Installation. Die Morgenstunde ist eine Hommage an jene Frauen und Männer, die im Iran für die Freiheit auf die Straße gingen. Die audio- und visuelle Installation wird begleitet von zutiefst bewegenden Elementen und persischer Schrift. Sie ist der Kern der Ausstellung. Diese Ausstellung ist kein Ort der Trauer, sie ist eine Konfrontation, ein Widerstand. Zu sehen gibt es auch Bilder, die die Installation in der Coburger Straße 57 ergänzen. Unsere nächste Sendung ist am 24.09. um 18 Uhr mit dem Thema Zwischentöne. Zum Schluss hören wir Rio Reiser. Halt dich an deiner Liebe fest. Sein bürgerlicher Name war Ralf Christian Möbius, ein deutscher Sänger, Musiker, Komponist, Liedtexter und Schauspieler. Anfang der 60er Jahre bekam der Vater der drei Möbius-Brüder einen Job in Nürnberg. Mit seinen Brüdern gründete er das Hoffmanns Comic-Theater, zunächst in der Luitpoldstraße, dann in der Schreierstraße. 1970 gründete Reiser zusammen mit Freunden die Band Ton, Steine, Scherben in West-Berlin. Bis 1985 war er Sänger, Haupttexter und nach Auflösung der Band setzte er seine Karriere als Solokünstler fort. Er gilt als einer der wichtigsten und einflussreichsten Köpfe der deutschen Rock- und Popgeschichte. Um 1970 hatte er sein Coming-out und lebte in seinem privaten Freundeskreis offen schwul. 1974 trat die Band bei einem Konzert mit Rosa von Braunheim auf, der Reiser immer wieder künstlerische Impulse gegeben hat. Rio Reiser starb am 20. August 1996 im Alter von 46 Jahren.
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0: Radio Z95,8, ihr hört die lokalen Leidenschaften. Einen wunderschönen guten Abend hier an diesem Donnerstagabend, wo es, glaube ich, das letzte oder vorletzte Mal ist, dass es noch hell ist, wenn die Sendung beginnt. Und dann kommen wir langsam in den Herbst. Und Herbst ist ein wunderbares Stichwort. Ihr wisst ja, dass wir im Sommer immer einen ganzen Reigen an wunderbaren Festivals im Sommer haben. Und kaum ist der Sommer vorbei, der kalendarische Herbst beginnt am 1. September, da gehen die Herbstfestivals los, da haben wir so einiges zu bieten. Das geht bis hin in den November, wo das Erlanger Newcomer Festival ist, vorher ist noch New Jazz Nürnberg Pop Segment haben wir auch wieder dieses Jahr. Und anfangen tun wir eigentlich so wie jedes Jahr mit unserem Herbstfestival, mit dem Festival Rot-Weiß. Und der Andi Horst vom Bezirk Mittelfranken ist hier. Andi, hallo!
1: Hallo, schön, dass ich da bin.
0: Ja, Lisa ist heute leider nicht da. Lisa ist hochgradig gestresst bei allem, was sie macht. Und sie wäre gerne hier gewesen. Sie lässt sich entschuldigen. Sie hofft, dass wir sie gut vertreten hier, was ich glaube, wir doch einigermaßen oder doch gut hinkriegen werden, wir beide. Wir haben gerade schon mal stark angefangen mit Fuck AI von Blekta, ein Song, der mir aus tiefstem Herzen spricht. Da müssen wir auch drüber sprechen, Andi. Blekta spielen am 12. September beim Festival Rot-Weiß.
1: So ist das.
0: Und das ist eines der Festivals. Das Problem ist, ich bin meistens im Urlaub. Ich muss hier allen, Andi, nur, dass du dich nicht wunderst, für unsere HörerInnen da draußen, falls ihr mich winken hört hier, ich weiß nicht, ob man das hören kann, die Radio Gays verabschieden sich gerade hinter dir vom Fenster. Also es ist das Festival, das immer ist, wenn ich im Urlaub bin, das mich aber am meisten interessieren würde, weil so viele wirklich interessante, großartige NewcomerInnen da sind, ein riesiges Spektrum abgedeckt wird von Singer-Songwriterin bis hin zum DJ, praktisch alles da ist, was die Musikszene zu bieten hat, und ihr findet immer ganz, ganz viele neue Schätze, die wir dann anschließend bei uns in der Sendung einladen können.
1: Ja, das ist richtig.
0: Andi, ich glaube, ich habe dir noch nicht mal die Möglichkeit gegeben, Hallo zu sagen, oder?
1: Ja, hallo. Also danke, dass ich wieder hier sein darf. Ist ja schon wieder ein bisschen her. Wann haben wir uns zuletzt gesehen? Ich glaube, das war zum Poppreis letzten Jahres. Aber da sehen wir uns bald auch wieder. Aber diesmal soll es ja um das Festival Rot-Weiß gehen.
0: Ja, wir haben uns zuletzt gesehen bei Nürnberg Soundstore,
1: stimmt,
0: oder?
1: Stimmt, da haben wir uns
0: letztes gesehen. Das ist ja das andere wichtige Treffen. Also ich glaube, da kommen wir später noch zu. Aber solche Festivals, will ich nur mal kurz einwerfen, sind auch immer ein Treffen der Musikszene. Wenn ihr also irgendwo Auftritte sucht, Bookerinnen sprechen möchtet oder sowas, die sind alle da.
1: Die sind alle da und sie wollen auch alle bei uns spielen, und das freut uns natürlich sehr. Ist ja nicht so, dass wir einen Bewerbungsaufruf starten. Ich glaube, das Festival Rot-Weiß bildet vielmehr den Ist-Zustand der Szene ab, bildet unsere Jahresarbeit ab, was wir das ganze Jahr über an neuen Schätzen kennenlernen. Und was ich immer ganz spannend finde, so jetzt gerade auch nochmal im Vorfeld für die lokalen Leidenschaften heute, bin ich gerne nochmal die Playlist durchgegangen, aber man findet gar nicht alles auf Spotify, sondern es viel auch auf Soundcloud. Das ist gut, können wir auch mal als Thema aufmachen, das Ganze. Sehr spannend. Aber wir versuchen dann wirklich, die Newcomer zu finden, die vielleicht jetzt noch nicht irgendwie nach außen getreten sind, nach außen in Erscheinung getreten sind, die man neu entdecken kann, und dafür ist das Festival Rot-Weiß eigentlich auch da. Man soll am besten da hingehen, Freude haben, vielleicht seine Lieblingsband unterstützen, aber dann mit Sicherheit auch mit 2, 3 neuen Eindrücken nach Hause gehen.
0: Ja, und es ist anstrengend, ne? Also es sind 16 Acts auf 4 Bühnen gleichzeitig oder halb parallel, und zum Glück muss man nicht weit laufen. Das ist alles im Z-Bau. Am 12. September um 19 Uhr geht's los.
1: 17 Uhr bereits,
0: 17
1: auf der Biergartenbühne, genau.
0: Ah,
1: und
0: okay.
1: Wir starten dann innen, ich glaube, ab 21 Uhr, und dann geht's so durch bis 3 Uhr morgens.
0: Ja, aber auf 4 Bühnen und alles in einem Haus. Und Eintritt ist frei, muss man auch dazu sagen.
1: Ganz genau, Eintritt frei, ganz wichtig.
0: Da lässt sich der Bezirk das dann schon einiges kosten, oder?
1: Nun, das ist richtig. Ich sag's, ich hantiere ja mit Steuergeldern so.
0: Ja.
1: Und damit, man zahlt ja auch Eintritt. Oder ich finde es sehr wichtig, dass die Kulturszene auch unterstützt wird. Und im Prinzip hat jeder, der hier kommt, bereits seinen Eintritt gezahlt und ist ein Abbild dessen, so was Mittelfranken

0: einfach zu bieten hat.
1: Interessant. Würde mich mal interessieren, was Robert dazu denkt und Peter Hasim. Das sind alles so Diskussionen, die da stattfinden. Aber für die Szene ist es natürlich unheimlich wichtig, so gefeatured zu werden. Und für euch ist es unheimlich wichtig, dass ihr bekannt werdet als Poprot-Weiß. Erzähl mal kurz, was Poprot-Weiß ist.
0: Poprot-Weiß ist das Förder- und Netzwerklabel des Bezirks Mittelfranken. Der Oberbegriff ist eigentlich die Popularmusikberatung, aber unter Poprot-Weiß haben wir ja verschiedenste Veranstaltungen das Jahr über. Wir haben Kooperationen mit Nürnberg Sounds zum Beispiel, wir haben unser eigenes Festival. Wir bieten Beratung an, ganz viel. Das heißt, wenn Newcomer oder Veranstaltende, die auch schon länger im Geschäft sind, Festivals, können alle auf uns zukommen. Und zu verschiedenen Themen geben wir dann Einblicke und versuchen dann zu fördern und weiterzuhelfen. Und fördern ist so ein ganz bekannter oder ein wichtiges Wort auch. Wir fördern nicht nur finanziell, man kann bei uns für Popmusik Fördergelder beantragen. Wenn ihr also Studioaufnahmen machen wollt oder ihr wollt Videos in Mittelfranken machen, dann könnt ihr gerne auf uns zukommen. Und gleichermaßen haben wir natürlich ganz viele tolle Kontakte in die Szene und versuchen euch auch immer mit eurer Musik auf Bühnen zu bringen.
1: Ja. Und Fördermittel immer vorher beantragen, ne?
0: Das ist richtig, genau.
1: Das ist ein großer
0: Maßnahmebeginn heißt das.
1: Genau. Das ist ein großer, wichtiger Punkt, der dabei ist, dass es nicht darum geht, dass ihr alles schon ausgegeben habt und dann hofft, noch Geld zu kriegen, sondern ihr müsst tatsächlich vorher das beantragen und dann könnt ihr auf Andi und das Team zugehen und die versuchen da was für euch zu machen. Das Budget ist stabil geblieben.
0: Ich arbeite daran, dass es erhöht wird, das Ganze natürlich so. Aber natürlich, überall sind Kürzungen. Ne? Das bleibt bei uns natürlich auch nicht fern. Aber wir erhalten noch unser Budget und wir kämpfen dafür, weil es einfach wahnsinnig wichtig ist und das Budget genau richtig eingesetzt wird, auch für die mittelfränkische Kulturszene.
1: Ja, absolut. Und das Pop-Up-Mobil habt ihr ja jetzt auch. Wird das auch vor Ort sein?
0: Das wird nicht vor Ort sein. Wir wollen ja mit dem Pop-Up-Mobil dort Strukturförderung leisten oder eine Bühne bieten, wo vorher noch keine war. Und wir haben natürlich im Z-Bau wirklich tolle Bühnen auch bei Nürnberg Pop Festival. Aber gerade in den ländlichen Gebieten in Mittelfranken, da sprießt jetzt nicht überall eine Biene oder eine Steckdose aus dem Boden, aber da können wir kommen. Und dafür haben wir jetzt dieses Pop-Up-Mobil. Und ich habe das letztes Mal auch zusammengeschrieben. So, wir haben, glaube ich, 40 Bands, die wir von Poprot-Weiß im letzten Jahr auf die Bühne gebracht haben, eigene Festivals oder auch auf dritten Festivals. Und mit dem Pop-Up-Mobil wird das Ganze plötzlich das Doppelte. Wir haben also einen neuen Ermöglichungsraum, was wirklich toll ist.
1: Und was ist schon bespielt worden mit dem Pop-Up-Mobil?
0: Oh, verschiedenstes. Wir waren zum Beispiel Kulturpalast an Wanden. Andi Radlmeier, kennt man ihn, Shoutout an ihn.
1: Ja.
0: Gut, Wolfgangshof. Wir waren auf der Akustiker Musikmesse. Wir hatten da verschiedene Panel-Diskussionen mit, die Musikhochschule Nürnberg war da mit da, die Neue Musikzeitung. Also versuchen einfach hier ein Podium zu bieten für verschiedenste Akteure. Wir hatten auch Diskussionen mit dem Weinturm Open Air oder Wasted Open Air haben wir die Veranstalter da gehabt, um einfach gemeinsam versuchen, neue Strukturen zu bilden, sich gegenseitig zu unterstützen. Und da ist das natürlich ein toller Begegnungsort, der überall aufpoppen kann, wie der Name sagt, das Pop-Up-Mobil.
1: Ja. Also wenn ihr irgendwo da draußen aufnimmt, ich sage immer von hier aus da draußen, aber eigentlich ist es ja alles gleichberechtigt. Also wenn ihr auf dem Land seid und sagt, hey, wir haben hier überhaupt keine Bühne, wir möchten aber mal ein Festival machen. Wir haben hier 4 Bands aus den 3 verschiedenen Dörfern hier in der Umgebung, die sonst immer nur im Keller vom Feuerwehrhaus proben. Wir möchten aber gerne ein kleines Festival machen hier. Mein Vater hat eine Wiese, das ist ja meistens vorhanden als Infrastruktur. Dann sollen sie sich bei euch melden. Und dazu können wir, glaube ich, auch announcen, dass eure neue Webseite frisch gelauncht ist. Ne? Ich habe sie schon gesehen.
0: Ja, es ist gut geworden. Und es gibt ja auch zu dem Pop-Up-Mobil gibt's auch eine eigene Website. Also wenn man sich darüber erstmal informieren möchte oder auch sehen möchte in Bildern, was wir bereits gemacht haben, man bekommt dann einen ganz tollen Eindruck. Hier findet man auch nochmal den ganzen Wegweiser, wie man an uns herantritt, was dazugehört, für was das Pop-Up-Mobil gedacht ist. Aber natürlich auch die neue Pop-Rot-Weiß-Website. Also jetzt endlich ohne Bindestrich. Vorher hatten wir pop-rot-weiß.de und diese Minus haben wir einfach rausgeschmissen. Jetzt ist es poprot-weiß und es erstrahlt im neuen Glanz.
1: Ja, es sieht hervorragend aus. Ich habe schon durchgescrollt und alles. Also es war wirklich hervorragend. Sehr, sehr schön geworden. Herzlichen Glückwunsch auch dazu. Ich glaube, jetzt haben wir genug über Pop-Rot-Weiß gesprochen. Jetzt konzentrieren wir uns mal auf das Festival. 12. September. Ich habe gerade Blacktar ausgesucht, weil ich Fuck AI so unheimlich gut finde und die auch sonst sehr engagiert sind. Die Jungs großartige Musik machen, großartige Haltung zeigen. Sehr gute Wahl von euch übrigens.
0: Danke.
1: Was möchtest du denn jetzt hören?
0: Ich wäre gern für Schrödingers Taube. Also eine schöne Entdeckung, die wir auch am Newcomer Festival in Erlangen schon kennengelernt haben. Wir haben sie da auf der Bühne Rot-Weiß auch schon gehabt. Und eine tolle Band, die wohl auch am Südstadtfest, ich konnte leider nicht da sein, richtig abgerissen haben. Und wir sind stolz, dass sie bei uns sind am 12. September, Festival Rot-Weiß.

0: Radio Z 95,8, ihr hört die lokalen Leidenschaften, unser Spezial zum Festival Rot-Weiß, das am 12. September im Z-Bau stattfindet, auf 4 Bühnen mit 16 KünstlerInnen, von Singer-Songwriterin bis zum DJ von 17 Uhr, habe ich gerade gelernt, im Biergarten bis nachts um 3 oder so.
1: So ist es, bis 3 Uhr.
0: Bis 3 Uhr. Ist da Curfew oder wenn die Stimmung gut ist?
1: Curfew ist 3:30, aber wir haben es die letzten Jahre festgestellt, 5 Uhr ist für uns auch schon sehr hart. Wenn du um 5 startest bis 5 Uhr morgens und bist Veranstalter, bist du auch dankbar, nach Hause zu gehen. Obwohl es natürlich immer eine große Freude ist und es ist auch schön, das Publikum tanzen zu sehen und feiern zu sehen. Ja.
0: Ja, die halten ja wahrscheinlich länger aus als man selber. Wir sind ja beide nicht mehr 25.
1: Ach, sag das nicht.
0: Im Herzen natürlich schon, das aber auf jeden Fall. Der Kardiologe sagt was anderes.
1: Oh ja.
0: Sprechen wir weiter über das Festival Rot-Weiß. Wie gesagt, 12. September im Z-Bau. Was liegt dir besonders am Herzen an diesem Festival?
1: Ich freue mich, dass dieses Jahr der Kunstverein wieder mit dabei ist. So, das ist ja immer so eine Terminabsprachensache. Der Kunstverein hat natürlich auch sein Jahresprogramm. Aber wir haben gesagt, wir wollen das dieses Jahr auf jeden Fall wieder eine Woche früher terminieren, einfach, dass der Kunstverein dabei sein kann. Und wir waren auch im Vorfeld mit dem Stefan Gnad in Kontakt, der mit uns natürlich das Ganze ein Stück weit auch dann kuratieren wollte. Da sind wir sehr stolz drauf, ne? Also danke, Stefan, wenn du uns hörst an der Stelle.
0: Liebe Grüße und Turbojugend Steinach.
1: Ja.
0: Folgen auf Instagram.
1: Und gleichermaßen auch zum Beispiel der Biergarten. Da haben wir den Jan Bratenstein, Meckele ist auch jeden ein Begriff. Für uns ist das so ein wunderbares Potpourri. Und wie du es vorhin schon gesagt hast, an diesem Termin kommt irgendwie alles zusammen. So, dass die ganze Jahresarbeit, die Szene, was es gerade abbildet und auch das, was man an Kooperationen über die Jahre dann schon aufgebaut hat. Das ist einfach ein Wiedersehen, eine Klassenfahrt vor Ort. Ja.
0: Ich finde das ganz spannend, dass du sagst, das ganze Jahr kulminiert da drin. Wo fängt bei dir das Jahr an und wo hört es auch? Bei uns zum Beispiel bei den lokalen Leidenschaften ist es so, wir machen immer mit den Radio Gays den Weihnachtswahnsinn und dann kommen unsere 2 Jahresrückblicke, die sind eigentlich schon der Abschluss von dem Jahr und dann geht es im Januar wieder los. Ansonsten ist viel an das Schuljahr gebunden. Wo ist es bei dir, wo fängt es an das Jahr und was ist das Aufregendste, was für dich das Jahr bei Pop-Rot-Weiß?
1: Also das bei Pop-Rot-Weiß wird es ja wirklich nie langweilig. Und dank des Pop-Up-Mobils, was wir jetzt haben, wird es wirklich gar nicht mehr langweilig, weil wir jetzt eigentlich ganzjährig irgendwelche Veranstaltungen haben, was richtig toll ist. Aber es ist dennoch immer eigentlich so dieser Poppreis. Die Poppreisverleihung, die dieses Jahr im Künstlerhaus stattfinden wird, werden wir auch noch was posten dazu und ist natürlich die Szene auch diesmal mit eingeladen. Da freuen wir uns dann schon mal, das nochmal publik tun zu können. Das ist eigentlich so der erste Jahresabschluss für uns. Und danach gehen wir schon in die nächsten Planungen für Nürnberg Pop Festival. Nürnberg Sounds steht dann wieder an, die ersten Ausschreibungen laufen an, um ja die neuen Talente da draußen in Mittelfranken zu erreichen.
0: Das ist im November, wird der Preis verliehen oder wann?
1: Exakt, ganz genau, November. Ich habe es bestimmt irgendwo da. Es ist der 26. November.
0: Ja, das ist ja auch ein schöner Jahresabschluss dann.
1: Absolut,
0: ne?
1: Absolut.
0: Das passt echt super. Nochmal so ein kulminierender Höhepunkt als, das ist glaube ich der letzte Preis sogar, der dann verliehen wird. Ne? Also das Erlanger Newcomer Festival ist schon davor, genau. Die Gunda ist schon davor. Das heißt also, es kulminiert alles in Richtung Pop-Rot-Weiß dann nochmal.
1: Der Gipfel ist dann erreicht, so ist es, genau.
0: Ja. Und es gibt Leckerschnittchen. Gibt es dieses Jahr auch wieder Leckerschnittchen?
1: Nein, machen wir nicht. Aber nein. Getränke gibt es, Getränke.
0: Okay.
1: Aber ich werde für dich besonders was bereithalten. Und
0: vorher mal zum Döner um die Ecke gehen.
1: Ja, haben wir auch schon gemacht.
0: Da bin ich jedes Mal bei Pop-Rot-Weiß, beim Badentreffen, bei allen Veranstaltungen muss ich, am Ende gehe ich immer da vorbei und esse dann nachts um 1 oder 2 noch meinen Döner zu Hause, weil ich den ganzen Tag nichts hatte und das ist, ihr habt letztes Mal schon, wir reden über das völlig falsche Ding, wir sehen uns ja vorher noch vor der Verleihung auch wieder bei den lokalen Leidenschaften,
1: genau.
0: Da reden wir darüber, stellen alle KünstlerInnen vor, vielleicht kommen die ja sogar vorbei, wir schauen da mal, aber wir reden jetzt über das Festival Rot-Weiß, welchen Song möchtest du als nächstes hören, welche Band?
1: Da schließt sich doch vielleicht der Kreis, weil wir haben auch eine Künstlerin, die dieses Jahr den Poppreis gewonnen hat und im November verliehen bekommt. Auf dem Festival dabei, auf der Biergartenbühne, ist das Regina Heiß und der Song heißt House of Cards.
0: Moment, darfst du das schon verraten? Ach, ist das schon veröffentlicht?
1: Das ist schon veröffentlicht, ja.
0: Ah, ja, okay, ich habe das gar nicht mitgekriegt. Wer hat die anderen Preise bekommen?
1: Die anderen Preise, ich glaube, wir hören uns erstmal den Song an und danach sprechen wir kurz darüber.
0: Ja, die Spannung hochhalten hier. Du bist mehr Profi als ich. Ich bin neugieriger, sagen wir mal so. Ihr hört Radio Z95,8, die lokalen Leidenschaften, das Pop-Rot-Weiß-Festival, das Festival Rot-Weiß steht an, so muss man sagen, von Pop-Rot-Weiß, organisiert im Z-Bau am 12. September. Und da spielt unter anderem Regina Heiß.

0: 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Ihr hört die lokalen Leidenschaften, unser Spezial zum Festival Rot-Weiß, das am 12. September stattfindet. Eintritt ist frei, es findet im Z-Bau statt und es gibt ganz, ganz viel tolle Musik. 16 KünstlerInnen, Bands, Acts treten da auf. Auf 4 verschiedenen Bühnen. Um 17 Uhr geht's los im Biergarten, unter anderem mit Regina Heiß, frischgebackene Preisträgerin des Preis Rot-Weiß, heißt der
1: noch so? Pop-Preis Rot-Weiß.
0: Pop-Preis genau. Rot-Weiß. Und also, eigentlich müsste das dann ja auch Pop-Festival Rot-Weiß heißen, oder?
1: Müsste man, ja, aber...
0: Nächstes Jahr.
1: Nächstes Jahr. Brauchen wir Überraschungen.
0: Oder aber es ist immer ein guter Punkt, ModeratorInnen zu korrigieren und zu sagen, ich lasse mich darauf ein. Wir machen, wie gesagt, nochmal eine Sondersendung. Du hast gerade gesagt, Edle Brüder sind noch mit dabei.
1: So ist es.
0: Und
1: Yaren Dünya, die auch auf dem Festival auftreten.
0: Ah.
1: Also die hat uns sehr überzeugt, bei Nürnberg Sounds auch aufgetreten. Und für uns ist dann einfach eine logische Konsequenz, dann diesen Weg einfach weiter zu unterstützen. Also Nürnberg Sounds ist für uns immer ja, der Nährboden für junge, neue Newcomerinnen. Und ja, wenn da überzeugt wird, dann darf man natürlich auf Festivals auch spielen. So, und das finde ich super.
0: Ja. Was verstehst du unter Pop im Rahmen von Pop-Festival Rot-Weiß, vom Festival Rot-Weiß?
1: Ja, wir haben gerade schon über Pop gesprochen, ne? Und das ist ein erweiterter Begriff, also Pop, populäre Musik, Popularmusik, also das trifft es schon im erweiterten Sinne. Und die Grenzen sind eigentlich total, ja, schwimmend, es greift ineinander, Crossover, würde ich sagen. Und wir haben es gerade mit Regina Heiß gehört, so die ja eher im Jazz angesiedelt ist, würde ich sagen, aber natürlich auch Pop-Klänge in ihrer Musik mit verarbeitet. Und das stelle ich immer mehr fest, so dass man eigentlich so nicht mehr dieses klare Pop-Genre irgendwie definieren kann, so das ist Radiomusik, das ist alles, was auf Bayern 3 läuft oder Antenne Bayern, das ist Popmusik.
0: Oder, ja gut, Radio Z kannst du da nicht sagen, weil das ist, in dem Sinne sind wir kein Popmusiksender.
1: Ja, das stimmt so. Und so sehen wir es auch aufgeschlossen, also Popular, Musikberatung, wir beraten ja jeden so. Und ich würde sagen, die Grenze ziehen wir irgendwo bei klassischer Kunstmusik und Chormusik. Wobei, wir hatten auch schon einen Kneipenchor letztes Jahr da auf dem Nürnberg, nicht Popfestival, ja, sage ich schon, auf dem Festival Rot-Weiß.
0: Ja.
1: Also wir sind schon sehr aufgeschlossen.
0: Also ich denke, dass selbst die GEMA hat ja jetzt die Unterteilung auf U- und E-Musik aufgehoben.
1: Endlich,
0: also
1: ja,
0: wir sind jetzt tatsächlich da weg. Ich meine, wir hatten auch schon ein klassisches Orchester mit zeitgenössischer Instrumentalisierung. Das heißt, sie spielen tatsächlich mit Instrumenten aus dem 16. Jahrhundert. Ein 32-köpfiges Orchester hat sich leider aufgelöst, aber es war auch schon hier. Und ich meine, Klassik war früher mal Popularmusik, ne? Das war die Popularmusik schlechthin, als Mozart damals da war.
1: Mozart war der erste Rockstar, würde ich sagen. Ja.
0: Ja. Ich weiß nicht, ob er sich auch so verhalten hat, aber...
1: Ja, hat er. Also ja? Wenn man so die Bücher liest, so, war der Kneipe schon sehr treu.
0: Okay, wenn die Kneipe den Rockstar ziert, dann werde ich nie ein Rockstar werden, aber will ich auch gar nicht. Du bist doch auch ein Rockstar.
1: Das heißt, Teilzeit.
0: Du bist dann also praktisch so wie Mozart dann. Ich nenne dich jetzt immer den Mozart aus Mittelfranken.
1: Du, ich habe ja klassische Musik studiert, was viele gar nicht wissen. So.
0: Ach echt?
1: Ich kenne mich da schon aus.
0: Naja, erzähl mal.
1: Ja, klassische Musik, also von Pauke über Marimbaphon bis hin zur Triangel. Das ist so mein Gebiet. Also ich habe mit vielen Orchestern schon gespielt auch und finde das immer toll und freue mich natürlich, wenn das irgendwie Hand in Hand geht. Oder auch meine Band, Namen erwähne ich jetzt nicht, in der ich lange gespielt habe.
0: Warum nicht?
1: Aber ich kann es auch erwähnen, Letzte Instanz.
0: Ja, also.
1: Haben wir auch Rock Meets Classic gemacht und haben mit dem Leipziger Gewandhausorchester wurden extra die Songs, unsere Songs für klassisches Orchester instrumentiert und nochmal neu geschrieben und das war natürlich auch wieder spannend, dann an die klassischen Musikinstrumente zu gehen und gemeinsam mit so einem hervorragenden A-Orchester unsere Musik zu performen. Also für mich ist das auch fließend so, aber im Sinne der Pop-Förderung, ja, da müssen wir natürlich irgendwo eine Grenze ziehen, das ist schon richtig.
0: Also ich könnte mir schon gut vorstellen, ich meine gerade du aus dem Hardrock-Bereich, da so Sachen wie Apokalyptika oder so, das ist ja schon so ein Ding, wo du sagen kannst, wenn mal beim Festival Rot-Weiß so ein Streichquartett spielen würde.
1: Absolut, das fände ich schon spannend. Das ist immer der Kontext so und was das Zielpublikum auch hören möchte. Also ein klassische kammermusikalische Interpretation von etwas, das wird vielleicht jetzt in dem Fall den Rahmen sprengen.
0: Das weißt du doch gar nicht. Wir haben uns gerade darüber unterhalten, dass die Leute so offen geworden sind gegenüber allem. Dass das ja also tatsächlich dieses Shuffle-Erlebnis bei eurem Festival, eigentlich, das ist genau das, was die da hinzieht. Ne? Genauso wie ich immer sage, wenn ihr zur Wutzbühne beim Badentreffen kommt, da könnt ihr die ganzen Tage bleiben. Das ist immer, also alles, was da kommt, ist interessant auf seine oder ihre Art und Weise. Und ich denke, das sehe ich auch bei der Besetzung von eurem Festival. Das ist vollkommen egal, ob einem die Musik, ob man viel von der Musikrichtung gehört hat. Man geht da hin und sagt, oh, boah, das ist ja interessant. Deshalb gehe ich auch zum Beispiel so gerne in die Kunsthalle. Mhm. In der Kunsthalle kommen immer neue KünstlerInnen, die man vorher vielleicht noch gar nie gesehen hat, die man nicht auf dem Radar hat. Das ist halt nicht irgendwie Impressionismus schon tausendmal durchdekliniert, sondern kommen tatsächlich Leute hin, die irgendwas anderes zu sagen haben. Und auch wenn das über die ganze Länge vielleicht nicht im Endeffekt nicht dein Ding ist und du was anderes möchtest, mal so zwei Räume durchzugucken und zu sagen, boah, da waren jetzt drei Bilder dabei, die bringen mich dazu zum Denken oder auch mal andere Musik zu hören. Dafür ist doch so ein Festival wie euers. Kostenfreier Eintritt, 16 Acts, 4 Bühnen, absolut perfekt.
1: Ja, du, ich bin schon deiner Meinung, so dass man da wirklich alles auch irgendwie ein Stück weit anbieten kann. Es muss aber einfach in die Kuration passen. Für mich ergibt sich so ein Festival, es ist immer ein Bild, das Ganze. Es zeichnet sich ein Bild. Ja. Und man wächst ja mit dieser Kuration rein. Und man fängt ja sehr viele Künstlerinnen an. Und nicht alle haben Zeit. So, oder, und dann lernt man einfach mit Situationen umzugehen. Zu sagen, okay, was könnte jetzt hier dazu passen? Was ergänzt das Ganze? Ja. Was schließt sich nicht aus gegenseitig? Ich meine, der Kunstverein hat natürlich eine ganz andere Priorisierung, was die Stilistik auch anbelangt. Das möchte ich jetzt dann nicht boykottieren, indem dass ich das Gleiche mache auf einer anderen Bühne. So, also da versucht man natürlich irgendwie in Symbiose zu gehen.
0: Ja, und das finde ich das Spannende daran, denke ich auch. Also tatsächlich was Neues zu entdecken und die Leute möchten das auch. Mhm. Das ist eben genau das Gegenteil von KI-Musik zum Beispiel, die sich immer gleich anhört. Ja klar, du kannst dir 20 Stunden Musik anhören, die sich so ähnlich anhören wie Bruce Springsteen. Mhm. Aber das sind dann halt auch 20 Stunden hintereinander immer das gleiche Gesäusel. Weil selbst Bruce Springsteen mag ja andere Musik als der Mittelwert von Bruce Springsteen, den die KI da rausholt.
1: So ist es.
0: Ich glaube, da müssen wir auch noch mal eine große Lanze schlagen für das, was ihr macht und was die regionale Musikszene anbietet. Nämlich, ich mache ja jede Woche, morgen ist wieder soweit, die Playlist New Hype, wo alle Neuerscheinungen, wirklich alle Neuerscheinungen zwischen Würzburg, Regensburg, Ingolstadt und Bayreuth jetzt auftauchen auf dieser Playlist. Und es macht einfach Spaß, das zu hören, was hier für Kreativität da ist. Und wenn ihr euch darüber beschwert, dass ihr für ein Konzert von, weiß ich nicht, Taylor Swift ist jetzt ein schlechtes Beispiel, weil die Leute da alles bereit sind für zu bezahlen. Aber wenn ihr so in die mittleren Größen kommt, wo ihr sagt, oh, da müssen wir jetzt 120, 150 Euro für bezahlen, stattdessen hier mal eure regionalen Acts unterstützt und da eine Band findet, die vielleicht noch nicht auf diesem Niveau und mit dieser Lichtshow und diesem riesen Hintergrund sind, aber die dafür ganz, ganz viel Herz und großartige Musik und Songwriting auch auf die Bühne stellen, mit eurer Hilfe von Pop Rot-Weiß oder aber mit der Hilfe von der Musikzentrale auch oder dem Verband für Popkultur. Es gibt eine Infrastruktur, die das hier unterstützt. Da lohnt sich auf jeden Fall, da vorbeizugehen. Und so machen wir den Bogen hin zum Festival Rot-Weiß, das am 12. September stattfindet. Und der Andi hat uns 6 Songs mitgebracht, weil wir dachten, naja, so 6 Songs schaffen wir ungefähr hier, falls wir uns nicht zu viel verplappern. Im Moment plapper ich ganz viel, deshalb möchte ich jetzt unbedingt Musik hören. Was meinst du?
1: Ich bin dabei. Wie wär's mit Blind Spell?
0: Und? Was kannst du dazu sagen? Wann spielen die? Wo spielen die? Warum spielen die?
1: Blind Spell findet im Kunstverein statt. Ich habe sie kennengelernt bei Nürnberg Sounds, als wir hier die Bewerbung vorliegen haben. Einfach eine Aufnahme mit dem Handy aus dem Proberaum. Qualität will ich jetzt nicht erwähnen, aber man hat erkannt, hier ist wirklich Leidenschaft dabei. Und genau das ist das, was wir sehen wollen. Wir wollen Leidenschaft an der Musik, wenn vielleicht noch nicht alles perfekt ist. Manchmal ist es gerade dieses Nicht-Perfekte, was den Reiz ausmacht und was, was einen dann auch ein Stück weit berührt. Und weil du es vorhin von KI-Musik hattest, also Musik ist nicht perfekt. Musik ist wie der Mensch und der Mensch ist nicht perfekt. Und genau das wollen wir sehen. Und genau solche Künstlerinnen holen wir uns auf die Bühne. Und der Kunstverein hat natürlich hier eine hervorragende Wahl mit Blindspell.
0: Ihr hört Radio Z 95,8, die lokalen Leidenschaften, unserem Spezial zum Festival Rot-Weiß, das am 12. 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Eintritt ist frei im Z-Bau ab 17 Uhr bis 3 Uhr in der Nacht. Könnt ihr da tanzen, feiern und super neue Musik entdecken.

0: Gibt's noch Bier?
1: Gibt's Bier beim Festival Rot-Weiß?
2: Ich denke, der Z-Bau schenkt Bier aus. Also Blindspell wird auf ihre Kosten kommen, ja.
1: Gerade die kriegen das ja im Backstage.
2: Das ist richtig. Wir ist natürlich für Künstlerinnen das kulinarische Wohl, für das ist gesorgt, ja. Ja.
1: Zahlt ihr auch Gagen?
2: Wir zahlen natürlich auch Gagen, das ist richtig. Wir können natürlich jetzt nicht die üppigsten Gagen zahlen. Wir sind natürlich auch ein Stück weit darauf angewiesen, dass die Szene mit uns gemeinsam atmet und auch mit vielleicht den etwas kleineren Taler auskommt. Ich sage, wir sind fair. Aber wir können jetzt nicht ganz große Gagen zahlen, was ich natürlich gerne machen würde. So. Aber ich glaube, es ist zumindest ein kleiner Schritt, um hier und da wieder ein bisschen was zu säen, um die Acts dann auch weiterzubringen.
1: Ja, sehr, sehr spannend. Ich hatte schon angekündigt, dass Robert bestimmt eine Frage stellt wegen diesen ganzen Umsonst- und Draußen-Festivals, die stattfinden. Er sagt, hi, kannst du ihn mal fragen, warum es hier in der Region gefühlt alle 2 Wochen ein Umsonst-Festival gibt und wer dann im Dezember bereit sein soll, für eine Umsonst-Band mit einem kleinen Club, in einem kleinen Club 10 Euro zu bezahlen?
2: Ich finde es ja schön, dass es sehr viel Ehrenamt gibt hier. So, und umsonst und draußen Festivals funktionieren halt sehr gut, aber auch nur, weil sie dann auch irgendwo gefördert sind oder weil halt sehr viel Ehrenamt dahinter steckt. Ich glaube, es ist trotzdem noch mal ein bisschen was anderes, wenn man zu dem Künstler, der Künstlerin dann direkt geht auf ein eigenes Konzert und dann dafür auch 10 Euro zahlt, weil dann wandern diese 10 Euro auch direkt zu dem Künstler oder zur Künstlerin. Das finde ich total wichtig, weil wir haben es vorhin auch gehabt, ich weiß gar nicht, wahrscheinlich haben wir uns zwischenzeitlich mal unterhalten, aber was die Bands da draußen mit Spotify verdienen oder YouTube oder sonst was, erscheint nicht auf dem Kontoauszug, so gering ist das Ganze. Mhm. Es fällt hinter der Kommastelle runter. Das heißt, es ist einfach wahnsinnig wichtig, auch Live-Acts noch zu unterstützen. Also geht da raus, zahlt diese 10 Euro, zahlt sie mit Liebe und mit Herz, unterstützt dadurch eure Künstlerinnen vor Ort. Das ist das, was die Szene am Leben hält. Und natürlich ist Taylor Swift auch spannend und auch ich finde sie eine grandiose Künstlerin oder Adele, aber es ist natürlich so, wenn ich nach München fahre und für Adele ein Wochenende 1000 Euro bezahle, dann bleibt vielleicht jetzt nicht mehr so viel Geld übrig, um dann die lokale Musikszene zu unterstützen. Also das sollte man vielleicht ein bisschen umdenken. Also geht da raus und diese 10 Euro, auch wenn man es vielleicht dann schon mal gehört hat, das hat einen anderen Wert. Also geht dahin, unterstützt eure Acts, kann ich nur immer wieder sagen.
1: Also gerade für die regionale Szene finde ich, das trifft das auf jeden Fall zu. Das heißt, wenn die beim Brückenfestival spielen, man sieht die umsonst, dann hat man wahrscheinlich eher die 10 Euro sogar, um zu sagen, oh, die fand ich, also von den 15 Bands, die da gespielt haben, fand ich natürlich die Top-Act super. Aber am Anfang Schubsen haben mir auch super gefallen. Oh, die spielen hier im K4, dann zahle ich denen auch die 12 Euro, um die nochmal zu sehen. Mhm. Weil ich habe ja jetzt gerade für das Festival nichts bezahlt. Ist so ein bisschen Werbung auch.
2: Das ist richtig.
1: Kann man auch sehen.
2: Und wir unterhalten uns ja auch. Also es ist die Veranstaltenden in Mittelfranken, das ist ja auch ein Stück weit ein großes Netzwerk. Und weiß ich, vielleicht ist man mit dem Thema Gebietsschutz auch vertraut. Also manche Festivals haben Gebietsschutz. Das heißt, wenn auf diesem Festival ein Act spielt, dann darf er im Zeitraum von 6 Wochen oder von 8 Wochen im Umkreis von x Kilometer kein weiteres Festival spielen. Genau aus diesem Grund, dass es sich nicht tot spielt, das Ganze. Und da achten wir natürlich auch in der Kuration auch drauf unterhalten uns schon lange im Voraus mit der Musikzentrale oder mit einem David Lodi vom Nürnberg Pop Festival, dass man hier versucht, dass das ganze Jahr über sauber zu verteilen, dass es nicht einfach zu geballt an einer Stelle passiert. Manchmal geht es nicht anders, das ist richtig, aber in der Regel versuchen wir schon da irgendwie den Ausgleich hinzubekommen.
1: Ja, also für die regionale Musikszene ist es sicherlich sehr, sehr wichtig, dass so Anreize geschaffen werden, tatsächlich mal eine halbe Stunde im Z-Bau von Yarin Dünya zu sehen und dann zu sagen, wenn die jetzt in der Musikzentrale ein Konzert gibt für ihr neues Album oder so, das dann 12 Euro kostet, zu sagen, boah, die hat mir super gefallen und da 12 Euro finde ich jetzt auch nicht so extrem oder wie Robert sagt, 10 Euro. dann ist das vielleicht auch ein bisschen Werbung da. Ich sag sowieso bei euch, auch bei eurem Festival, es wird einen Merch-Stand geben. Das heißt, wenn die Leute T-Shirts verkaufen oder ihre Platten da verkaufen, ich weiß gar nicht,
2: machen wir tatsächlich nicht. Also, okay. Wir haben dieses Festival, verfolgt keinen wirtschaftlichen Charakter. Hm. So, und das machen wir auch mit den Bands so. Also die Bands können natürlich spielen, wir zahlen, wie gesagt, faire Gagen. Hm. Aber wir wollen ja nicht jetzt den Umschlagplatz für Merchandise haben.
1: Ah, interessant.
2: Das haben wir für uns irgendwann so entschieden. Ich verstehe natürlich so, dass die Bands von Merchandise-Verkäufen auch leben. Mhm. Aber es hat, dieses Festival Rot-Weiß steht unter, ja, einen Newcomer, einen, ja, mehr einen künstlerischen Anspruch, das Ganze irgendwie gemeinschaftlich zusammenzutragen, die Szene nach außen zu zeigen, als dass es jetzt hier ja, einen Wirtschaftsaspekt hat, das Ganze.
1: Ich finde es ganz interessant. Erstens, der Ansatz ist interessant, tatsächlich. Vielleicht können wir ja noch aus Ihrem Kofferraum was verkaufen. So geheim auf dem Parkplatz. So,
2: Bootleg-CDs.
1: Dass ihr das gar nicht mitbekommt. Beim Badentreffen ist es zum Beispiel so, dass das ein absolutes Festival für Merch und CDs und Vinyl sind. Also da gerade dieses Badentreffen war es so, dass fast alle Bands ausverkauft waren von den Sachen, die sie gemacht hatten. Dass so Bands wie Hotel Paradis, die gar nichts gemacht hatten, die hatten noch nicht mal 50 CDs gebrannt, dass sie gesagt haben, sie hätten so viele Anfragen nach CDs bekommen, die sie gar nicht haben, dass sie sich ein bisschen geärgert haben darüber. Okay. Das, obwohl wir ihnen im Vorhinein gesagt haben, brennt CDs, wenn er keine hat. Festival Rot-Weiß am 12. September. Andy Horst ist hier vom Bezirk Mittelfranken. poprotweiß.de ist die Webseite, nagelneu gelauncht. Da könnt ihr alles nochmal genau nachschauen. Ich fand es ganz interessant. Ich war auf der alten Webseite noch. Da stand 35 Euro Eintritt.
2: Oh ja, das war wohl ein Druckfehler.
1: Das war ein dicker Link hier. Wen hören wir jetzt?
2: Wie wäre es mit Johnny Spätschicht?
1: Was kannst du uns über Johnny Spätschicht erzählen?
2: Johnny Spätschicht, eine etwas düstere, neue deutsche Welle. Wenn man es da vielleicht so ein bisschen eine Vorstellung haben möchte, also man wird es jetzt gleich hören. Ich hatte ihn jetzt live auf der Kulturgartenbühne am Badentreffen. Da waren wir auch mit der Bühne Rot-Weiß vertreten, haben diesmal den Schwerpunkt gelegt auf Bands und Acts nicht aus dem Ballungsraum, sondern wirklich gezielt aus dem ländlichen Raum Mittelfrankens, haben das auch ganz gut hinbekommen.
1: Liebe Grüße an Lisa.
2: Absolut, genau.
1: So wie euer Pop-Up-Mobil, liebe Grüße an Lisa.
2: Lisa, scheint, die ist damit involviert beim Bezirk, ja.
1: Irgendwie, jetzt war wieder ein Post von als Kulturreferentin oder so, zusammen mit eurem Bezirkstagsvorsitzenden ein kleines Video auf Instagram gepostet. Ihr könnt euch da noch bewerben für Kultur im ländlichen Raum, glaube ich. Irgendwie ein Preis. Also schaut da mal vorbei. Der Bezirk Mittelfranken ist ja umtriebig.
2: Das stimmt. Also es ist toll. Ich arbeite ja, oder meine Abteilung ist ja das Kulturreferat. Das heißt, ich bekomme wirklich über den Tellerrand hinaus geblickt auch viele andere Sachen mit. Also wir haben eine Limes-Fachberatung, wir haben eine Trachtenforschung, wir haben verschiedenste Abteilungen, was wirklich spannend ist und einfach so das Lokale fördert und das Ganze auch behält. Und das finde ich richtig toll. Und genauso haben wir auch gesagt, wir wollen hier Lokales fördern und deshalb Johnny Spätschicht auch ein hervorragender Künstler. Man wird noch sehr viel von ihm hören. Ich konnte nicht genug von ihm hören, deshalb haben wir ihn jetzt auch nochmal für das Festival Rot-Weiß gebucht.
1: Ja, und wir hören jetzt was von ihm. Vielleicht hilft das ja ein bisschen dass du nicht so viel von ihm hören kannst. 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Am 12. September ist das Festival Rot-Weiß im Z-Bau ab 17 Uhr. Geht's los im Biergarten und dann anschließend geht's in die Hallen bis nachts um 3, 16 Acts und auf 4 Bühnen. Sehr, sehr abwechslungsreich. Johnny Spätschicht, Himmel ohne Sterne heißt der Song. So.

0: Also manchmal wünschte ich mir, dass wir gar keine Musik spielen hier und uns einfach nur wie auf dem Podcast lange unterhalten. Aber ich glaube, das ist ja, was Radio ist. Radio ist Podcast mit Musik. Und ich glaube, diesen Vorteil sollten wir als Radio auch ausnutzen. Erstens die regionale Verschränkung, die eigentlich nur wir bieten können, die euch kein großer Fernsehsender bieten kann, auch wenn ab und zu mal, wie zum Beispiel Schattenmann jetzt in der Arte-Mediathek, könnt ihr euch das Konzert noch angucken. Oder D'Artagnan sind ja auch übertragen worden beim Festival. Also schaut da mal vorbei, sehr, sehr viel hier aus dieser Region, gerade live auf Arte in der Mediathek noch zu sehen. Das ist genau der Unterschied, den wir bieten können, dass wir den Andi euch vom Bezirk Mittelfranken hier vorstellen können und der uns ein Festival präsentiert mit seinem Team zusammen und mit dem Bezirk Mittelfranken. Danke auch nochmal, dass es eure Stelle gibt, denn die gibt es ja auch noch nicht so lange. 10 Jahre. Aber
1: 10 Jahre jetzt.
0: Ja, wollte
1: fast 10 Jahre, genau.
0: Ja. Naja, können wir bald feiern, ne?
1: Ja, ich muss mal gucken, wann der erste Tag war.
0: Ja.
1: Ich habe vor kurzem erst die alte Visitenkarte noch, die ich, als ich damals Andi Jäger in seiner Funktion damals erstmals kennengelernt habe, die habe ich zu Hause noch. So, Andi, ich gebe sie dir mal wieder.
0: Ja, das kommt ja jetzt natürlich als Paraphernalia dann irgendwann mal groß raus. Ich bin mal gespannt. Hast du von mir in Rias wieder was Neues gehört, dass der noch was macht? Ich weiß gar nicht, jetzt so als Geschäftsführer vom Verband für Popkultur ist natürlich, aber den sehen wir ja vielleicht dann auch bei der Preisverleihung zum Beispiel.
1: Da ist er auf jeden Fall eingeladen.
0: Ja. Eingeladen ist er. Sind wir auch eingeladen?
1: Selbstverständlich. Also ihr seid ja permanent immer eingeladen, egal was wir machen.
0: Und das Lustige ist, wir kommen auch immer vorbei. Außer es sind jetzt Ferien wie beim Festival Rot-Weiß. Ich weiß nicht, ob Lisa schon wieder da ist, aber ich bin auf jeden Fall noch unterwegs. Großartige Sache. 12. September, ich wiederhole es nochmal, falls ihr das nicht gehört habt, von 17 Uhr auf der Bühne im Biergarten hin zu den Bühnen im Z-Bau bis nachts um 3, 16 Acts. Eintritt ist frei im Z-Bau am 12. September. Und sehr, sehr schön, dass ihr euch da so engagiert und das auch tatsächlich jetzt so durchhaltet. Schön auch, dass wir jetzt einen regulären Termin gefunden haben. Ihr wisst auch schon den Termin vom nächsten Jahr, ne?
1: Es ist noch in der Schwebe. Ich kann es noch nicht final verkünden.
0: Weil aber ich habe das auf der Website, habe ich was beim Suchen gefunden.
1: Also ja. Also
0: vielleicht kann man, weiß Google mehr als ihr verraten
1: das
0: dürft.
1: Das kann sein. Aber wir sind schon in starken Verhandlungen mit dem Z-Bau. Es wird natürlich nächstes Jahr auch wieder stattfinden und es wird nächstes Jahr auch wieder bei freien Eintritt sein. So viel kann ich schon verraten. Also dahin danke nochmal an den Bezirk Mittelfranken, an die Kulturförderung, die das ermöglicht. Also das werden wir auf jeden Fall fortführen, weil es einfach eine tolle Sache ist und ja, inzwischen etabliert. Also ich glaube, Festival Rot-Weiß ist jeden im Begriff in Mittelfranken und nicht nur im soziokulturellen Bereich, sondern weit darüber hinaus, würde ich fast sagen, inzwischen schon auch.
0: Ja. Und wer von euch jetzt sagt, Festival Rot-Weiß, poprotweiß.de, die neue Webseite, schaut da mal vorbei, da könnt ihr mehr erfahren. Oder aber ihr hört euch diese Sendung einfach nochmal von Anfang an, denn ab 19 Uhr steht sie schon in der Radio Z Mediathek für eine Woche noch zum Nachhören. Das reicht nicht ganz bis zum 12. September, aber immerhin sind wir schon relativ zeitnah zu früher waren. Und hauptsächlich auch an diesem Donnerstag, an dem Premium-Sendeplatz. Außerdem steht sie also in der Mediathek oder morgen ab 13 Uhr auf www.radio-z.net und auf DAB+. Da könnt ihr diese Sendung dann tatsächlich noch eine Woche nachhören. Da könnt ihr auch noch mal hören, was jetzt alles Poprot-Weiß und so ist. Andi, haben wir irgendwas vergessen, was du noch sagen möchtest?
1: Ich glaube, wir haben uns über sehr viele spannende Themen unterhalten. Wir hatten ja letztes Jahr mal schon festgestellt, wir könnten uns 2-3 Stunden problemlos unterhalten im Podcast. Und das, was hier die Hörerinnen da draußen gar nicht mitbekommen, hier, wenn die Musik spielt, sprechen wir einfach weiter, weil wir haben uns viel zu erzählen. Das finde ich ja ganz toll.
0: Ja. Es gibt da so viele Punkte. Wir haben uns zwischendurch über KI unterhalten, wir haben uns über Finanzierung unterhalten, wir haben uns über so viele Sachen. Das heißt, wir müssen dich natürlich einfach nochmal einladen. Ne?
1: Ich komme immer gerne wieder.
0: Das Problem ist, wir haben dich schon eingeladen. Das heißt, wir haben tatsächlich einen Termin dann im November, wo wir dann unsere Sendung machen für die Preisträgerin vom Poppreis Rot-Weiß. 9.11.26 sehen wir uns schon wieder.
1: Da sehe ich das im Kalender, ganz genau.
0: Das ist gar nicht so weit hin. Und dann am 27. November ist die Preisvergabe.
1: 26. November im Künstlerhaus, genau, im großen Saal, der wunderbar geworden ist. Also danke, da muss ich jetzt mal der Stadt Nürnberg schon danke sagen. Dieser Saal ist wirklich, wirklich toll geworden. Also ich kenne das auch noch vorher, als es das KOM war. als man damals noch Kühlschrank, große Lautsprecher in das Treppenhaus nach oben tragen musste. Aber jetzt ist das schon erste Sahne. Und ist natürlich auch toll für die Künstlerinnen in der Region, die so eine Bühne haben, um sich zu präsentieren. Wir haben das letztes Jahr gesehen beim Poppreis mit Impuls, die wir ausgezeichnet hatten, was ja jetzt doch schon auf die 12 geht. Aber die haben genau diese Bühne auch gebraucht und konnten sich dann erst so präsentieren. Mhm. Und das ist natürlich toll, dass es hier gibt. Und das dank Kulturförderung.
0: Ja. Ich habe die Nachtkinder gesehen auf der Bühne. Und das war, glaube ich, das erste Konzert sogar, was ich auf der Bühne gesehen habe.
1: Da war ich auch da.
0: Also richtiges Konzert. Und da sieht man, also diese Bühne und diese Band, Preisträger von euch vom letzten Jahr, großartig. Großartig. Passt einfach die Halle. Und da könnt ihr dann auch tatsächlich dabei sein am 26.11., wenn ihr vorbeikommen möchtet. Die Bands werden live spielen. Die Preisverleihung wird ein bisschen kürzer sein. Und
1: hättest du das gerne? Es wird auf jeden Fall anders. Es wird ein neues Gewand bekommen.
0: Das Problem für mich ist ja immer, dass das an einem Donnerstag ist und Lisa und ich praktisch vorher kommen und was zu essen und zu trinken. Essen gibt es jetzt nicht, außer du besorgst uns vorher was. Aber Getränke gibt es und dann müssen wir kurz eine Sendung machen zwischendurch und dann kommen wir aber hinterher wieder,
1: ja, das ist richtig.
0: Um noch ein bisschen zu netzwerken. Und dieses Netzwerken könnt ihr dann natürlich auch.
1: Vielleicht sollte man eine Live-Sendung mal vor Ort machen, mit Live-Schalte.
0: Ja.
1: Technisch bestimmt irgendwie machbar.
0: Heute alles möglich. Wir machen das ja auch immer zum Filmfestival, zum Human Rights Filmfestival. Da wird ja auch live übertragen, direkt da aus dem Ding. Aber wir wollen euch da nicht so sehr stören.
1: Da vielleicht gleich an der Stelle nochmal auf das Pop-Up-Mobil zu sprechen kommen. Hier haben wir ja auch die Möglichkeit und wir haben es jetzt auch schon mal getestet, Konzerte von, egal wo dieses Pop-Up-Mobil steht, auch zu streamen. Also da die Website popupmobil.com gibt es eine Rubrik dann. Also es sind nicht alle Konzerte, die dann gestreamt werden, aber da werden wir im nächsten Jahr versuchen, einfach ein bisschen mehr zu machen und einfach so den ländlichen Raum an den städtischen noch näher anzubinden.
0: Ja, sehr schön. Ja, Andi, ich würde sagen, wir haben noch einen Song, die du dir ausgesucht hast, glaube ich, noch nicht gehört, ne? Ich gucke gerade mal.
1: King Father Baboon.
0: Genau, richtig. Genau. Das heißt das. Von denen habe ich lange nichts gehört. Und dann sind sie jetzt wieder, haben die ein neues Album oder nur ein neues Single rausgebracht vor einem Jahr? Und das war, glaube ich, auch schon im Winter letzten Jahres, oder?
1: Na, sie haben, sie sind auf jeden Fall bei dem beim Newcomer Festival aufgetreten, interessanterweise so, und als etablierte Band. Aber ja, warum nicht? So, also wenn man neue Sachen hat, warum nicht das Ganze nochmal neu probieren?
0: Ja.
1: Und das ist schon sehr spannend. Also auch das ist natürlich Kulturförderung, dass wir sagen, wir nehmen jetzt nicht nur die Bands, die seit einem Jahr erst bestehen oder gerade erst aus der Taufe gehoben werden, sondern natürlich auch das, was bereits schon funktioniert hat, was die Szene auch kennt. Und das gehört für mich auch mit dazu. Das trägt das Ganze.
0: Sehr schön. poprotweiß.de heißt die neue Webseite. Da gibt es alle Informationen zum Festival Rot-Weiß und noch übers Pop-Up-Mobil, das du jetzt besonders hervorgehoben hast. Und richtigerweise gerade für die Kulturförderung aufs Land. Großartige Sache. Da könnt ihr euch mehr dazu erfahren, das, was wir alles nicht abdecken konnten, weil das einfach der Umfang zu groß ist. 16 Acts von 17 Uhr bis 3 Uhr Nacht am 12. September im Z-Bau. Andi, vielen, vielen Dank. Wir sehen uns spätestens im November wieder. Zum heißt der noch Poppreis Rot-Weiß?
1: Ja, Poppreis Rot-Weiß.
0: Das habe ich mir aber dann richtig behalten. Okay, ab nächstes Jahr dann Pop-Festival Rot-Weiß.
1: Ja, gut.
0: Vielleicht.
1: Gucken wir mal.
0: Wer hört schon auf mich? Keiner hört auf mich. Das ist auch richtig so.
1: Du machst das gut.
0: Hey, vielen, vielen Dank, King Father Baboon. Nach uns kommen dann die Radio Gays. Ich habe schon angekündigt, dass die ganze Sendung natürlich wie immer auch per Link in der Bio über Instagram zu erreichen ist auf der Radio Z Webseite in der Mediathek. Nächste Woche Fuel for the Dogs und Head God hier bei den lokalen Leidenschaften. Und wir gehen raus mit King Father Baboon und Dusk. Viel Spaß. Danke. Schönen Abend noch. Ciao.
1: Danke. Ciao.

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Magazin für Kultur und Politik hier bei Radio Z auf der 95,8. Heute ist Freitag, der 28. August. Mein Name ist Timo Möller und ich begrüße euch am Mikrofon und an der Technik mit der Themenübersicht für die kommende Stunde. Mehr als 1000 Führungsangebote in zwei Städten und auch wir von Radio Z sind mit dabei. Was erwartet euch bei den Stadtverführungen unter dem Motto Zeitfenster? Heute werdet ihr es bei uns erfahren. Außerdem am 1. September, also nächsten Dienstag, findet so wie jedes Jahr der Antikriegstag statt. Anlass ist der Überfall der deutschen Wehrmacht auf Polen im Jahr 1939, aber auch 2026 gibt es genug Gründe, um am Antikriegstag zu demonstrieren. Darüber haben wir mit der Gewerkschaft Verdi gesprochen, die eine Friedensdemonstration für den Tag plant. Und soweit erstmal die Themen für die nächste Stunde, bevor wir gleich loslegen mit den Stadtverführungen. Da hören wir noch Cancer House mit Flowers Over There.

0: Zurück ins Jahr 2000. In ganz Nürnberg werden zu dieser Zeit neue Kulturformate geschaffen. Es ist auch die Geburtsstunde der Stadtverführungen. Wir von Radio Z waren von der ersten Stunde an mit dabei. Und bald ist es wieder soweit. Nächste Woche beginnen die Anmeldungen. Und mein Kollege Marco Hendrich gibt euch Einblicke in Deutschlands größten Führungsmarathon.
1: Eine wahre Institution in Nürnbergs Mitmachkultur sind schon seit vielen Jahren die Stadtverführungen. Jedes Jahr im September gewähren Kulturschaffende, Vereine oder Menschen aus der Stadtgesellschaft mit besonderen Anliegen und Interessen Einblicke in sonst verschlossene Orte der Stadt. Sie lüften Geheimnisse, vermitteln Begeisterung und Botschaften. Ein besonderes Highlight für viele Teilnehmende: ihre eigene Nachbarschaft mit ganz neuen Augen kennenlernen. Aus neuen Perspektiven, mit neuem Wissen erkunden, normalerweise unzugängliche Orte aufsuchen. Tor auf für das Bund-Naturschutzgelände am Mettingweiher im Stadtteil Gleishammer. Normalerweise dem Naturschutz zuliebe verschlossen, heute an diesem milden Septembersonntag hat das Gelände geöffnet. Bettina Utesche leitet die Führung und nimmt uns mit.
2: Das ist hier wirklich grüne Natur, so eine richtig schöne grüne Hölle, und das mitten in der Stadt. Das Gelände gehört der Stadt Nürnberg. Wir als Bund Naturschutz haben es gepachtet und durften auch in Eigenbauweise dieses Tierbeobachtungshaus bauen. Das Tierbeobachtungshaus ist im Endeffekt ein handelsüblicher Gartenpavillon, den wir nur ein bisschen modifiziert und umgebaut haben. Der Ludwig Wiedenhofer wird es Ihnen nachher von innen erzeigen und erklären, was wir umgebaut haben, warum wir es umgebaut haben, was da drin ist und welche Tiere dort ihre Hotels haben. Und die Hertha Beckler als Imkerin, können Sie ein Loch im Bauch fragen, was Sie schon immer über Bienen wissen wollten und vielleicht auch noch nie gefragt haben. Sie kann Ihnen alles beantworten, was Sie wissen möchten. Das mal soweit als Vorrede. Wir sind alles Ehrenamtliche. Wir machen das hier aus Spaß an der Freude und weil wir auch Menschen eine Freude machen wollen und machen hier also mindestens zweimal im Jahr offizielle Führungen für jedermann. Einmal Ende April im Rahmen, wenn wir unsere Pflanzenbörse hier in Zabor auch haben vom Bund Naturschutz. Dann bieten wir hier auch eine Führung. Wenn man ganz viel Glück hat, gibt es dann auch junge Vögel in den Nestern zu sehen. Und Sie werden es nachher sehen, wenn Sie mit dem Ludwig Wiedenhofer ins Haus gehen. Man kann denen wirklich 10 cm Abstand, Nase an Schnabel, zugucken, wie die ihre Vögel, ihre Kleinen füttern. Also das ist im April und dann einmal im Herbst im Rahmen der Stadtverführungen. Und darüber hinaus, also wenn Sie jetzt zum Beispiel sagen, Kindergarten, Schule, nächste Woche sind wir von der Alten Akademie auch nochmal hier auf dem Gelände. Also wenn jemand eine Führung für eine Gruppe für sich selber buchen möchte, dann einfach Kontakt mit uns aufnehmen. Es war, als Zabor noch so ein kleines Örtchen war und auch noch nicht eingemeindet, da hat ja jedes kleine Örtchen hat irgendwo eine Kanalisation gebraucht. Und da war das Teil der Kanalisation, da stand hier auch noch so ein Häuschen. Dann hat es mal einen, und das ist aber ganz weit in die Geschichte zurück, einen Nürnberger gegeben, der das hier zu einer Badeanstalt machen wollte. Dem hat aber die Stadt regelmäßig Steine in den Weg gelegt, sodass es, also erst war Badeverbot, dann hat er irgendwie gesagt, ja, dann macht er halt Sonnenbaden, wenn man nicht ins Wasser darf. Dann haben sie wieder was anderes gehabt. Also es gibt eine ganz süße Historie. Ja, und jetzt ist es hier Natur pur.
1: Dann schauen wir doch mal rein ins Tierbeobachtungshaus. Bunte Vogelhäuschen hängen innen an den Wänden, gebaut und gestaltet von Ludwig Wiedenhofer.
3: Aus Abfallholz, genau. Paletten und sowas und baut es da. Ne? Und ich schreck da von nichts zurück. Ich mache da Stadtwappen Fürth und da oben habe ich da... Ja, ich habe auch schon welche Ringsteck gehabt mit so einem Gehblatt. Kommt nicht so gut an, aber die bleiben nicht lang da.
4: Du schreckst wirklich von nichts zurück.
3: Ja, aber das ist mit dem Heimtransport ist das Problem. Die Leute trauen sich nicht tragen, auf der Straßenbahn fahren und sowas. Musst du eine blaue Plastiktüten rein. Ne? Die Vögel ist wurscht. Was da vorne drauf ist, der Spielvereinigung Fürth draufsteht oder Bayern München. Und die gehen überall nicht. Hauptsache, es ist drin ein schöner Platz. Es ist trocken drin.
1: Ludwig Wiedenhofer nimmt uns mit auf einen kleinen Rundgang durchs Tierbeobachtungshaus.
3: Das ist unser Vorzeigeobjekt. Da sind wir recht stolz drauf. Nicht, weil man da gern drin sitzt und einen trinkt, sondern weil man da Vögel zuschauen kann, ohne dass die Vögel das mitkriegen. Hauptsächlich junge Vögel. Jetzt, wenn wir mit reingehen wollen, da haben wir alle leicht drin Platz. kann einmal schauen. Junge Vögel habe ich jetzt nicht zum Anbieten. Da müsst ihr also irgendwann so im April kommen, Anfangs Mai. Da haben wir junge Vögel da. Der Vogel, der kommt von außen, legt dann sein Nistmaterial ein, tut dann das schön auspolstern mit Hundehaare und Federn und sowas und legt dann Eier rein. Je nachdem, was für ein Vogel das ist, eine Kohlmeise legt zwischen 6 und 8 Eier rein und besonders fleißig sind da die Blaumeisen, die legen bis zu 13 Eier rein. Sind aber die Eier dann ein bisschen kleiner und die brüten es dann aus, 10 bis 14 Tage lang. Dann werden die jungen Vögel schlüpfen dann aus dem Ei raus und dann werden die jungen Vögel von den Eltern im Minutentakt gefüttert. Da haben wir diese Fotos, so schaut es dann aus.
1: Auf dem Foto sehen wir viele kleine Vögel mit weit geöffneten Schnäbeln, die dort im Nest sitzen und auf Futter warten. Kohlmeisen und Blaumeisen sind die Stammgäste im Tierbeobachtungshaus. Andere Arten bevorzugen andere Umgebungen.
3: Was noch brütet, das sind Amseln, aber Amseln gehen ja nicht, keine Kästen, die brüten irgendwo in einem Busch. Und was ich noch öfter sehe, das ist ein Rotkehlchen. Brüten auch in Kanisskasten. Aber wenn man da sitzt, ich sitze öfters da und schaue dazu, was sie da tut, und dann kommen die Rotkehlchen her.
1: Doch längst nicht alle Vogelhäuser sind bewohnt. Ludwig Wiedenhofer erklärt, warum das so ist.
3: Die Vögel, die behaupten ihr Revier. Und die mögen nicht, wenn der Nachbar so noch da ist. Der frisst immer das Futter weg. Im Extremfall sind 2 bewohnt.
1: Und apropos Revier, auch eine ganz andere Art hat sich hier eingenistet sozusagen. In einer Kiste am Boden ist ein Wespennest entstanden. Sicher gelegen hinter einer Glasscheibe können wir auch hier mal reingucken und sehen ein wirklich sehr großes Nest, wie ich es selbst auch noch nicht gesehen habe. Und daneben liegt ein verlassenes, deutlich kleineres.
3: Das ist das Ursprungsnest. Mhm. Wenn die ein Nest bauen, die bauen so einen kleinen Tennisball und dann auf einmal ist der Tennisball zu klein und dann bauen sie dann was Großes.
1: Von Wespen ist der Weg in der Biologie nicht weit zu den Bienen. Zusammen mit den Vögeln leben die hier im benachbarten Insektenhotel nicht immer ganz ungefährlich.
3: In der Natur ist halt so, dass Fressen und Gefressen werden zusammengehört. Die Löcher, die sind so tief wie ein Bleistift und dann legen die Eier rein, ein Ei, Futter dazu, Wand, nächstes Ei, 8 bis 10 Eier hintereinander. Und dann gibt es auch da, die kommen die Vögel und hauen vorne dann den Verschluss auf und holen sie dann die jungen Bienen raus und fliegen mit ihnen spazieren. Nein, die fressen es. Und je nachdem, welcher Vogel das ist, ein Specht, der kommt ziemlich weit rein und Kohlmeise nicht so weit rein, aber die ersten 2, 3 Bienen, die werden gefressen. Das ist aber normal, die Natur ist so. Und dann kümmern sich die Elternbienen nicht mehr drum. Die müssen die Jungen das Futter selber ausfressen, die werden dann nicht gewickelt und sowas. Und wenn es dann so weit ist, dann fliegen dann die jungen Bienen raus.
1: Besonders faszinierend für mich in diesem Kreislauf der Natur ist auch immer wieder die Welt eines Bienenvolks oder Staates organisiert, wie ein mustergültiger Beamtenstaat, klaren Rollen und beeindruckenden Auswirkungen auf das Leben der Individuen. Obwohl kein genetischer Unterschied besteht zwischen der Königin eines Bienenvolkes und einer gemeinen Arbeiterbiene, könnten die Lebensverläufe verschiedener kaum sein. Hertha Beckler erklärt uns das genauer.
4: Eine Königin lebt in der Regel 3 Jahre, eine Arbeiterin zwischen 35 und 45 Tagen. Das liegt nur am Futter. Das, ja. Genau, die Königin entsteht durch die Gelée Royale. Die macht letztlich nichts außer Eier legen. Die wird auch gepflegt, die wird geputzt. Die hat diese anstrengenden Arbeiten wie Füttern und Sammeln, bleibt ihr erspart und deswegen lebt die auch länger.
1: In der Wissenschaft wird das als Paradebeispiel der Epigenetik erforscht. Alle Bienen hätten grundsätzlich die genetische Veranlagung dazu, zur Königin zu werden. Doch nur durch die spezielle Pflege und die Nahrung entfaltet sich dies bei den Individuen, die zur Königin auserkoren wurden.
0: Und gleich geht's noch weiter mit einem kleinen Einblick in die Stadtverführungen hier im Stoffwechsel. Vorher hören wir Musik von Emil Buch und I'm a Girl You Can Hold IRL.

0: Zurück beim Stoffwechsel, dem Magazin für Kultur und Politik hier bei Radio Z. Und hier geht es gerade um die Stadtverführungen. Mein Kollege Marco Hendrich war für uns unterwegs am Mettingweiher im Gleishammer, normalerweise für die Öffentlichkeit verschlossen, für die Stadtverführungen ausnahmsweise geöffnet. Unterwegs zwischen Gewässern, Vögeln und Bienen ging es dann weiter zu seinem nächsten Zwischenstopp bei den Stadtverführungen.
1: Und wie eine Biene machen wir uns jetzt auf und fliegen ein Stück durch die Stadt. Und zwar landen wir in Giebitzenhof. Ein Stadtteil, unter dem sich vielleicht nicht jeder Nürnberger, jede Nürnbergerin gleich was vorstellen kann, gleich ein Bild in den Kopf bekommt. Und genau deshalb wollte Stadtplanerin und Architektin Brigitte Sesselmann dort eine Führung für die Stadtverführungen anbieten. Auf meinem Weg dorthin in die Volkmannstraße zum Treffpunkt fallen mir schon die dominanten weißen Kreuze an vielen Baumstämmen auf. Das geht zurück auf eine Aktion von Baulust e.V. vom 5. September. Bäume markieren, die dem Ausbau oder Neubau, wie es oft genannt wird, des Frankenschnellwegs weichen müssten. Und das sind in diesem Gebiet wirklich eine ganze Menge. Ganze Reihen, ganze Baumhaine. Mit ihrem Stadtspaziergang durch Giebitzenhof möchte Brigitte Sesselmann, Vorsitzende von Baulust e.V., sensibilisieren für die Auswirkungen der Planungen und der Bauarbeiten zum Frankenschnellweg auf den Stadtteil. Echte Atmosphäre ist bei der Aufzeichnung dann auch an einigen Stellen garantiert sozusagen.
2: Wir versuchen eigentlich mehr in die Stadtviertel zu gehen und haben schon auch, also ich vor allem habe immer wenigstens so den Schwerpunkt zu erklären, wie was entstanden ist. Eigentlich auch so, deswegen auch immer der Blick zurück in die Geschichte und dann natürlich auf das Heute und vielleicht, und jetzt ist es speziell hier natürlich, dann auch auf die Zukunft.
1: Ein Blick in die Geschichte zeigt, warum gerade diese Stelle Nürnbergs an der Volkmannstraße und weiter unter den Bogenbrücken in Richtung Gostenhof für so viel Konfliktstoff sorgt. Auf einer historischen Karte von ca. 1850 sehen wir das.
2: Das sieht man noch, wie die einzelnen Stadtteile. Hier unten Giebitzenhof, da oben Steinbühl, das war da hinten. Und dann auf der anderen Seite ganz klein Sandreuth, da war die Energie noch gar nicht da. Aber es sind schon die Planungen zu erkennen, beziehungsweise die Linien, die das Ganze hier so komplex machen. Das ist zum einen da hier der Ludwig-Kanal schon zu sehen. Und zum anderen sieht man hier diese ganzen Linien, das sind die Eisenbahnen, die praktisch im 19. Jahrhundert schon entstanden sind. Und diese Entwicklung ist ja damals relativ parallel gelaufen. Das heißt, man hat den Kanal beschlossen und parallel ist eigentlich schon die Eisenbahn gekommen. Und im Grunde genommen ist die Fertigstellung des Kanals von der Eisenbahn überholt worden.
1: Der Kanal als Verkehrsweg hatte daher in der Stadt auch nicht lange Bestand. Schon 1921 wurde der Beschluss zur Aufgabe gefällt. Die Eisenbahn als Verkehrsmittel hatte sich einfach als effizienter und besser herausgestellt. Beim Blick in die Zukunft ordnet Brigitte Sesselmann für den Standort Volkmannstraße ein, wie sich der sogenannte grüne Deckel, von dem immer wieder die Rede ist, ins Stadtbild einfügen würde. Erstmal eine Erläuterung von Holger Meinhardt von Baulust, was es mit dem grünen Deckel auf sich hätte.
3: Als ich selber noch nicht so tief in der Materie war, habe ich auch immer gedacht, das ist ja eigentlich eine ganz gute Idee. Man verlegt den Verkehr, der stört, unter die Erde, gewinnt dadurch oben Raum für die Menschen zur Erholung. Wenn da dann grün sogar geschaffen wird, warum nicht? Das ist ja eigentlich eine Verbesserung hier für die Stadtteile. Jetzt muss man wissen, dieser neue Park und der grüne Deckel umfasst nur 700 Meter. Dieser 1,8 Kilometer Tunnellänge, die finden Sie dann hinten bei der Energie und beim Industriegebiet Maibachstraße.
1: Um den grünen Deckel in der Volkmannstraße zu verorten, gehen die Blicke erstmal nach oben.
2: Genau, und dann wird der eigentliche Park eigentlich da oben liegen, wo die Rohrbrücke jetzt rüber geht. Das heißt, von hier aus nach oben wird der Park ungefähr 4 Meter oben liegen. Also man kommt nicht barrierefrei von der Stelle in den Park.
1: Während der Führung wird die städtische Kommunikation und werden die Visualisierungen von Stadtplanerin Brigitte Sesselmann immer wieder kritisch eingeordnet.
2: Versprochen wird von der Stadt, dass dieser Park dann künftig 23 Tonnen CO2 pro Jahr abbauen kann. Fakt ist aber, dass durch den Tunnelbau selber 73.000 Tonnen erst einmal verbraucht werden, freigesetzt werden. Und ich habe es mal ausgerechnet, das sind dann über 3.000 Jahre, was dieser Park bräuchte, um den Tunnelbau eigentlich wieder auszugleichen. Also es ist ein unsinniges Argument.
1: Um die Auswirkungen der Baumaßnahme begreifbar zu machen, geht es auf einen Rundgang los, zum Stadtspaziergang sozusagen. Alle Karten eingepackt und die Gruppe zieht los. Wenige Meter weiter wartet der Aktivspielplatz Volkmannstraße. Ein Opfer der Planungen zum Neubau des Frankenschnellwegs ohne Ersatz. Wir genießen an diesem Sommernachmittag nochmal einen Moment den Charme dieses so ganz anderen Stadtraums.
2: Es ist wirklich eine Oase für Kinder hier, weil die wirklich hier laut sein können, toben können. Und jedes Mal, wenn wir hierher kommen, ist wieder irgendwas anders entstanden. Also die bauen und werkeln und stören halt hier wirklich überhaupt niemanden. Und es ist also wirklich traumhaft, gerade jetzt in so einer Ecke hier.
1: Doch wie wir schon hören, einen Makel gibt es hinter der großen Baumreihe, ebenfalls ein zukünftiges Opfer des Frankenschnellwegs, verläuft der Highway mit entsprechendem Verkehrslärm. Nicht nur für die Grünflächen, auch fürs Wohnen war das einst ganz anders, wie Brigitte Sesselmann auf einem historischen Luftbild zeigt.
2: Da sieht man eigentlich, was für eine Umfeldqualität diese Wohnsiedlung früher gehabt hat mit diesem Kanal daneben. Und es war auch nach dem Krieg war da noch da, an der Stelle das Wasser noch drin. Also ja, ich habe also eine Freundin, die ist da in der Volkmannstraße aufgewachsen, die hat gesagt, das war also das schönste Spielen überhaupt da an der Ecke. Ja, genau. Und das, jetzt haben wir da an der gleichen Stelle plötzlich diese Blechkutschen.
1: Auf dem sogenannten grünen Deckel werden es Bäume schwer haben, ohne Wurzelraum. Brigitte Sesselmann ärgert sich über Visualisierungen, die diesen neuen Park als dicht bewachsene Fläche zeigen. Doch genauso wichtig ist ihr, auf eine Gefahr für die Qualität des gesamten Stadtteils hinzuweisen.
2: Jeder Baum braucht Wasser und braucht Erde. Und das Allerschlimmste, was auch total verduscht wird, was überhaupt nicht in der Öffentlichkeit diskutiert wird, ist, dass während der Bauzeit hier das Grundwasser abgesenkt werden muss. Und das hat dann nicht nur, dann werden nicht nur die Bäume davon betroffen sein, die gefällt werden, die dann verschwunden sind, sondern das sind dann genauso die Bäume da hinten betroffen, weil die Grundwasserabsenkung, die betrifft dann alle in weitere Umgebung. Das heißt, es werden viele Bäume in der Umgebung auch noch absterben.
1: Doch heute wartet Giebitzenhof noch mit so mancher Oase in der Stadt. Als nächstes besuchen wir die Kleingartenanlage in der Karlsruher Straße.
2: Die Gärten da drin, das sind wirklich eine der schönsten Gärten Nürnbergs. Ich finde, es ist hier eine richtig tolle Oase. Ja. Wie gesagt, also genau an der Stelle, das sind also jetzt angedeutet, diese Kleingärten. Die müssen da hinten, müssen ungefähr 4, 5, 6 Kleingärten weg. Also wieder, im Gleisdreieck sind schon 25 praktisch eliminiert worden. In der Börder von Suttner Straße müssen für den Umleitungsverkehr 25 Kleingärten eliminiert werden. Die kommen auch, die sind alle ersatzlos weg.
1: Ein Umstand, auf den Brigitte Sesselmann mit dieser Stadtverführung durch Giebitzenhof aufmerksam machen wollte. Ein Resümee zieht sie im Interview nach der Führung.
2: Mir war es vor allem daran gelegen, dass man nicht immer in der Stadt einfach nur an Dingen rumdoktert, an Einzelteilen, wie jetzt hat der Verkehr so eine wahnsinnige Gewichtung in der ganzen Betrachtungsweise von dem Frankenschnellweg, dass überhaupt nicht bewusst gemacht wird, was es sozusagen für die Stadtteile bzw. für die Stadt selber bedeutet. Und dass Stadtplanung immer grundsätzlich eigentlich alle Belange gleichermaßen mit betrachten muss. Und vor allem halt auch betrachten muss, wie die Strukturen zusammengehen. Wenn wir jetzt hier davon sprechen, wir brauchen eine Verbindung zwischen zwei Stadtteilen, dann muss ich doch eigentlich schon, wenn man seit 20 Jahren plant, warum hat dann die Stadt Nürnberg nicht da drüben schon längst angefangen und hat Grundstücke aufgekauft, um diese tatsächliche Entwicklung auch voranzubringen. Und dann braucht es dafür nicht nur eine Verkehrsplanung, sondern eine gesamtzusammenhängende Stadtplanung. Dann muss ich mir überlegen, welche Funktionen passen dann an der Stelle und wie kann ich die vielleicht mit den vorhandenen Strukturen gut verbinden, die schon da sind. Weil das, was wir hier sehen um uns herum, das ist ja eigentlich Gold wert. Vor allem, wenn ich dann auf die Grünflächenausstattung, die wir hier zum Teil noch haben, schaue. Was vielleicht manche gar nicht weiß, dass hier in der Karlsruher Stadt so eine Oase ist. Und dass man dann halt vor allem auch das bewusst macht, was man mit dieser Natur und mit diesen Bäumen, wenn man sich diese Platanen hier anschaut, die sind 100 Jahre alt. Und die haben jetzt eigentlich die Kraft, tatsächlich unser Raumklima zu schaffen im Sommer, das wir in Zukunft brauchen. Das merkt man bei jeder Hitzeperiode, die wir haben, merkt man das sofort, wenn man irgendwo in die Nähe von einem Baum kommt, dass es gleich viel angenehmer ist, was die Temperatur angeht. Es ist nicht nur der Schatten, sondern es ist auch die Verdunstung. Und dass man einfach diesen Bestand dann eben versucht, auch wertzuschätzen und in solche Gesamtplanungen mit einbezieht.

0: Apropos Oasen in der Stadt. Zurück am Mettingweiher. Nach Erkundung des Tierbeobachtungshauses und der Bienenvölker möchten wir nun das gesamte Gelände erkunden. Es geht einmal auf schmalen Pfaden um den großen Mettingweiher. Eine ganze Menge trockenes Holz ist hier gestapelt, gleich ein paar Meter nach dem Toreingang. Tina Utteschill erklärt uns, warum das dort liegt.
1: Also was Sie hier sehen, wir haben hier nichts für ein Johannisfeuer aufgebaut, auch wenn es vielleicht so ausschaut, sondern wir sammeln hier Totholz.
2: Also ja,
1: das wäre der Hammer, du, da würden wir aber wann auf die Finger kriegen und das zurecht. Nee, wenn hier irgendwelche größeren Äste runterfallen, dann sammeln wir die hier einfach und machen hier einen richtigen Totholzhaufen. Also Totholz ist wirklich Leben. Also es ist ganz viel an Insekten in diesem Holz unterwegs. Und es ist natürlich, wenn man da unten reinspitzt, auch eine ganz tolle Deckung zum Beispiel für Igel oder für Kleintiere, die da ausbüchsen können. Denn wir haben hier ein wildes Tierleben. Wir haben hier einen Fuchs, der regelmäßig, sogar tagsüber, hier entlang schnürt. Die Hertha, unsere Imkerin, hat neulich mal, was heißt neulich, letztes Jahr mal gesagt, also Bettina, du kannst jetzt sagen, ich war besoffen, aber ich habe heute einen Waschbären gesehen. Und dann haben wir hier eine Wildtierkamera aufgestellt und haben tatsächlich den Waschbären in flagranti erwischt. Also es gibt hier Waschbären, es gibt hier Igel sowieso und es gibt auch einen Fuchs, der hier regelmäßig vorbeischnürt. Ja, und da haben Sie jetzt schon mal den ersten Blick auf die Wildnis. Also was man jetzt allerdings sieht, ist leider grün, weil der ganze Weiher heuer voller Wasserlinsen ist. Aber was hier umfällt und ins Wasser fällt, da liegt ja auch eine riesige Weide, das darf liegen bleiben. Also wir wollen hier ganz bewusst auch diese Wildnis.
0: Im Gänsemarsch geht's nun auf einem schmalen Pfad weiter in der Runde. Wir gelangen an einen freien Ausblick auf den Weiher.
2: Boah, der ist echt groß.
1: Ja, da kriegt man jetzt langsam eine Vorstellung, wie groß der Mettingweiher eigentlich ist, weil der ist ja von außen, von allen Seiten so zugewachsen, dass man wenig von der Wasserfläche selber sieht. Und hier sieht man ja auch wieder mal viele Wasserlinsen. Also er ist eher grün, als dass man Wasser wirklich erkennt.
2: Sind auch Fische drin?
1: Das sind Fische drin, ja.
2: Welche?
1: Also wir haben Barsche drin, wir haben ab und zu mal kleine Hechte, wir haben Aal. Also da haben wir relativ viele Fische drin. Deswegen dieses Jahr sicherlich auch eine gute Chance für die Fische, sich zu vermehren, weil auf den Ansitz sitzen normalerweise auch der Eisvogel und der Graureiher. Aber die sehen im Moment nichts, weil ja die Wasserlinsen drauf sind. Also im Moment haben die Fische sozusagen Schonzeit.

0: Wie hat's den Gästen am Mettingweiher denn gefallen beim Bund Naturschutz? Immer vorne mit dabei und sehr, sehr interessiert war Franz, 10 Jahre alt, aus Gleishammer. Fragen wir ihn doch mal, was er von heute so mitnimmt.
1: Ich fand die Führung durch den kleinen Wald hier sehr toll. Man hat vieles Neues über die Natur gelernt. An das Frischste, weil ich mich erinnern kann, dass irgendeine japanische Hornisse mit gelben Füßen nach Deutschland kommt und dass die Bienen extrem gefährlich ist. Und dass hier auch Eisvögel und diese Dinger sind, die anderen Vögel, die hier jagen. Den Eisvogel kannte ich davor noch gar nicht, da habe ich auch wieder was gelernt. Also hierher kommen kann ich empfehlen.
0: Und wie zufrieden ist die Veranstalterin mit dem Nachmittag? Fragen wir Bettina Uteschel.
2: Ja, also ich habe den Eindruck, dass es den Menschen wieder viel Spaß gemacht hat, hier um den Weiher zu laufen. Interessant, ganz viele Zaboraner, die sagen, ich war hier noch nie und den tatsächlich das erste Mal erleben. Und auch ganz viele Menschen, die einfach gar nicht vermuten, dass hier mitten in der Stadt so viel, ja, pure Natur, ich sage immer die grüne Hölle in Zabo ist, dass es hier wirklich ganz viel Natur zu entdecken gibt. Und ja, mein Resümee ist, wir haben wieder ganz viele Menschen an die Natur herangeführt und ja, freuen uns natürlich auch immer über die Resonanz, über die positive. Und wenn viele Leute wieder was mitnehmen, wieder was mitgenommen haben in Sachen Information oder einfach auch ein bisschen so dieses behutsame Umgehen mit der Natur, dann hat sich das für uns auf jeden Fall gelohnt. Und ja, dafür machen wir das als Ehrenamtliche ja auch, dass Menschen was mitnehmen und Freude an der Natur entwickeln.
0: Ja, dann sage ich ganz vielen Dank auch für die schöne Führung heute.
2: Bitteschön.
0: Menschen zusammenbringen und für neue Perspektiven auf ihre Stadt begeistern. Das ist auch mit den Stadtverführungen 2025 wieder gelungen. Projektleiterin Diana Meisel zeigt sich zufrieden und blickt voraus.
3: Anlässlich des 25-jährigen Jubiläums der Stadtverführungen haben sich ungefähr 4.500 Besucherinnen und Besucher in Nürnberg und Fürth daran gemacht, die beiden Städte zu entdecken, ganz viel Neues zu sehen, hinter verschlossene Türen zu blicken und all das zu entdecken, was im Alltag manchmal ungesehen bleibt. Und wie immer bei uns im Projektbüro ist es so, nach der Veranstaltung ist vor der Veranstaltung. Es geht direkt weiter mit den Planungen für das nächste Jahr. Die Stadtverführungen 2026 werden wieder Mitte September stattfinden unter dem Motto Zeitfenster. Und ich bin bereits jetzt auf der Suche nach spannenden Führungsthemen über all die verschiedenen Themenkapitel, angefangen von der Altstadt über die Architekturthemen, die Führungen im Kapitel Geschichte, Familien, Kunst und Kultur bis hin zu den Stadtteilen. Und auch da wird es wieder ein spannendes Programm geben.
4: 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Weiter geht's hier mit Musik von Channel Beats und The Coward Forgets His Nightmare.

0: Channel Beats waren das hier im Stoffwechsel mit The Coward Forgets His Nightmare. 2026 stehen die Zeichen auf Sturm, heißt es in einer Pressemitteilung von Verdi Mittelfranken und dem Friedensforum Nürnberg. Gemeint ist die aktuelle angespannte weltpolitische Lage, die Kriege, die Aufrüstung der NATO, aber auch die geplanten Reformen der Merz-Regierung. Das alles sind Gründe für die Gewerkschaft, am 1. September in Nürnberg auf die Straße zu gehen. Aber nicht nur das, der 1. September ist auch ein historisches Datum für die Gewerkschaften des Deutschen Gewerkschaftsbunds, zu dem auch Verdi gehört. Mein Kollege Felix Sommerburger hat darüber mit Ingrid Pöllert gesprochen. Sie ist Mitglied bei Verdi im Bereich politische Bildung.
1: Der 1. September 1939 markiert den Beginn des Zweiten Weltkriegs. An diesem Datum überfiel die deutsche Wehrmacht Polen. Der darauf folgende Weltkrieg kostete in 6 Jahren knapp 60 Millionen Menschen das Leben. Daran erinnern möchten 2026 das Friedensforum Nürnberg als auch die Gewerkschaft Verdi Bezirk Mittelfranken. Anlässlich des Antikriegstags, dem 1. September, findet eine Demonstration und eine Vortragsveranstaltung statt. Bei mir am Telefon ist gerade Ingrid Pöllert, Verdi-Mitglied im Bereich politische Bildung. Ingrid, welche Bedeutung hat denn der 1. September, der Antikriegstag, für die Gewerkschaft Verdi?
2: Der 1. September, der Antikriegstag, ist ein sehr bedeutsames historisches Datum in der Geschichte der Gewerkschaften. Wie du bereits sagtest, geht er natürlich zurück auf das Jahr 1945, als am Ende des Krieges sich nahezu alle politisch Bewussten im Klaren waren, dass ein solches Menschheitsverbrechen nie wieder geschehen sollte. Und Eingang gefunden hat diese Erkenntnis in den Appell "Nie wieder Faschismus und nie wieder Krieg". Die Folgen darauf waren, dass sich in all den Jahren darauf der DGB immer am 1. September bekannt hat gegen die Hochrüstung und das Postulat des Friedens als ein zentrales Anliegen der Gewerkschaften verstanden hat. Im Übrigen geht der Antikriegstag weiter zurück. Bereits Adolf von Suttner hat 1919 nach dem Ersten Weltkrieg das bedeutsame Buch herausgebracht, Die Waffen nieder, in der sie ganz grundsätzlich anmahnt, dass jede zivilisatorische Fortschritt der Menschheit im Krieg vor die Hunde geht, und hat mit dem Appell Die Waffen nieder eine Politik des Friedens und der Völkerverständigung angemahnt. Bereits damals war der 1. oder der 3. September ein bedeutsames Datum.
1: In der Pressemitteilung von Verdi heißt es, 2026 stehen die Zeichen auf Sturm. Welche Zeichen sind denn das genau? Warum kommt Verdi zu dem Schluss?
2: Im Mittelpunkt der heutigen Veranstaltungen zum Antikriegstag steht einmal eine Kritik an der gegenwärtigen Hochrüstung. Die Hochrüstung ist ja bekannt, wie die sich zurzeit darstellt. Es ist ja bekannt, dass der Rüstungshaushalt sich in den letzten Jahren verdreifacht hat. Es ist bekannt, dass 5% uns Herr Trump abgenötigt hat, an die NATO zu zahlen, und dass die Stationierung der Mittelstreckenraketen kommen wird. Dies alles ist Ausdruck der Politik der Wiederherstellung der Kriegstüchtigkeit. Und diese Politik der Kriegstüchtigkeit, die also setzt auf Konfrontation und auf die Politik der Stärke und den Gegnern niederzuringen, hat uns in eine unheilvolle Gewaltspirale mit hineingebracht. Also wir kritisieren das Wettrüsten, die Gewaltspirale, und dass wir gegenwärtig an einem kritischen Punkt stehen. Einige sagen, wir sind am Vorabend eines Dritten Weltkriegs, wenn nicht sogar bereits im Krieg. So, warum machen wir das heute nochmal zu unserem speziellen Mittelpunkt und warum ist es so besonders wichtig? Weil die Folgen dieser Hochrüstungspolitik dieser Merz-Regierung für uns Arbeitnehmerinnen und Arbeitnehmer fatal sind. Es ist ja ein Skandal, dass auf der einen Seite Milliarden für die Hochrüstung ausgegeben werden und gleichzeitig Angriffe auf die sozialen Rechte der Arbeitnehmerinnen und Arbeitnehmer gestartet werden. Wenn die jetzigen geplanten Kürzungen durchkommen, ist das ein Angriff auf das gesamte Gesundheits- und Sozialwesen, die Rente, das Arbeitsrecht. Wer sich über die Details informieren will, auf der Verdi Homepage sind gute Informationen, wo die ganzen Details der Kürzungen und die Alternativen dazu dargestellt sind. Also im Mittelpunkt der Aktionen steht die Kritik an dieser Hochrüstung, aber nicht nur.
1: Dass die Gewerkschaft Verdi und der Deutsche Gewerkschaftsbund sich gegen Militarisierung, gegen die Aufrüstung und den Abbau des Sozialstaates stellen und das in eine Linie bringen, das erscheint logisch. Trotzdem muss man ja die Frage stellen, welche Alternative gibt es denn zum Krieg oder zur Abschreckung durch Aufrüstung? Denn auf Krieg will ja niemand hinaus, das wird ja niemand behaupten. Das wird ja immer durch die Abschreckung argumentiert oder dass man dann im Verteidigungsfall eben gerüstet sei. Welche Alternative sieht denn Verdi Mittelfranken dann?
2: Also seit langem ist es, glaube ich, auch Konsens, dass jedes Land, solange es den Kapitalismus und die Nähe zum Krieg gibt, eine gewisse Verteidigungsfähigkeit braucht. Aber die jetzige Hochrüstung und die Anschaffungen gehen ja weit über die Fähigkeit zur Landesverteidigung hinaus. Es gibt Alternativen zur jetzigen Hochrüstung. Und ich sitze jetzt gerade an meinem Computer und sehe ein Plakat des DGB von 1980 an die Kriegstag. Und da steht, unsere einzige Chance ist Entspannung und Abrüstung und Frieden. Und sie schreiben, die Rechte der Arbeitnehmerinnen und Arbeitnehmer können nur im Frieden realisiert und gesichert werden. Deshalb ist dieses Bekenntnis zum Frieden sehr grundlegend für die Gewerkschaften. Was ist die Alternative zur Hochrüstung? Ja, es ist erstaunlich, dass es so weit verloren gegangen ist.
1: Deeskalation, Frieden und Verhandlungspolitik sind also Grundsätze für die Gewerkschaften. Um das in Erinnerung zu rufen, demonstrieren Verdi und das Friedensforum Nürnberg am 1. September. Was genau ist da geplant?
2: Am Dienstag, den 1. September, treffen sich die Aktiven aus dem Nürnberger Friedensforum und laden alle friedliebenden Nürnberger Bürgerinnen und Bürger ein, um 17 Uhr zum Kornmarkt zu kommen. Und unter der Headline Friedensfähig statt kriegstüchtig eine Friedensdemonstration an der Nürnberger Innenstadt sich zu beteiligen. Es werden mehrere kleinere Statements sein, es werden keine großen Reden gehalten werden, aber wir nehmen die unterschiedlichen Bedrohungsaspekte also ins Visier. Jemand von der Gewerkschaftsjugend wird die sozialen Folgen der Hochrüstung anprangern, auch Schülerinnen oder Schüler vom Schülerstreik werden sich stark machen, also gegen den beabsichtigten zwangsweise Einberufung zum Kriegsdienst und vieles andere mehr. Und wir treffen uns voraussichtlich, dauert es 1,5 Stunden, und wir treffen uns wieder zu einem kleinen Umtrunk oder Snack am Kornmarkt.
1: Das ist Programmpunkt 1. Danach gibt es einen Vortrag des Historikers Professor Dr. Peter Brandt. Warum haben Sie denn ihn als Referent ausgesucht?
2: Die Überschrift hat er sich selbst gewählt. Er tritt ein für eine neue Entspannungspolitik. Unter Entspannungspolitik verstehen wir ja nicht nur, dass man sich mit den Nachbarn gut verträgt, sondern Entspannungspolitik ist ein ganzes Regelwerk, was dazu dienen soll, die naturgemäß oft vorhandenen oder entstehenden Konflikte zwischen Staaten mit friedlichen Mitteln zu lösen. Das ist die Aufgabe jeder deutschen Politik, die Konflikte mit friedlichen Mitteln zu lösen. Dazu gehören regelmäßige Konsultationen. Dazu gehört ein heißer Draht zwischen den Mächtigen dieser Welt. Dazu gehören natürlich dann auch regelmäßige Gespräche, wie man die in der Zwischenzeit angehäuften Waffenarsenale sukzessive abbaut, also die Abrüstung, vertrauensbildende Maßnahmen und vieles andere mehr. Das ist ein reales Regelwerk, um Konflikte zu entspannen. Und der Hauptvorwurf, den wir unserer Regierung machen, ist, dass sie seit dieser Krieg in Europa tobt, keinerlei Initiativen unternommen haben, um in einem Dialog zu einer friedlichen Lösung zu kommen. Bei der Gelegenheit, alle, die sich damit befassen und die das auch fordern, wissen, dass das gegenwärtig alles andere als leicht ist. Aber was ist denn die Alternative? Wohin hat uns denn diese Politik der Hochrüstung und der Konfrontation gebracht? Ich will es denn weiter ausführen. Ich lade euch ein, heute Abend dem Peter Brandt zuzuhören. Er nimmt natürlich Bezug auf die Entspannungspolitik seines Vaters Willy Brandt, auf den er sich immer wieder bezieht. Und nur bei der Gelegenheit, er konnte immer erzählen, wenn die Brandt-Familie in den 60er Jahren durch Berlin fuhr, da fuhren sie vorbei an großen Plakaten und da stand drauf, Willy Brandt an die Wand. Also diese Entspannungspolitik war immer umstritten und musste mit viel Engagement durchgesetzt werden. Es war in Deutschland nie leicht, Friedenspolitik zu realisieren.
0: Um an Deeskalation, Verhandlungen und friedensorientierte Politik zu erinnern, geht Verdi am 1. September auf die Straße. Gemeinsam mit dem Friedensforum Nürnberg veranstaltet die Gewerkschaft eine Friedensdemo am Antikriegstag. Der Demozug startet ab 17 Uhr am Kornmarkt. Danach findet um 19 Uhr die Vortragsveranstaltung Eine neue Entspannungspolitik, weltfremd oder notwendig und machbar, statt. Eingeladen ist Professor Dr. Peter Brandt, Historiker und Sohn des Staatsmannes Willy Brandt. Mehr Informationen dazu gibt es auf der Homepage von Verdi Mittelfranken unter mittelfranken.verdi.de oder auf der Seite des Friedensforums Nürnberg unter friedensforum-nürnberg.de. Einen weiteren Veranstaltungshinweis gibt's für heute Abend. Unter dem Titel Kanonen statt Butter, Rüstung statt Rente spricht der Ungleichheitsforscher Professor Dr. Christoph Butterwegge über den drohenden Sozialstaatsabbau. Die Veranstaltung findet ab 18 Uhr im Helene-Grünberg-Zentrum Gewerkschaftshaus Nürnberg statt. Wir hören an dieser Stelle nochmal Musik, Strange Ways, nämlich von Matt Villain. Viel Spaß.

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1: Und damit sind wir auch schon fast auf der Zielgeraden angekommen der ersten Stunde Stoffwechsel. Für euch geht's gleich um 17 Uhr weiter mit einer besonderen Ausgabe von DIY or Die, Hardcore, Punk und DIY hier bei Radio Z. Die haben nämlich ihr 18-jähriges Sendejubiläum gefeiert. Und da sagen natürlich auch wir vom Stoffwechsel herzlichen Glückwunsch und wir freuen uns auf die nächsten 18 Jahre DIY or Die. Damit und mit dem restlichen Programm hier auf der 95,8 wünsche ich euch viel Vergnügen. Danke fürs Zuhören und bis zum nächsten Mal. Vom Mikro verabschiedet sich Timo Möller.
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0: Hier ist DIY or Die.
1: Hallo, zur Sommer-August-Sendung von ja, DIY or Die.
0: Genau. Der eine Plattenspieler ist nicht ganz so top, deswegen, wenn zwischendurch bei jedem zweiten Song heute der Sound nicht ganz so gut ist, bitte ignorieren. Das konnten wir jetzt auf die Schnelle nicht lösen, wir konnten es nur minimal bessern. Als Intro-Song lief übrigens gerade Decorations von The Proletariat. Wir hatten in der letzten Sendung schon einen Intro-Song von denen, von ihrer zweiten LP, Indifference von 86, und haben uns dann auch über die erste LP, Soma von 83, unterhalten. Ich weiß nicht mehr, ob mit Mikro an oder mit Mikro aus. Auf jeden Fall waren wir uns einig, dass sie nicht so gut ist wie die zweite. Mhm. Und weil die Soma aber dennoch zu gut ist, um sie nicht zu hören, habe ich sie heute ausgewählt. Weil im Vergleich die Indifference, die ist einfach hervorragend. Und deswegen hat sich die Soma vielleicht auch ein bisschen schwer. Die ist so ein bisschen zusammengestöpselt. Auf der LP sind nämlich Songs von 81, die finde ich alle super gut. Dann sind noch welche von 82. Von denen vier oder fünf, habe ich jetzt wieder vergessen, auf ihrem Debüt-Tape auch sind. Das hieß Distortion. Und dann gibt es noch einen einzigen Song von 83. Und ja, auf jeden Fall, vielleicht ist das der Grund, warum das so ein bisschen, oder warum die komplette Platte im Gesamten vielleicht so ein bisschen hinterherhinkt. I don't know, aber ich finde sie trotzdem auf jeden Fall geil. Das Artwork ist so ein bisschen lieblos, aber ansonsten ist es einfach eine 1A-Mischung aus manischem Art-Punk und der Intensität von Hardcore-Punk mit politischen Texten aus Massachusetts. Das war jetzt auf jeden Fall einer von den zäheren Songs, sage ich jetzt mal. Ja, aber auf jeden Fall, ich finde die Platte trotzdem einfach gut.
1: Das ist ein und cooles deswegen, Intro.
0: Ja, finde ich nämlich auch.
1: Ich finde, es sind ein bisschen zu viele Songs drauf. Ich habe es gerade nicht zugehört, weil ich mit dem Plattenspieler beschäftigt war, aber ich finde, auf dem ersten Album sind ein Ticken zu viele Songs drauf.
0: Ich finde nicht, dass es zu viele sind, nur das erzähle ich dir dann gleich nochmal, was ich gesagt habe. Weil ich nämlich ich habe eine These. Ich habe eine These, aber du warst mit Plattenauflegen beschäftigt. Weil es geht ja nämlich gleich weiter mit den Platten, und zwar zurück in die Gegenwart. Ich habe zwei aktuelle Sachen dabei. Und zwar als erstes die erste LP von Cop and Attitude. Cop and Attitude sind eine Hardcore-Band aus Karlsruhe. Die LP heißt High on Anger.

und ist vor kurzem, irgendwann vor ein paar Wochen, auf Kink Records erschienen. 12 Songs. Ihr hört einen von den flotteren Songs, nämlich Anger Growing, Cop an Attitude. Es geht so.

Da sind wir wieder. Wo ist denn mein Kopfhörer? Hier. Das waren Cop and Attitude. Da hatten wir letztes oder vorletztes Jahr auch das Demo von denen hier in der Sendung. Und jetzt gibt es eine LP, High on Anger, und das war Anger Growing. So, als nächstes noch was Neues. Wir wandern einmal kurz nach Norwegen rüber. Aus Trondheim kommt die Band Skuggesiden, die Ende letzten Jahres ihre erste Self-Titled-EP auf fucking North Pole Records rausgebracht hat. 8 High Energy and In Your Face Hardcore-Punk-Songs mit norwegischen Texten. Und Skuggesiden heißt übrigens Schattenseite und ist auch ein Song von So Much Hate. Da kommen wir später noch dazu, nur so nebenbei. Ihr hört jetzt erstmal den Song Rotteliv, bei dem es nicht so komplett durchgängig abgeht. Der wird dann auch ein bisschen moderator. Und das fand ich aber insgesamt einfach ganz geil. Also die Songs insgesamt sind auf jeden Fall auch ein bisschen abwechslungsreich. Und Faden verloren. Genau, es gibt in dem Song so eine beklemmend bedrohliche Stimmung, wollte ich noch sagen. Und dann zack, ist es vorbei und wir hören jetzt einfach Skuggesiden mit Rotteliv. Let's go.

Das war ein Skyggesiden aus Trondheim mit dem Song Rotte lief. Und es ist, wie gesagt, einer der nicht ganz so Abgeh-Songs. Insgesamt sind, glaube ich, 7 Songs auf der EP. Und die kann man sich auf jeden Fall ziemlich gut anhören. Passend dazu habe ich ein kleines Norwegen-Set zusammengestellt. Und wir gehen jetzt rückwärts in der Zeit. Als nächstes hört ihr Trauma aus Oslo mit dem Song De Krieg von ihrer gleichnamigen 7-Inch von 2022. Trauma.

So, das war ein Drama mit dem Song The Krieg von ihrer 7-Inch von 2022. Und es geht weiter mit Urban Neuer, auch aus Oslo, mit dem Song Psychisk Terror von ihrer auch gleichnamigen EP. Das war deren zweite EP von 2014. Und Psykisk Terror ist übrigens auch der Name einer norwegischen Band. Nur so nebenbei, dazu kommen wir später noch. Urban Neuer mit Psykisk Terror.

Hier ist immer noch DIY or Die und es waren gerade Urbaneuer und zwar einmal mit dem Song Drep vor Fred und davor Psychis Terror. Wir haben es jetzt einfach weiterlaufen lassen, weil wir hier immer noch so ein bisschen technische Probleme haben und die Zeit genutzt haben. Deswegen habt ihr jetzt gleich zweimal Urbaneuer gehört. Als nächstes hört ihr Kolokol aus Skien oder Skien, irgendwo auch in der Nähe von Oslo ungefähr, ganz grob. Und zwar mit dem Song Ingen Menneske von ihrer Flamme und Fager LP von 2006, Kolokol.

0: Das waren Kollekoll mit Ingen Menesker von ihrer Flamme und Farge LP. Und jetzt springen wir von 2006 in die 80er. Dazwischen hatte ich jetzt nämlich nichts in meinen Platten gefunden. Als nächstes hört ihr So Much Hate mit dem Song Skyggesiden, den ich vorhin schon mal kurz erwähnt hatte, weil die andere Band nämlich so heißt, die ich heute vorgestellt habe. Von So Much Hate hören wir von ihrer ersten LP How We Feel von 87. Jetzt bin ich verwirrt, die LP heißt auch so, ne? Und der Song
1: ja,
0: auch.
1: How
0: genau.
1: We feel.
0: Die LP heißt How We Feel und der Song heißt How We Feel. So Much Hate. Let's go.

Das war ein Kafka-Prozess mit, nee, gar nicht wahr, das war ein So Much Hate mit Skygesin. Scheiße. Als nächstes kommt Kafka-Prozess mit dem Song Wie will Icke ha? Von ihrer Split-LP mit Disorder von 86. Kafka-Prozess.

Das war ein Kafka-Prozess mit Vivil Ikeha von 86. Und als nächstes hören wir Bannlist mit Terrors Dürre. Die Aufnahme ist von 85 aus dem Proberaum und die ist auf dieser posthum erschienenen Merc T7-Inch. Bannlist waren aus Molde. Und diese 7-Inch wurde 2023 veröffentlicht. Wir hatten die damals, glaube ich, auch schon mit dabei, aber mit einem anderen Song. Wir hören jetzt Bannlist mit Terrorstüre. Geht so.

Das war ein Bannlist. Und jetzt als letztes in meinem kleinen Norwegen-Set hören wir Psykisk Terror. Das hatten wir vorhin auch schon mal gehört, weil nämlich Urban Neuer einen Song hatten, der so heißt. Und es gab aber auch eine Band, die so hieß, die waren auch aus Molde. Und kannst du mir die Platte bitte nochmal geben, weil jetzt kann ich den Titel hier gerade nicht mehr lesen. Mit, wie heißt der Song? Der Song, den wir vom Psykisk Terror hören, der heißt In Krieg Erover von 84 und der ist von ihrer Dead Fantis Ad Hop Compilation LP, die auch 2023 erschienen ist. Und jetzt wird es noch ein bisschen krachiger als gerade eben. Aus Psykisk Terror sind dann Kafka Prusis und So Much Hate hervorgegangen. Es war quasi die Vorgängerband. Und jetzt kann ich es wieder nicht lesen, jetzt brauche ich wieder die Platte, der Song heißt In Krieg Erover. Psykisk Terror.

0: Das war ein Psychisk-Terror und damit ist mein kleines Norwegen-Set für heute beendet. Bevor Andi weitermacht, möchte ich noch gerne erwähnen, dass wir dieses Jahr tatsächlich 18 Jahre Jubiläum hier mit DIY or Die feiern. Hätte keiner von uns gedacht, als wir damals angefangen haben, zu fünft oder so.
1: Ja, krasse Nummer.
0: Okay.
1: Ja, also, da fallen mir gleich die Stifte runter. Ja.
0: Es waren hier gleich mehrere Sachen durch die Gegend, aber Platten waren nicht dabei. Dann ist ja gut.
1: Nur Stifte.
0: Natürlich ist das Ganze auch überhaupt nur möglich, weil es Radio Z gibt und es total super ist, dass man hier mitmachen kann. Radio Z wird nächstes Jahr 40. Das heißt, wir sind fast halb so alt wie Radio Z. Das finde ich irgendwie auch eine abgefahrene Vorstellung.
1: Ja, Radio Z wurde in dem Jahr gegründet, als ich geboren wurde.
0: Siehst du mal. Und wir sind jetzt eben auch schon so lange mit dabei und wir sind übrig geblieben. Es waren ja zwischendurch immer wieder mal Leute mit dabei. Wie immer an dieser Stelle vielen, vielen Dank für alle, die hier irgendwann mal irgendwie mitgemacht haben. Und mal gucken, wie lange wir das noch weitermachen. Nicht nochmal 18 Jahre, würde ich sagen.
1: Nee, ein bisschen, aber ja, wirklich Grüße an alle.
0: Ja, genau.
1: Fühlt euch alle angesprochen, die hier mal ihren Beitrag gemacht haben. Ja.
0: Und es ist schon sehr super, einfach jeden Monat hier reinspazieren zu können. Und wir können das machen, was wir sehr, sehr gerne machen, nämlich Musik verbreiten und euch Sachen vorspielen, von denen wir denken, dass sie cool sind und ihr die euch auch mal anhören solltet. Das ist total spitze. Genau. Jetzt darfst du mal weitermachen. Was hast du heute dabei?
1: Ich habe heute mal wieder alte Sachen dabei, teilweise brandneu wiederveröffentlicht. Die erste Sache, die ich dabei habe, ist nicht brandneu wiederveröffentlicht. Die Wiederveröffentlichung ist von 2013, die ich dabei habe, aber ich habe es neu gekauft. Deswegen wollte ich es mal vorstellen und wir haben das hier noch...
0: Das war ein Spitzeneinstieg.
1: Weil ich ja immer so viel hier seit den letzten Jahren, eigentlich jetzt bald schon, immer viele Wiederveröffentlichungen hier euch präsentiere, habe ich heute einen Anarcho-Punk-Klassiker dabei. Und zwar die Debüt-LP von Flux of Pink Indians, einer britischen Anarcho-Punk-Band. Die Platte heißt Strive to Survive, Causing Least Suffering Possible. Die ist 1983 auf Spiderleg erschienen und ich habe jetzt hier das, die Nachpressung auf One Little Independent Records. 2013 war auch die letzte Nachpressung. Also leider ist das jetzt mittlerweile auch schon wieder ein bisschen schwieriger zu bekommen, diese Nachpressung. Da aber ja One Little Independent, das ist auch das Label von Flux of Pink Indians, ja immer noch aktiv ist, wäre es cool, wenn die das mal wieder nachpressen. Ja, die erste LP ist ein bisschen ähnlich wie die Debüt 7 Inch of Crass Records. Es ist sehr von Crass inspirierter Anarcho-Punk, also mit diesem militärischen Schlagzeugbeat und sehr wütend gesungenen Texten über Krieg, Tierschutz, Welthunger, also sehr eindringliche Texte. Ich muss ja leider gestehen, ich finde es nur gut. Ich finde es sehr sympathisch und cool und ich freue mich, die Platte zu haben. Aber wenn ich das mit anderen Anarcho-Punk-Bands, sei es jetzt Crass, Sounds, Chumbawamba, The Mob, vergleiche, finde ich es stellenweise sehr monoton und manchmal sogar auch ein bisschen einfallslos. Trotzdem ist es ein cooles, wichtiges Album. Alle Songs gehen ineinander über. Und was ich halt auch bei Flux of Pink Indians sehr cool und sympathisch finde, ist auch, dass sie weiterhin unter dem Namen ihres Labels, also vielleicht nochmal zur Erklärung, das Label hieß am Anfang One Little Indian Records. Sie haben sich dann aber aufgrund des zu rassistisch bewertenden Namens umbenannt in One Little Independent und machen bis heute da aktuelle Bands, also eine Band, die wir ja auch schon öfters mal gespielt haben, die auch schon in Nürnberg live gespielt haben, Bad Breeding sind zum Beispiel auch auf One Little Independent erschienen. Also es ist nach wie vor ein aktives Label, was Musik rausbringt. Das finde ich sehr cool. Auf jeden Fall wichtige Band für die Zeit. Ich habe den Song, hat auch so einen ähnlich langen Namen wie das, wie der Albumtitel, Some of Us Scream, Some of Us Shout ausgesucht. Das ist der dritte Song auf dem Album. Genau. Und übrigens, das, die Version, die ich habe, ist auch eine Doppel-LP und auf der zweiten LP, also auf der ersten LP ist das eigentliche Album und auf der zweiten LP sind noch Outtakes, Demos und so weiter. Habe ich ehrlich gesagt noch nicht gehört. Deswegen kann ich dazu nicht sagen. Ja, aber das erste Album habe ich gehört und da hört jetzt den dritten Song, dessen Namen ich jetzt nicht mehr vorlese, weil er zu lang ist. Ihr hört Flux of Pink Indians.

Das waren Flux of Pink Indians mit dem Song Some of Us Scream, Some of Us Shout von ihrer 1983 veröffentlichten LP Strive to Survive, Causing Least Suffering Possible. Es geht weiter mit einer alten amerikanischen Punkband. Da ist jetzt eine Diskografie-LP rausgekommen, brandneu. Es geht um Chinas Comidas aus Seattle. Das sind die gesammelten Werke. Erschienen ist das auf 4 Labels sogar. Take the City Records, Ghost Highway Records, Exquisite Corpse Records und Beat Generation. Chinas Comidas waren eine Punkband, eine recht frühe Punkband aus Seattle. Die haben damals 78 und 79 zwei Singles veröffentlicht. Das war dann damals auch der einzige Output. Die erste Single Snaps und For the Rich finde ich richtig, richtig cool. Die ist da auch drauf. Den Rest finde ich leider etwas langweilig, der darauf enthalten ist. Ich war ehrlich gesagt ein bisschen enttäuscht, weil ich mir ähnlich coole Songs erhofft habe. Die Band hat so einen leichten Flirt Richtung Post-Punk, auch eher in die anstrengende Variante des Post-Punks. Nur finde ich es da anstrengend nicht so im positiven Sinne. Anstrengend kann ja auch im positiven Sinne sein, da finde ich es eher ein bisschen negativ anstrengend. Trotzdem ist es eine coole Zusammenstellung dieser alten Seattle-Punk-Band. Genau, wer sich für alten US-Punk interessiert, kann sich das mal reinhören. Ihr hört Chinas Comidas und ihr hört den Song Snaps von ihrer ersten Single von 78.

0: Das waren Chinas Comidas aus Seattle mit dem Song Snaps. Das ist eine von ihrer Single von 78 und der Song ist auch auf der Diskografie-LP auf Take the City, Ghost Highway, Exquisite Corpse und Beat Generation.
1: Nicht Chinas?
0: Kann auch sein. Aber das klingt, Chinas ist Comidas, das heißt glaube ich chinesisches Essen auf Spanisch.
1: Ja,
0: so. Deswegen,
1: okay. Ja, Chinas. Okay.
0: Ja, also ich weiß nicht, wie man China auf Spanisch ausspricht.
1: Ja, okay.
0: Ja.
1: Ich kann ja auch ganz kurz das sagen, was ich gerade schon zu dir gesagt habe, weil ich kannte nämlich die Band nicht und habe dann ganz kurz reingehört und fand Snaps ganz geil und dann habe ich den zweiten Song gehört und dann fand ich es auch nicht mehr so geil. Den Rest habe ich mir noch nicht angehört. Deswegen, I don't know. Aber der Song war schon sehr gut.
0: Ja. Es geht jetzt ähnlich weiter mit der Bewertung der nächsten Platte.
1: Es ist heute eine sehr kritische Sendung, das finde ich aber eigentlich auch ziemlich gut.
0: Ja.
1: Also wir feiern ja auch viel ab, aber man muss vielleicht ja auch gar nicht immer alles abfeiern. Man kann auch mal so, hatten wir nicht sogar schon mal überlegt, dass wir so eine Sendung machen wollen mit so mediokren Sachen? Also was wir nicht nur so...
0: Die schlechten Songs auf sehr guten Alben. Ja, ja so, so ist es jetzt nicht bei dem nächsten, das wäre jetzt zu unfair. Das nächste, was ich dabei habe, ist eine alte Band aus Los Angeles namens Corpus Delicti. Eine Band, die damals 1984 eine, ich glaube es ist eine EP oder eine Mini-LP, wie auch immer man das dann nennen mag, auf Mystic Records. Und das ist eigentlich so richtig klassischer Deathrock, Gothrock. Die haben davor aber auch Demo-Aufnahmen gemacht, wo sie noch deutlich punkiger klingen. Aber schon auch der Deathrock Grusel nicht ganz, aber halt so dieser Deathrock-Sound so ein bisschen rauskommt. Also,
1: aber wenn Deathrock nicht gruselig ist, dann darf es sich doch überhaupt nicht Deathrock nennen.
0: Guter Punkt. Die Band sieht halt noch nicht so gruselig aus. Deswegen.
1: Okay.
0: Ja, auf jeden Fall sind da Demo-Aufnahmen, wo sie noch deutlich
1: punkiger sind. Sind einfach die Babys, geil.
0: Wo sie deutlich punkiger sind. Die Aufnahmen sind von 83 allesamt. Das sind zwei Sessions. Ich habe da den Song für das Mystic-Demo rausgesucht. Der heißt wie die Band Corpus Delicti. Die Platte heißt übrigens Memories Linger und ist erschienen auf Puke & Vomit Records. Also ihr hört Corpus Delicti aus Los Angeles mit Corpus Delicti.

0: Ja, das waren Corpus Delicti aus Los Angeles mit Corpus Delicti von der Memory Slinger-Platte auf Puke and Vomit. Ja, recht klassischer LA-Punk mit Deathrock-Kante. Wenn man Fan von dem Sound ist, kann man sich auf jeden Fall in die Sammlung stellen. Ansonsten ist es jetzt nicht der verlorene, übersehene Klassiker, aber es ist cool.
1: Es ist halt so Medium.
0: Es ist Medium.
1: Aber ich fand es eigentlich tatsächlich ganz geil.
0: Ja, das ist schon cooler LA-Sound, finde ich. Ja. Jetzt kommen wir aber zu etwas, was nicht...
1: Auch wenn die Fotos, wenn der Style nicht gruselig ist, aber die Fotos sind ganz geil, deswegen...
0: Jetzt kommen wir noch zu etwas nicht Medium, sondern so richtig knallhartem Hardcore und Punk. Und zwar habe ich dabei einen alten finnischen Hardcore-Punk-Sampler, vielleicht sogar den finnischen Hardcore-Punk-Sampler vom Propaganda-Label, und zwar Propaganda Russia Bombs Finland. Der ist im Original 1982 erschienen. Der wurde auch in den 2000ern mal von Höni wiederveröffentlicht, und es gibt auch eine Wiederveröffentlichung auf Puke and Vomit, wer die Höni-Version verpasst hat. Ja, darauf sind alle essentiellen finnischen Hardcore- und Punkbands der damaligen Zeit enthalten. Ich lese schnell vor: Bastards, Antikeho, Chaos, NATO, Tervet Kädet, Ristetyt, 013, Nahonezit, Appendix, Sekundau und Dachau. Also auch unbekanntere Bands, aber eben halt auch die Klassiker wie Appendix, Bastards und so weiter. Also sehr coole Übersicht. Es ist nicht alles cool auf dem Sampler. Also es sind auch manchmal ein bisschen raue Aufnahmen. Aber was ich sehr cool finde bei dem Sampler, gute Sampler machen sowas. Die Bands haben immer so 2, 3, manche 4, 5, je nachdem, Songs, und die Songs sind alle hintereinander. Also es ist nicht so, dass es durcheinander gemischt ist. Man kann also auch, wenn man jetzt keinen Bock hat, diese Band zu hören, kann man auch 4 Songs weitermachen und dann kommt die nächste. Das finde ich cool. Es ist eine, wie gesagt, sehr coole Übersicht, und was ich auch sehr cool finde, es ist sowohl dieser klassische finnische Hardcore à la Bastards, Chaos, Tervet Kädet und so weiter. Also sehr, ja, finnischer Hardcore, aber es sind auch Punkrock-Songs drauf, wo man auch noch so die ganzen 70er-Jahre-Einflüsse sehr raushört. Also es ist eine sehr coole Mischung, die sehr gut funktioniert. Ich habe da jetzt einige Songs rausgesucht. Ich würde jetzt mal starten mit klassischem finnischen Hardcore, und zwar mit Bastards. Der Song heißt Vapaus, und das heißt auf Englisch oder auf Englisch Freedom und auf Deutsch Freiheit. Bastards.

Das waren Bastards vom Russia Bombs Finland Sampler, im Original 1982 erschienen. Hier habe ich in der Hand die Puke and Vomit Wiederveröffentlichung. Ich habe ja vorhin schon einige der Bands genannt, die da drauf enthalten sind. Der Song hieß Vapaus und auf Englisch Freedom. Ich entschuldige mich auch jetzt schon im Vornherein für die falsche Aussprache, aber ich habe das Glück, dass ich alle Songs euch übersetzen kann. Also nicht die gesamten Texte, aber die Liedtitel. Und ich kann euch sogar übersetzen, wie die Bands heißen. Also Bastards muss ich, glaube ich, nicht übersetzen. Die nächste Band, die ich dabei habe, ist auch eine sehr klassische finnische Hardcore-Band, und zwar Rüstetyt. Und das heißt The Exploited. Und da hört ihr auch einen coolen Songtitel, und zwar Painu Helvetin Nazi Apparat. Und zwar heißt das übersetzt Fuck Off Nazi Bastard. Ihr hört Rüstetyt vom Russia Bombs Finnland.

Das war eine Ristetüt mit Painu Helvetin Nazi Apara. Also wenn ihr jetzt mal in Finnland irgendwann seid und ihr wollt einen Nazi beleidigen, wir haben euch jetzt erklärt, wie das geht. Nämlich genauso, wie der Song geklungen hat. Und jetzt als nächstes vom selben Sampler habe ich jetzt noch zwei Punkrock-Songs ausgesucht. Mal gucken, ob wir sie noch schaffen. Auf jeden Fall der erste ist 013 oder 013. Ihr hört Taikasin Todili Suten Back into Reality from Russia Bombs Finland.

0: Das waren 013 mit Taikasin Todili Suten. Und wir hören jetzt noch einen letzten Punkrock-Song von dem Russia Bombs Finland Sampler von der Wiederveröffentlichung auf Puke and Vomit. Aber vorher werden wir uns auch gleich schon verabschieden und wünschen dann noch viel Spaß beim restlichen Programm hier.
1: Genau, und wenn ihr alte Sendungen nachhören wollt und Playlists nachlesen wollt mit den vielen finnischen und norwegischen Titeln heute zum Beispiel, dann könnt ihr das auf unserem Blog diy-radio.blogspot.com. Uns gibt es jeden vierten Montag hier bei Radio Z, dem freien Radio, im Raum Nürnberg-Erlangen-Fürth. Und jetzt kommen wir zum Sendeende.
0: Genau, und da hören wir zum Abschluss noch Appendix mit Sine, Yamine, You and Me heißt es so.
1: Danke fürs Zuhören. Tschüss.

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Es sind 12 kluge, wütende, starke, zumeist schwarze Frauen zwischen 19 und 93. Sie sind lesbisch, trans, queer, non-binär oder hetero und arbeiten als LehrerInnen, BäuerInnen, als Kulturschaffende oder als Bankerin. Ihre Lebensgeschichten haben vieles gemeinsam. Erfahrungen mit Rassismus, Sexismus, als Kulturschaffende oder als Bankerin. Ihre Lebensgeschichten haben vieles gemeinsam. Erfahrungen mit Rassismus, Sexismus, Diskriminierung.

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Emma. Heute Abend hat Emmas Stück Die letzte Amazone von Dahomey im National Theatre Premiere. Sie denkt daran zurück, wie sie mit dem Theater angefangen hat, wie sie und ihre Komplizin Dominique sich den Ruf erwarben, Stücke zu stören, die ihr politisches Empfinden verletzten. Hinten auf dem Parkett ihre kraftvollen Schauspielerstimmen hören ließen und dann schleunigst verschwinden. Protest, glaubten sie, müsste öffentlich sein, penetrant und absolut nervtötend für die, denen er galt. Sie weiß noch, wie sie einem Regisseur, in dessen Stück sich halbnackte schwarze Frauen aufführten wie die Bekloppten, ein Glas Bier über den Kopf geleert hat, um sich dann in die Gassen von Hammersmith zu verdrücken, mit Gebrüll. Danach verbrachte Emma Jahrzehnte im Off, schleuderte als Rebellin Handgranaten auf das Establishment, das sie ausschloss, bis der Mainstream zu schlucken begann, was mal radikal war, und sie auf einmal hoffte, Teil davon zu werden. Was aber erst geschah, als vor 3 Jahren eine Frau das künstlerische Ruder am National übernahm und der Anruf kam, nach so langer Zeit höflicher Absagen all ihrer Vorgänger, eines Montagsmorgens gleich nach dem Frühstück, als Emmas Leben sich leer vor ihr erstreckte und sie sich auf nichts als Internetserien freuen konnte. Ein tolles Stück müssen wir machen. Würden Sie auch die Regie übernehmen? Ich weiß, es ist kurzfristig, aber vielleicht hätten Sie ja diese Woche mal Zeit für einen Kaffee. In solchen Momenten vermisst Emma Dominique, die sich vor Ewigkeiten nach Amerika abgesetzt hat. Eigentlich müssten sie ihren Durchbruch doch teilen. Sie lernten sich in den 80ern kennen beim Vorsprechen für einen Film, der in einem Frauengefängnis spielen sollte. Wo sonst? Beide ernüchtert, weil sie nur für Rollen wie Sklavinnen, Hausangestellte, Prostituierte, Kindermädchen oder Kriminelle in Frage kamen und die Rolle dann doch nie kriegten. Schimpften sie auf ihr Schicksal in diesem versifften Café in Soho, wo sie Spiegeleier mit Speck zwischen 2 Scheiben labbrigen Weißbrot mampften und Tee mit Milch und Zucker dazu tranken, umgeben von Sexarbeiterinnen, die da draußen auf der Straße ihrer Tätigkeit nachgingen. Lange bevor Soho zum trendigen Schwulenviertel wurde. Dominique bekam einmal, als sie für einen viktorianischen Spielfilm vorsprechen wollte, vom Besetzungschef zu hören, sie verschwende seine Zeit, damals habe es doch noch gar keine Schwarzen in Großbritannien gegeben. Sie sagte, doch, habe es, bezeichnete ihn als ungebildet und ging dann,

0: wobei sie noch die Tür hinter sich zuknallte. Emma erkannte, dass sie in Dominique eine Seelenverwandte gefunden hatte, mit der zusammen sie die Szene aufmischen konnte und dass sie beide ziemlich unvermittelbar sein würden, sobald sich das herumsprach. Sie gingen in einen Pub in der Nähe, wo das Gespräch sich fortsetzte und der Wein in Strömen floss.
1: Dominique war im Stadtteil St. Paul's in Bristol geboren, als Tochter einer afro-guyanischen Mutter, Cecilia, die ihren Stammbaum bis in die Sklaverei zurückverfolgen konnte, und eines indo-guyanischen Vaters, Windley, dessen Vorfahren als Kontraktarbeiter aus Kalkutta nach Guyana gekommen waren. Älteste von 10 Geschwistern, die alle eher schwarz als indisch aussahen und sich auch so definierten, zumal sich ihr Vater mit den Afro-Karibiern, mit denen er aufgewachsen war, gut verstand, nicht aber mit den Indern, die frisch aus Indien eintrafen. Dominique kam ihren sexuellen Vorlieben schon in der Pubertät auf den Grund, behielt sie aber wohlweislich für sich, weil sie nicht einschätzen konnte, wie ihre Familie und ihr Freundeskreis darauf reagieren würden und nicht zur sozialen Außenseiterin werden wollte. Ein-, zweimal versuchte sie es mit Jungs. Ihnen gefiel es, sie ertrug es. Mit 16 und dem Ehrgeiz, Schauspielerin zu werden, brach sie nach London auf, wo die Leute ihre Außenseiteridentität stolz auf Abzeichen vor sich hertrugen. Sie pennte im Freien, unter den Arkaden des Embankment und den Ladeneingängen am Strand, sprach bei einer Wohnungsvermittlung für Schwarze vor, wo sie log und schluchzend berichtete, auf der Flucht vor ihrem prügelnden Vater zu sein. Die jamaikanische Vermittlungsangestellte zeigte sich unbeeindruckt. So, dann hast du also ein paar Schläge gekriegt? Dominique erweiterte die Anklage auf sexuellen Missbrauch väterlicherseits und bekam ein Notfallzimmer in einem Wohnheim. Nach 18 Monaten und wöchentlichen tränenreichen Telefonaten mit der Wohnungsbehörde ergatterte sie eine Einzimmerwohnung in einem kleinen Genossenschaftswohnblock aus den 50ern in Bloomsbury. »Ich habe getan, was nötig war, um eine Wohnung zu bekommen«, erzählte sie Emma. »Keine meiner Sternstunden, zugegeben. Aber es ist ja nichts passiert. Mein Vater wird nie davon erfahren.« Sie widmete sich ganz der Mission, sich in schwarzer Geschichte, Kultur, Politik und Feminismus weiterzubilden, entdeckte die alternativen Buchläden von London. Betrat Sister Wright in Islington, wo jedes einzelne Buch von Frauen verfasst war, und stöberte dort stundenlang. Geld, um sich etwas zu kaufen, hatte sie nicht, las aber Homegirls, a Black Feminist Anthology, von vorn bis hinten durch, im Stehen und in wöchentlichen Tranchen. Außerdem alles von Audre Lorde, was sie in die Finger bekam. Die Buchhändlerinnen schien das nicht zu stören. Als ich schließlich an einer sehr konventionellen Schauspielschule genommen wurde, Emma, da war ich längst politisiert und stellte alles dort in Frage. Als einzige Nichtweise der Schule. Sie wollte wissen, warum männliche Shakespeare-Rollen nicht von Frauen gespielt werden könnten, und von ethnisch diverser Rollenvergabe fangen wir erstmal gar nicht an, schrie sie dem Kursleiter entgegen, während alle anderen stumm blieben, auch die Studentinnen. Da ist mir klar geworden, dass ich auf mich allein gestellt bin.

Emma und Dominik blieben, bis sie rausgekehrt wurden, und pflügten sich durch etliche Gläser Rotwein. Sie beschlossen, wenn sie Schauspielerinnen sein wollten, müssten sie wohl ihre eigene Theatergruppe gründen, weil sie beide nicht bereit waren, ihre politische Haltung zu verraten, um Arbeit zu bekommen. Oder den Mund nicht aufzumachen, um sie zu behalten. Es war der nächste logische Schritt. Sie kritzelten Namensvorschläge auf kratziges Klopapier, das sie aus dem Waschraum klauten. Bush Women Theatre Company fing ihr Vorhaben am besten ein. Sie wollten ihre Stimme da erheben, wo es im Theater bisher still gewesen war. Die Geschichten schwarzer und asiatischer Frauen würden ein Forum finden. Sie würden zu ihren eigenen Bedingungen Theater machen. Das wurde das Motto der Truppe. Zu unseren eigenen Bedingungen oder gar nicht. Emmas Zuhause war eine baufällige Fabrik in Deptford mit Betonmauern, einsturzgefährdetem Dach und einer Rattenpopulation, die sich allen Versuchen der Ausrottung widersetzte. Später bewohnte sie eine Reihe ähnlich heruntergekommener Häuser, bis sie schließlich im begehrtesten besetzten Haus von ganz London landete, einem ehemaligen Büroblock von sowjetischen Ausmaßen hinter dem Bahnhof King's Cross. Sie hatte das Glück, als eine der ersten davon zu hören, bevor er sich füllte, und harrte auch aus, als das Räumungskommando dem Haupttor mit einem Hydraulikbagger zur Leibe rückte, was gewaltsame Gegenmaßnahmen nach sich zog und Haftstrafen für die Knallköpfe, die meinten, ein am Boden liegender Vollstreckungsbeamter habe noch ein paar saftige Tritte verdient. Man nannte es die Schlacht von King's Cross. Das Haus selbst hieß fortan Republic Freedomia. Sie hatten Glück, denn der Besitzer der Immobilie, ein gewisser Jack Staniforth, der steuerfrei in Monte Carlo lebte und durch die Erlöse eines familieneigenen Werks für Sheffielder Schneidewaren stinkreich war, zeigte sich in der Sache zugänglich, als ihn die Nachricht über seine Immobilienholding erreichte. Er selber hatte in den Interbrigaden im Spanischen Bürgerkrieg gekämpft. Und eine solche Fehlinvestition von Gebäude in einem der verkommensten Bezirke von London war für ihn nur eine kleine Fußnote in seiner Buchführung. Wenn Sie sich also um das Haus kümmern würden, schrieb er, könnten Sie mietfrei dort wohnen bleiben. Sie stellten das illegale Stromabzapfen ein und beantragten einen Anschluss. Gleiches geschah mit dem Gas, das bis dato über eine einzelne, in den Zähler geklemmte Münze geflossen war. Sie mussten ein Verwaltungssystem etablieren und versammelten sich eines Samstagsmorgens, um sich darüber zusammenzuraufen. Die Marxisten verlangten die Gründung eines Zentralkomitees für die Arbeiterrepublik Freedomia, was Emma dann doch ein wenig heftig fand, nachdem sich die allermeisten von ihnen nur aus Prinzip gegen die tollwütigen Hunde des Kapitalismus stellten, um nicht arbeiten zu müssen. Die Hippies machten den Vorschlag, eine Kommune zu gründen und alles zu teilen, waren aber dermaßen locker und relaxed, dass alle anderen sie niederredeten. Die Umweltschützer wollten Sprays, Plastiktüten und Deos komplett verbannen und brachten damit alle anderen gegen sich auf, sogar die Punks, die sonst nicht gerade für ihren minzfrischen Duft bekannt waren. Die Vegetarier verlangten eine Verpflichtung zur Fleischlosigkeit. Die Veganer wollten diese noch um Milchprodukte erweitern. Die Makrobiotiker schlugen vor, alle sollten nur noch gedünsteten Weißkohl zum Frühstück essen. Die Rastas wollten die Legalisierung von Cannabis und einen festen Platz auf dem Gelände hinter dem Haus, wo sie ihre Nyabingi-Treffen abhalten konnten. Die Hare Krishnas wollten, dass alle noch am selben Nachmittag trommelschlagend durch die Oxford Street zögen. Die Punks wollten die Erlaubnis, ihre Brüllmusik zu spielen und wurden dafür gehörig niedergebrüllt. Die Schwulen wollten in der Verfassung des Gebäudes ein Gesetz gegen Homophobie verankert sehen, worauf die anderen entgegneten, welche Verfassung? Die radikalen Feministinnen wollten einzelne Trakte nur für Frauen reservieren, inklusive genossenschaftlicher Selbstverwaltung. Die radikal-feministischen Lesben wollten ihre eigenen Trakte in gebührender Entfernung von den radikal-feministischen Nicht-Lesben, ebenfalls inklusive genossenschaftlicher Selbstverwaltung. Die radikal-feministischen schwarzen Lesben wollten das Gleiche,
allerdings unter der Bedingung, dass Weißen jeglichen Geschlechts der Zutritt verwehrt bliebe. Die Anarchisten verließen demonstrativ die Versammlung, weil jegliche Form der Verwaltung ein Verrat an allem darstellte, woran sie glaubten. Emma war eher für den Alleingang und für die Allianz mit anderen, die nicht versuchten, allen ihren Willen aufzuzwingen. Am Ende wurde ein ganz schlichtes, rotierendes Verwaltungskomitee aufgestellt, sowie diverse Regeln, die Drogendeals, sexuelle Belästigung und das Wählen von Tory-Politikern untersagten. Das Grundstück hinter dem Haus wurde zum Gemeinschaftsort voller Skulpturen aus Altmetall. Mit freundlicher Genehmigung der Künstlerinnen und Künstler. 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

Die Dramaturgin Emma steht kurz vor dem Durchbruch. Nach zahlreichen Theateraufführungen an eher namenslosen Bühnen inszeniert sie ein erstes Stück am renommierten Londoner National Theatre vor großem Publikum. Es handelt von kriegerischen Amazonen. Sie hat eine Tochter, Yas, 19-jährig, die englische Literatur studiert. Diese ist, anders als ihre polyamore Mutter, auf der Suche nach einer monogamen, festen Beziehung und hält die feministischen Debatten ihrer Elterngeneration mittlerweile für komplett überflüssig. Die zukünftige Gesellschaft würde eh keine Unterschiede mehr zwischen männlich und weiblich machen. Ihre Studienfreundin Varis trägt Hijab. Sie zeichnet Comics und entwickelt gerade eine somalische Superheldin. Emmas gute Freundin Dominique, eine langjährige Weggefährtin und Mitbegründerin ihrer ersten Theatergruppen, ist wegen der Liebe zu einer Frau in die USA ausgewandert. Dort braucht sie lange, um sich aus dieser eklatant toxischen Beziehung wieder zu befreien. Carol arbeitet als erfolgreiche Investmentbankerin, hadert jedoch mit ihrem Leben, ihrer Herkunft und Hautfarbe und der sich in ihr immer weiter ausbreitenden Leere. Ihre Mutter Bami floh als Kind vor vielen Jahren aus dem armen, völlig ölverseuchten Niger-Delta nach Lagos und wanderte später mit ihrem Mann und einem Mathematikdiplom in der Tasche nach England aus, um sich dort als Reinigungskraft verdingen zu müssen. Sie ist stolz auf ihre Tochter Carol, der sie aus guten Gründen einen englischen Vornamen gegeben hat. Aber auch enttäuscht, dass Carol sich immer weiter emotional von ihr entfernt, scheinbar ihre Herkunft leugnet und dann auch noch in eine weiße Familie einheiratet. Weitere Geschichten berichten über Flucht aus unterdrückten Verhältnissen oder armen Ländern in ein hoffentlich besseres Leben, von Zwangsheirat, sexuellen Übergriffen und der Suche nach sich selbst. Bernardine Evaristo verwebt die Geschichten schwarzer Frauen über ein Jahrhundert zu einem vielstimmigen Panorama unserer Zeit. Sie erzählt über ihre Herkunft und Identität, ihre Kämpfe, Schmerzen, ihr Lachen, ihre Sehnsüchte und Lieben. Emmas Person und ihre Aufführung am Theater bilden dabei einen lockeren Rahmen für das Gesamtwerk. Jede Geschichte hat ihre eigene Perspektive und Zeit. Mal steht die Tochter, mal die Lehrerin, die Mutter, Großmutter oder Freundin im Vordergrund. So werden unterschiedlichste feministische Ansätze dargestellt. Die Ambivalenzen, die bei den Protagonistinnen immer wieder durchscheinen, machen sie umso sympathischer.

Jazz kam vor 19 Jahren in einem Gebärbecken in Emmas kerzenhellem Wohnzimmer zur Welt. Jazz war das Wunder, von dem Emma nie gedacht hatte, dass es ihr fehlte. Und ein Kind zu haben, vervollständigte sie tatsächlich, was sie allerdings nur selten jemandem anvertraute, weil es ihr irgendwie antifeministisch vorkam. Jazz sollte ihr gegenkulturelles Experiment sein. Emma wollte ihre Tochter frei, feministisch und stark machen. Später schickte sie sie zu Persönlichkeitsentwicklungskursen für Kinder, damit sie selbstbewusst und redegewandt wurde und sich in jedem Kontext behaupten konnte. Schwerer Fehler. »Mom«, sagte Jazz mit 14, als sie die Erlaubnis erwirken wollte, mit Freunden zum Reading Music Festival zu fahren. »Es könnte sich höchst nachteilig auf meine jugendliche Entwicklung auswirken, wenn du mich in diesem kritischen Stadium meines Weges hin zu der unabhängig denkenden, komplett eigenständigen Erwachsenen, als die du mich sehen möchtest, in meinen Aktivitäten einschränkst. Ich meine, du willst doch nicht ernsthaft, dass ich gegen deine vorsintflutlichen Regeln rebelliere und aus der Geborgenheit meines Heims ausbreche, um auf der Straße zu leben und mich als Prostituierte zu verdingen, was direkt in Drogenabhängigkeit, Kriminalität, Magersucht und missbräuchliche Beziehungen zu ausbeuterischen Dreckskerlen, die doppelt so alt sind wie ich, münden würde, bis ich schließlich viel zu früh in irgendeiner Crackhöhle mein Leben lasse? Im Jahr darauf bezeichnete Jazzy als Feminazi, als sie zu einer Party aufbrechen wollte und Emma sich den Hinweis erlaubte, sie solle den Rock doch eine Spur länger, die Absätze etwas niedriger und den U-Boot-Ausschnitt ihres Tops ein bisschen weniger tief wählen, damit ihr Körper wenigstens zu 30% bedeckt wäre, anstatt der 20%, die sich hier aktuell der Anstandsprüfung stellten. Und dann auch noch der Boyfriend, der gesichtet wurde, als er Jazz mit dem Auto absetzte. Kaum war sie durch die Tür, wartete Emma schon im Flur mit den üblichen harmlosen Fragen, die alle Eltern stellen würden. Wer ist er? Was macht er so? In der Hoffnung, Jazz würde antworten, dass er in die Abschlussklasse gehe und folglich ein vergleichsweise harmloser Schuljunge sei. Jazz entgegnete todernst und unverfroren, er sei ein 30-jähriger Psychopath, der wehrlose Frauen entführe und sie wochenlang im Keller gefangen halte, wo er sich auf seine niederträchtige Art mit ihnen vergnüge, um sie anschließend in kleinste Stücke zu zerhacken und sie im Gefrierschrank für den nächsten Wintereintopf zu lagern. Und entschwebte dann nach oben in ihr Zimmer, umweht von einer Wolke Mary Jane. Zudem bezeichnet das Kind, das sie zur Feministin erzogen hat, sich neuerdings nicht mehr als solche. »Feminismus ist doch voll die Herdennummer«, hat Jazz ihr erklärt. »Ganz ehrlich, heute ist es sogar schon durch, noch eine Frau zu sein.« Neulich hat bei uns an der Uni diese nicht-binäre Aktivistenperson gesprochen, Morgan Malenga. Das war der Mega-Eye-Opener für mich. Ich denke, in Zukunft sind wir irgendwann alle nicht-binär, weder männlich noch weiblich, was ja alles sowieso nur Gender-Performance ist. Und das heißt dann auch, Mamsi, dass deine Frauenpolitik überflüssig wird. Abgesehen davon bin ich Humanistin. Das spielt sich auf einer viel höheren Ebene ab als Feminismus. Hast du überhaupt schon mal davon gehört?

0: Jazz wurde am zweiten Tag der Orientierungswoche auf Juarez aufmerksam. Bei der Begrüßungsparty in der Sporthalle, wo sie beide am Rand herumstanden. Jazz fühlte sich, wie sie ihr später gestand, von Juarez' Resting Bitch Face angesprochen. Und Juarez nahm es locker und fragte Jazz, ob sie in letzter Zeit mal in den Spiegel geschaut habe. Juarez stimmt die Farbe ihrer Kopftücher auf die ihrer wallenden Kleider ab. Sie hat grüne Tage, braune Tage, blaue Tage, Blumentage und Neontage, aber nie schwarze Tage. Sie ist schließlich nicht orthodox. Ihr Smartphone schiebt sie sich oft vorn in den Hijab, um beim Telefonieren die Hände frei zu haben. Und Jazz lobt sie für diese hervorragende Verquickung des Religiösen mit dem Pragmatischen. Worauf Juarez erwidert, sie trage Hijab, um zu ihrer Identität als Muslimin zu stehen. Und obwohl es etliche gibt, die das als korrekte religiöse Äußerung lesen, steht im Koran nichts darüber, dass Frauen sich verhüllen müssten. Wusstest du das? Jazz sieht die bösen Blicke, die Juarez treffen, wenn sie zusammen durch die Stadt gehen. Für ihre Freundin schickt sie böse Blicke zurück. Ihre Großmutter verlasse die Sozialwohnung in Wolverhampton gar nicht mehr, hat Juarez erzählt. Sie halte es einfach nicht aus, draußen herumzulaufen und den vielen Anfeindungen zu begegnen. Außerdem habe sie nie aufgehört, um das zu trauern, was sie verloren hat. In Mogadischu führte sie bis 1991 ein gut situiertes Leben. Die Männer aus der Verwandtschaft arbeiteten in der familieneigenen Zahnarztpraxis, bis sie dann alle getötet wurden und sie mit ihren Töchtern hierher geflüchtet ist. Heute schluckt die Großmutter verschreibungspflichtige Tabletten, sitzt im Wohnzimmer und zieht sich immer weiter in sich selbst zurück, bis sie eines Tages gar nicht mehr erreichbar sein wird. Jazz und Juarez kehren auf den Campus zurück und gehen den Hauptweg entlang, während der Regen nachlässt, der Himmel heller wird, ein Regenbogen sich zeigt. Sie kommen am Fitnesscenter vorbei, wo Studierende in Sportklamotten ein- und ausgehen. Sie kommen an der Reinigung vorbei, wo Studierende in Zombie-Modus den Waschmaschinen beim Schleudern zusehen oder auf ihren Smartphones rumtippen. Sie kommen am Artcenter vorbei, mit der Galerie und dem Café, das unbezahlbaren Kaffee und unbezahlbaren Kuchen an die posche Klientel verkauft, die extra dafür auf den Campus kommt. Sie laufen an den Wohnheimblocks vorbei, umweht von Musik und Dope-Schwaden, bis sie ihren erreicht haben. Sie gehen hinein und die Treppe hinauf, während Juarez weitererzählt, sie habe gelernt, sagt sie, sofort zu reagieren, wenn irgendwer eine der folgenden Bemerkungen macht. Dass Terrorismus gleichbedeutend mit dem Islam sei. Dass sie unterdrückt werde und man ihren Schmerz nachempfinden könne. Wenn irgendwer ihr sagt, sie sei für seine Arbeitslosigkeit verantwortlich. Wenn irgendwer ihr sagt, sie sei Migrantenungeziefer. Wenn irgendwer ihr sagt, sie gehöre nicht hierher, wann sie endlich wieder abhaue. Wenn irgendwer sie fragt, ob sie zwangsverheiratet werde. Wenn irgendwer sie fragt, warum sie sich wie eine Nonne anzieht. Wenn irgendwer ganz langsam mit ihr spricht, als könnte sie kein Englisch. Wenn irgendwer ihr sagt, ihr Englisch sei aber sehr gut. Wenn irgendwer ihr sagt, er werde sie und ihre Familie töten. Du hast echt gelitten, sagt Jazz. Ich fühle mit dir. Nicht überheblich natürlich, sondern vielmehr empathisch. Ich habe eigentlich gar nicht groß gelitten. Gelitten haben meine Mutter und meine Großmutter. Sie haben schließlich ihre Liebsten und ihr Heimatland verloren. Bei mir ist das hauptsächlich Kopfsache. Es ist doch keine Kopfsache, wenn dich die Leute absichtlich anrempeln. Ja, aber das ist doch gar nichts im Vergleich zu der 500.000 Menschen, die im somalischen Bürgerkrieg gestorben sind. Ich bin hier geboren und ich werde in diesem Land etwas erreichen. Ich kann es mir nicht leisten, mir nicht den Arsch aufzureißen. Ich weiß, dass es auf dem Arbeitsmarkt hart für mich wird. Aber weißt du was, Jazz? Ich bin kein Opfer. Behandle mich niemals wie ein Opfer. Meine Mutter hat mich nicht zum Opfer erzogen.
1: Ihr seid bei Step Across the Border. Heute mit Auszügen aus dem Roman Mädchen, Frau etc. von Bernardine Evaristo. Dieser Roman beeindruckt gerade vor dem Hintergrund der aktuellen Debatten um Identitätspolitik, Gendersprache und um angebliche Denkverbote. Und um den Stellenwert dieser Debatten. Auf ganz besondere Weise hält die Autorin Evaristo der modernen, britischen und somit im Grunde der ganzen westlichen Gesellschaft einen Spiegel vor. Ihr Roman schildert die Lebenswelt schwarzer Frauen mit all ihren Problemen, egal welcher Generation sie angehören. Die ist so dicht und so geballt, dass es mir als zynisch erscheint, diese nicht wahrhaben zu wollen oder auch zu leugnen, wie es Rechte und auch Konservative gerne tun. Oder sie als Randthemen zu bezeichnen, so wie es gerade Sarah Wagenknecht in Deutschland macht. Die Geschichten machen deutlich, dass es eben nicht um marginalisierte Perspektiven geht, sondern dass es an der Zeit ist, den seit Jahrhunderten andauernden strukturellen Rassismus und die Diskriminierung von Frauen deutlich zu benennen und endlich abzuschaffen. Und zwar radikal. Die gerade in Deutschland geführte Debatte um Gendersprache und ihre Anwendung ist wichtig, aber gerade für einen Teil der jüngeren Generation schon eher nebensächlich, da es selbstverständlich geworden. Entscheidend ist, dass das Streben nach Diversität und Anerkennung von Vielfalt eine soziale Frage und keine Identitätsfrage darstellt.

Carol. Carol durchquert den Bahnhof Liverpool Street mit seinem intergalaktischen Dach aus Glas und Stahl, das von turmhohen korinthischen Säulen getragen wird. Auf dem Weg zu den Rolltreppen und den hochaufragenden Fenstern, die das heilige Leuchten des Morgenlichts einlassen, geht sie unter der Tafel hindurch, die die Ankunfts- und Abfahrtszeiten anzeigt. Mittels leuchtend alphanumerischer Zeichen und ständig wechselnder, sich aktualisierender Texte, während aus den Lautsprechern daneben Durchsagen dröhnen, Fahrgäste über Bahnsteignummern informieren und sämtliche Zwischenstationen auf dem Weg zu dem Ziel aufzählen, an dem dieser Zug endet, sowie die diversen Verspätungen aufgrund von Vandalismus an den Schienen, Laub auf der Strecke, Sonne auf der Strecke oder einer Leiche unter dem Zug. Wie unfassbar rücksichtslos, wenn auch nicht ihr persönlich gegenüber, sich absichtlich einem maschinellen eisernen Untier vorzuwerfen, das tausende Tonnen wiegt und mit Höchstgeschwindigkeiten von 225 Stundenkilometer dahin rast, einen so brutalen, dramatischen Abgang zu wählen. Carol weiß, was Menschen in solche Verzweiflung treibt, weiß, wie es ist, normal zu wirken und sich doch selbst wanken zu spüren. Nur einen Sprung entfernt von den versammelten Massen am Bahnsteigrand, die noch Hoffnung genug im Herzen haben, um weiterzuleben. Wanken. Nur einen Sprung entfernt vom ewigen Frieden. Zurzeit allerdings fühlt sie sich ziemlich lebendig, sehr zukunftsorientiert, wie es bei der Arbeit heißt, hin zur nächsten Tür, die sich auftun wird. Zurzeit spielt sie bereitwillig ihren Part im Orchester des dissonanten Getöses von Londons belebtestem Bahnhof als ein Schrittgeräusch unter beinahe 150 Millionen lebender Paar Füße pro Jahr, dieser anonymen Menge von Pendlern, genetisch zu 99,9% identisch, unabhängig davon, wie sie äußerlich verpackt oder psychologisch verkabelt sind, krumm, wirr, kurzgeschlossen, vom Stromschlag getroffen. Alle so perfekt arrangiert, so ausbalanciert und kontrolliert, sozialisiert, sich an diesem Montagmorgen als zurechnungsfähige Mitglieder der Gesellschaft durch den öffentlichen Raum zu bewegen und alle Dramen zu verinnerlichen. So wie sie, mit ihrer perfekt sitzenden Großstadtkleidung, den ballerinenhaft straffen Schultern, dem geglätteten Haar, zum martialischen Dutt gezurrt, den Augenbrauen mit kalligraphischem Anspruch gezupft, dem dezenten, nüchternen Platin- und Perlenschmuck.

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0: Carol tritt auf die silbernen Stufen der Rolltreppe zusammen mit dem Rest der pendelnden Bevölkerung in ihren tristen Bürofarben und lässt sich himmelwärts tragen, aus dem Untergrund hinauf auf die Straßen von Bishopsgate. Sie ist unterwegs zu einem frühmorgendlichen Termin, ein neuer Kunde mit Sitz in Hongkong, dessen Reinvermögen das Bruttoinlandsprodukt der ärmsten Länder weltweit um ein Vielfaches übersteigt. Sie kann nur hoffen, dass er nicht zusammenzuckt, wenn sie das Konferenzzimmer auf der Chefetage betritt. Eine Wand ganz aus Glas mit Blick auf die City of London. Auf der anderen ein gewaltiger Klecks von steuerabzugsfähigem Kunstwerk, das so viel gekostet hat wie ein Stadthaus in Londons urbaneren Vierteln. Sie kann nur hoffen, dass er sie nicht ansieht, als gehörte sie hinter einen Rollwagen mit Kaffeekannen, einer Teeauswahl, Kräuter, Grün, Earl Grey, Assam und diesen einzeln verpackten Firmenkeksen. Sie ist es gewohnt, dass Kunden und neue Kollegen an ihr vorbei, hin zu denjenigen schauen, die sie offensichtlich erwartet haben. Sie marschiert dann immer direkt auf den Kunden zu, drückt ihm fest und doch feminin die Hand, blickt ihm dabei warm und doch selbstbewusst in die Augen, lächelt unschuldig und stellt sich ihm in lupenreinem Standardenglisch vor, präsentiert ihre hübschen, zum Glück nicht zu dicken, in dezentes rosa gehüllten Lippen, zeigt ihre perfekten Zähne und übernimmt, während er sich noch in diesem Zusammenprall zwischen Erwartung und Realität arrangiert und das zu verbergen versucht, die Kontrolle über Gesamtsituation und Gespräch. Carol geht es immer darum, die Oberhand zu behalten. Heute wird sie sich zwingen, mit einer positiven Grundhaltung in das Meeting zu gehen. Schließlich stapeln sich bei ihr im Regal die Motivationsratgeber, die sie in den USA bestellt, und raten ihr: Visualisiere die Zukunft, die du dir erschaffen willst, glaub daran, dass du es kannst, dann ist es schon halb geschafft, oder vermittle ein starkes Außenbild, damit verschaffst du dir Respekt. Wie wird das Meeting also laufen? Fucking fantastisch. Nur, dass sie eben immer wieder an die kleinen Wunden denken muss. Die Geschäftspartner, die ihr ein Kompliment dafür machen, wie gut sie sich ausdrückt und das Staunen in der Stimme dabei nicht verbergen können, sodass sie vorgeben muss, nicht gekränkt zu sein und liebenswürdig lächeln, als wäre es wirklich nur ein Kompliment. Dass sie immer wieder an die Zollbeamten denken muss, die sie herauswinken, wenn sie um die Welt jettet, genauso Aktenkoffer und Kostüm bewährt wie all die anderen Geschäftsleute, die einfach durch den Zoll segeln, unschikaniert. Ach, wäre sie doch bloß eine der Privilegierten dieser Welt, die es als ihr selbstverständliches Recht betrachten, unbehelligt, unverdächtigt, respektiert, die globale Welle zu surfen. Mist, Mist, Mist. Und die Rolltreppe fährt hoch, hoch, hoch. Komm schon, weg mit den negativen Gedanken, Carol. Lass die Vergangenheit los, schau positiv in die Zukunft, mit der Leichtigkeit eines Kindes, frei von jedem emotionalen Ballast. Das Leben ist ein Abenteuer, das man mit offenem Geist und liebevollem Herzen empfangen muss. Aber da war dieses eine Mal, ganz zu Beginn ihrer Karriere, in einem Land mit bekanntermaßen katastrophaler Bilanz in puncto Menschenrechte. Und obwohl sie ihnen erklärt hat, sie werde eine Delegation der dortigen Nationalbank treffen und ihnen alle nötigen Unterlagen zeigte, interessierte sie das kein bisschen. Selbst in ihren Körper drangen sie ein. Als wäre sie ein armseliger Drogenkurier mit einem halben Kilo Pulver in der Möse oder auch im Verdauungstrakt, aus dem sie es bald ausscheiden würde, in den kleinen Plastiktütchen, die sie ganz offensichtlich am selben Morgen gefrühstückt haben musste. Fremde Hände drangen in einem fensterlosen, kerkerhaften Raum in sie ein, abgeschnitten vom freien Fluss des Flughafens, während ein weiterer, schmuddeliger Grenzbeamter in schweißfleckig blauer Uniform zusah.
1: Carol absolvierte die Fahrt zu der altehrwürdigen Universität per Bus, U-Bahn, Zug sowie einem langen Fußmarsch vom Bahnhof durch Menschenmassen, den Rollkoffer im Schlepptau. Dann erklomm sie die knarzende, hölzerne Wendeltreppe hoch zu ihrem Zimmer im Dachstuhl, das auf den Innenhof hinausging, wo Efeu das uralte Mauerwerk bedeckte, und zog ein. Ganz allein. Ihre Mutter hatte sich den Tag nicht freinehmen können und das war auch ganz gut so, denn sie hätte sich doch nur in ihre exotischste nigerianische Wrapper aus mehreren tausend knallbunten Stoffbahnen und ihren 10 Meter hohen Turban geworfen und wenn es Zeit gewesen wäre, ihr einziges Kind zum ersten Mal allein zu lassen, hätte sie losgeheult. Und Carol wäre auf ewig die Studentin mit der durchgeknallten afrikanischen Mutter gewesen. Während der ersten Woche zählte sie die dunkelhäutigen Menschen in ihrem College an einer Hand ab und niemand war so dunkel wie sie. Im hochherrschaftlichen Speisesaal schaffte sie es kaum, von ihrem Teller mit dem widerlichen Steinzeitessen aufzublicken, geschweige denn das Gespräch mit jemandem zu suchen. Sie lauschte lautstarken Erinnerungen an Schlafsäle und Drogenräusche im Internat, Weihnachtsurlaube in Goa oder auf den Bahamas, Auslandsjahre, in denen der Machu Picchu erklommen oder Schulen für die Armen in Kenia errichtet worden waren, an Wochenenden, in denen über die M4 nach London geheizt wurde, an Hausgesellschaften auf dem Land, lange Wochenenden in Paris, Kopenhagen, Prag, Dublin oder Vilnius. Wo lag das überhaupt? Die meisten Studierenden waren gar nicht so, aber die richtig Reichen waren die lautesten und selbstbewusstesten. Und so hörte sie keine anderen Stimmen als diese. Durch sie fühlte Carol sich niedergeschmettert, wertlos, wie ein Niemand, obwohl sie kein Wort zu ihr sagten und sie nicht mehr bemerkten. Kein Mensch erzählte laut davon, in einer Sozialwohnung innerhalb einer Hochhausanlage aufgewachsen zu sein, bei einer alleinerziehenden Mutter, die als Putzfrau arbeitete. Kein Mensch erzählte laut davon, nie auch nur eine einzige Urlaubsreise gemacht zu haben, also wirklich nicht eine. Kein Mensch erzählte laut davon, nie im Flugzeug gesessen, nie ein Theaterstück oder das Meer gesehen, nie im Restaurant gegessen zu haben, so richtig, mit Kellnern. Kein Mensch erzählte laut davon, sich zu hässlich, dumm, arm, fett zu finden oder einfach nur schlicht fehl am Platz, nicht auf der Höhe, überfordert. Kein Mensch erzählte laut davon, mit 13,5 Gruppen vergewaltigt worden zu sein.
0: Carol erreicht den Hauptsitz der Bank mit Blick auf den Fluss, wo ihr vom ersten Arbeitstag an klargemacht wurde, dass sie genauso glatt und gepflegt auszusehen hat wie ihr Pendant in den amerikanischen Serien über Anwältinnen, Politikerinnen oder Ermittlerinnen. Frauen, die ihren Arbeitstag wundersamerweise in fesselspielengen Röcken und schwindelerregenden, instabilen High Heels absolvieren, in denen ihre Füße aussehen wie gebunden. Erogene Zonen aus gequetschter Muskulatur und eingeengten Knochen, umschlossen von luxuriösem Stripperinnen-Schuhwerk. Aber wenn sie sich verbiegen muss, um ihre Bildung, ihr Talent, ihren Intellekt, ihre Fähigkeiten und ihre Führungsqualitäten unter Beweis zu stellen, dann tut sie das eben. Ihr Morgenmantra vor dem Badezimmerspiegel: Ich bin hochgradig vorzeigbar, liebenswert, gesellig, zugänglich, beförderungswürdig und erfolgreich. Ich bin hochgradig vorzeigbar. Liebenswert, gesellig, zugänglich, beförderungswürdig und erfolgreich. Ich bin hochgradig vorzeigbar, liebenswert, gesellig, zugänglich, beförderungswürdig und erfolgreich. Ganz zu schweigen von ihrem Klingelton Vivaldis 4 Jahreszeiten, das öffentliche Gesicht ihres Musikgeschmacks. Manchmal tanzt Carol wie eine Kriegerkönigin zu dem ungestümen Beat des kriegerbemalten, schamanischen Weisen Fela Kuti. Genießt es, wenn er mit seinen polyrhythmischen Percussions und den schamlos schwülstigen Blechbläserstößen ihre Gefühle zerfetzt, mit seinen lyrisch-politischen Antikorruptionsbreitseiten jeden Schein des Net-Adretten wegfegt. Und die futuristischen Bewusstseinserweiterungen von Parliament Funkadelic, die ihre freaky-statische Logik direkt vom Mutterschiff in ihr Hirn beamen, dessen schwer vernachlässigte rechte Hälfte mit ihrer durchgeknallten Fantasie aktivieren und mit ihren Auftritten in unerhörter Kostümierung, die sie so gern auf YouTube schaut. Dazu tanzt sie, nur für sich. Raus, raus aus ihrem Kopf, raus aus ihrem Körper. Sie spürt ihn, sie befreit ihn. Kein Mensch schaut zu, kein Mensch urteilt. und weiter mit James Brown, dem Good Father of Soul. Get on up, Carol, get on up.

0: Carol erlaubt ihrem Blick, dem Flusslauf weiter nach Süden zu folgen, vorbei am National Theatre, wo just heute Abend eine nur mit Frauen besetzte Inszenierung Premiere hat. Laut Freddy geht es um schwarze, lesbische Kriegerinnen, aber er hat wohl nur wegen der Komik übertrieben. Er hat Karten besorgt und besteht darauf, dass sie mitkommt, wird sie sogar abholen, um ihr heiße Lesben in Aktion auf der Bühne zu zeigen, was sie, wie er hofft, genügend anheizen wird, um sich mit der Vorstellung vom mythischen Dreier anzufreunden. Zwei Frauen, ein Mann, du willst es doch auch, Honigschnütchen. Nein, beim besten Willen nicht, entgegnet sie lachend.
1: Eine der 12 Geschichten handelt von dem als Megan geborenen Morgan. Sie hat schon als Kind das Gefühl, dass sie kein typisches Mädchen ist, dass sie im falschen Körper steckt. Sie gibt früh alle geheuchelte Anpassung auf, trägt Männerkleidung und begibt sich auf die Suche nach dem eigenen Selbst. Nach vielen Umwegen identifiziert Sire sich Jahre später als genderfrei und nutzt genderneutrale Pronomen. Bei einem Vortrag, den Morgan hält, spricht Sire über das, was es heißt, ein nicht-binäres Leben zu führen.
2: Ich kann hier ausschließlich für mich selbst sprechen, fuhr Morgan fort, redete sich warm, indem Sire das Publikum vor der Vermutung warnte, mit der es zweifellos hergekommen war, dass nämlich alle Transmenschen gleich seien. Ich bin weder auserwählt, für alle Transpersonen zu sprechen, noch führe ich irgendeine Bewegung an. Ich will nur meinen ganz eigenen Weg ins nicht-binäre Leben erläutern, genauer gesagt ins Genderfreie. Morgan suchte Blickkontakt zu den jugendlich frischen Gesichtern, vor denen Sire sich mit 27 schon ungeheuer lebensklug fühlte. Genderfrei bedeutet, dass ich mich weder als männlich noch als weiblich identifiziere. Außerdem bin ich pansexuell, was wiederum bedeutet, dass ich mich zu Personen aus dem männlich-weiblich-Trans-Spektrum hingezogen fühle, wobei ich seit vielen Jahren mit einer Transfrau zusammen bin. Und die gebe ich auch so schnell nicht wieder her. Nicht, dass es euch was anginge, mit wem ich schlafe, aber wenn ihr es unbedingt wissen wollt, ich habe die freie Wahl, ich decke die ganze Palette ab. Jawohl, Kinder, ich habe ausgesorgt. Im Saal wurde gelacht. Das Eis war gebrochen. Diese Jazz war nach der Veranstaltung angestürmt gekommen und hatte gleich losgeplappert. Die Vorlesung? Habe sie absolut umgepustet. Sie überlege vielleicht selbst nicht binär zu werden. Ich meine, wie woke ist das denn? Rief sie aufgeregt, als wollte sie sich die neueste Trendfrisur zulegen. Morgan brachte sie sanft zurück auf den Boden. Ihr müsse klar sein, dass ein Transleben nicht einfach nur eine Identität sei, die man sich aus einer Laune überstreife. Es geht darum, zu sein, wie du wirklich bist, gegen den Druck einer Gesellschaft, die dir etwas anderes aufzwingen will, sagte Sire. Es ist etwas in dir, fuhr Morgan fort, kein Trend, auch wenn vielleicht manche eine Transhaltung als politisches Statement einnehmen, was auch völlig in Ordnung ist, sofern es aufrichtig ist, solidarisch, sofern es sich um eine echte Ablehnung gesellschaftlicher Gendervorgaben handelt. Nicht, weil es hip oder woke ist.
1: Der Kampf der 12 Frauen um Selbstbestimmung, der sich über Jahrzehnte hinwegzieht, erzählt vom persönlichen und auch gesellschaftlichen Torkeln zwischen einem Bedürfnis nach Anpassung an die Mehrheitsgesellschaft und dem Stolz auf das eigene. Evaristo, 1959 in Großbritannien geboren, hat vor dem hier vorgestellten Roman bereits 7 Bücher geschrieben. Für dieses 8. Werk bekam sie 2019 den Booker Prize. Sie ist die erste schwarze Frau in der Geschichte dieses bedeutenden Literaturpreises, der in Großbritannien seit 1969 vergeben wird.

0: Das war Step Across the Border. Heute mit Auszügen aus dem Roman Mädchen, Frau etc. von Bernardine Evaristo. Die Redaktion hatte Andrea Hilker.
1: Vielen, vielen Dank an Katja Maccioni und Tobi Lindemann für die Technik und fürs Lesen.
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Y claro, no me esperaba un instrumental, estuvo interesante, pero espero que la próxima canción al azar o música que venga sea un poco más festiva. Lo que sí, va a estar bastante interesante aquí, sería muy bueno que todos los radioescuchas estén atentos, es la entrevista que vamos a presentar en unos momentos, pero antes quisiera hacer un pequeño resumen también del programa de hoy para nuestros radioescuchas de habla alemana. Herzlich willkommen, liebe Zuhörerinnen und Zuhörer, das ist Ricardo Hagen, wir sind gerade auf Sin Fronteras, auf Radio Z, und ich wollte herzlich alle eigentlich zu unserer heutigen Show begrüßen und vor allem ein bisschen erzählen, was wir heute haben werden. Ne? Wie bereits angekündigt wurde, wir haben ein Interview, das ist mit Professor Dr. Sikkel Jansen, eine Professorin an der FAU. Sie hat verschiedene Projekte geleitet und besonders, was wir eigentlich heute thematisieren werden, ist das Projekt Violin und auch Biomic. Wir werden bald eigentlich sehen, um was das geht, aber ich wollte auch kurz erkundigen, was wir im Laufe des Programms haben werden. Zusätzlich haben wir auch eine Kapsel sozusagen von Ita Reyes, unsere auch Mitgliederin vom TV-Show und eigentlich dem Verein von Radio Z. Und da werden wir weitere Details zum Thema Ajolotls, diese Art von Tier. Ich weiß selber nicht, was genau die sind, aber die sind sehr schön. Ich habe die einmal gesehen in Mexiko. Die sind so, wie ist ein Ajolotl, würde ich sagen, das werden wir sehen, sie wird das vorstellen. Ne? Und genau, aber jetzt würde ich mich kurz fokussieren auf diesen Interview. Vielleicht können wir kurz gehen, wer ist eigentlich Professor Dr. Sikkel Jansen, Professorin. Sie ist Professorin für romanische Linguistik an der Friedrich-Alexander-Universität Erlangen-Nürnberg in Deutschland. Dort leitet sie das Institut für Romanistik und ist zudem Präsidentin des Vorstands des

des Bayerischen Hochschulzentrums für Lateinamerika. Außerdem koordiniert sie den Forschungsschwerpunkt Lateinamerika, Diversität und Transformation an der Philosophischen Fakultät an der FAU. Ihre Forschung konzentriert sich auf Sprachkontakt im kolonialen Karibikraum, Mehrsprachigkeit und sprachliche Variation in Migrationskontexten, sowie auch sprachliche Ideologien. Im Laufe ihrer akademischen Laufbahn hat sie zahlreiche internationale Forschungsprojekte in wissenschaftlicher Kooperation zwischen Europa und Lateinamerika mitgestaltet. Darüber hinaus ist sie am internationalen Forschungsprojekt Biomic beteiligt, das sich mit Migration, sprachlicher Vielfalt und gesellschaftlichem Wandel beschäftigt. Mit ihrer Arbeit stärkt sie die internationale wissenschaftliche Zusammenarbeit und den akademischen Dialog zwischen Deutschland und Lateinamerika. So, das ist, ne, wenn wir heute interviewen werden. Und danach werde ich ein bisschen erklären, was dieses Violin-Projekt ist und Biomic, dieser zweite Teil. Natürlich will sie das selber im Lauf dieses Interviews auch erklären, aber wir werden so eine Art Zusammenfassung hier auch anbieten. So, wir gehen zu der zweiten musikalischen Pause, würden wir sagen, und dann sind wir zurück hier Sin Fronteras auf Radio Z. Das ist La Piragua de Jorge Zapata.

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Wir sind zurück hier am Sin Fronteras auf Radio Z. Ich bin Ricardo Hagen und ich will, bevor wir dieses Interview vorstellen, ich will ganz kurz ein bisschen Kontext anbieten. Was ist diese Violin- und Biomic-Projekt? Das sind die zwei wichtigsten Elemente und Projekte eigentlich, in denen wir in diesem Interview thematisiert werden. Deswegen es wäre gut, wenn wir ein bisschen mehr Details haben könnten, und das werde ich jetzt anbieten. Die Forschungsprojekte Violin und Biomic an der FAU untersuchen den Zusammenhang zwischen Sprache, Migration und Stress. Die Projekte verbinden mehrere wissenschaftliche Disziplinen, darunter Linguistik, Gesundheitspsychologie, Politikwissenschaft und psychosomatische Medizin. Das Projekt Violin, das von 2019 bis 2021 durchgeführt wurde, untersuchte sogenannte verbale Gewalt gegenüber Migrantinnen und Migranten in institutionellen Kontexten, zum Beispiel in Behörden, Gesundheitseinwesen oder in Bildungseinrichtungen. Ziel war es, verborgene Formen von Ausgrenzung und symbolischer Gewalt sichtbar zu machen, um besser zu verstehen, wie solche Erfahrungen Integration und gesellschaftliche Teilhabe beeinflussen. Die Forschenden führten qualitative Interviews, Umfragen und experimentelle Studien durch, um herauszufinden, in welchen Situationen solche Formen von sprachlicher Diskriminierung auftreten und welche psychischen Belastungen daraus entstehen können. Ergebnisse zeigen, dass verbale Gewalt und Diskriminierung wichtige Stressfaktoren sind, die mit erhöhtem Risiko für Depressionen oder Angst verbunden sein können. Auf diesen Erkenntnissen baut das aktuelle Projekt Biomic auf, das von 2023 bis 2026 läuft und von der Deutschen Forschungsgemeinschaft DFG gefördert wird. Es wird gemeinsam vom Lehrstuhl für Romanistik und dem Lehrstuhl für Gesundheitspsychologie der Universität geleitet, unter anderem von Professorin Dr. Silke Janssen und Professor Dr. Nicolas Rolter. Im Zentrum des Forschungs steht die Frage, wie verbale Gewalt in Migrationskontexten Stress auslöst und welche Auswirkungen sie auf physische und körperliche Gesundheit haben kann. Dazu kombinieren sie wissenschaftliche, linguistische Analysen von Kommunikationssituationen mit psychologischen Experimenten, bei denen auch biologische Stressaktionen gemessen werden. Ziel ist, ein integratives Modell zu entwickeln, das die komplexen Zusammenhänge zwischen Sprache, sozialer Ausgrenzung und Gesundheit erklärt. So, hier hatten wir ganz grob, um was beide Projekte gehen eigentlich, wo das Fokus ist, auch die Elemente und wie diese Recherche durchgeläuft wurde und eigentlich läuft, weil das ist eigentlich bis 26 und wer weiß, vielleicht kommt danach etwas weiteres, wer weiß. wir werden bald dann dieses Interview anfangen, aber es wäre gut, wenn wir so auch ein bisschen weiter Musik haben könnten. Dann, ich will auch eine Überraschung, mal sehen, was kommt hier. Ganz kurz muss ich den nächsten Song finden. Und das wird, mal sehen, was wir hier haben. Ist immer eine Überraschung hier, weil es gibt verschiedene Songs. Ich werde das nicht vorstellen, es kommt einfach, okay? Dann machen wir das. Das kommt hier irgendwo. Muss endlich kommen.

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0: Hallo und herzlich willkommen. Es begrüßt euch wieder einmal euer Carsten Schäfer. Heute heiße ich ein brandheißes Duo aus dem englischen Sheffield willkommen, dessen Musik sowas von in die Beine geht, das glaubt man nicht. Es sind einfach nur, wie sie selbst sagen, zwei Dudes aus Sheffield, die orangefarbene Anzüge tragen und Funkrock spielen. Ich spreche von den Bad Actors K-Dog und Jay.
1: Hi Leute, wie geht's?
2: Hallo,
1: alles gut. Danke, dass wir bei dir sein dürfen. Herzlichen Dank, dass ihr es möglich gemacht habt. Es gibt einige Themen, über die ich mit euch sprechen möchte. Doch zuerst reisen wir, wie ich das immer mache, zurück. Kommt ihr aus musikalischen Familien? Also ich schon. Meine Eltern begegneten sich, als sie beide in ein und derselben Band spielten. Meine Mutter wollte Sängerin in der Band meines Vaters werden. So lief das. Bei uns gab es also immer Musik.
3: So we always had music at home and stuff.
1: Bei mir war das nicht so. Meine Schwester ist eine recht gute Sängerin, doch alle meine Brüder machten andere Sachen und hatten dafür keinen Sinn. Naja. Ihr kommt ja aus Sheffield. Ich als 1960 Geborener wuchs mit Menschen wie Joe Cocker auf, der ja auch dort herstammte. Später dann kamen die ganzen Synthpop-Bands und so weiter. Seid ihr von der Musikszene Sheffields beeinflusst worden?
0: Are you influenced by the Sheffield music scene at all?
1: Absolut, hundertprozentig. Allerdings nicht so sehr von den Bands, an die du wohl denkst. Bei uns sind es eher die Arctic Monkeys. Als ich auf der weiterführenden Schule war, wurden die gerade so richtig groß und die ganzen regionalen Indie-Bands wurden von den Arctic Monkeys und anderen dieser Art stark beeinflusst. Ich habe die anderen nur erwähnt, weil ich mit denen aufwuchs.
0: So there you go.

0: Wer sind oder waren eure musikalischen Helden?
1: Yeah, musical heroes.
0: Also für mich gab es immer fünf ganz große Gitarristen. Natürlich Jimi Hendrix, das ist klar. Jimmy Page von Led Zeppelin, die ich früher mal The Led Zeppelin nannte. John Frusciante von den Red Hot Chili Peppers und dann auch Tom Morello. Rage Against the Machine haben mich schon immer inspiriert. Doch jetzt, da ich etwas älter bin, ist da auch noch Steve Cropper von den Blues Brothers. Das sind meine fünf Gitarrenhelden.
1: But then more recently, as I got a bit older, Steve Cropper from the Blues Brothers. So they were my five guitar heroes.
0: Na, der starb ja leider kürzlich, aber zumindest wurde er ziemlich alt. Und du, Jay?
2: Ripe old age. Jay, how about you?
0: Ich wuchs mit Matt Helders von den Arctic Monkeys auf, doch ich mag alle großen Rockschlagzeuger, John Bonham, Dave Grohl und so weiter.
3: Dave Grohl, all that kind of stuff.
0: Oh, John Bonham, ein echt harter Drummer. Wie, wann und warum habt ihr die Band gegründet?
2: Did you start the band?
1: How, when and why?
0: Fangen wir mal mit dem Wie an. Jay und ich machen schon länger gemeinsam Musik. Diese Band ist recht neu, doch wir spielten schon in der Schule zusammen. Es begann, weil ich keinen Schlagzeuger fand. Alle Schlagzeuger in unserer Schule waren Metal-Drummer, die harte Sachen wie Slayer mochten. Niemand mochte die Musik, die mir gefiel. Mit Jay war ich befreundet, deshalb sagte ich zu ihm, Jay, du musst Schlagzeug lernen. Also sperrte er sich in seinem Zimmer ein und als wir da rauskamen, konnte er spielen.
1: Then later on, I guess this is the where.
0: Damit kommen wir zum Wann. Ich hatte eine Zeit lang in keiner Band mehr gespielt. Deshalb fragte ich Jay vor circa 3 Jahren, ob er in meiner Band spielen wollte. Er sagte, klar, gerne. Und was wolltest du noch wissen? Ah ja, das Warum. Wir brauchen einfach mehr Musik auf der Welt. Leider passieren momentan viele verrückte Dinge. Musik bringt Menschen zusammen und das brauchen wir zurzeit mehr denn je. And that's what we need right now.

0: Na, Jay, gefiel dir eigentlich die Musik, die K-Dog machen wollte, oder musstest du erst lernen, sie zu mögen?
1: Anyway, or did you sort of have to get into it and then develop a liking for it?
0: Na, wir hatten schon
1: Absolutely.
0: immer einen ähnlichen Musikgeschmack, die ganzen Indie-Sachen eben. Sein Geschmack war ein bisschen breiter gefächert als meiner. Ich mag nicht so viel Unterschiedliches, aber ja, wir mögen ähnliche Musik. Er fragte mich, ob ich in seiner Band spielen wolle, und ich tat das, was er von mir verlangte. Ich verstehe. Offensichtliche Frage Nummer eins: Warum der Bandname The Bad Actors? Also ich würde gerne sagen, dass es da eine ganz verrückte Geschichte gibt, doch der Name klang einfach cool. Das ist alles. Ich sage immer, dass sich jeder Bandname cool anhört, wenn die Band tolle Musik spielt. Viele Menschen sagten, der Bandname Led Zeppelin sei Mist, doch als sie ihre Musik spielten, sagten alle, ey, das ist ja echt der heilige Gral.
1: They played the music and everybody was, oh yes, the Holy Grail, Led Zeppelin,
2: It's
1: you know.
0: Warum die orangefarbenen Anzüge? Offensichtliche Frage Nummer zwei. Die orangefarbenen Anzüge waren Jays Idee. Ich kann etwas zur Farbe sagen. Wir wollten schon immer die Farbe orange, weil sie auffällt und unsere Musik angemessen repräsentiert. Die Farbe ist funky und wir nehmen uns nicht sonderlich ernst. Deshalb die Farbe orange. Doch die Anzüge waren deine Idee, Jay. Also die Farbe Orange war immer unser Thema. Also kauften wir die unterschiedlichsten orangefarbenen Klamotten und Tüte, dann veröffentlichten wir den Song Self-Made Billionaire und drehten viele Videos für TikTok. Ich fand, orangefarbene Anzüge würden gut zu dem Song passen. Tja, und dabei blieb es dann auch. Also ich könnte mit euch keine Musik machen, Jade, denn ich trage keine Anzüge, egal wie. Die sind einfach nur unbequem.
1: No, they're just so uncomfortable for crying out loud, you know?
0: Wenn du wüsstest, wie unbequem die sind, wenn wir komplett nass geschwitzt von der Bühne kommen. Kann ich mir denken.

0: Man könnte glauben, ihr seid eine reine Facebook-Band, da ihr auf Facebook viele lustige Dinge veranstaltet. Ich bin zu alt für TikTok, deshalb sah ich euch auf Facebook. Erzählt uns etwas über die Videos. Da habt ihr auch viele lustige Bildunterschriften und sowas. Erzählt mal darüber.
1: You know, and all that kind of stuff. Tell us about these things.
0: Also das ist alles gar nicht so leicht. Viele Bands wollen gar nicht mehr auf TikTok und Instagram sein, aber man muss da einfach präsent sein. Ja, das Ganze macht uns Spaß. Wir gehen gerne an ungewöhnliche Orte, vielleicht in die Stadtmitte, wo wir spielen und alles aufnehmen. Wir wollen einfach Spaß haben. Außerdem kommt man so gut in Kontakt mit Menschen. Wir sprechen ja gerade mit dir. Du bist zwar nicht auf der anderen Seite der Welt, aber doch einige hundert Kilometer entfernt. Das alles liegt an der Macht der sozialen Medien.
2: A few hundred miles away, just all through the power of social media, so.
0: Und welche Kommentare bekommt ihr? Die lese ich nie. Ich sehe mir nur die Videos an und genieße die.
2: Naja,
0: man muss schon ein dickes Fell haben, denn wann immer man sich im Internet präsentiert, schreiben die Menschen schon mal seltsame Dinge. Ich denke gerade über einige meiner Lieblingskommentare nach. Ach ja, ständig sagt man uns, wir seien KI. Sehr lustig, da wir sehr viel Arbeit in die ganze Sache stecken und schon lustig, wenn man dann als KI bezeichnet wird. Jay, fallen dir noch Lieblingskommentare ein?
2: Favorite comment off the top of your head, Jay?
0: Nein, aber ich finde es lustig, dass wir mit einigen Promis verglichen oder als Doppelgänger gesehen werden. Jay ist offensichtlich in Wirklichkeit der Formel-1-Pilot Max Verstappen. Echt? Ja, darüber müsste ich nachdenken. Ist aber auch nicht gerade ein Kompliment für dich, Jay. Aber was für ein tolles KI-Programm, mit dem ich mich da gerade unterhalte. Ich wusste gar nicht, dass ich das kann.
1: I'm actually talking to an AI program. I didn't know that I was actually able to do that.

0: Paddock, ihr seid auch für eure Live-Shows ziemlich berühmt geworden. Ihr habt Gigs bei Festivals und so weiter bekommen. Erzählt ein bisschen darüber. Ja, haben wir bekommen. Natürlich mögen wir die Online-Sachen, doch live ist einfach das Beste. Man steht direkt dem Publikum gegenüber. Hier kann man aufeinander eingehen und wir können richtig aufdrehen. Wir springen ins Publikum und zeigen auf der Bühne verrückte Tricks. Die Live-Sachen machen am meisten Spaß. Und wir hatten in letzter Zeit auch das große Glück, ziemlich große Festival-Auftritte zu bekommen. Ja, live ist am schönsten.
1: Festival-Slots und everything recently. Yeah, so live is where it's at.
0: Auf der Bühne spielt nur ihr zwei, oder?
1: It is, yes.
0: Also ich kenne einige Duos mit Schlagzeug und Orgel, doch meistens Schlagzeug und Gitarre oder auch mal Schlagzeug und Bass. Habt ihr je darüber nachgedacht, jemand anderen in die Band zu holen, einen Bassisten oder vielleicht sogar einen Saxophonisten oder was auch immer? Absolut. Zu Beginn hatten wir nicht die Absicht, ein Duo zu bleiben. Wir legten also los und sagten, wir sollten einen Bassisten und noch jemanden dazu nehmen. Doch dann schufen wir unser Image als zwei Typen in orangefarbenen Anzügen. Inzwischen sind wir an dem Punkt angekommen, an dem wir nicht so sicher sind, ob das funktionieren würde. Wir haben diese Sache aufgebaut. Da ist nicht gesagt, dass es Sinn macht, noch jemanden dazu zu nehmen. Es funktioniert ja prima, wie es gerade ist. Zumindest sehe ich das so. Ihr habt einen Songwriter namens Remy, der die Songs schreibt. Erzählt uns etwas darüber, wie ihr ihn kennenlerntet und so. Ich kenne ihn ziemlich gut, denn das bin ich. Das bist du? Ich hatte so einen Verdacht, dass es einer von euch oder ihr beide seid. Ganz schön peinlich. Nein, alles gut. Eigentlich ist es mein Fehler. Mein zweiter Vorname ist Remy, was manche Menschen verwirrt, da ich meinen anderen Vornamen nutze. Ich schreibe die Songs, gebe sie Jay und dann machen wir sie zu fertigen Stücken.
1: And then take them to Jay and then we kind of form them into what they are.

0: Jay, wie sieht's bei dir mit dem Songwriting aus? Hast du da auch ein Talent in you? Ich habe es nur nicht richtig versucht. Vor langer Zeit probierte ich es mal, aber das ist schwerer, als man denkt. Vielleicht versuche ich es irgendwann noch einmal. Jay spielt auch Gitarre und Klavier. Es gibt also keinen Grund, warum er nicht auch schreiben sollte. Wenn ich nicht ganz falsch liege, habt ihr im Jahr 2023 angefangen. Bisher habt ihr einzelne Songs und eine EP veröffentlicht. Was genau war euer Plan? Dachtet ihr, okay, wir schreiben Songs und bringen sie raus? Und warum keine LP?
1: Well, write a song at some point, then put it out. And why not an LP or something like this?
0: Also um direkt zu antworten, wir wollen auf jeden Fall ein Album machen. Eine LP wird kommen. Wir sehen sie am Horizont, aber sie ist noch weit entfernt. Das Ziel war, einen Song zu veröffentlichen und so langsam immer mehr Menschen zu erreichen. Die EP war ein kleines Geschenk an die Fans, die schon eine Weile dabei waren. Jetzt sind wir größer geworden, deshalb bringen wir ein Album heraus. Doch für den Moment gibt es leider nur Singles.
2: Just Singles for now, I'm afraid.
0: Du sagtest gerade, dass ihr etwas größer geworden seid. Wie groß seid ihr denn jetzt verglichen mit euren Anfängen? Das ist recht schwer zu sagen. Manchmal vergisst man einfach zurückzublicken und sieht nicht, wie viel man schon erreicht hat. Aber ja, es läuft ganz gut. Wenn ich so an die Auftritte aus unserer Anfangszeit zurückdenke und sie mit heute vergleiche oder auch an die sozialen Medien, Spotify und so weiter, ja, dann haben wir wirklich viel erreicht. Doch wenn wir ein Album veröffentlichen, soll die ganze Welt davon erfahren.
2: In a sense.

0: Nazis, girl!
1: Sprechen wir über euren Stil. Ihr bezeichnet euch als zwei Dudes aus Sheffield, die Funkrock spielen. Aber es ist ja nicht nur Funkrock. Es sind auch normale Rocksongs dabei, die auch mal einen Popcharakter haben, was mir gut gefällt. Wie arrangiert ihr die Songs? Sagst du Jay, was er spielen soll? Denn er macht dir, was du ihm sagst. Nur ein Zitat, Jay. Jay, I'm just quoting you. Vielleicht solltest du die Frage beantworten. Gutes Argument. Also K-Dog schreibt die Songs normalerweise auf der Akustikgitarre. Manchmal arrangiert er sie auch mit einem elektronischen Schlagzeug, nur damit ich weiß, was er sich denkt. Aber er versucht schon, das Schlagzeug funky zu machen, was ich dann manchmal ein bisschen durchkreuze. Dann holt er mich dazu und ab da machen wir gemeinsam weiter. Ich will noch schnell was dazu sagen. Manchmal habe ich eine Songidee, die Jay in eine völlig andere Richtung lenkt. Das ist in aller Regel gut. Also ja, wir erarbeiten unsere Songs gemeinsam.
2: It's a collaborative effort.
1: Prima, wenn du mit einer Idee nicht weiterkommst und es gibt niemanden, der sie korrigiert oder etwas hinzufügt, dann ist es doch langweilig und kein Gruppensong, oder?
3: Boring, it's not really sort of a group song then, is it?
2: Exactly.
1: Die angesprochene EP Act Your Age erschien auch auf CD. Wollt ihr weitere physische Formate herausbringen, vielleicht sogar Vinyl?
3: To put out more physical releases, possibly even vinyl.
2: Yeah, absolutely.
1: Die CD war ein Test, weil wir nicht wussten, wie die Menschen sie aufnehmen würden. Doch sie kam sehr gut an. Ich würde gerne Vinyl veröffentlichen, eine 10-Inch, eine EP oder einige Singles. Also ich denke, dass wir einige Sachen auf Vinyl herausbringen werden.
2: So yeah, I think so. I think we're going to have to record some release some vinyl records.
1: Ja, gerne Singles, die liebe ich.
3: I'm a fan of 7-inch vinyl.

0: Wir haben eure Konzerte ja schon angesprochen, aber ihr habt ganz offensichtlich gerne Spaß. Wie sehen Bad Actors Konzerte aus? Springt ihr auf der Bühne herum und unterhaltet die Menschen mit lustigen Witzen, mit Musik und so weiter?
1: With witty jokes and music in between and all that kind of stuff. Tell us a bit about that.
0: Also das Publikum sieht zuerst einmal Jay alleine auf der Bühne. Dann fragen sich die Menschen, wo ist der andere Typ? Dann komme ich aus dem Hintergrund dazu und spiele das Riff des ersten Songs. Wir springen herum und spielen einige Spielchen. Ich weiß nicht, ob ihr dieses Spiel auch habt, aber bei uns gibt es eins, das What's the Time, Mr. Wolf heißt. Habt ihr das? Also ich habe das noch nie gehört. Wie geht das? Also wir spielen einen Song. Jay ist der Wolf und ich bin im Publikum. Ich muss die Bühne erreichen, ohne dass er mich sieht, und das alles wird mit der Musik verbunden. Solche Spielchen spielen wir häufig. Das Ziel ist es, das Publikum mit einzubeziehen, denn wenn jemand sich vom Sofa erhebt und nicht länger Netflix schaut, sondern ein Konzert besucht, dann sollte dieser Mensch auch richtig viel Spaß haben. Ich bin zwar selbst Gitarrist, aber du bist schon gemein. Du springst auf der Bühne herum. Doch du, Jay, ganz sicher nicht, oder? Nein, überhaupt nicht. Da leistet er die ganze Arbeit. Also war sein Wir eher der Pluralis Majestatis. Vielen lieben Dank, Mr. K-Dog. Was kommt als nächstes? Wir möchten noch mehr Gigs spielen und noch mehr Menschen begegnen. Wir werden einige Festivals in Belgien spielen und dann hoffentlich noch weiter in Europa und vielleicht in Amerika auftreten. Wir müssen immer mehr Städte orange anmalen.
2: So yeah, more just paint the town orange, paint more towns orange.
0: Ist ja auch eine schöne Farbe, lustig und fröhlich, ist so.
1: Happy color, that's true.

0: Jetzt müsst ihr ein bisschen Werbung machen. Wo findet man euch? Wo bekommt man eure Sachen? Soziale Medien, Homepage und so weiter.
1: Social Media, Websites und so fort.
0: Vielen Dank dafür. Okay, in allen sozialen Medien sind wir unter @thebadactors zu finden, also auf Instagram, TikTok, Facebook und YouTube. Unsere Musik kann man auf Bandcamp unter The Bad Actors herunterladen und Live-Termine findet man auf Bands in Town. Dort posten wir alle Termine. Wunderbar. Jetzt habe ich noch einige Fragen, die nicht direkt mit eurer Musik zu tun haben, mich aber trotzdem interessieren. Wenn ihr in diesem Moment nur eine Platte mit auf die einsame Insel nehmen könntet, welche wäre das?
2: Okay.
0: Also momentan wäre es Kind of Blue von Miles Davis.
2: Kind of Blue by Miles Davis.
0: Für sowas bist du doch noch viel zu jung.
1: Bloody young for that.
0: Ich habe gerade sein Buch gelesen, so kam ich drauf. Ich mag die Musik. Er ist ja auch einer der Allergrößten.
2: Yes.
0: Und du, Jabe, sag mir nicht, du nimmst eine Buddy Rich oder Gene Krupa Platte mit. Nein, aber es ist sehr schwer, eine Platte zu wählen. Da fällt mir fast zu viel ein. In letzter Zeit höre ich oft Drops of Jupiter von Train. Das wäre vielleicht nicht die beste Wahl, aber die Platte fiel mir gerade ein. Okay, perfekt. Und noch etwas, ihr kennt das sicher. Manchmal dringt ein Song oder eine Melodie in den Kopf ein, bleibt dort, entwickelt sich zu einem schrecklichen, nervigen Ohrwurm, den man lange nicht los wird. Gab es in letzter Zeit etwas, das dieser Beschreibung gerecht wird?
1: Has there been anything lately that fits that description?
0: Ja, kennst du Pink Pony Club?
1: Yes.
0: Gestern ging mir dieser Song die ganze Zeit durch den Kopf.
2: Going round and round in my head.
0: Jay. Also ich würde den neuesten Bad Actors Song Bears Repeating nennen.
2: Nice.
0: Bad Actors, die sollte ich mir mal anhören. Ja, solltest du.

0: Hund, Katze oder Goldfisch?
1: Ja, okay.
0: Darauf wird Kim dich festnageln, das ist dir klar. Ich sage auch Hund. Ihr seid ja noch recht jung, aber habt ihr noch etwas aus eurer frühen Kindheit, das ihr immer noch besitzt und schätzt? That you still have and that you still treasure some object. Das ist vielleicht etwas langweilig, doch kürzlich fand ich meine erste Gitarre. Naja, vielleicht ist es auch nicht langweilig. War das eine bekannte oder sogar berühmte Marke? Brand or nothing. Nein, nein, es war eine Encore Stratocaster, eine Kopie also. Halt die gut fest, denn Fender klagt ja momentan gegen jeden. Ja, stimmt, verrückt. Jay. Ich bin ein Horter. Ich habe so viele Dinge. Ich habe noch einen Teddybär. Als ich noch klein war und ins Krankenhaus musste, schenkte mir meine Familie den Bär und den habe ich immer noch. Ja, echt nett. Was halten eigentlich eure Eltern von eurer Musik- und Social-Media-Karriere? And also your Social-Media-Career, of course. Also meine Eltern sind sehr stolz. Früher sagten sie, es wird Zeit, dass du studierst. Das tat ich ja auch und jetzt sind sie wieder stolz. Vielleicht sprechen sie darüber, wenn ich nicht zu Hause bin.
1: Maybe that's what they talk about when I'm not there.
0: Ja, sie finden es gut. Die ganze Zeit werden die Reels angeklickt. Meine kleine Nichte singt sehr gerne unsere Songs. Hatten sie euch schon mal live gesehen? Ja, sogar recht oft. I can imagine. Und dann noch eine letzte Frage. Gibt es noch etwas sehr Wichtiges, etwas, das euch sehr am Herzen liegt, das ihr unseren HörerInnen mitteilen möchtet? Ich will da nicht so sehr in die Tiefe gehen, doch man sollte Musik mit FreundInnen teilen, denn dieses Geschenk ist ganz einfach zu machen. Ja, teilt Musik und habt Spaß. Jay, wie sieht's bei dir aus?
2: Ja, klar.
0: Probiert jeden Tag etwas Neues. Ihr könnt euch ja mal ein Instrument schnappen. Vielleicht entwickelt es sich zu der Leidenschaft für euch.
3: Absolutely, yes, yes.
0: K-Dog, Jay, the Bad Actors, vielen herzlichen Dank für das Gespräch. Es war unterhaltsam, informativ und ich liebe eure Musik. Und wenn es neue Songs oder eine LP gibt, würde ich das gerne wiederholen, wenn es für euch okay ist.
3: Let's do this again if it's okay for you.
0: Ja, gerne. Vielen Dank für die Einladung. Tolles Gespräch.
2: Thank you.
3: Thank you. Bye.
1: Bye. See ya.

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Hallo, Servus und einen schönen Abend wünsche ich euch und begrüße euch zu Bandschau ein Viertel der August-Ausgabe im Jahr 2026. Live hier aus Studio 1 bei Radio Z95.8. Ich komme gerade so in ein völlig verwaistes Studio, aber hey, die Playlist, alles ist gelaufen. Hurra, hurra, hurra, es hat alles funktioniert. Und ich werde natürlich auch nach dieser Sendung den Nachclub ganz pünktlich starten um 24 Uhr. Also sollte jemand von den Sendenden oder Nachfolgesendungen irgendwo Angst haben, ich habe das übersehen. Nein, ich habe es nicht übersehen. Ich werde das natürlich pünktlichst auf die Sekunde dann starten. Hallo und was soll ich an so einem verregneten Abend eigentlich noch sagen und vor allen Dingen solche traurigen Anlässe. Jim Curry gestorben, Dolly Parton, und das wird uns heute noch sehr beschäftigen, denn tatsächlich, es war jetzt vor 2-3 Tagen, dass Dolly Parton verstorben ist, und es hat mich tatsächlich wirklich berührt. Eine für mich vielleicht nicht meine Lieblingskünstlerin, vielleicht nicht meine Lieblingsstimme, aber nichtsdestotrotz eine ganz große der Country-Szene und eine, und das sage ich aus vollster Überzeugung, eine herzensgute Frau, die so viel an sozialen Projekten unterstützt hat, die so eine herzensgute Frau, die so viel an sozialen Projekten unterstützt hat, die so viel mit ihren

Ich bin halt einmal sehr nah am Wasser gebaut. Also ich gebe es zu. Und wenn dann solche Menschen, die einen irgendwo ja das ganze Leben schon begleiten, irgendwo so überraschend auch sterben, dann ist das wirklich gerade aus der Musikszene. Das ist Musik, die einen begleitet hat, die einen, ja, im Teenie-Zeitalter, in den, wenn du 20, wenn du eine Familie begründet hast oder irgendwo immer anwesend war. Und das ist ja ein Teil deines Lebens. Und diese Künstler dann irgendwo ins Grabe zu tragen, das ist für mich wirklich eine sehr, sehr tränenreiche Sache auch immer. Wir werden natürlich auch nochmal einen Blick auf das European Elvis Festival 2026 führen. Das war jetzt das 24. zum 49. Todestag von Elvis Presley. Und wir haben natürlich vieles Neues dabei. Wir haben für die Willie Michael Morgan Fans natürlich auch einen neuen Song mit im Programm. Und. Also ich hoffe, ihr seid für die nächsten 2 Stunden, also bis 24 Uhr, gut hier unterhalten. Und John Mellencamp hat den Anfang gemacht mit einem wunderbaren Song, To the River. Ich glaube, aus dem Jahr 2016, 17 etc. Und war ein tolles Album, was er damals veröffentlicht hat. Jetzt ist es auch schon wieder, ich glaube, 2023 hat er das letzte, glaube ich, gemacht. Ein Album des Monats auch bei Rock in Black. Und war, glaube ich, damals auch das beste Amerikaner-Album des Jahres. Ich denke, 2022, 2023 wird das gewesen sein. Aber in dieser Song To the River war schon etwas älter. Dann kommen wir, weil wir eben schon bei den Alben des Monats sind, kommen wir zum Album des Monats aus dem Monat Juli, weil im August hat es einfach keins gegeben. Und da hatten wir, genau, American Aquarium. Und aus diesem wunderbaren Album haben wir noch mal einen Song dabei. Hier ist Dollar General.

Old Crow Medicine Show mit Wagon Wheel, einem wunderbaren Titel, auch schon ein paar Jahre alt, aber nichtsdestotrotz ist ja auch ältere Musik etwas ganz Wunderbares. Davor habt ihr gehört, American Aquarium mit Dollar General. Und wenn die Zeit reicht, habe ich noch einen Song von American Aquarium dabei. Aber hey, wenn dann, machen wir es eben nächstes Mal. Denn auch nächstes Monat gibt es natürlich wieder Bandshow Endviertel. So, es staut hier etwas an Luftfeuchtigkeit, würde ich jetzt mal sagen. Mal gucken, ich werde dann während der Musik mal das Fenster aufmachen. Mal gucken, ja, aber ich, man muss ja hier leise machen. Ja, das ist ein ehrenwertes Haus hier. Ja, man geht hier die Treppe hinunter und macht die Tür auf, macht sie wieder zu, versucht auch leise zu sein. Schon kommt, Aber nein, wer macht, also bitte, ja, vielleicht, gut. Es ist natürlich immer so eine Betrachtungsweise. Wenn ich mit 124 Kilo die Treppe runtergehe, ob das jetzt leise ist, ist natürlich immer so eine Sache. Ja. Wenn ein Elefant eine Treppe runtergeht, ich weiß nicht, ob das leise ist. Aber man weiß es ja. Mein Gott, ja. Also, es ist... Führt dann ebenso auf den nächsten Musiktitel. Irgendwo passt dann wieder. Band Gallagher und mit Stomp. Ja, da passt halt eben wieder.

Camp mit All the Debts I Owe. Und davor gab es Ben Gallagher. Also Gallagher, aber ohne dieses G, wie, nicht wie bei Rory Gallagher. Ne? Also nicht mit dem G dazwischen vor dem H, nein, ohne G. Also, und der hat den Stomp hier gesungen, ne? Den Stampfer. Ja. Mein Gott, ja, wohin soll ich denn auch mit meinen Kilos? Und man könnte ja mal abnehmen. Ja, könnte man schon. Braucht man wieder Kleider, braucht man wieder Geld, braucht man wieder. Naja, Kleider brauche ich nicht, aber Klamotten, ne? Also, ja, whatever. Ja, bevor wir zum. Ja, zu Dolly Parton gehen, möchte ich einfach nochmal auf eine wunderbare Neuveröffentlichung verweisen. Und nämlich im Juli schon, oder ja, Ende Juli, Anfang August ist es erschienen, das neue Album von Kiefer Sutherland. Es heißt Grey. Und es ist wirklich so ein ganz großes, ein ganz tolles Amerikaner-Album geworden. Es ist, finde ich, für mich persönlich jetzt das beste Album, das Kiefer Sutherland bis jetzt rausgebracht hat. Mir hat bei den Vorgängen, das waren keine schlechten Alben, war weit entfernt von schlecht, aber man hat immer so das Gefühl gehabt, hey, da ist irgendwie noch was, bisschen mehr Abwechslung, bisschen mehr, wie soll man sagen, Musik, Writing, ja, etwas so in den Songs drin, wo man sagt, das kann er noch mehr ausbauen, das kann er noch mehr schaffen. Und er hat es jetzt geschafft, eben mit diesem wunderbaren Album Grey, denn das ist so ein Album, das geht von Besinnlichkeit bis über Kritikfähigkeit zum USA der Trump-Dynastie, könnte man ja schon fast sagen, bis über ganz einfache Songs über Armut, Liebe etc. etc. Und das ist wirklich sehr, sehr, sehr gelungen und auch seine Stimme ist für mich reifer geworden, etwas vielleicht sogar noch erwachsener, wenn man das in dem Alter jetzt noch sagen kann, ja. Aber er, ja, man merkt, dass da noch viel Potenzial, noch mehr Potenzial da ist. Und für mich wird Kiefer Sutherland sicherlich so einer dieser Männer sein, die die Zukunft der Country, der Amerikaner Musik sicherlich auch mitgestalten könnte. Und ich habe noch mal aus diesem Album Grey einen Song mitgebracht, nämlich Down Below.

Kiefer Sutherland aus dem Album Grey und das war der Song Down Below. Ja, jetzt kommen wir eben zu dieser traurigen Nachricht, die uns alle irgendwo vermutlich irgendwo wahrscheinlich, oder ich sag mal nicht alle, aber viele auf dem falschen Fuß erwischt hat. Am 25.08. ist Dolly Parton ja für viele eigentlich überraschend gestorben, obwohl jetzt auch hinterher natürlich auch bekannt wurde, sie hatte Krebs und hatte schon seit einiger Zeit etwas gesundheitliche Probleme, hat auch musikalisch etwas zurückgesteckt, hat Auftritte, Aufnahmen etc. alles etwas reduziert und ja, hatte eigentlich immer noch so diesen Mut zu sagen, hey, ich schaffe das, ich überlebe das und ich komme wieder zurück. Ja, aber es war leider nicht mehr so. Am 25.08. ist diese wunderbare, ja, etwas so auffällige Frau, ja, leider verstorben. Und das ist das, was mich an Dolly Parton immer irgendwo fasziniert hat, gegen ihre Aufmachung, ihr Auftreten und auch ihr Wirken und ihr stilles Wirken vor allen Dingen in so vielen sozialen Bereichen. Das hat sie nie in den Vordergrund gestellt, das hat sie nie irgendwo großartig an die große Glocke gehängt, aber sie hat sich auch mit großem Engagement für die lesbische und auch für die queere Szene eingesetzt und hat für die gleichgeschlechtliche Liebe gekämpft, hat Partei ergriffen etc. Aber sie war gegenüber dem, was sie eigentlich immer dargestellt hat, dieses traditionelle Western Country, scheint an und für sich ein ganz anderer Mensch, der ja auch dann in den richtigen Augenblicken, nicht immer groß schreien, nicht immer groß revoltieren, aber mit den richtigen Worten auch Partei ergriffen hat. Und eine große Frau ist da von uns gegangen, die wirklich viel bewegt hat. Sie hat Millionen und wirklich, wirklich, wirklich Millionen an Dollar in wohltätige Zwecke nicht investiert, sondern einfach gespendet und das mit Herzen. Denn sie hat immer gesagt, hey, ich komme aus so armen Verhältnissen. Sie ist ja in Tennessee aufgewachsen, wirklich in einer Blockhütte, kann man sagen, in einem Feldarbeiterhaus mit, ich weiß nicht, wie viele Geschwister, ich habe es noch irgendwo gelesen. So, und jetzt braucht er wieder die Brille. Der alte Mann braucht eben wieder die Brille. Ne? Ich weiß, die vierte Tochter, das weiß ich noch, das habe ich mir merken können. Aber sie wurde von zwölf Kindern war sie das vierte. Und man kann sich da vorstellen, die Großen kümmern sich immer um die kleinen Kinder etc. Und es war wirklich eine arme Familie. Das war ein Landarbeiterleben, wo oftmals auch nicht das Geld für Essen oder sonst Kleidung etc. vorhanden war. Und das hat sie immer, ja, das hat sie immer groß respektiert, weil sie hat gesagt, ich hatte so viel Glück in meinem Leben und ich will dieses Glück auch teilen. Ich will anderen Menschen etwas davon abgeben. Und ich kann es mir leisten und ich kann so viel tun. Und das hat sie auch gemacht. Zum Beispiel einer der schönsten Projekte, die sie mit Millionen an Dollar unterstützt hat und auch mit entsprechenden Stiftungen etc. alles mitgemacht hat, war zum Beispiel der Kampf gegen den Analphabetismus. Mein Gott, ist das ein schwieriges Wort. Ja, also gegen das Nichtkönnen von Lesen und Schreiben. Ja, ist eigentlich auch schön gesagt. Ne? Also, und sie hat da eine Firma gegründet oder eine Stiftung, einen Verein, wäre vielleicht auch ganz gut zu sagen, der millionenfach zum Beispiel Bücher versandt hat an Kinder, damit diese zum Lesen aufgefordert werden, damit das Lesen unterstützt wird, damit das Schreiben unterstützt wird. Sie hat Schulen gebaut, sie hat da wirklich wirklich viel, viel gemacht. Sie hat in viele Institutionen natürlich auch Geld gelassen. Sie hat auch zum Beispiel während der Corona
Zeit $1 Million in die Forschung mit investiert, weil sie gesagt hat, es ist so wichtig, dass wir hier investieren, dass wir hier unsere Forschung mit unterstützen. Dort, wo der Staat an und für sich Geld weggenommen hat und gesagt hat, hey, Forschung, das ist ja etwas etwas Gefährliches auch, da hat sie Geld gegeben. Und zum Beispiel, ich meine, der Moderna-Impfstoff, der ist zu groß, großen Teilen auch ihr mit zu verdanken, da sie immer wieder Geld hineingepumpt hat, um diese Forschung mit am Leben zu erhalten. Und da ist also eine ganz große Frau von uns gegangen. Und ein schöner Satz, den sie zum Beispiel immer gesagt hat, sie hat ja offen zugegeben, dass sie seit dem 22. Lebensjahr auch Schönheitsoperationen hatte, etc., etc. Und da hat sie auch immer sich sehr schlau bei den Konzertgängern zum Beispiel bei ihr bedankt. Er hat gesagt, also vielen Dank, dass ihr das Geld bezahlt habt für diese Karte. Denn das kostet eine ganze Menge Geld, so billig wie ich auszusehen. Ja. Und sie war immer davon, weil sie hat gesagt, sie kam als Mädchen vom Land im Endeffekt in eine Branche rein, und das war diese üppigen Frisuren, diese Outfit und alles, das war ihr Gedanke oder ihre Ansicht von Glamour. Und so hat sie eben dieses Bild immer wieder verkörpert und gesagt, ja, das ist das, was ich unter Glamour verstanden habe. Und so ist sie auch immer aufgetreten. Aber sie war von Grund auf wirklich eine herzensgute Frau und hat viel, viel, viel für arme Menschen, für soziale Projekte. Natürlich hat sie auch Geld für sich verdient. Mein Gott, ja, das wissen wir alle natürlich. Aber sie hätte sicherlich ein Milliardenkonto haben können. Und das hat sie bei Weitem eben nicht gehabt, weil sie eben sehr, sehr viel Geld auch in solche Projekte mitgesteckt hat. Und ich möchte dieser Frau irgendwo mit dieser außergewöhnlichen Stimme etwas. Sie hatte ja auch irgendwie so diese Dolly Parton-Stimme eben. Und ich möchte Sie jetzt erstmal in dieser ersten Stunde mit zwei wunderbaren Songs gedenken. Der eine heißt Coat of Many Colors, und da beschreibt sie eben, wie ihre Mutter ihr eine Jacke genäht hat aus ganz vielen Flicken und aus ganz vielen Reststücken von Stoffen, und sie diesen Mantel einfach geliebt hat, weil der etwas ganz Außergewöhnliches war. Und danach natürlich einer ihrer größten Hits, obwohl der, wie sie ihn aufgenommen hat, war er zwar auch schon ein Hit, aber wie dann Whitney Houston ihn noch aufgenommen hat, hat sie gesagt, ach, ist wunderbar, Whitney Houston bezahlt mir gerade ein Studio, ein neues Studio, und hat daran auch in einem schwarzen Bürgerviertel dort wieder viele Menschen mit unterstützt. Also, und diese beiden Songs spiele ich jetzt. Coat of Many Colors und I Will Always Love You, den ihr übrigens auch hören könnt in einem wunderbaren Film mit ihr. Das schönste Freudenhaus in Texas. Schaut euch diesen Ding mal an. Ein, wie ich fand, in den 80er Jahren ein äußerst lustiger Film mit einem wunderbaren Charles Durning in einer Nebenrolle, in den Hauptrollen Dolly Parton und Burt Reynolds. Also, viel Spaß mit den beiden Songs. Hier ist Dolly Parton.

Die große, kleine Dolly Parton mit I Will Always Love You. Ein Song, den übrigens auch Elvis aufnehmen wollte, aber der Colonel, der Dumpfbacken, so, ja, da geht's wieder mit mir durch, ja, wollte dazu noch die Musikrechte von Dolly Parton haben und hat Frau Parton gesagt, nix da, das ist mein Song. Ja, und somit ist es leider nie zu einer Aufnahme gekommen. Also, über 3000 Songs hat Dolly Parton geschrieben, für viele andere Musiker, für sich natürlich. Und sie hat ein großes Erbe, ja, hinterlassen, und ich werde dann nochmal mit Zahlen das alles nochmal mit unterlegen. Aber jetzt gehen wir zu einem anderen Künstler. Erstmal zu Hunter Root. Hier ist Down Red Heaven.

Hunter Root mit Town Red Heaven. Auch da werdet ihr sicherlich in nächster Zeit noch mehr von ihm hören. Ein Sänger, den ich jetzt erst tatsächlich entdeckt habe für mich. So, wir kommen zum European Elvis Festival 2026. War natürlich wieder um den Todestag von Elvis herum gebaut. Das heißt 16.8., das war der Sonntag. War es der Sonntag dann? Ja. Na klar, war der Sonntag sein 49. Todestag. Und war ein schönes Festival, das 24. zwischenzeitlich. Und es gibt immer so unterschiedliche Zahlen. Ja? Es gibt natürlich eine offizielle Zahl, die spricht von 25.000 Besuchern. Und das, ich denke, da wird es jetzt keinen Grund geben, da richtig große Änderungen oder sonst was noch bekannt geben zu können oder zu müssen. Und was ich sehr schön fand an diesem Elvis Festival, dass es mehr Standorte gab, wo gute Musik gespielt wurde, am Marktplatz zum Beispiel, Kevin Lehr natürlich im Theater am Park mit Tony Cartone, mit Gordon Davis und vielen anderen hervorragend besetzt. Dann gab es natürlich auch in einem gewissen sehr überteuerten Hotel natürlich auch entsprechende Auftritte, zum Beispiel von J.G. Everett etc. etc. Also es gab da sehr viel, was man machen konnte und was sehr schön war und was ich toll fand, dass auch in Friedberg ein entsprechendes großartiges Programm zum Beispiel mit Oliver Steinhoff, mit Sam Putya etc. stattfand, sodass sich die Mengen etwas auf die zwei Städte verteilten und somit wirklich groß eine schöne Stimmung irgendwie auch kreiert wurde und man trotzdem auch in Bad Nauheim zum Beispiel, wo es immer schwer war in den letzten Jahren irgendwo Platz zu finden oder sonst was, man hat Platz gefunden. Man konnte sich irgendwo mal hinsetzen und auch etwas durchschnaufen und etwas. Also es war für mich ein sehr tolles, wunderschönes Festival und gerade diese etwas ruhigen Momente fand ich toll. Für mich persönlich waren natürlich, ich habe 4 Konzerte im Theater am Park gesehen zum Beispiel und da war natürlich neben dem wunderbaren Tony Cartone, den ich, liebe Grüße von hier aus, Tony, sehr mag und natürlich Gordon Davis aus Malta da und er hat mit 2 grandiosen Darstellungen wirklich alle vom Hocker gehauen. Ich glaube, das kann man durchaus sagen. Ich habe jetzt kürzlich auch natürlich zum Elvis-Todestag noch eine Country-Sendung gemacht und da konnte ich leider einen Song am Schluss der Sendung nicht ausspielen, nämlich For All Time's Sake. Und den möchte ich natürlich noch nachholen und danach gehen wir zu einem anderen Song, nämlich von Tony Cartone. Und er hat nämlich auf diesem Elvis Festival mit Gordon Davis zusammen eine akustische Version während des Abschlusskonzertes. Da gibt es immer am Sonntag dann ein Abschlusskonzert, wo sich die Künstler verabschieden und alle nochmal auftreten. Und er hat da eine akustische Version mit Gordon Davis zusammen gesungen von dem Song Let It Be Me. Und ich habe zwar jetzt nicht diese Version von dem Konzert dabei, aber Tony hat diese dann schon mal vor, ab auf seiner CD schon mal veröffentlicht gehabt, solo, in akustischer Version und die habe ich mit dabei. Also hab viel Vergnügen, etwas mit Elvis, etwas anders, mal mit einem wunderschönen Country-Song, mein Lieblings-Country-Song von Elvis, For All Time's Sake und dann kommt Tony Cartone.

Tony Cardone mit der akustischen Version von Let It Be Me und davor Elvis the King mit For All Time's Sake. So, wir gehen in den Stundenwechsel und das gehen wir mit Will Hodge mit Last American Summer. Einen Song, den habe ich das letzte Mal nur am Ende anspielen können, aber heute bekommt ihr ihn in voller Gänze und den nehme ich jetzt sofort und gleich. Und ja, wir hören uns denne dann nach einem kurzen Jingle und natürlich Linda Ronstadt. Bis denne dann.

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Ja, wenn es eine Künstlerin gibt, die ich noch vor Dolly Parton auf jeden Fall stelle, dann ist es sie, Linda Ronstadt. Hallo, Servus und einen schönen Abend wünsche ich euch und begrüße euch zur zweiten Stunde bei Bandshow, ein Viertel der Ausgabe im August 2026 und natürlich immer beginnend. An der zweiten Stunde oder in der zweiten Stunde mit Linda Ronstadt. Und diesmal ein ganz besonderes Ding, denn eigentlich dieses Album, wo diese Nummer drauf ist, Lose Again, habt ihr gerade gehört, das ist schuld an allem bei mir. Ich muss es dann, 50 Jahre ist es alt. Es ist im August 1976 erschienen und ich habe diese Nummer damals gehört. Eine Schallplatte, die mein Bruder Günther mitgebracht hat. Und ich habe diese Frau singen gehört und ich war hin und weg. Und dieses Album, Hasten Down the Wind, es ist jetzt 50 Jahre alt. Und ich werde es feiern. Ich werde jetzt in den nächsten Sendungen immer einen Song aus diesem Album spielen. Also ihr dürft euch freuen. Und wenn ihr jetzt immer Bandshow und Viertel hört für die nächsten 10, 11 Monate, dann hört ihr einen Song eben aus diesem Album Hasten Down the Wind. Ein großartiges Album, ein Album, das ich bis heute liebe. Und die Stimme von Linda Ronstadt, das ist bei mir. Ja, das ist etwa so wie mit Meryl Streep im Schauspielbereich. Meryl Streep ist für mich die absolute Göttin. Mal eben so gesagt. So, also vor dem Stundenwechsel habt ihr noch Will Hodge gehört. Toller Sänger, Last American Summer. Auch so einer, der mich nicht mehr loslässt und der mich wirklich gefangen hält und mit jedem Song eine andere Nuance bei mir trifft. Großartiger Künstler. Wir kommen jetzt aber auch zu einem Album und ich habe es schon bei Rock in Black bei der Zeitreise letzten Montag angekündigt. Wir werden eben, falls jemand sich gewundert hat, 1976, da ist doch ein Album erschienen, ein großartiges. Ja, wieso spielt er denn das nicht? Weil es eben hier besser passt. Es passt hier besser, es ist eigentlich ein Folk-Album.

Es ist ein traditionelles Album, es ist ein Höhepunkt des Musikschaffens, eines der schönsten Alben, die ich persönlich kenne. Das ist ein Album, das bei mir unter die Top 10 ever gehört. Es ist das Album Graceland von Paul Simon. Ich habe Paul Simon damals in der Frankfurter Jahrhunderthalle damals live gesehen, wie er eben damit auf Tour war. Und das war für mich auch eines der schönsten Konzerte überhaupt, das ich je gesehen habe. Ein Konzert, das mich bis heute so viele Jahre danach immer noch beschäftigt, immer noch gefangen hält. Und ich hatte mir damals ein T-Shirt auf dem Konzert gekauft. Ich glaube, da habe ich nur noch einen Ärmel dran gehabt und habe das immer noch angezogen. Also das war eben so ein Ding, wo ich mir gesagt habe, ja, dieses Konzert, dieses Album, das ist allererste Güteklasse. Obwohl ja Paul Simon für dieses Album eigentlich auch in Kritik stand. 1986 veröffentlicht, in Südafrika aufgenommen. Zu einer Zeit, als immer noch die Apartheid herrschte. Allerdings muss man auch sagen, dass Paul Simon eigentlich fast nur mit schwarzen Musikern diese Platte aufgenommen hat und diese natürlich auch damit auch bekannt gemacht hat in Europa. Zum Beispiel allen voran Ladysmith Black Mambazo, der Gitarrist zum Beispiel Ray Fury und von der Gruppe Steve Mela und. Aber es haben auch andere Musiker mit teilgenommen, wie zum Beispiel Everly Brothers, Linda Ronstadt, man höre und staune, oder Los Lobos. Also, da waren viele mit dabei. Und übrigens, dieser Titel Graceland, das ist nicht unmittelbar auf das Anwesen von Elvis bezogen. Da haben wir wieder das mit Elvis. Aber nichtsdestotrotz, es kommt auch eine kleine Zeile vor, wo eben auch darauf Bezug genommen wird. Aber ja. Er hat, wie sagt man das, Graceland und Under African Skies, dass er in Ermangelung eines Textes Graceland, Memphis, Tennessee sang, weil es rhythmisch gut zur Musik passte. So schnell ist das erklärt. Also, ich habe drei Stücke aus diesem grandiosen Album mit dabei. Nämlich The Boy in the Bubble. Aber wir fangen, glaube ich, ja genau, wir fangen an mit Homeless, dann geht's über zu The Boy in the Bubble und dann geht's Diamonds über zu Diamonds on the Soles of Her Shoes. Ich wünsche euch viel Spaß mit einem der größten Alben aller Zeiten. Hier ist Paul Simon, hier ist Graceland und anfangen tun wir mit Homeless.

40 Jahre ist es jetzt alt geworden, das Album Graceland von Paul Simon und wunderbaren anderen Musikern. Diamonds on the Soles of Her Shoes habt ihr gerade gehört, davor The Boy in the Bubble und davor gab's noch Homeless. Und dieses Album, es wird nicht älter und es ist, packt einen immer wieder dieser Rhythmus und diese wunderbaren Arrangements, diese wunderbaren Songs. Also genießt es einfach bis heute. Es ist ein großartiges Album und davon weiche ich nicht ab. Es ist für mich eines der besten Alben ever. So, und jetzt gehen wir nochmal zu Dolly Parton und ich habe euch ja versprochen, einiges noch hier auszugraben, nämlich über ihr soziales Engagement, weil es vielen einfach nicht bekannt ist. Und sie hatte ja auch einen Vergnügungspark, der übrigens als der beste, und jetzt hat er hier aufgegeben, der gute Computer, irgendwo mag er jetzt nicht mehr. Er mag jetzt einfach nicht mehr. Also muss ich mir da irgendwo nochmal was anderes raussuchen. Aber hey, das schaffen wir. Das ist ja nicht so, dass wir hier nicht verschiedene Möglichkeiten hätten. Und dann nutzen wir die auch aus. So, da haben wir es nämlich. So, und dann gehen wir hier rein. Ta-ta, ta-ta, ta-ta. Und dann gehen wir etwas weiter runter und dann werden wir euch das auch noch mal zur Gemüte ziehen. So. So. So, noch mal hier rauf. So. Und wir werden es schaffen. Wir werden es schaffen. Also, sie hatte ja, wie gesagt, einen Vergnügungspark, der übrigens auch als der beste Vergnügungsarbeit ever mehrmals ausgezeichnet wurde. Und da hat sie eben auch dann gleichzeitig noch mit ihr soziales Engagement mitgebracht. Ich finde es jetzt nicht. Das ist jetzt leider etwas schade, aber ich spiele jetzt erstmal Musik und nehme ich After the Gold Rush, ein Song von Neil Young, den sie mit Linda Ronstadt und Emma Lou Harris gemeinsam aufgenommen hat. Also After the Gold Rush, den hört ihr jetzt gleich und danach noch einen Song mit Traveling True und ich suche mal, dann braucht ihr nicht so lange warten und Musik ist doch immer die beste Lösung.

Na, jetzt hat sie mir Zeit verschafft. Die Dolly Parton mit Traveling Through. Einen großartigen Song. Und dann davor eine Nummer von, eigentlich geschrieben von Neil Young, After the Gold Rush, das sie mit Linda Ronstadt und Emmylou Harris zusammen aufgenommen hat. So, und jetzt gehen wir nochmal zurück. Also, das war eben nach dieser Dollywood, das war dieser Vergnügungspark, den sie eröffnet hatte. Gründete sie im April 1988 die Dollywood Foundation, eine Non-Profit-Organisation, die zunächst damit begann, Stipendien an Highschool-Schüler der Surrey County, Bartons Heimatregion in Tennessee, zu vergeben. Und daraus erwuchs eben dann diese Leseinitiative, die ich euch vorhin schon genannt hatte. Das war die Imagination Library. Und im Rahmen dieses Programms wurden ab dem Zeitpunkt ihrer Geburt Kindern bis zum Kindergartenbesuch jeden Monat ein Buch zugesandt. Damit wollte Parton eben diesen Jugendanalphabetismus entgegenwirken und hat so eingeschlagen, dass dieses Projekt 2004, das Projekt war zuerst eben auf ihren Heimatbezirk im Endeffekt tätig, und das war so ein Erfolg, dass das dann auf 2004 auf nationaler Ebene erweitert wurde und danach sogar in alle anderen englischsprachigen Länder ausgeweitet wurde. Und bis November 2025, haltet euch fest, versendete die Imagination Library insgesamt über 300 Millionen Bücher in 5 Ländern. Unglaubliche Zahlen, und all das eben ist dieser Frau zu verdanken. Dann auch 2016 zum Beispiel begründete Dolly Parton einen Fonds mit My People Fund, der nach Waldbränden in Gatlinburg, Tennessee, betroffenen Familien 6 Monate lang monatlich bis zu mit $1,000 unterstützte. Wegen der hohen Spendensumme wurde die Abschlusszahlung auf $5,000 erhöht, sodass insgesamt, Achtung, 8,9 Millionen US-Dollar direkt an die Betroffenen gingen. Die verbliebenen 200.000 US-Dollar, der Fonds, da waren noch 200.000 übrig dann am Schluss, gingen im März 2019 an 8 freiwillige Feuerwehren eben in dem Bezirk Safer County und deren Ausbildungszentrum. Und so weiter und so fort. Nur, dass ihr mal einen Anhaltspunkt habt über diese Frau, die jetzt leider von uns gegangen ist. Neben der Musik eine sehr engagierte Frau. Und sie hat mal darüber gefragt, weil es ist immer noch diese Rassendiskriminierung und natürlich auch unter Trump immer wieder, ja, und die Schwarzen werden ja unterdrückt bis heute im Endeffekt in den USA. Und dann hatte man Dolly Parton mal dazu gefragt, wie steht denn sie dazu? Und dann hat sie gesagt, naja, also hat sie gesagt, die glauben doch wohl nicht, dass nur unsere kleinen weißen Ärsche wichtig sind. Nee, auch die anderen sind alle wichtig. Und wir sind nur ein Teil des Ganzen und alles andere ist eben ein Gefüge. Also, und ich denke, das sagt viel über diese Frau aus. Und jetzt gibt's wieder Musik. Doc Watson mit einem echten Klassiker. Sitting on the Top of the World.

William Michael Morgan mit I'm Over You. Und wir nähern uns ja schon langsam wieder dem Ende der Sendung. Aber es gibt ja noch was. Ist noch nicht so weit. Margaret Price, die kann nicht still stehen. Und das können wir verstehen.

Margot Price mit Can't Stand Still. Und damit war's das dann auch schon wieder bei Banjo and Fiddle. Ich darf mich verabschieden und hoffe, ihr hattet Spaß, genauso wie ich hier im Studio. Und ja, das nächste Mal gibt's Banjo and Fiddle wieder am 25.09. um 22 Uhr. Und wer Lust hat, mich wieder zu hören, der kann ja am Sonntag einschalten um 18 Uhr bei einer Strafzeit. Oder dann am Sonntag darauf gibt's ja wieder Rockin' Black Intro und Rockin' Black Noise vom Copernicus Platz. Das ist dann ja schon, mein Gott, schon wieder September der 6. dann. Also ab 20 Uhr. Ich darf mich verabschieden mit American Aquarium und Jacksonville. Sag noch eine gute Nacht und viel Spaß noch mit den Sendungen hier bei Radio Z. Und natürlich wie immer, bleibt uns gewogen. Euer Force Black. Ciao. Servus.

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